Herr, unser Herrscher, wie herrlich ist dein Name in allen Landen, der du zeigst deine Hoheit am Himmel.

aus dem Munde der jungen Kinder und Säuglinge hast du eine Macht zugerichtet, um deiner Feinde willen, dass du vertilgst den Feind und den Rachgierigen. Wenn ich sehe die Himmel, deiner Finger Werk, den Mond und die Sterne, die du bereitet hast, was ist der Mensch, dass du seiner gedenkst, und des Menschen Kind, dass du dich seiner annimmst? Du hast ihn wenig niedriger gemacht als Gott. Mit Ehre und Herrlichkeit hast du ihn gekrönt. Du hast ihn zum Herrn gemacht über deine Hände Werk. Alles hast du unter seine Füße getan. Schafe und Rinder, dazu auch die wilden Tiere, die Vögel unter dem Himmel und die Fische im Meer und alles, was die Meere durchzieht. Herr, unser Herrscher, wie herrlich ist dein Name in allen Landen.

Und ich sah einen neuen Himmel und eine neue Erde. Denn der erste Himmel und die erste Erde waren vergangen, und das Meer gibt es nicht mehr. Und ich, Johannes, sah die heilige Stadt, das neue Jerusalem, von Gott aus dem Himmel herabsteigen, zubereitet wie eine für ihren Mann geschmückte Braut. Und ich hörte eine laute Stimme aus dem Himmel sagen: Siehe, das Zelt Gottes bei den Menschen, und er wird bei ihnen wohnen, und sie werden seine Völker sein, und Gott selbst wird bei ihnen sein, ihr Gott. Und Gott wird abwischen alle Tränen von ihren Augen. Und der Tod wird nicht mehr sein, weder Leid noch Geschrei noch Schmerz wird mehr sein, denn das Erste ist vergangen. Und der auf dem Thron saß, sprach: Siehe, ich mache alles neu. Und er sprach zu mir: Schreibe, denn diese Worte sind wahrhaftig und gewiss. Und er sprach zu mir: Es ist geschehen, ich bin das A und das O, der Anfang und das Ende. Ich will dem Dürstenden geben aus dem Quell des Wassers des Lebens umsonst. Wer überwindet, der wird alles erben, und ich werde sein Gott sein, und er wird mein Kind sein.

sondern ermahnt euch selbst alle Tage, solange es heute heißt, dass nicht jemand unter euch verstockt werde durch den Betrug der Sünde. Denn wir haben an Christus Anteil bekommen, wenn wir die Zuversicht haben,

Und nun spricht der Herr, der dich geschaffen hat, Jakob, und dich gemacht hat, Israel. Fürchte dich nicht, denn ich habe dich erlöst. Ich habe dich bei deinem Namen gerufen, du bist mein. Wenn du durchs Wasser gehst, will ich bei dir sein, dass dich die Ströme nicht ersäufen sollen. Und wenn du ins Feuer gehst, sollst du nicht brennen, und die Flamme soll dich nicht versengen. Denn ich bin der Herr, dein Gott, der Heilige Israels, dein Heiland. Wohlan, alle, die ihr durstig seid, kommt her zum Wasser. Und die ihr kein Geld habt, kommt her, kauft und esst. Kommt her und kauft ohne Geld und umsonst Wein und Milch. Warum zählt ihr Geld da für das, was kein Brot ist, und sauren Verdienst für das, was nicht satt macht? Hört doch auf mich, so werdet ihr Gutes essen und euch am Köstlichen laben. Neigt eure Ohren her und kommt her zu mir. Höret, so werdet ihr leben.

Und er zeigte mir einen reinen Strom vom Wasser des Lebens, glänzend wie Kristall, der ausging vom Thron Gottes und des Lammes. In der Mitte, zwischen ihrer Straße und dem Strom, von dieser und von jener Seite aus, war der Baum des Lebens, der 12-mal Früchte trägt und jeden Monat seine Frucht bringt, jeweils einer. Und die Blätter des Baumes dienen zur Heilung der Völker. Und es wird keinen Fluch mehr geben. Und der Thron Gottes und des Lammes wird in ihr sein. Und seine Knechte werden ihm dienen. Und sie werden sein Angesicht sehen und sein Name wird auf ihren Stirnen sein. Und es wird dort keine Nacht mehr geben. Und sie bedürfen nicht eines Leuchters, noch des Lichtes der Sonne, denn Gott, der Herr, erleuchtet sie. Und sie werden herrschen von Ewigkeit zu Ewigkeit. Und der Geist und die Braut sprechen, komm. Und wer es hört, der spreche, komm. Und wen da dürstet, der komme. Und wer da will, der nehme das Wasser des Lebens umsonst.

Wer seine Sünde verheimlicht, dem wird es nicht gelingen. Wer sie aber bekennt und lässt, der wird Barmherzigkeit erlangen. Die Bedingungen, unter denen wir Gottes Barmherzigkeit erlangen, sind einfach, gerecht und vernünftig. Der Herr verlangt von uns nichts Schweres, um Vergebung der Sünde zu erhalten. Wir brauchen keine langen und ermüdenden Pilgerreisen zu unternehmen oder uns quälenden Bußübungen zu unterziehen, um uns bei dem Gott des Himmels zu empfehlen oder unsere Übertretungen zu sühnen. Denn wer seine Sünde bekennt und lässt, der wird Barmherzigkeit erlangen. Der Apostel sagt: Bekennt einander die Verfehlungen und betet füreinander, damit ihr geheilt werdet. Bekennt eure Sünden Gott, der sie allein vergeben kann, und einander euer Verschulden. Wenn du deinen Freund oder Nächsten gekränkt hast, dann musst du dieses Unrecht bekennen, und er hat die Pflicht, dir freien Herzens zu vergeben. Dann bitte Gott um Vergebung, denn der Bruder, den du verletzt hast, ist Gottes Eigentum, und indem du ihm geschadet hast, hast du gegen seinen Schöpfer und Erlöser gesündigt. Der Fall wird vor den einzig wahren Mittler gebracht, unseren großen Hohepriester, der in allen Dingen versucht worden ist, so wie wir, doch ohne Sünde, der mit unseren Schwachheiten mitfühlt und uns von jedem Schandflecken der Ungerechtigkeit reinigen kann. Wer sich vor Gott nicht gedemütigt und zu seiner Schuld bekannt hat, hat die erste Bedingung der

Annahme nicht erfüllt. Wenn wir diese Reue, die man nicht bereuen muss, nicht erfahren haben, wenn wir nicht mit wahrer Herzensdemut und einem zerbrochenen Geist unsere Sünden bekannt haben und unsere Schandtaten verabscheuen, haben wir niemals wirklich nach Vergebung der Sünde gesucht. Und wenn wir nie danach gesucht haben, haben wir auch nie den Frieden Gottes gefunden. Der einzige Grund, warum unsere vergangenen Sünden nicht erlassen wurden, besteht darin, dass wir nicht bereit sind, unsere Herzen zu demütigen und den Bedingungen des Wortes der Wahrheit nachzukommen. Darüber wurden uns deutliche Anweisungen gegeben. Ein Sündenbekenntnis, ob öffentlich oder privat, sollte aus tiefstem Herzen kommen und freimütig bekannt werden. Der Sünder darf nicht dazu gedrängt werden. Es darf nicht leichtfertig und gleichgültig geschehen oder Menschen aufgezwungen werden, die das abscheuliche Wesen der Sünde noch nicht erkennen. Ein Bekenntnis aus der Tiefe der Seele findet seinen Weg zu dem Gott unendlichen Erbarmens. Der Psalmist sagt: Der Herr ist nahe denen, die zerbrochenen Herzens sind, und hilft denen, die zerschlagenen Geistes sind. Ein echtes Bekenntnis ist immer konkret und bekennt die einzelnen Sünden. Es können Sünden sein, die man nur vor Gott allein bringen muss. Es kann Unrecht sein, dass man denjenigen Personen bekennen muss, die dadurch Schaden erlitten haben. Oder es können Sünden sein, die in der Öffentlichkeit begangen wurden, die dann auch öffentlich bekannt werden sollten. Aber jedes Bekenntnis sollte eindeutig sein, auf den Punkt gebracht werden und genau die Sünden beinhalten, derer man sich schuldig gemacht hat. Zur Zeit Samuels wichen die Israeliten von Gott ab. Sie erlitten die Folgen der Sünde, denn sie hatten ihren Glauben an Gott verloren und konnten nicht mehr erkennen, wie weise und kraftvoll er sein Volk regierte. Sie trauten ihm nicht mehr zu, seine Sache zu schützen und zu verteidigen. Sie wandten sich von dem großen Herrscher des Universums ab und wollten so wie die Völker um sie herum regiert werden. Bevor sie Frieden fanden, bekannten sie deutlich: Denn zu all unseren Sünden haben wir noch die Bosheit hinzugefügt, dass wir für uns einen König begehrten. Sie mussten genau die Sünde bekennen, die ihnen bewusst geworden war. Ihre Undankbarkeit bedrückte ihre Seelen und trennte sie von Gott. Gott kann unser Bekenntnis nicht annehmen, wenn wir die Sünde nicht ernstlich bereuen und uns nicht bessern. Entschiedene Veränderungen müssen im Leben stattfinden. Es gilt, alles abzulegen, was Gott missfällt. Dies wird die Folge aufrichtiger Reue sein. Uns wird deutlich gesagt, was wir selbst tun müssen. Wascht, reinigt euch. Tut das Böse, das ihr getan habt, von meinen Augen hinweg. Hört auf, Böses zu tun. Lernt Gutes tun. Trachtet nach dem Recht. Bestraft den Gewalttätigen. Schafft der Weise Recht, führt den Rechtsstreit für die Witwe. Wenn der Gottlose das Pfand wiedergibt, den Raub zurückerstattet und in den Satzungen des Lebens wandelt, ohne Unrecht zu tun, so soll er gewisslich leben und nicht sterben. Paulus sagt über die Reue: Denn siehe, wie viel ernstes Bemühen hat dies bei euch bewirkt, dass ihr in Gott gewollter Weise betrübt worden seid. Dazu Verantwortung, Entrüstung, Furcht, Verlangen, Eifer, Bestrafung. Ihr habt in jeder Hinsicht bewiesen, dass ihr in der Sache rein seid. Wenn die Sünde das Gewissen abgestumpft hat, dann erkennt der Missetäter seine Charaktermängel nicht und nimmt auch nicht wahr, wie schlimm seine bösen Taten sind. Und solange er sich der überzeugenden Kraft des Heiligen Geistes nicht hingibt, bleibt er gegenüber seiner Sünde teilweise blind. Seine Bekenntnisse sind nicht aufrichtig und ernst gemeint. Jedem Schuldbekenntnis fügt er eine rechtfertigende Entschuldigung hinzu und erklärt, er habe diese oder jene gerügte Tat nur aufgrund gewisser Umstände getan. Nachdem Adam und Eva von der verbotenen Frucht gegessen hatten, erfüllte sie ein Gefühl von Scham und Entsetzen. Ihr erster Gedanke war,

wie sie ihre Sünde entschuldigen und dem gefürchteten Todesurteil entkommen könnten. Als der Herr sie wegen ihrer Sünde befragte, legte Adam in seiner Antwort die Schuld teils auf Gott und teils auf seine Gefährtin. Die Frau, die du mir zur Seite gegeben hast, die gab mir von dem Baum und ich aß. Die Frau schob die Schuld auf die Schlange und sagte, die Schlange hat mich verführt, da habe ich gegessen. Warum hast du die Schlange geschaffen? Warum hast du sie in den Garten Eden kommen lassen? Die Fragen waren in der Entschuldigung für ihre Sünde enthalten und somit machten sie Gott für ihre Übertretung verantwortlich. Der Geist der Selbstrechtfertigung hat seinen Ursprung im Vater der Lügen und zeigt sich bei allen Söhnen und Töchtern Adams. Solche Bekenntnisse sind nicht durch Gottes Geist gewirkt und werden von Gott nicht angenommen. Wahre Reue wird einen Menschen dazu führen, seine Schuld selbst zu tragen und sich ohne Täuschung und Heuchelei zu ihr zu bekennen. Wie der arme Zöllner, der nicht einmal wagte, seine Augen zum Himmel zu erheben, wird er ausrufen, Gott, sei mir Sünder gnädig. Alle, die sich zu ihrer Schuld bekennen, werden gerechtfertigt. Denn Jesus tritt für jede bußfertige Seele mit seinem eigenen Blut ein. Die Beispiele von echter Reue und Demütigung in Gottes Wort offenbaren einen Geist des Bekennens, wo die Sünde nicht entschuldigt wird und man nicht versucht, sich selbst zu rechtfertigen. Paulus versuchte nicht, sich zu schützen. Er schilderte seine Sünde in den schwärzesten Farben und bemühte sich nicht, seine Schuld abzuschwächen. Er sagte, viele der Heiligen ließ ich ins Gefängnis schließen, wo ich von den obersten Priestern die Vollmacht empfangen hatte, und wenn sie getötet werden sollten, gab ich meine Stimme dazu. Und in allen Synagogen wollte ich sie oft durch Strafen zur Lästerung zwingen, und über die Maßen wütend gegen sie verfolgte ich sie sogar bis in die auswärtigen Städte. Er zögerte nicht zu sagen, dass Christus Jesus in die Welt gekommen ist, um Sünder zu retten, von denen ich der Größte bin.

Das demütige und zerbrochene, durch aufrichtige Reue überwältigte Herz wird etwas von der Liebe Gottes und dem Preis von Golgatha wertzuschätzen wissen. Und so wie ein Sohn seine Schuld vor seinem liebenden Vater bekennt, wird auch der wahrhaft reumütige Mensch alle seine Sünden vor Gott bringen. Es steht geschrieben: Wenn wir aber unsere Sünden bekennen, so ist er treu und gerecht, dass er uns die Sünde vergibt und reinigt von aller Ungerechtigkeit.

0: I entitled this series Honest Answers to Big Questions.
1: Und ich habe diese Serie überschrieben mit dem Titel Ehrliche Antworten auf große Fragen.
0: And we are going to in our first session this evening.
1: Und wir werden bei unserem heutigen Vortrag
0: look at the question regarding the Bible.
1: Uns die Frage stellen in Bezug auf die Bibel.
0: And that is, can it be trusted?
1: Können wir der Bibel wirklich vertrauen?
0: And we're going to look at some lines of evidence, both from history, lines of evidence. Mm-hmm. Or,
1: wir werden uns einige Beweise anschauen, sowohl aus der Geschichte,
0: as well as prophecy,
1: als auch aus der Prophetie.
0: And I look forward to this journey.
1: Und ich freue mich auf dieses Unternehmen.
0: And so you can follow along on the screen as we'll be looking at some historical quotations and the like.
1: Und wir werden einige Zitate aus der Geschichte dort vorne auf die Leinwand werfen und wir können dort den Zitaten folgen.
0: But you know, the question is, the Bible, is it indeed the word of God?
1: Aber die eigentliche Frage dahinter ist, ist wirklich die Bibel Gottes Wort?
0: And the answer to that question,
1: die Antwort auf diese Frage,
0: is very, very different depending on who you ask.
1: Fällt sehr unterschiedlich aus, je nachdem, wem man diese Frage stellt.
0: You know, if you would take a little survey on the street of a city,
1: wenn man zum Beispiel in die Stadt gehen würde und auf der Straße eine kleine Umfrage machen würde,
0: asking people whether or not they believe the Bible to be indeed the inspired word of God,
1: und man die Menschen dort fragt, ob sie tatsächlich daran glauben, dass die Bibel das inspirierte Wort Gottes ist,
0: I think the answers will be quite different what you would get.
1: Dann wären die Antworten wahrscheinlich sehr unterschiedlich.
0: And yet there are millions around the world that still believe the Bible to be the inspired word of God.
1: Und doch gibt es Millionen von Menschen auf der ganzen Welt, die genau das glauben, dass das Wort, dass die Bibel das inspirierte Wort Gottes ist.
0: But the question is really is, what do they base that on?
1: Die Frage, die dahinter steht, ist, worauf begründen sie ihre Ansicht?
0: And I think it is good for us first of all to look at actually the claim of scripture.
1: Und vielleicht sollten wir als erstes uns wirklich anschauen, welchen Anspruch hat die Bibel?
0: The scriptures come from God and God chose human instrumentalities to communicate the truth. That's really the claim that we find in scripture.
1: Der Anspruch in die Behauptung, der Anspruch der Heiligen Schrift ist, dass die Heilige Schrift von Gott kommt und dass Gott menschliche Werkzeuge, menschliche Mittler benutzt hat, um die Wahrheit weiterzugeben.
0: Take notice of how we find this claim in 2 Peter chapter 1, verse 20 and 21.
1: Wir finden diese Aussage zum Beispiel im 2. Petrus 1, Verse 20 und 21.
0: No prophecy of scripture is of any private interpretation, for prophecy never came by the will of man, but holy men of God spoke as they were moved by the Holy Spirit.
1: Dabei sollt ihr vor allem das erkennen, dass keine Weissagung der Schrift von eigenmächtiger Deutung ist, denn niemals wurde eine Weissagung durch menschlichen Willen hervorgebracht, sondern vom Heiligen Geist getrieben haben die heiligen Menschen Gottes geredet.
0: And here's another one from 2 Timothy chapter 3 and verse 16. All scripture is given by inspiration of God and is profitable for doctrine, for reproof, for correction, for instruction in righteousness.
1: Hier finden wir eine weitere Aussage in 2. Timotheus 3, Vers 16. Alle Schrift ist von Gott eingegeben und nützlich zur Belehrung, zur Überführung, zur Zurechtweisung, zur Erziehung in der Gerechtigkeit.
0: And so, if this is the claim of scripture,
1: wenn das also jetzt der Anspruch der Bibel ist,
0: then we need to work with those claims and starting to look at evidence that can either confirm or deny these claims.
1: Dann müssen wir von dieser Behauptung ausgehen und uns Beweise anschauen, die diesen Anspruch entweder bestätigen oder ihn verwerfen.
0: And that's why I think it's a really good place for us to start in this short seminar that we're going to have together.

0: Und deswegen denke ich, ist das ein guter Ausgangspunkt für dieses kurze kleine Seminar, was wir miteinander haben werden.
1: To start to look at actually what are the claims of Scripture and how can we undergird those claims.
0: Uns also wirklich anzuschauen, was sind die Ansprüche, die Bibel für sich selbst hat, die Behauptungen, die Bibel aufstellt, und wie können wir diese Behauptung untermauern?
1: You see, there's a lot of people in the world that will say, well, the Bible can't be trusted and the Bible is not true.
0: Es gibt eine ganze Menge Menschen in der Welt, die sagen würden, man kann der Bibel nicht vertrauen, die Bibel ist nicht wahr.
1: But if you ask them what the Bible actually teaches, they won't know.
0: Aber wenn man sie denn tatsächlich fragt, was steht denn in der Bibel? Was sagt die Bibel denn aus? Dann wissen sie es gar nicht.
1: And so in order to say something is false, we must first know what it claims.
0: Das heißt, um behaupten zu können, dass eine Sache falsch ist, muss ich überhaupt erst wissen, was diese Sache aussagt.
1: And so we see that the Bible claims that it is inspired by God and communicated through man.
0: Wir sehen also, den Anspruch, den die Bibel erhebt, ist, dass sie von Gott inspiriert ist und dass diese Worte Gottes durch Menschen weitervermittelt worden sind.
1: But you see, the book, the Bible, which we many times refer to as the Holy Bible, is more than just a holy book, it's really a historic book.
0: Wenn wir uns jetzt die Bibel anschauen, sie wird ja auch oft die Heilige Schrift genannt, dann sehen wir nicht nur, es ist eine...
1: It's more than a holy book, it's a history book.
0: Es ist also nicht nur eine heilige Schrift, sondern die Bibel ist auch ein Geschichtsbuch.
1: And so I would like to start this presentation by looking at some evidence of history that confirms the stories of Scripture.
0: Und deswegen möchte ich mir zunächst anschauen, wie die Historizität der Bibel belegt werden kann. Das heißt, ob diese Geschichten in der Bibel wirklich tatsächlich durch die Geschichte bestätigt werden.
1: And so what we're going to do is we're going to look a little bit at some a Bible archaeology, biblical archaeology.
0: Wir wollen uns deswegen zunächst einmal den Bereich der biblischen Archäologie anschauen.
1: Now, first of all, what is archaeology?
0: Zunächst einmal, was ist Archäologie?
1: Archaeology is a method of studying the past by researching material or evidence, the things people created and made.
0: Archäologie ist eine wissenschaftliche Methode, mit der man die Vergangenheit erforscht, indem man schwerpunktmäßig materielle Hinterlassenschaften und Artefakte untersucht. Also alles, was von Menschenhand in der Vergangenheit entstanden ist.
1: And so I would like to start with an archaeological discovery that was made in Egypt.
0: Ich möchte beginnen mit einer archäologischen Entdeckung, die in Ägypten stattgefunden hat.
1: And that is the Rosetta Stone.
0: Und zwar geht es hier um den Rosetta-Stein.
1: Maybe some of you are familiar with this discovery.
0: Vielleicht kennen einige diese Entdeckung.
1: The Rosetta Stone actually can be viewed, can be seen in the British Museum today.
0: Der Rosetta-Stein ist heutzutage ausgestellt im Britischen Museum.
1: And the Rosetta Stone was discovered by by some scientists in Napoleon's when Napoleon invaded Egypt shortly after 1799.
0: Entdeckt wurde der Stein, als Napoleon mit seiner Armee in Ägypten eingedrungen ist, im Jahre 1798. Und zwar einige Wissenschaftler, die dabei waren, haben diesen Stein entdeckt, kurz nach dieser Invasion im Jahre 1799.
1: It was discovered in a place called Rosetta, therefore the Rosetta Stone.
0: Der Ort, an dem dieser Stein entdeckt wurde, hieß Rosetta und daher hat der Stein seinen Namen.
1: Now, this stone contained a message in three languages, in the top Greek, in the middle Demotic, an Egyptian phonetic language, and in the bottom the hieroglyphic language.
0: Dieser Stein enthielt eine Inschrift, die in drei verschiedenen Sprachen dort aufgeführt war. Ganz oben war das Griechische, darunter das Demotische, das war eine ägyptische Sprache, und darunter war der gleiche Text in Hieroglyphen aufgeführt.
1: And so they realized that here they had three identical messages in three different languages.
0: Den Wissenschaftlern wurde klar, dass hier also eine Botschaft überbracht wurde in drei unterschiedlichen Sprachen.
1: And so they found a man by the name of Jean-François Champollion, a French man.
0: Und so machte man sich auf die Suche nach jemandem, der das entziffern konnte, und fand einen Franzosen, Jean-François Champollion.
1: And what he did is he was a linguistic talent.
0: Dieser Mann war ein Sprachtalent.

0: lernt.
1: He actually spoke a lot of different languages, up to 16 languages that he could speak.
0: Er konnte sehr viele unterschiedliche Sprachen sprechen. Man sagt also 16 mm-hmm. unterschiedliche Sprachen, die er beherrschte.
1: You know, and that for a French guy is pretty impressive.
0: Und das ist wirklich sehr beeindruckend für einen Franzosen.
1: And so what he did is he went to work in decoding the Rosetta Stone.
0: Und dieser Mann machte sich an die Arbeit und hat diesen Stein entziffert.
1: And by comparing these languages with each other, it actually took him a little over 20 years, about 22 years, to complete this task.
0: Und das war keine einfache Aufgabe, diese Sprachen miteinander zu vergleichen und herauszufinden, was die Bedeutung war. Tatsächlich hat es 22 Jahre gedauert, bis er dort wirklich ein Ergebnis hatte.
1: Now, what was so special about this?
0: Was war daran so besonders?
1: With the discovery of the Rosetta Stone, the hieroglyphic language of Egypt was rediscovered.
0: Das Besondere war, dass man durch diese Entzifferung des Rosetta-Steins die ägyptischen Hieroglyphen neu entdeckte.
1: You see, for a long time, the art of reading the hieroglyphic language, which is in a way a picture language of the Egyptians, had been lost.
0: Es war so, dass über lange Zeit die Kunst, diese Sprache zu lesen, zu entziffern, verloren gegangen war. Die Hieroglyphen sind ja im Prinzip eine Bildersprache.
1: And by the work of Jean-François Champollion and others, as they were deciphering this stone, the art of reading this language was now available.
0: Und durch die Arbeit von Jean-François Champollion und anderen war man also wieder dahin gekommen, dass man wirklich diese Hieroglyphen entziffern konnte und herausbekommen konnte, was eigentlich dahinter steckte.
1: And now as they went back to Egypt,
0: und als sie dann wieder zurück nach Ägypten kehrten,
1: and they started looking at the hieroglyphic inscriptions that are found in various places,
0: und sie sich dann die verschiedenen Inschriften anschauten, die man überall finden konnte in Hieroglyphen,
1: the message of the hieroglyphics was very interesting also in connection with the biblical stories.
0: Dann wurde es sehr interessant zu lesen, was dort in der hieroglyphischen Schrift geschrieben wurde, besonders im Zusammenhang mit dem, was wo jetzt ein Zusammenhang zur Bibel hergestellt werden
1: konnte. The hieroglyphic language had been used on in various places like temples and pyramids and even the cataracts of the Nile, the River Nile.
0: An vielen Orten wie bestimmten Palasten, bestimmten Tempelinschriften waren Hieroglyphen benutzt worden und auch in den Nile.
1: Yeah, the Nile, like places on the Nile, where they had the cataracts, you know, these kind of like dams.
0: Und auch entlang des Nils, also wo verschiedene Katarakte waren, hatte man diese Hieroglyphenschrift gefunden.
1: And it's interesting. I just want to read you here the description that was found on one of these cataracts on the Nile. This was the hieroglyphic language that is now which they were now able to read.
0: Und ich möchte hier einfach mal etwas vorlesen, was man hier gefunden hat am Nil, was für Inschriften dort eingegraben worden sind auf diesen Steinen.
1: It says, I collected corn, I was watchful in times of sowing, and when famine arose, lasting many years, I distributed corn, the Nile has not overflowed for a period of 7 years, herbage fails, the storehouse were built, all that was in them has been consumed.
0: Die Inschrift dort lautete, ich sammelte Weizen ein. Ich war wachsam in der Zeit der Saat. Und als eine Hungersnot aufkam, die viele Jahre andauerte, habe ich den Weizen verteilt. Der Nil überflutete nicht 7 Jahre lang. Das Kraut setzte aus. Speicherkammern wurden gebaut. Alles, was darin war, wurde aufgebraucht.
1: Now, if you're familiar with some of the stories in the Old Testament,
0: wenn man einige der Geschichten aus dem Alten Testament kennt,
1: there's maybe a biblical story that comes to your mind when you read this inscription.
0: Dann fällt einem vielleicht eine biblische Geschichte ein, die dort in der Bibel zu finden ist, wenn man diese Inschrift hier liest.
1: In the Bible you have the story of the patriarchs of the Hebrew nation.
0: Wir finden in der Bibel die Geschichte der Patriarchen der hebräischen Nation.
1: Abram, Isaac, Jacob.
0: Abraham, Isaac, Jakob.
1: And Jacob had 12 sons.
0: Jakob hatte 12 Söhne.
1: And one of those sons was a man by the name of Joseph.
0: Und einer dieser Söhne war ein Mann namens Joseph.
1: And Joseph was sold by his brothers into slavery, and so he was taken to Egypt.
0: Und Josef war von seinen Brüdern in die Sklaverei verkauft worden und nach Ägypten.

0: gebracht worden.
1: And the story goes that through the course of really miracles, he ends up being the second in command in Egypt.
0: Und die Geschichte hat viele Facetten, aber letzten Endes landet er im Prinzip durch ein Wunder auf dem Thron des zweitmächtigsten Mannes in Ägypten.
1: And according to the story in the book of Genesis, the first book in the Bible, God had given him the gift to interpret dreams.
0: Und die Geschichte, die wir in 2. Mose in der Bibel finden, sagt, dass Gott ihm die Fähigkeit gegeben hatte, Träume zu interpretieren.
1: And the Pharaoh in Egypt has a dream.
0: Der Pharao damals in Ägypten hatte einen bestimmten Traum,
1: that there's going to be, and which Joseph then interprets,
0: den Joseph für ihn dann auslegt,
1: to mean that there were going to be 7 years of plenty in the land, followed by 7 years of drought.
0: Und ihm sagt, dass es im Land Ägypten 7 Jahre der Fülle geben sollte, auf die dann 7 Jahre von Hungersnot, Trockenheit folgen.
1: And so the Pharaoh gives Joseph, puts Joseph in command to make sure that during the 7 years they get all of the food that they need in order to survive the next 7 years, the 7 years of drought.
0: Und der Pharao überträgt dann Joseph die Verantwortung, dass er dafür sorgen soll, dass in diesen 7 Jahren des Überflusses so viel wie möglich an Nahrungsmitteln gesammelt werden, damit dann ein Vorrat da ist für die 7 Jahre der Trockenheit, die darauf folgen.
1: Very interesting to find inscriptions like we just read on the cataracts of the Nile.
0: Und es ist wirklich sehr interessant, Inschriften zu finden, wie diese, die dort am Nil entlang eingegraben worden sind.
1: And there are other inscriptions that really open up the understanding when it comes to the biblical stories. There's definitely parallels there.
0: Und es gibt andere Inschriften, die ebenso das bestätigen und das Verständnis öffnen für das, was in der Bibel steht, weil es dort nämlich Parallelen gibt zwischen den Inschriften und dem, was die Bibel uns sagt.
1: You know, the Bible also mentions wars that took place between God's people, the Israelites, and the Hittites.
0: Die Bibel spricht auch von bestimmten geschichtlichen Ereignissen, zum Beispiel Kriegen, die stattgefunden haben zwischen den Hebräern, dem Volk Israel, und den Hethitern.
1: And for a long time, skeptics towards the Bible said, you know, there's no such thing as a people group called the Hittites.
0: Und lange Zeit haben die Bibelkritiker gesagt, so eine Volksgruppe wie die Hittiter hat es nie gegeben. Das stimmt nicht.
1: It's interesting, though, that through the rediscovery of the art of reading the hieroglyphic language, they found inscriptions that, guess what, pointed to exactly the Hittites and their existence and the wars that had been waged.
0: Und es ist sehr interessant, dass durch die Wiederentdeckung der Hieroglyphen, dadurch, dass man sie entziffern konnte, man jetzt Inschriften fand, die genau das bestätigten, dass es nämlich diese Hittiter tatsächlich gegeben hat und dass diese Kriege, die in der Bibel beschrieben werden, tatsächlich stattgefunden haben.
1: Very interesting.
0: Sehr interessant.
1: Now, there are other extra biblical artifacts that reveal the story of the Bible as truth and not just a fairy tale.
0: Es gibt andere außerbiblische Artefakte, die belegen, dass das, was in der Bibel steht, nicht Märchen sind, sondern dass sie tatsächlich wahr sind.
1: One of them is the Moabite stone.
0: Einer dieser Artefakte ist der Moabitstein,
1: which was discovered in Jordan in 1868.
0: Er wurde 1868 in Jordanien entdeckt.
1: And it records historic events similar to the biblical account.
0: Und dort werden historische Ereignisse beschrieben, die dem biblischen Bericht ähneln.
1: And so you get here, you get the story written on stones that have been discovered by archaeologists, and then you get the story in scripture, and they parallel and they fit together.
0: Wir haben also auf der einen Seite Geschichten, die auf diesen alten Steinen, die von Archäologen entdeckt wurden, beschrieben werden, und wir haben auf der anderen Seite den Bericht in der Bibel. Und man sieht, wie dort Parallelen sind und die Geschichten übereinstimmen.
1: And in this sense, you know, the Bible stories become more than just, you know, interesting or fascinating, you know, bedtime stories.
0: Und mit diesem Hintergrund wird klar, dass die Geschichten nicht einfach nur faszinierende Bettgeschichten sind,
1: but actually real events that can be confirmed by real artifacts in history.
0: Sondern dass die Geschichten in der Bibel tatsächlich historische Ereignisse sind, die stattgefunden haben.

0: haben und die durch archäologische Funde bestätigt werden.
1: Another very interesting discovery that was made were the Lachish letters.
0: Eine weitere sehr interessante Entdeckung waren die Lachish-Briefe.
1: They were discovered in southern Israel, about 24 miles north of Beersheba, from 1932 to 1938.
0: Die Entdeckungen fanden statt in der Zeit von 1932 bis 1938 im Süden von Israel, ungefähr 40 Kilometer nördlich von der Stadt Beersheba.
1: Now, on the Lachish letters is the account of Nebuchadnezzar, which was the king of Babylon at the time, and his attack on Jerusalem in 586 before Christ.
0: Man findet auf diesen Lachish-Briefen eine Beschreibung des Angriffs, den Nebuchadnezzar, damals der König von Babel, gegen Jerusalem gemacht hat im Jahre 586 vor Christus.
1: And again, when you look at the biblical stories in the Old Testament, various prophets refer to this attack from King Nebuchadnezzar.
0: Und wenn wir uns dann die Geschichten aus dem Alten Testament anschauen, dann sehen wir, dass verschiedene Propheten aus dem Alten Testament sich auf diesen Angriff Nebuchadnezzars gegen die Stadt Jerusalem beziehen.
1: And so for a long time the stories of the Bible were really just that, the stories of the Bible.
0: Lange Zeit war es so, dass die biblischen Geschichten wirklich nur das waren, eben Geschichten aus der Bibel.
1: You see, actually archaeology as a science has not been around for very long, when you look at it, relatively not very long.
0: Tatsächlich ist es so, dass die Wissenschaft der Archäologie noch nicht sehr lange besteht.
1: And so when it did start, that the really the search for these artifacts.
0: Und als man also damit anfing, dass man wirklich diese Artefakte, dass man danach gesucht hat,
1: then really the stories of the Bible were authenticated.
0: Dann wurden dadurch die Geschichten der Bibel wirklich authentisch, sie wurden belegt.
1: I find this one very, very fascinating, the finding of the Abla tablets.
0: Das ist hier auch für mich eine sehr faszinierende Geschichte, nämlich die Entdeckung der Ebla-Tafeln.
1: And these are from what was known as the Abla Kingdom.
0: Und zwar stammten sie aus dem damals bekannten Ebla-Königreich.
1: And in ancient times, they would record their history and the events either on tablets or stone not really paper what they had at that time, but how do you say that in German?
0: Pergament,
1: okay.
0: I guess.
1: Okay.
0: Und man, damals hat man das folgendermaßen gemacht, dass die Ereignisse, die im Königreich stattfanden, alles, was irgendwie aufgeschrieben werden sollte, das hat man entweder auf Tontafeln geschrieben oder man hat es in Stein graviert oder man hat es auch auf Pergament verewigt.
1: And the Abla tablets were discovered in Tel Mardik, near the present city of Idlib in Syria in 1964.
0: Diese Ebla-Tafeln hat man entdeckt im Jahre 1964 in Tel Mardik. Das ist ein Ort nahe der heutigen Stadt Idlib.
1: And what they found was 14,000 clay tablets dated from 2300 to 2400 BC.
0: Und das war wirklich ein großer Fund von 14,000 Tontafeln aus den Jahren 2400 bis 2300 vor Christus.
1: Now, on these tablets was of course a lot of records about the actual Ebla kingdom.
0: Natürlich standen auf diesen Tafeln sehr viele Informationen darüber, was in diesem Ebla Königreich stattgefunden hatte.
1: But among the very many records that were found there were various biblical names and places of interest.
0: Aber in diesen vielen Berichten, die dort festgehalten wurden, fand man auch einige interessante Namen über Personen oder Orte, die eben im Zusammenhang mit der Bibel von großem Interesse waren.
1: For example, Abram, Isaac and Jacob were mentioned on these tablets.
0: Zum Beispiel wurden auf diesen Tontafeln Abraham, Isaac und Jakob erwähnt.
1: Which are main figures in the Old Testament story, the beginnings of the nation of the Hebrews.
0: Und das sind natürlich Namen, die eine große Rolle spielen in der biblischen Geschichte, weil sie nämlich im Zusammenhang stehen mit dem Anfang des Volkes Israel, mit den Hebräern.
1: Something else of interest that is mentioned in the Ebla tablets is the destruction of two cities, Sodom and Gomorrah.
0: Eine weitere sehr interessante Sache, die wir auf den Ebla-Tafeln finden, ist die Beschreibung von der Zerstörung von zwei Städten, Sodom und Gomorra.
1: Now, in the Bible you have the story of Sodom and Gomorrah and how they were destroyed by fire coming down from heaven.
0: Wir finden ja in der Bibel

0: die Geschichte, wie diese Städte Sodom und Gomorra zerstört wurden, dadurch, dass Feuer vom Himmel fiel.
1: Now we don't know much about Sodom and Gomorrah. We don't know where it was.
0: Wir wissen eigentlich nicht sehr viel über Sodom und Gomorra. Wir wissen nicht, wo diese Städte genau gelegen haben.
1: At least not exactly where they were.
0: Zumindest nicht genau.
1: But here you have another source that confirms the existence at one time of these cities.
0: Aber hier haben wir jetzt eine weitere außerbiblische Quelle, die bestätigt, dass diese Städte tatsächlich irgendwann einmal existiert haben.
1: And of course, when we're talking about archaeology, we must also talk about the Dead Sea Scrolls.
0: Und wenn wir über Archäologie sprechen, dann müssen wir natürlich auch die Rollen vom Toten Meer erwähnen.
1: Actually, the Dead Sea Scrolls are probably the most remarkable discovery when it comes to evidence concerning the Bible.
0: Wahrscheinlich sind diese Manuskriptrollen die bemerkenswertesten Funde, wenn es darum geht, die Bibel zu bestätigen.
1: And then particularly talking about the fact that we can trust the Bible as we have it today.
0: Besonders wenn wir eben die Frage stellen, ob wir der Bibel, so wie wir sie heute haben, wirklich vertrauen können.
1: Because one of the main arguments against the Bible as being trustworthy is the fact that over many years it has been translated so much that it's basically, you know, lost its original meaning.
0: Denn eins der entscheidenden Argumente, was immer wieder vorgebracht wird, um zu sagen, dass die Bibel nicht wirklich mehr vertrauenswürdig ist, ist, dass eben über die vielen Jahre hinweg durch die Übersetzungen und das Kopieren der Text sich verändert hat und die eigentliche Bedeutung verloren gegangen ist.
1: Now, what do we know about the Dead Sea Scrolls?
0: Was wissen wir jetzt über diese Manuskripte vom Toten Meer?
1: They were discovered in 1947 by a young Bedouin shepherd, Mohammed Ahmed El-Hamid, in the Qumran Caves.
0: Sie wurden 1947 entdeckt von einem jungen Beduinen, einem Schafhirten mit Namen Mohammed Ahmed El-Hamad, in den Höhlen von Qumran.
1: Now, thousands of scroll fragments from 11 caves were discovered.
0: Man fand diese Manuskripte in 11 unterschiedlichen Höhlen, und zwar in Fragmenten, tausende von Fragmenten wurden entdeckt.
1: And the fragments of every book of the Hebrew canon, Old Testament, have been discovered except for the book of Esther.
0: Und es sind von jedem einzelnen Buch des Alten Testamentes Fragmente gefunden worden, außer von dem Buch Esther.
1: Now, the fascinating thing about it is that almost 2,000 years had elapsed between the time that the scrolls were hidden in the cave by a people group called the Essenes, who lived there in the time of Christ, and their discovery in 1947.
0: Es ist jetzt sehr faszinierend, dass zwischen dem Verstecken dieser Rollen in den Höhlen, die damals von den Essenern versteckt worden sind, zur Zeit Jesu gelebt haben, und dem Fund der Entdeckung, fast 2000 Jahre vergangen sind.
1: And of course then the big question was, the Bible that we have now, does it really correspond, and has a lot changed since the first century?
0: Und die spannende Frage war dann natürlich, wenn wir jetzt die Bibel, die wir heute haben, vergleichen mit dem, was dort im ersten Jahrhundert nach Christus verborgen worden ist, wenn wir das vergleichen, ist da viel Unterschied, hat sich da viel verändert inzwischen?
1: The earliest scrolls dated back to the 3rd century BC.
0: Die frühesten Schriftfragmente, die man dort finden konnte, konnten datiert werden in das 3. Jahrhundert vor Christus.
1: And so now they started comparing these scrolls with the text that we have today.
0: Man begann jetzt also, die Inschriften auf diesen Manuskripten zu vergleichen mit dem Text, den wir heute haben.
1: And fascinating, it was fascinating to note that there was really no huge major difference.
0: Und es war wirklich faszinierend zu sehen, dass die Unterschiede, dass es eigentlich überhaupt keine großen Unterschiede gab zwischen dem damaligen Text und dem heutigen Text.
1: For example, the book Isaiah.
0: Das Buch Jesaja zum Beispiel.
1: Was compared then with the text, the Dead Sea Scroll of Isaiah.
0: Wurde verglichen, also das jetzige Buch Jesaja wurde verglichen mit dem Text vom Toten Meer.
1: And it was, and I've read different reports on this, but up to 95% and 98% the same.
0: Und man kann sagen, ich habe jetzt verschiedene Berichte darüber gelesen, dass zwischen 95

0: 97 und 98% des Textes absolut identisch war.
1: And really the only real difference that was in there had to do with punctuation marks.
0: Und die einzigen Unterschiede, die zwischen diesen beiden Texten bestanden, hatten im Prinzip nur mit mit Kommas und Punkten und so weiter zu tun.
1: So it's very interesting to note how a discovery like the Dead Sea Scrolls in essence shows that the Bible over these many, many years has been preserved for you and for me.
0: Und deswegen ist es faszinierend zu sehen, dass so ein Fund wie zum Beispiel die Rollen vom Toten Meer beweisen, dass die Bibel über eine so lange Zeit wirklich in ihrer Aussage, in ihrer Substanz erhalten worden ist.
1: Now, it's also interesting to look not only just at the historicity of the Bible, but also at the internal consistency.
0: Es ist nicht nur interessant, sich anzuschauen, inwieweit es in Bezug auf die Geschichte, auf die Historizität der Bibel Übereinstimmung gibt, sondern auch inwieweit es eine inhaltliche Stimmigkeit gibt.
1: And when you look at the internal consistency, there are, of course, the Bible is not written by one person, but many different people.
0: In Bezug auf diese inhaltliche Stimmigkeit muss man natürlich sehen, dass die Bibel nicht nur von einer einzigen Person geschrieben worden ist, sondern von sehr vielen unterschiedlichen Schreibern.
1: As a matter of fact, you have such a wide variety of writers in Scripture.
0: Tatsächlich ist die Unterschiedlichkeit der Schreiber der Bibel so groß.
1: You know, we have kings.
0: Wir haben zum Beispiel Könige als Bibelschreiber, Propheten,
1: even shepherds.
0: Sogar Schafhirten haben an der Bibel mitgeschrieben.
1: You know, tradesmen,
0: Händler,
1: scholars,
0: Gelehrte.
1: So all these different people that are writing books that then make up what we know as today as the Bible, the Scriptures.
0: Das heißt, alle diese unterschiedlichen Personengruppen haben als Autoren dazu beigetragen und haben dieses Gesamtwerk der Bibel geschaffen, das wir heute kennen.
1: And when you look at the Scripture as a whole,
0: und wenn man sich jetzt die Heilige Schrift in ihrer Gesamtheit anschaut,
1: it is amazing to see the internal consistency and how it harmonizes in its common theme.
0: Dann ist es ganz erstaunlich zu sehen, wie die Bibel inhaltlich übereinstimmt, wie diese Stimmigkeit da ist, wie die biblische Aussage harmonisch ist in jeder Hinsicht.
1: Now, you know, when you ask people about the internal consistency of the Bible,
0: wenn man Personen befragt über diese inhaltliche Übereinstimmung.
1: Sometimes it appears that the common idea is that the Bible is not internally consistent.
0: Dann erscheint es, dass viele Menschen den Eindruck haben, dass eben die Bibel nicht diese innere Stimmigkeit hat.
1: But the interesting thing is that few have actually tested it for themselves.
0: Aber interessant ist natürlich, dass die Leute, die das behaupten, meistens es gar nicht selber überprüft haben.
1: So it's always good to prove something before we actually claim something.
0: Tatsächlich sollten wir immer erst etwas selber prüfen, bevor wir eine Behauptung aufstellen.
1: You know, I heard an interesting report of a lecturer that was actually giving a presentation on the internal consistency of the Bible.
0: Ich habe einen sehr interessanten Vortrag gehört, wo jemand über genau dieses Thema gesprochen hat, die innere Übereinstimmung der Bibel.
1: And at the end of the meeting, a person came up to the presenter.
0: Und am Ende dieses Vortrags kam ein Zuhörer zu diesem Vortragenden,
1: which said, yeah, but I'm sure that the Bible is not internally consistent.
0: Und sagte, aber ich bin mir sicher, dass die Bibel nicht inhaltlich übereinstimmt.
1: And so the presenter said, well, do you mean that all that the entire Bible is not internal consistent, or what do you mean?
0: Und der Vortragende sagte dann, was meinen Sie, dass die gesamte Bibel in sich nicht stimmig ist oder nur ein ganz bestimmter Teil oder wovon reden Sie?
1: And so he said, no, the entire Bible
0: is internal. Und derjenige sagte, nein, die gesamte Bibel ist nicht in sich stimmig.
1: And so the presenter said, well, also the book of Hezekiah?
0: Und der Vortragende sagte dann auch das Buch Hiskia?
1: And so he said, yes, absolutely, the book of Hezekiah is not internally consistent.
0: Und er sagte, genau, auch das Buch Hiskia ist nicht in sich stimmig.
1: To which the presenter said, there is no book of Hezekiah.
0: Und dann sagte der Vortragende, es gibt kein Buch Hiskia.
1: You see how sometimes the common idea about something being internally inconsistent has kind of pervaded the mind.
0: Hier kann man sehen, dass also diese Vorstellung, dass etwas in sich nicht stimmig ist, einfach als Vorurteil da ist.
1: And it's very good to examine.

0: for ourselves.
1: Und es ist wichtig, dass wir das wirklich selbst untersuchen und uns selbst eine Meinung bilden.
0: You know, if we would gather together, let's say, 10 people straight off the street of here in Darmstadt.
1: Wenn wir jetzt meinetwegen in die Stadt nach Darmstadt gehen würden und hier einfach wahllos 10 Personen zusammenbringen würden.
0: And you would ask those 10 people about their opinion on, let's say, a very controversial issue.
1: Und man jetzt jeden einzelnen dieser Personen nach ihrer Meinung fragen würde zu einem, sagen wir mal, sehr kontroversen Thema.
0: Let's say you would ask them about their opinion about abortion or homosexuality or something in politics.
1: Man würde sie also zu ihrer Meinung befragen, zum Beispiel über Abtreibung oder über Homosexualität oder irgendeine Sache aus der Politik.
0: You know, you would, of course, you get very different answers, right?
1: Dann würde man sicher sehr unterschiedliche Antworten bekommen.
0: The interesting thing is that the theme of Scripture is really, you know, God the Creator and Christ the Redeemer.
1: Das Interessante ist, Thema der Bibel ist ja Gott, unser Schöpfer oder Christus, unser Erlöser.
0: And throughout, from the first book in the Bible to the last book in the Bible, there is this incredible harmony and consistency in this theme, which you would expect to be very controversial.
1: Und man kann sagen, dass von der ersten bis zur letzten Seite der Bibel in Bezug auf diese Themen eine unglaubliche Harmonie und Übereinstimmung ist, wenn es zu diesen Themen kommt.
0: Next, what I would like to quickly look at, shortly look at, is the evidence of prophecy.
1: Der nächste Bereich, den ich mir gern hier kurz anschauen möchte, ist der Bereich der Prophetie.
0: You know, and prophecy is something that has fascinated me in a major way in my study of Scripture, the study of the Bible.
1: Prophetie hat mich immer bei meinem Studium der Bibel sehr fasziniert.
0: You know, in the Bible there are a lot of prophecies that have historically already found their fulfillment.
1: In der Bibel gibt es viele Weissagungen, viele Prophezeiungen, die sich in der Geschichte historisch erfüllt haben.
0: And a lot of those prophecies revolve around the person Jesus Christ.
1: Und viele dieser Prophezeiungen haben mit der Person Jesus Christus zu tun.
0: For example, with where he was born.
1: Zum Beispiel der Ort, an dem er geboren werden
0: the
1: sollte.
0: The circumstances of his birth.
1: Die Umstände seiner Geburt.
0: You know, from which tribe he would come.
1: Zum Beispiel aus welchem Stamm Israels er kommen würde.
0: And we find in the Old Testament these prophecies, and in the New Testament we have the record of how these prophecies fulfilled.
1: Und wir finden im Alten Testament die Prophezeiung über diese Details und im Neuen Testament den Bericht darüber, wie sich diese Weissagungen tatsächlich erfüllt haben.
0: And because these prophecies are so pointed and so accurate.
1: Und weil diese Prophezeiungen so detailliert und so akkurat sind.
0: Come to believe that Jesus as a person actually just, you know, tried to accomplish and make these prophecies come to pass in his life.
1: Gibt es Leute, die geglaubt haben, dass Jesus einfach versucht hat, diese bekannten Prophezeiungen für sich in seinem Leben wahr werden zu lassen und zu erfüllen und darauf Einfluss zu nehmen?
0: But the problem with that claim is that certain of these prophecies were beyond his control.
1: Aber das Problem mit dieser Behauptung ist, dass menschlich gesehen viele dieser Prophezeiungen einfach gar nicht von ihm beeinflusst werden können, die außerhalb seiner Kontrolle waren.
0: I mean, humanly speaking, you can't really decide your birthplace, right?
1: Menschlich gesehen kann man zum Beispiel nicht darüber entscheiden, wo man geboren wird.
0: Or who your mother is going to be.
1: Oder wer die eigene Mutter ist.
0: And yet these prophecies came to pass in the life of Jesus exactly according to as they were predicted in the Old Testament.
1: Und doch ist es so, dass diese Prophezeiungen ganz genau so, wie sie im Alten Testament prophezeit worden sind, im Leben Jesu sich erfüllt haben.
0: Also regarding his family, the time that he would come and when he would be baptized and when he would die, also prophesied in Daniel 9.
1: Das sind zum Beispiel auch Prophezeiungen, die seine Familie betreffen, die bestimmte Zeitpunkte betreffen, wann er seinen Dienst antreten würde, wann er getauft würde. Das sind Dinge, die wir zum Beispiel in Daniel 9 als Weissagung finden.
0: And also concerning the very message that he would bear.
1: Und weitere Prophezeiungen, die sich damit befassen, welche Botschaft genau er weitergeben würde.
0: Now, in our presentation tomorrow evening,
1: in unserem Vortrag morgen Abend,
0: we're actually going to go into this prophecy found in Daniel chapter 9.
1: Werden wir uns diese Prophezeiung aus Daniel 9 tatsächlich etwas genauer noch anschauen.
0: Which is really fascinating to see that between 500 and 600 years before Christ, it was prophesied when Jesus would come on the scene and also the exact time of his death. It's really astonishing.
1: Und es ist wirklich

0: ganz faszinierend und erstaunlich zu sehen, wie in dieser Prophezeiung von Daniel 9 bereits 500 bis 600 Jahre bevor Jesus aufgetreten ist, ganz genau der Zeitpunkt seines Auftretens und auch der Zeitpunkt seines Todes vorhergesagt wurde.
1: So I hope you'll come tomorrow.
0: Ich hoffe also, dass Sie morgen kommen.
1: And tune in online to, so that we can study Daniel 9 together.
0: Und sich auch online diesen Vortrag anschauen, damit wir Daniel 9 gemeinsam studieren können.
1: But take notice of some of the other prophecies that are mentioned here.
0: Aber wir schauen uns auch noch mal einige weitere Prophezeiungen an, die hier erwähnt werden.
1: Regarding Christ's entry into the city of Jerusalem.
0: In Bezug zum Beispiel darauf, dass Christus oder in welcher Form Christus in Jerusalem hereinkommen würde.
1: His betrayal.
0: Sein Verrat.
1: The price that was paid for his betrayal.
0: Die Summe, die gezahlt wurde für seinen Verrat.
1: They were all prophesied in the Old Testament, and I just put some of the references here on the screen.
0: Alle diese Dinge wurden im Alten Testament bereits prophezeit, und ich habe hier einige Bibelstellen auf der Folie.
1: And you find the fulfillment in the New Testament of these instances.
0: Und diese Ereignisse werden dann im Neuen Testament genau beschrieben, wie sich die Prophezeiungen erfüllt haben.
1: Now also regarding the fact that he would be mocked, that he would be spit upon, that he would be crucified with criminals, all these details were prophesied long before.
0: Und lange Zeit bevor sie eingetreten sind, sind Details aus seinem Leben im Alten Testament vorhergesagt worden. Zum Beispiel die Art, wie er verspottet werden würde, dass man ihn anspucken würde, dass er mit Verbrechern zusammen gekreuzigt werden würde.
1: And also that his bones would not be broken, and the very fact that he would resurrect, and of course the timing of his death, as we talked about.
0: Oder andere Details, wie zum Beispiel, dass seine Knochen nicht gebrochen werden sollten, da, und natürlich die faszinierende Tatsache, dass er auferstehen würde, und auch, wie wir bereits sagten, genau der Zeitpunkt seines Todes.
1: Now, there was a scholar by the name of Peter Stoner.
0: Es gab einen Wissenschaftler mit Namen Peter Stoner.
1: That has a PhD in mathematics, astronomy and engineering.
0: Und er hatte einen Doktortitel in Mathematik, Astronomie und Ingenieurwissenschaft.
1: And he wrote a book called entitled Science Speaks.
0: Und er hat ein Buch geschrieben mit dem Titel Die Wissenschaft spricht.
1: And in this book, what he does is he makes a mathematical calculation of what the probability is of 48 of the Old Testament messianic prophecies how that would play out if that would be fulfilled in one man.
0: Und zwar hat er in diesem Buch eine mathematische Wahrscheinlichkeitsrechnung angestellt, wie hoch die Wahrscheinlichkeit ist, dass 48 Prophezeiung über den Messias aus dem Alten Testament sich tatsächlich in einer einzigen Person erfüllen.
1: And what he did is so he takes these prophecies, and by the way, there are a lot more than 48, there are a couple of hundred.
0: Und er hat also Folgendes getan, er hat also 48 Prophezeiungen genommen, wobei man sagen muss, dass das nicht alle Prophezeiungen sind, sondern tatsächlich gibt es mehrere hundert Prophezeiungen über den Messias im Alten Testament.
1: But the probability of 48 of the Old Testament messianic prophecies fulfilling in one man would be 10 to the 157th power.
0: Aber angenommen, es würden jetzt tatsächlich nur diese 48 Prophezeiungen aus dem Alten Testament sich erfüllen, dann ist die mathematische Wahrscheinlichkeit 10 hoch 157.
1: That's the number.
0: Also wir haben hier die Zahl, eine 1 mit so vielen Nullen, so, die Wahrscheinlichkeit 1 zu so und so viel.
1: So don't tell, don't
0: 1 hoch 157.
1: Don't ask me to try to pronounce that number.
0: Also erwartet jetzt bitte nicht von mir, dass ich diese Zahl benennen kann.
1: But, you know, impossible.
0: Es ist einfach unmöglich, dass sich das erfüllt.
1: And here we have hundreds of prophecies and they exactly fulfilled in one person, and that's Jesus Christ.
0: Und tatsächlich haben wir mehr als 48, wir haben hunderte von Weissagungen, die sich tatsächlich alle in einer einzigen Person in Jesus Christus erfüllt haben.
1: And so what have we seen so far?
0: Was haben wir also bisher entdeckt?
1: You know, we're taking the scriptures, the Bible.
0: Wir nehmen hier die Schrift, die Bibel.
1: And we're examining the claim of scripture.
0: Und wir untersuchen den Anspruch, den die Bibel hier hat.
1: Scripture claims that it is inspired of God and communicated through man.
0: Die Bibel behauptet, dass sie von Gott inspiriert wurde und durch Menschen weitergereicht wurde.
1: So we need to examine that claim.
0: Und wir müssen also diese Behauptung untersuchen.
1: Because if it's inspired by God and communicated through man, it must be true.
0: Denn wenn tatsächlich die Bibel von Gott inspiriert

0: etabliert wurde und dieses Wort Gottes durch Menschen weitergegeben wurde, dann muss sie wahr sein.
1: But is there evidence outside of the scripture that the stories of scripture are true?
0: Aber wenn die
1: Is there evidence outside
0: of, gibt es also außerhalb der Bibel Beweise dafür, dass tatsächlich die Geschichten der Bibel wahr sind?
1: Well, we've looked at some of the historic evidence.
0: Wir haben uns einige der geschichtlichen Beweise angeschaut.
1: Some of the archaeological discoveries that confirm the authenticity of the biblical history.
0: Einige der archäologischen Entdeckungen, die die Authentizität, die Glaubwürdigkeit der Bibel bestätigen.
1: We've looked at the fact that the writers in Scripture are internally consistent with one another.
0: Wir haben uns auch die Tatsache angeschaut, dass die verschiedenen Schreiber der Bibel in sich stimmig sind, dass sie harmonisch sind in ihrer Aussage.
1: You know, there are estimated 40 different authors of Scripture.
0: Es gibt geschätzt 40 unterschiedliche Autoren der Bibel.
1: That wrote over a time period of about 1500 years.
0: Die in einem Zeitraum von ungefähr 1500 Jahren geschrieben haben.
1: Very different ranks from kings to shepherds to prophets.
0: Die also gesellschaftlich einen sehr unterschiedlichen Status hatten, vom König bis runter zum Schafhirten oder auch Propheten.
1: And yet we're consistent on this theme that we could term controversial, and that's the theme of God.
0: Und die doch in Bezug auf dieses Thema, das eigentlich kontrovers ist, in Bezug auf diese Aussage über Gott, in völliger Übereinstimmung geschrieben haben.
1: And then we have prophecy.
0: Und dann haben wir als weiteren Punkt Prophezeiung.
1: You know, I like to look at prophecy as like it's like the signature of God on a document.
0: Für mich ist die Prophetie so etwas wie die Unterschrift Gottes auf einem Dokument.
1: It's like he's confirming what takes place.
0: Es ist, als wenn Gott hier bestätigt, was hier stattfindet.
1: You know, he says it beforehand.
0: Er macht eine Aussage, bevor sie stattfindet,
1: through the prophets,
0: durch einen Propheten,
1: so that when it comes to pass, we might believe.
0: So dass man also, wenn dieses Ereignis dann tatsächlich eintritt, wir glauben können.
1: And the Bible is full of prophecy.
0: Und die Prophezeiung finden wir überall in der Bibel.
1: Not just of things that still lie before us,
0: und nicht nur über Dinge, die noch vor uns liegen,
1: but things that have actually already taken place.
0: Sondern wir finden viele Dinge, die bereits sich erfüllt haben, die bereits stattgefunden
1: which
0: haben.
1: Historic prophecies. Which we call historic prophecy.
0: Und diese Dinge nennen wir historische Prophetien.
1: And when you look at these historical prophecies, many of them center in the person Jesus Christ.
0: Und wenn wir uns diese geschichtlichen, also schon stattgefundenen, schon erfüllten Prophezeiungen anschauen, dann sehen wir, dass ein großer Teil dieser Weissagungen zu tun haben mit der Person Jesus Christus.
1: And we're going to look a little bit more at that also in our next presentation.
0: Und wir werden in weiteren Vorträgen uns dieses Thema noch näher anschauen.
1: But something else I would like to deal with here in our first presentation here is the power of a changed life.
0: Aber ein weiterer Aspekt, mit dem ich mich hier in diesem Vortrag beschäftigen möchte, ist die Kraft eines veränderten Lebens.
1: You know, when you think about it, the Bible is not just a history book.
0: Wenn man sich das genau anschaut, die Bibel ist natürlich nicht nur ein Geschichtsbuch.
1: But it is also the story of lives that have been changed.
0: Sondern es ist auch die Geschichte über Menschenleben, die völlig verändert worden sind.
1: It is the story of a person, Jesus, that claims to change lives.
0: Es ist die Geschichte über eine Person, nämlich Jesus Christus, der von sich behauptet, dass er das Leben eines Menschen völlig verändern kann.
1: And you know, this is really a different line of evidence than the others that we've dealt with so far.
0: Und das ist natürlich im Vergleich zu den Beweisführungen, die wir bis jetzt gehabt haben, ein ganz anderes Argument.
1: You know, you can look at history, you can look at archaeology, you can look at internal consistency, you can look at prophecy, and these are kind of like things that are on the distant.
0: Wir können uns also das Argument der Geschichte anschauen, das Argument der Archäologie, die Prophezeiung oder die interne Stimmigkeit.
1: These are somewhat distant.
0: Das sind alles irgendwie Dinge, die eine gewisse Distanz zu unserem persönlichen Leben haben.
1: But there's also another important aspect to look at, and that is the millions of lives that have been changed throughout the centuries through the Bible, the scriptures.
0: Aber es gibt noch diesen anderen Aspekt, dass nämlich über Jahrhunderte durch die Bibel in dem Leben von Menschen völlige Veränderungen eingetreten sind.
1: And when we look, and even, you know, personally, you can think of your own life and the impact that the Bible has made on you or is making on you.
0: Und diesen Aspekt kann man natürlich auch sehr persönlich nehmen, dass man sich fragt, in meinem ganz persönlichen Leben, welchen Einfluss, welche Veränderung hat die Bibel

0: bei mir bewirkt und bewirkt sie noch.
1: You know, entire nations have been formed and shaped by the teachings of Scripture.
0: Ganze Nationen, ganze Völker sind durch die Lehren der Bibel verändert und beeinflusst worden.
1: From going from immorality to morality.
0: Ganze Nationen, die von Unmoral sich verändert haben und moralisch geworden sind.
1: You know, the lives of individuals that have been changed in a very personal way.
0: Das Leben von einzelnen Menschen, die auf ganz persönliche Art und Weise völlig verändert worden sind.
1: You know, and in that sense, the Bible is in a way like a compass.
0: In diesem Sinne ist die Bibel so etwas wie ein Kompass.
1: It helps us to navigate through the challenges and questions that we face in life.
0: Sie hilft uns durch die Herausforderungen und Fragen, die sich in unserem Leben ergeben, hindurch zu navigieren.
1: You know, if I would ask you right now to guess which direction is north.
0: Wenn ich jetzt einfach mal die Frage stellen würde, dass wir raten sollen, bestimmen sollen, wo ist jetzt Norden?
1: You know, we might get some different ideas.
0: Dann bekommen wir vielleicht ganz unterschiedliche Vorschläge.
1: You know, but if you would really, if your life depended on, that you had to now say which direction is north.
0: Aber wenn wir jetzt wirklich genau wissen müssen, wo ist Norden, weil unser Leben von dieser Aussage abhängt.
1: I think you would want an instrument outside of your own ideas, and that would be a compass, right?
0: Da würde man sich wünschen, dass man also nicht nur die eigenen Ideen hat, sondern dass man ein Instrument hat, ein Werkzeug, was einem jetzt genau sagt, wo Norden ist, zum Beispiel einen Kompass.
1: You know, and this is in a way, in our lives, we have a lot of questions about where this world is heading and things like that.
0: Wenn wir das jetzt auf unser persönliches Leben übertragen, dann haben wir viele Fragen. Wo geht unser Leben hin? Was passiert?
1: You know, in many ways, the Bible is a book that gives us the bigger picture of things.
0: Die Bibel ist in vieler Hinsicht ein Buch, das uns ein Überblick gibt, ein größeres Bild.
1: You know, I like to think of it this way. It points out the origin, where we come from, meaning, what is the purpose of life, morality, how should we live, and destiny, where are we heading?
0: Man könnte das auch so formulieren. Die Bibel sagt uns unsere Herkunft, woher kommen wir? Sie gibt uns einen Sinn, was ist der Sinn meines Lebens? Sie sagt uns, wie wir leben sollen, also sie gibt uns eine Moral und sie sagt uns, wohin führt unser Weg, was ist mein Schicksal?
1: You know, it's like taking a step back and looking at the bigger picture.
0: Es ist so, als wenn man einen Schritt zurückgeht und das Gesamtbild sieht.
1: You know, and suddenly we find our place in this amazing narrative, in this amazing story.
0: Und irgendwo finden wir in dieser erstaunlichen Geschichte unseren eigenen Platz.
1: You know, the Bible is the record of how God created the world.
0: Die Bibel enthält den Bericht darüber, wie Gott diese Welt geschaffen hat.
1: It's the story of men and women in the past and how they interacted with God, their creator.
0: Es ist die Geschichte von Männern und Frauen aus der Vergangenheit, in welcher Form sie mit Gott eine Beziehung hatten, mit ihrem Schöpfer.
1: It's the record of the coming of Jesus, the Messiah.
0: Es ist ein Bericht darüber, wie Jesus in diese Welt gekommen ist als Messias.
1: Which died for your sins and my sins.
0: Der gestorben ist für deine und meine Sünden.
1: And also the record of how this message of hope and the good gospel, the gospel message was carried into the world.
0: Und die Bibel enthält auch den Bericht, wie diese Botschaft, diese frohe Botschaft sich in der Welt verbreitet hat und an andere weitergegeben wurde.
1: And it is the message of a restoration to come, as we read about the coming of Jesus.
0: Und es ist auch ein Bericht darüber, wie die Welt wiederhergestellt worden werden soll, wie alles wieder neu geschaffen werden soll, wenn Jesus einmal wiederkommt.
1: And so we find this big picture represented in Scripture, and we can find our own place right in this picture.
0: Das heißt also, wir finden in der Bibel eine Gesamtschau, ein großes Bild. Und in diesem Bild finden wir uns irgendwie ganz persönlich wieder.
1: So if we go back to the claim that we started with.
0: Wenn wir also jetzt noch einmal zurückkehren zu dem Anspruch, den die Bibel für sich hat.
1: What is the claim again?
0: Was war diese Behauptung?
1: The claim is that the scriptures come from God and God chose human instrumentalities to communicate truth.
0: Die Behauptung der Heiligen Schrift ist, die Heilige Schrift kommt von Gott und Gott hat menschliche Mittler benutzt, um diese Wahrheit weiterzugeben.
1: And so we've been looking at a couple of lines of evidence and experience.
0: Wir haben uns hier verschiedene Argumente angeschaut, verschiedene Erfahrungen,
1: that really undergird this claim of Scripture.
0: Die diese

0: Behauptung der Bibel wirklich untermauern.
1: You see, we find out that the Bible, instead of just a collection of man's ideas,
0: wir erkennen also, dass die Bibel nicht eine Sammlung von menschlichen Ideen ist,
1: but actually something that has been directed from a source outside of this world.
0: Sondern dass es ganz offensichtlich etwas ist, was von einer Quelle kommt, die außerhalb dieser Erde liegt.

0: was wir ganz persönlich erleben können, wenn wir es zulassen, dass diese Worte wirklich in unser Herz dringen und in unsere Gedanken.
1: I want you to take notice of a story that is found in John chapter 1.
0: Ich möchte, dass wir hier eine Geschichte uns näher anschauen, die wir in Johannes Kapitel 1 finden.
1: Which we read about how two young men, Philip and Nathanael, become disciples of Jesus.
0: Und zwar lesen wir hier eine Geschichte, wie zwei junge Männer, Philippus und Nathanael, zu Jüngern Jesu werden.
1: And I want you to take notice of some of the things that happen around this story, which are of very, very, very interesting.
0: Und ich möchte, dass wir uns jetzt einmal die Geschichte, die Dinge, die um diese Geschichte herum stattfinden, uns einmal genauer anschauen. Es ist sehr interessant.
1: We read in verse four, beginning in verse 43, the following day Jesus wanted to go to Galilee and he found Philip and said to him, follow me. Now Philip was from Bethsaida, the city of Andrew and Peter.
0: Wir fangen an zu lesen im Vers 43 vom ersten Kapitel Johannes. Am folgenden Tag wollte Jesus nach Galiläa reisen. Da findet er Philippus und spricht zu ihm, folge mir nach. Philippus aber war von Bethsaida aus der Stadt des Andreas und Petrus.
1: So take notice, Philip found Nathanael and said to him, we have found him of whom Moses in the law and also the prophets wrote, Jesus of Nazareth, the son of Joseph.
0: Und weiter heißt es dann, Philippus findet den Nathanael und spricht zu ihm, wir haben den gefunden, von welchem Mose im Gesetz und die Propheten geschrieben haben, Jesus, den Sohn Josefs von Nazareth.
1: Now this was big news of the day.
0: Das war natürlich die Nachricht des Tages.
1: Because throughout the Old Testament, all the prophets and also some of the prophecies we looked at earlier have all been foretelling the coming of the Messiah.
0: Denn im ganzen Alten Testament finden wir diese Prophezeiung von den Propheten. Und wir haben uns bereits schon einige angeschaut, wo die Propheten dieses Kommen des Messias vorhergesagt haben.
1: Now Philip recognizes in Jesus of Nazareth the actual fulfillment of these Old Testament prophecies.
0: Jetzt erkennt Philippus in diesem Jesus von Nazareth, dass sich in ihm diese alttestamentlichen Prophezeiungen tatsächlich erfüllt haben.
1: And this news is too good to keep for himself.
0: Und das ist eine Nachricht, die er einfach nicht für sich behalten kann.
1: And so he's sharing this with his friend Nathanael.
0: Und deswegen gibt er seinem Freund Nathanael diese Nachricht weiter.
1: And yet Nathanael's not so convinced yet because there's something that is going through his mind.
0: Aber Nathanael ist nicht wirklich überzeugt, denn es gibt da etwas, was ihm in den Sinn kommt.
1: Because he wonders how Jesus can actually come out of Nazareth.
0: Denn die Frage, die er sich stellt, ist, wie kann Jesus, was ist damit, dass er ja aus Nazareth kommt?
1: Take notice of verse 46. Nathanael said to him, can anything good come out of Nazareth? Philip said to him, come and see.
0: Und in Vers 46 sagt Nathanael, denn kann aus Nazareth etwas Gutes kommen? Und Philippus antwortet ihm, komm und sieh.
1: Now, this is a very interesting dialogue between these two here.
0: Das ist zwischen diesen beiden Personen ein sehr interessanter Dialog.
1: Because for Nathanael, he had he was reasoning in his mind and he wasn't quite sure if Jesus could really be the Messiah. There was an objection there.
0: Nathanael macht sich Gedanken und er fragt sich, kann Jesus wirklich der Messias sein? Denn es gibt für ihn hier einen wichtigen Gegengrund.
1: But Philip says to Nathanael, why don't you just come and see? Why don't you actually come and experience and see for yourself? Whether
0: Philippus,
1: or not Jesus is the
0: Philippus
1: Messiah.
0: Sagt, komm und sieh. Er meint, warum testest du es nicht selbst? Komm doch und mach selbst die Erfahrung, ob er der Messias sein könnte.
1: And this is exactly what Nathanael decides to do.
0: Und das ist genau das, was Nathanael dann auch umsetzt.
1: And we read in verse 47, Jesus saw Nathanael coming toward him and said of him, behold an Israelite indeed in whom is no guile.
0: In Vers 47 heißt es dann, Jesus sah den Nathanael auf sich zukommen und spricht von ihm, siehe, wahrhaftig ein Israelit, in dem keine Falschheit ist.
1: It's interesting that Jesus recognized the sincere searching heart of Nathanael.
0: Es ist interessant, dass Jesus hier erkennt, dass Nathanael wirklich aufrichtig ist und wirklich in seinem Herzen sucht.
1: You know, and he also sees you and me when we are sincerely looking for truth and searching for truth.
0: Und genauso ist es auch mit uns. Jesus sieht, wenn wir wirklich aufrichtig nach Wahrheit suchen.
1: There might be some questions in our minds.
0: Vielleicht gibt es bestimmte Fragen, bestimmte Probleme, mit denen wir uns rumschlagen.
1: But actually going to Jesus, actually coming to the Word of God, is the place where we can find answers to those questions.
0: Aber tatsächlich zu Jesus zu kommen, zu seinem Wort zu kommen, ist die ist der Weg, weil wir dort nämlich die Antworten auf unsere Fragen finden.

0: können.
1: Take notice what happens next in verse 48. Nathanael,
0: beachten wir einmal, was hier als nächstes passiert in Vers 48.
1: Nathanael said to him, to Jesus, "How do you know me?" Jesus answered and said to him, "Before Philip called you, when you were under the fig tree, I saw you."
0: Nathanael spricht zu ihm, "Woher kennst du mich?" Jesus antwortet und sprach zu ihm, "Ehe dich Philippus rief, als du unter dem Feigenbaum warst, sah ich dich."
1: Isn't that fascinating that when Nathanael was sitting under the fig tree reasoning whether or not Jesus was is the Messiah, Jesus already had seen him there.
0: Ist das nicht faszinierend, als Nathanael dort unter diesem Feigenbaum saß und sich darüber Gedanken machte, ob Jesus wirklich der Messias sein konnte, hatte Jesus ihn dort bereits gesehen.
1: And you know, wherever we are in our spiritual journey,
0: wo immer wir uns befinden auf unserer geistlichen Reise,
1: God sees us.
0: Gott sieht uns.
1: Whether we are already fully trusting the word of God,
0: ob wir bereits an dem Punkt sind, dass wir Gottes Wort vollständig vertrauen,
1: or whether we have questions like Nathanael had,
0: oder ob wir Fragen haben, genau wie Nathanael sie hatte.
1: And once we realize that God actually knows us,
0: und wenn wir erst einmal erkannt haben, dass Gott uns wirklich kennt,
1: this really does something.
0: Dann bewirkt das etwas.
1: Take notice what it did with Nathanael.
0: Wir schauen uns einmal an, was es bei Nathanael bewirkt hat.
1: Once Jesus said to him, "I saw you while you were still under the fig tree," Nathanael answered, verse 49, and said to him, "Rabbi, you are the Son of God, you are the King of Israel."
0: Nachdem Jesus ihm gesagt hatte, dass er ihn gesehen hatte, dort, als er unter dem Feigenbaum gesessen hat, antwortet Nathanael und sprach zu ihm, "Rabbi, du bist der Sohn Gottes, du bist der König von Israel."
1: Here comes a recognition of who Jesus in reality was.
0: Das heißt, hier kommt diese große Erkenntnis, wer Jesus tatsächlich ist.
1: Because he understood that Jesus knew him. It was revolutionary for him.
0: Denn Nathanael verstand in dem Moment, dass Jesus wusste, wer er ist. Das war für ihn revolutionär.
1: Interesting, when we look at the question of the Bible,
0: es ist interessant, wenn wir uns die Frage der Bibel anschauen.
1: Even when all the questions are going through our mind regarding the Bible,
0: und auch im Zusammenhang mit all den Fragen, die wir selbst jetzt vielleicht hin und her bewegen im Zusammenhang mit der Bibel.
1: At this point, God, Jesus knows us.
0: An diesem Punkt kennt Gott, kennt Jesus uns bereits.
1: And he is inviting you and me into a relationship with himself.
0: Und lädt dich und mich ein, in eine Beziehung mit ihm zu treten.
1: He was there for the downcast.
0: Er war da für die Ausgestoßenen.
1: Those that were living on the margins of society.
0: Für diejenigen, die am Rande der Gesellschaft lebten.
1: He was there for everyone.
0: Er war da für jeden.
1: No one was left out.
0: Niemand wurde draußen gelassen.
1: All were able to come to him to find salvation and forgiveness for their sins.
0: Alle konnten zu ihm kommen und Erlösung finden, Vergebung für ihre Sünden.
1: And so the invitation of Nathanael or Philip to Nathanael.
0: Und diese Einladung, die Philippus an Nathanael ausgesprochen hat,
1: is really an invitation to you and to me.
0: Ist tatsächlich eine Einladung, die an dich und mich geht.
1: And that's the invitation, come and see.
0: Und das ist diese Einladung, komm und sieh.
1: You know, the word of the Bible.
0: Wisst ihr, die Bibel
1: gives that invitation.
0: Spricht diese Einladung aus.
1: You know, we are to test it.
0: Wir sollen die Bibel prüfen.
1: And to hold on to that which is good.
0: Und das, was gut ist, behalten.
1: Paul the apostle said, "Test all things and hold on to that which is good."
0: Paulus der Apostel hat gesagt, prüft alle Dinge und das, was gut ist, behaltet.
1: And so this evening in our first presentation, we've looked at some simple lines of evidence regarding scripture.
0: Wir haben uns also heute Abend in unserem ersten Vortrag einige Argumentationslinien in Bezug auf die Bibel angeschaut.
1: You know, and we started with the question, the Bible, can it really be trusted?
0: Wir haben zunächst die Frage gestellt, kann man der Bibel wirklich vertrauen?
1: And I believe that when we look at history,
0: und ich glaube, dass wenn wir uns die Geschichte anschauen,
1: and archaeology,
0: und die Archäologie,
1: and prophecy,
0: und die Prophezeiung,
1: and the consistency of scripture,
0: und diese innere Harmonie der Bibel,
1: and when we look even beyond that at the at what God wants us to experience,
0: und wenn wir über diese Dinge hinausschauen und uns ansehen, was Gott für uns sich wünscht, welche Erfahrung wir machen sollen,
1: we can come to see that scripture is indeed something more than just human beings that have written this down for us.
0: Dann können wir kommen und sehen und wirklich erkennen, dass die Bibel mehr ist als nur etwas, was Menschen hingeschrieben haben.
1: There's something behind it.
0: Es gibt etwas, was darüber hinausgeht.
1: God and his spirit.

0: Spirit that has been at work to reveal his plan
1: Gott
0: to this world.
1: Und sein Geist, der hier wirksam waren und den Plan offenbart haben, den Gott für diese Welt hat.

Sag mal, hast du mitbekommen, dass die Kinder in den Pausen so komische Aufkleber für ihre Stickeralben austauschen? Sagte die Mutter eines Erstklässlers zu der anderen. Das macht mir echte Probleme. Wie steht eigentlich dein Sohn dazu, wollte sie wissen. Da die gefragte Mutter von nichts eine Ahnung hatte, beschloss sie, ihren Sohn darauf anzusprechen. Der Sohn wusste wohl von diesen Stickern, hatte aber für sich schon die Entscheidung getroffen. »Ach, weißt du, Mama, das ist nichts für uns«, antwortete er. Woher hatte der Sohn gewusst, dass das nichts für ihn ist? Niemand hatte ihm zu dieser Entscheidung verholfen. Niemand in dem Augenblick. Aber er war die Jahre davor schon von seiner Mutter geprägt worden. In der Vorschulzeit wird der Grundstein für gute Entscheidungen gelegt. Mit dem Grundschulalter beginnt ein neuer Lebensabschnitt und das Kind wird immer mehr von Menschen umgeben sein, die Wertvorstellungen vertreten, die nicht mit der Bibel übereinstimmen. Wie gut, wenn dann eine Grundlage vorhanden ist, auf die weiter aufgebaut werden kann. Aber verzweifeln Sie nicht, wenn Sie versäumt haben, eine gute geistliche Grundlage zu legen. Mit Gott an der Seite ist es nie zu spät, einen Anfang zu machen. Sicherlich wird es mit zunehmendem Alter schwieriger, aber es ist möglich. Nun, wenn Ihr Kind zur Schule geht, ist es nicht so einfach, Zeit für die Andacht zu finden. Der Schulbesuch, die Hausaufgaben, vielleicht das Erlernen eines Instrumentes nimmt Zeit in Anspruch. Deshalb ist es wichtig, die Andacht ins Tagesgeschehen einzuplanen. Verzichten Sie lieber auf einen Besuch oder andere unwichtige Dinge, bevor Sie auf diese Zeit verzichten. Lassen Sie Ihr Kind nie ungesegnet aus dem Haus gehen. Schließen Sie es morgens noch, bevor es zur Schule geht, in Ihre Arme. Lesen Sie ihm eine kurze charakterbildende Geschichte vor. Stellen Sie es im Gebet unter Gottes Schutz und Engel werden es begleiten. Schließen Sie auch den Tag mit Gottes Wort und unter Gottes Schutz ab. Gute Andachtsanleitungen bieten die Grundschulhefte, die diesem Alter entsprechend ausgearbeitet wurden. Sie enthalten die biblischen Geschichten in chronologischer Reihenfolge, so wie bei den 3- bis 6-Jährigen auch, nämlich von der Schöpfungsgeschichte bis zur Wiederkunft Jesu. Dadurch können die Kinder innerhalb von 3 Jahren die Bibel noch einmal studieren. Die biblische Geschichte ist in den Grundschulheften auf Wochentage aufgeteilt und ihr Schwerpunkt ist dem wachsenden Verständnis des Kindes angepasst. Dadurch bleibt die Bibel für ihr Kind interessant und wird nicht langweilig. Sie braucht auch nicht langweilig zu werden, denn aus der Bibel kann man lebenslang schöpfen. Man muss es nur altersgerecht tun und den Schwerpunkt dem Alter entsprechend setzen. Die Kreuzworträtsel, Lückentexte, Wörtelsalate und so weiter, die jeweils unter den Wochentagen zu finden sind, werden das Gelesene vertiefen und Ihrem Kind zusätzlich Freude bereiten. Sollte Ihr Kind noch keine Bibel haben, ist jetzt ein guter Zeitpunkt, ihm eine zu besorgen. Denn jetzt lernt es lesen und kann einen persönlichen Bezug

zum Wort Gottes aufbauen. Es ist auch eine gute Gelegenheit, dem Kind beizubringen, mit dem Wort Gottes ehrfürchtig umzugehen. Werfen Sie die Bibel zum Beispiel nie auf den Tisch oder gar auf den Boden. Meine Oma sagte mir oft, lege nie andere Bücher auf die Bibel, denn sie ist das Wort Gottes. Lege sie immer als oberste auf die anderen Bücher, denn es ist das wichtigste Buch, das es gibt. Ja, die Bibel ist wirklich ein sehr spannendes und lehrreiches Buch. Aber wichtig ist, dass diese Erkenntnis, die wir daraus gewinnen, zu einer Lebensänderung führt. Wenn Kinder Bibelverse auswendig lernen oder das Leben einer biblischen Person, zum Beispiel Josef, entdecken, dann erweitern sie ihr Bibelwissen. Aber sie müssen dieses Bibelwissen auf ihr persönliches Leben anwenden. Ohne Praxis hat das Wissen keinen Wert. Die Bibel berichtet zum Beispiel von Achan und von den Brüdern Josefs, dass sie Schwierigkeiten mit Ehrlichkeit hatten. Das ist eine wunderbare Möglichkeit, mit ihrem Kind über diese Tugend zu sprechen und darüber zu beten. Aber genauso wichtig ist es, ihm die Ehrlichkeit vorzuleben. Ihr Kind wird sie im Supermarkt genau beobachten, wie sie reagieren, wenn ihnen die Kassiererin zu viel Wechselgeld zurückgegeben hat oder wenn sie einige Büroklammern mit nach Hause nehmen, weil im Büro genügend vorhanden sind. Wenn ihr Kind also merkt, dass sie das, was sie lehren, auch praktizieren, wird es eher ihre Werte annehmen. Und die Lehren des Wortes Gottes sind auch bei anderen Alltagsproblemen eine große Hilfe. Sind zum Beispiel Angst, Einsamkeit, Hilflosigkeit, Lernprobleme und so weiter vorhanden, suchen Sie Lösungen in der Bibel. Zeigen Sie Ihrem Kind Texte, die ihm in solchen Zeiten helfen werden. In Psalm Kapitel 50, Vers 15 heißt es, und rufe mich an in der Not, so will ich dich retten und du sollst mich preisen. Oder im Psalm Kapitel 34, Vers 7 heißt es weiter, als einer im Elend rief, hörte der Herr und half ihm aus all seinen Nöten. Das ist doch wirklich tröstlich zu wissen. Oder bei Lernproblemen können Sie Ihrem Kind Jakobus Kapitel 1, die Verse 5 und 6 vorlesen. Wenn es aber jemanden unter euch an Weisheit mangelt, so bitte er Gott, der jedermann gern gibt, so wird ihm gegeben werden. Er bitte aber im Glauben und zweifle nicht. Diese Texte sind reale Verheißungen Gottes. Bitten Sie Gott mit Ihrem Kind um Hilfe und vertrauen Sie darauf, dass er auch helfen wird. Auch wenn Sie mit Ihren Kindern unterwegs sind, können Sie Ihre Gedanken auf Gott lenken. Ich erinnere mich gerne an die Zeit, wenn ich mit unseren Kindern durch den Wald oder Wiesen an Weihen vorbeigelaufen bin. Dann haben wir unsere Unterhaltungen oft zu einem Ratespiel gemacht. Zum Beispiel, woran denkt ihr, wenn ihr Wasser seht? Dann kamen die Antworten an die Stillung des Sturms, wie Jesus auf dem Wasser gelaufen ist, der große Fischfang, wie Gideon am Wasser seine Männer ausgewählt hat und so weiter. So haben wir Bäume, Steine, Wege, Tiere und so weiter mit biblischen Geschichten in Zusammenhang gebracht. Auf solchen Unterhaltungen liegt wirklich Segen. Oft haben wir mit den Kindern auch gesungen. Kinder im Grundschulalter singen in der Regel gern. Lieder können ihnen auch in der Schule noch nachklingen. Eine schöne Sache, um die Kinder an Gott zu erinnern. Fördern Sie auch das Gebetsleben Ihres Kindes. Sie können es nicht überall und immer begleiten. Aber mit Gott kann Ihr Kind zu jeder Zeit und an jedem Ort sprechen. Das ist sehr tröstlich und hilfreich für ein Kind. Es ist auch ein guter Zeitpunkt, Ihr Kind in seinem Gebetsleben vom Kleinkindalter zum Erwachsenenstadium zu begleiten. Als gute Hilfestellung hierfür eignet sich ein Gebetsalbum hervorragend. Es wird ihm helfen, folgende Punkte in sein Gebet mit einzuschließen. Das Danken, die Bitte für eigene Bedürfnisse, Fürbitte, Bitte um Vergebung und Kraft zur Nachfolge, sowie der Dank für Jesu Wiederkunft.

Gedanken finden wir übrigens auch im Mustergebet Jesu. Auf der Vorderseite dieses Albums können Sie ein schönes Bild von einem betenden Kind kleben und dann für jeden Teil des Gebets eine Seite beschriften und bebildern. Auf die erste Seite können Sie die Überschrift schreiben: Danke, Jesus, für das Gute, das er dir gibt. In diesem Dankteil können Bilder von Nahrungsmitteln, Spielzeugen, Tieren und anderen eingeklebt werden. Auf die zweite Seite können Sie schreiben: Bitte ihn, dir und anderen zu helfen. Das können Bilder von Menschen mit Problemen in Not gut ausdrücken. Dann die dritte Seite: Bekenne das Schlechte, das du getan hast, und bitte um Vergebung. Hierfür könnten Sie Bilder von Jungen und Mädchen einkleben, die etwas tun, das sie nicht tun sollten. Und ein Bild von einem betenden Kind könnte diesen Teil abrunden. Die vierte Seite dann kann die Überschrift enthalten: Bitte Jesus, dir zu helfen, dass du ihn an jedem Tag etwas lieber hast. Hierfür eignen sich Bilder von Kindern, die anderen Kindern oder Erwachsenen etwas Liebes tun, ihnen helfen oder sie beschenken. Und zum Schluss können Sie die Überschrift schreiben: Danke ihm dafür, dass er dich lieb hat und dir im Himmel eine Wohnung vorbereitet hat. Dieser Gedanke kann mit Bildern von einer Szene im Himmel abgerundet werden. Auf diese Weise können Sie Ihrem Kind zu einem tieferen Gebetsleben verhelfen, das es letztlich verändern wird. Auch ein Gebetstagebuch kann sehr wertvoll sein. Auf der einen Seite könnten die Kinder die Gebetsanliegen aufschreiben, für die sie beten möchten. Und auf der anderen Seite könnten sie festhalten, wie Gott die Bitte erhört hat. Und jeder Eintrag sollte mit Datum versehen sein. Das wird Ihrem Kind Mut machen, alles mit Gott zu besprechen und ihm zu vertrauen, dass er es recht führt. Das Wort Gottes und das Gebet wird unseren Kindern helfen, richtige Entscheidungen zu treffen, einen feinen Charakter zu bekommen, Trost in schwierigen Situationen zu erhalten und nie hoffnungslos zu sein. Und das ist sehr wichtig, da doch die Sünde zum Teil sehr harte Schicksale in diese Welt gebracht hat. Und Kinder stellen Fragen, weil sie manchmal mit Situationen nicht zurechtkommen. Warum hat Gott meine Mama weggehen lassen? Fragte sich ein 7-jähriger Junge. Seine Mutter hatte ihre Familie verlassen und der Vater war mit den 3 Kindern alleine zurückgeblieben. Es war ein harter Kampf für die Familie. Ein anderes Mädchen verlor ihre Schwester, weil ein betrunkener Autofahrer sie auf dem Zebrastreifen überfuhr. Kümmert sich Gott nicht um unsere Sorgen, möchten die Kinder wissen. Das sind schwere Fragen, mit denen uns die Kinder konfrontieren. Aber können wir unsere Kinder in dem Glauben aufwachsen lassen, dass Gott für das Böse in der Welt verantwortlich sei? Dona Habenich gibt in ihrem Buch Auf dem Weg zum Glauben eine sehr gute Antwort auf diese Frage: Wo war Gott? Sie schreibt: Er stand neben dir und weinte mit. Gott schaut dem menschlichen Leiden nicht unbeteiligt zu. Er hat die Sünde nicht erfunden. Er leidet mit, trägt uns auf seinen Armen, wenn uns das Gehen zu schwer fällt. Er geht mit uns durch die Dunkelheit. Er steht nicht am anderen Ende des Tunnels und wartet, bis wir endlich aus der dunklen Nacht unserer Verzweiflung wieder aufgetaucht sind. Denn er kümmert sich um uns. Er liebt uns. Er fühlt mit unserem Schmerz. Und wenn Sie Ihrem Kind diese Botschaft vermitteln können, dann entdeckt es einen Gott der Fürsorge. Und unser Gott wird in Gerechtigkeit allem Leid auf dieser Erde ein Ende setzen und eine Heimat schenken, in der es keine Angst, keine Probleme, keine Krankheit und keinen Tod mehr geben wird. Was für Perspektiven! Lassen Sie Ihr Kind das wissen. Gott wird Ihnen dabei helfen. Er wird Sie und Ihre Kinder ganz sicher segnen.

Gefälschte Heiligung. Wer sagt, ich kenne ihn und hält seine Gebote nicht, der ist ein Lügner, und in dem ist die Wahrheit nicht. Wer aber sein Wort hält, in dem ist wahrlich die Liebe Gottes vollkommen. Daran erkennen wir, dass wir in ihm sind. Die Heiligung, die jetzt in der religiösen Welt an Bedeutung gewinnt, bringt einen Geist der Selbstverherrlichung mit sich und eine Missachtung des göttlichen Gesetzes, die sie als der biblischen Religion entfremdet kennzeichnen. Ihre Verteidiger lehren, Heiligung sei ein Werk eines Augenblickes, wodurch sie angeblich allein durch den Glauben vollkommene Heiligkeit erlangen. Glaube nur, sagen sie, und der Segen ist dein. Angeblich braucht sich der Empfänger überhaupt nicht weiter darum zu bemühen. Gleichzeitig leugnen sie die Autorität des Gesetzes Gottes und machen geltend, sie wären von der Pflicht, die Gebote zu halten, völlig befreit. Können aber Menschen heilig sein, mit dem Willen und Charakter Gottes übereinstimmen, ohne mit den Grundsätzen übereinzustimmen, die ein Ausdruck seines Wesens und seines Willens sind? Das Verlangen nach einer bequemen Religion, die keinen Kampf erfordert, keine Selbstverleugnung, keine Trennung von den Narrheiten der Welt, hat die Lehre vom Glauben und vom Glauben allein zu einer beliebten Lehre gemacht. Was sagt aber das Wort Gottes dazu? Der Apostel Jakobus sagt: Was hilft's, liebe Brüder, wenn jemand sagt, er habe Glauben und hat doch keine Werke? Kann der Glaube ihn selig machen? Willst du nun einsehen, du törichter Mensch, dass der Glaube ohne Werke nutzlos ist? Das Wort Gottes spricht deutlich gegen diese bestrickende Lehre vom Glauben ohne Werke. Das ist kein Glaube, der die Gunst des Himmels in Anspruch nimmt, ohne die Bedingungen zu erfüllen, unter denen Gnade gewährt werden soll. Das ist Anmaßung. Echter Glaube hat nämlich seine Grundlage in den Verheißungen und Vorkehrungen der Heiligen Schrift. Keiner soll sich selbst betrügen, indem er glaubt, er könne heilig werden, während er doch absichtlich eine Forderung Gottes missachtet. Das Begehen einer bewussten Sünde bringt die warnende Stimme des Geistes zum Schweigen und trennt die Seele von Gott. Wer sagt, ich kenne ihn und hält seine Gebote nicht, der ist ein Lügner und dem ist die Wahrheit nicht. Wer aber sein Wort hält, in dem ist wahrlich die Liebe Gottes vollkommen.

Heute Abend reden wir über Säugetiere und wir gehören ja auch zu den Säugetieren. Also könnte das vielleicht interessant werden. Wiederum die geologische Säule und nach der Kreidezeit dieses neue Zeitalter, das Cenozoikum, in dem wir die Säugetiere und die Vögel und die Menschen und natürlich auch vieles, vieles andere, was auch in den unteren Schichten gegenwärtig ist, vorfinden. Interessant ist, dass wenn wir in diese obere Schicht hineinschauen, wie ich schon in dem vorigen Vortrag gesagt habe, dann sehen wir etwas Interessantes, nämlich diese Kreideschicht, die die Trennung ist zwischen den beiden Zeitaltern, die darauf hinweist, dass alles unter Wasser war. Und Säugetiere und Vögel sind geneigt, auf dem Wasser zu treiben. So, wenn es eine Riesensintflut gab, dann ist es möglich, dass diese Tiere alle auf dem Wasser treibten und dann sekundär begraben wurden. Und was wir finden, ist Massengräber von diesen Tieren. Und zwar ganz besondere, hier zum Beispiel ist eine Fossilie und da ist drin ein Antilop, eine Gazelle, ein Pferd, ein Karnivor, alles in einem zusammengemischt. Und hier im britischen Museum steht dann geschrieben, dass es wahrscheinlich ist, dass sie in einer Riesenflut zusammengeschwemmt worden sind, in einer Katastrophe. Aber sie glauben natürlich nicht an eine weltweite Katastrophe, sondern so eine lokale Katastrophe. Aber es gibt leider zu viele von diesen Fossiliengräbern, um zu behaupten, dass es eine lokale Katastrophe war. Hier haben wir Steine aus dem Tertiär, die vollkommen gespickt sind mit Säugetieren und Säugetiere-Knochen. Diese hier sind zerfallen. Also diese Tiere waren angeblich faul schon und disartikuliert und dann wurden sie gewälzt und wieder sekundär begraben. Und dann hat man solche Steinschichten voll Säugetierknochen. Das ist doch nicht normale Zufallsfossilisierung von Säugetieren über Zeit, sondern das ist eine Katastrophe, so wie die Sintflut sie genau erklären würde. Hier ist noch so ein Fossilgrab und wir sehen da zig tausende Fossilien von verschiedenen Säugetieren, alle zusammengeschwemmt. Und mit Evolution hat das doch wirklich nichts zu tun. Hier ist ein interessanter Fall, hier sind Fossilien und zwar von diesen Seesternen. Und die sind auch alle rapide begraben. Also wenn man glauben möchte, dass das alles nur eine lokale Flut war, irgendwo in einem Flutbett eines Flusses, wo das geschah, dass wir diese Massengräber haben, dann kann man das nicht erklären, hier auf dem See, in den Meeresablagerungen, dann da haben wir genau das Gleiche, Massengräber auch da. Und das zeigt, dass es eine universale Flut war, die die Welt überschwemmte. Hier ist die Bangladesch-Flut und da sehen wir die Tiere alle zusammentreiben auf dem Wasser, hier in diesem Fall sogar Menschen zwischendrin, denn die haben zusammengelebt. Damals war es wahrscheinlich in dieser vorsintflutlichen Welt so, dass die Menschen lokalisiert waren und dass die Tiere weiter verbreitet waren. Und so kriegen wir nicht so viel Vermischung, einiges, aber sehr, sehr wenig. Und wer weiß, wo all diese Menschen sind. Wenn wir in der okkulten Welt

nachfragen. Die okkulten Geschriften schreiben, dass die vorsintflutliche Welt, wo die Menschen lebten, unter dem Meer sind, und daher kommt auch die Legende Atlantis, aber darüber brauchen wir ja nicht diskutieren, denn wir haben ja keine Beweise dafür. Also nicht nur Säugetiere gibt es in diesen oberen Schichten, aber auch Muscheln und Seerosorganismen, alles, was so in dem unteren Bereich auch gegenwärtig ist. Und wiederum, was sieht man hier? Diese sind orientiert in Richtung Stromrichtung. Das ist also wieder eine Katastrophenablagerung und nicht Millionen Jahre, die darauf hinweisen. Auch in den oberen Schichten finden wir Blätter, und zwar grüne Blätter. Und das heißt, das muss ganz schnell geschehen sein. Diese Blätter mussten irgendwie grün begraben gewesen sein. Und die Bibel redet ja auch von einem großen Wind, der wehte, um die Welt wieder zu trocknen. Und dann würde das neue Wachstum entlaubt werden und dann würde man genau sowas erwarten. Also in dieser nachsintflutlichen Zeit, die Welt mit Wasser bedeckt, viel Gehölz und Pflanzen, die rumtreiben, Säugetiere, die rumtreiben und dann sekundär begraben. Wir haben viele Fossilien, die darauf hinweisen, dass die Welt sehr nass war. Algen zum Beispiel, wie hier, oder Sumpfpflanzen und Sumpfgegenden mit Fischen und Sumpfpflanzen und wiederum Algen, Fossilien und moderne. Und ein Ökosystem, das darauf hinweist, dass alles recht warm war. Die Bäume, die wir zum Beispiel hier in den europäischen Schichten finden, hier die Buche, aber dann auch Eisenholz, persisches Eisenholz. Und das zeigt darauf hin, dass die Welt sehr warm war. Es konnte nicht so kalt gewesen sein wie jetzt, denn sonst wären diese Bäume nicht hier in Europa gegenwärtig gewesen. Und wenn man sich vorstellt, dass die Sintflut auch die unterirdischen Wasser hervorquellen ließ, dann kann man so annehmen, dass diese unterirdischen Wasserquellen warm waren. Und darum war das Meer wahrscheinlich eher so im Bereich 28 Grad, also ein warmes Wasser und ein recht schönes Klima, schön warm und feucht. Und das heißt sehr schnell wieder generieren von Pflanzen und Tieren. Die oberste Fläche der Welt zeigt riesen flache Seebetten, wo früher Wasser war in der nicht so langen Vergangenheit. Und das heißt, dass die ganze Welt eigentlich Spuren trägt von riesen Wassermengen in der nicht so langen Zukunft oder Vergangenheit zurück. Zum Beispiel Äthiopien und Sudan, wo es heute sehr trocken ist, wo es fast Wüstenzustände sind. Vor 2000 Jahren waren da noch Schichten von Süßwassermuscheln. Mit anderen Worten, das war ein nasses Gebiet, vollkommen anders als was es heute ist. Sogar das Sahara-Gebiet wird geglaubt, dass es vor 2000 Jahren ganz anders aussah, als was es jetzt aussieht. Und die Sahara wächst natürlich ganz gewaltig. Und wenn wir diesen Wachstum berechnen, naja, dann vor 2000 Jahren sah es bestimmt nicht so aus, wie es jetzt aussieht. Es wird oft behauptet, dass die Ablagerung Fakten enthalten, die uns sagen, dass es sehr lange gedauert hat. Und in Seen zum Beispiel finden wir Varven, das sind Schichten. Auch im Eis finden wir Eisschichten, darüber nachher noch etwas. Aber wir finden diese Schichten und die werden als Jahrringe berechnet. Und so sagen die Wissenschaftler, wenn man in einem See zum Beispiel analysiert, wie viele Schichten da sind, kann es bis zu 40.000 Schichten geben und das würde dann circa hinweisen auf 40.000 Jahre.
Hier kann man die Schichten schön zählen hier. Da kann man sie sehen. 1, 2, 3, 4, 5, 6, 7, 8, 9, 10.

11, 12, da sind ungefähr so 40, 50 Schichten hier. Und hier ist ein Blatt begraben in diesen Schichten. Also muss man annehmen, dass das Blatt 40 Jahre gewartet hat, um begraben zu werden. Das ist die eine Möglichkeit. Die andere Möglichkeit ist, dass diese Schichten gar keine Jahresringe sind, sondern Ereignisringe. Ereignisringe. Es kann von Wind sein, kann vom Regensturm sein, kann von irgendetwas sein, aber es brauchen keine Jahrringe zu sein, das ist eine reine Annahme. Die Fossilien, die wir finden in den obersten Schichten, sind genau wie die heutigen, das sind keine Veränderungen in dem Organismus, sie sind nur größer und da ist etwas mehr Variation, was man auch erwarten würde, denn wenn Tiere neu eine offene Welt übernehmen, dann ist es doch logisch, dass da am Anfang, wenn da wenig Druck ist, dass da viel Variation kommt und dann, wenn der Bevölkerungsdruck zunimmt, dann wird die Variation weniger durch Auslese. Das ist doch eigentlich logisch. Also wir finden die Tiere genau wie sie heute sind, nur größer. Also ein warmes Klima, nachsintflutlich, warmes Meer, und das macht für ein günstiges Klima. Hier sehen wir zum Beispiel in England, in Schottland, wo es doch recht kalt ist, eigentlich. Schottland ist nicht gerade ein warmer Teil Englands. Hier in diesem bestimmten Teil sind die Pflanzen riesig groß und fast tropische Pflanzen. Und das ist, weil der Golfstrom da vorbeigeht und der ist warm. Und da kann man sehen, was die Auswirkung ist von so einem Strom in diesem Gebiet. Also wir stellen uns eine sehr grüne Welt vor, nachsintflutlich. Die Säugetiere, die wieder die Welt übernahmen, die sahen natürlich ein bisschen größer aus als die heutigen, im Allgemeinen genau die gleichen wie heute. Aber es gab auch einige Variationen, die anders sind wie jetzt. So Nashörner zum Beispiel. Haben wir heute Nashörner mit einem Horn? Wir haben Nashörner mit zwei Hörnern, wir haben Nashörner mit drei Hörnern. Das ist eine Variation, aber es sind immer noch Nashörner. Und so hat man eben Nashörner gehabt mit Hörnern an der einen Seite und dann an der anderen Seite. Und diese Variationen sind weniger und weniger geworden über Zeit. Die Tiere, recht groß, wie gesagt, dieses Tier hier, dieses Landfaultier, gibt es heute nicht mehr. Und es wird immer behauptet, dass diese Tiere so circa 40, 50, 60 Millionen Jahre her gelebt haben. Das wäre eine interessante Sache, wenn bei einer Hacienda in Südamerika nicht Felle von diesen Tieren gefunden werden. Ein Fell, total aktuell, so wie es heute aussehen müsste nach kurzer Zeit. Diese Felle findet man an den Leichen dieser Tiere in Höhlen. Also die sind gar nicht so alt, wie die Menschen glauben. Und es sind einige Personen, die glauben, dass diese Tiere vielleicht noch im Dschungel irgendwo leben. Die Bisons waren viel größer als heute, die Raubtiere waren größer, die Variation der Zähne war viel größer, aber das macht es nicht etwas Neues. Und die Frage ist, war das 60 Millionen Jahre her, 40, 50 Millionen Jahre her oder war es vor kurzem? Hier sind Käfer, die sich entwickeln in verschiedenen Temperaturen. Also wenn mal eine gute Jahreszeit ist mit mäßigen Temperaturen, dann sind die Käfer sehr groß. Wenn die Jahreszeit, wenn es kälter ist, dann sind die Käfer sehr klein. Also Temperatur hat eine ganz große Auswirkung. Hier ist Labri, das ist eine Ölgrube. Und hier sieht man eine Luftblase, die gerade platzt hier. Kommt so nach oben und platzte. Ich habe da gestanden und gewartet, bis die Luftblase hochkam und die fotografiert. Die Leute haben gedacht, ich bin total doof. Aber das war mit einem ganz bestimmten Grund, wo ich da stand. Also diese Ölschichten, die hier oben,

entstanden hier aus Öl und der Druck da unten, das Gas, das kommt dann hier in einem Riss hervor und dann kommt es als Luftblase oben raus. Und heute noch kann man Luftblasen fotografieren mit Öl oder Teer, das angeblich vor 50, 60 Millionen Jahren entstanden ist. Und naja, die Verwesung und die Produktion von Gas müsste dann doch schon längst vorbei gewesen sein. Wenn man heutzutage bohrt für Öl, dann passiert das obendrauf. Ein Gascher. Wieso? Weil das Öl unter einem Druck von 20.000 PSI verkehrt. Das ist ein enormer Druck, pounds per square inch. Und warum ist da so ein Druck? Naja, der Druck ist da, weil in der Produktion des Öles, des Verwesens der organischen Materie, Gas geformt wird. Aber Fels ist porös. Und nach kürzester Zeit müsste das Gas verschwinden. Und das Gas ist immer noch da. Also wird berechnet, dass dieses Öl nicht älter als ein paar tausend Jahre alt sein kann, von wegen eine Million oder sogar ein paar Millionen. Das Gas müsste schon längst weg sein. So, wenn wir ein Loch machen oben in einem Sprudelwasser, in einer Flasche, ein Loch reinmachen, wie lange bleibt das Wasser dann noch sprudelig? Doch nicht lange, das Gas verschwindet irgendwann mal. Also diese Elefanten, denn das ist, was sie sind, nur große, die kamen dann manchmal zu diesen Öl- oder Teergruben und das sieht dann aus morgens wie Wasser, gingen rein und dann wurden sie festgefangen und dann verschwanden sie so langsam in diesen Teergruben. Und das lockte natürlich die Angstrufe, lockte die Raubtiere. Und so in diesen Teergruben findet man sehr interessante Tiere, mehr Raubtiere als Herbivore, wegen diesen Umständen. Und so sehen wir, wie die aussahen. Die waren riesig groß. Da ist ein Faultier, das rausgegraben wird. Existiert heute nicht mehr, aber wie gesagt, wir finden noch Pelze von diesen Organismen, können also wirklich wahr nicht Millionen Jahre her bestanden haben. Da ist ein Faultier, der Bison. Der Bison war nur viel größer, als was er heute ist. Riesige Tiere. Hier wird eine Teergrube gerade gesichert, damit man den Teer rauspumpen kann und dann finden sich die Fossilien. Und natürlich dieses Tier, Säbelzahntiger, richtig? Säbelzahntiger, okay. Säbelzahntiger. Solche langen Zähne, das war ja ein merkwürdiges Tier, das damals existierte und heute nicht mehr existiert, muss also zig Millionen Jahre her gewesen sein. Da sind die Ausstellungen in den Museums. Und ein moderner Tiger, naja, der hat eben einen Zahn, der ist wesentlich kleiner. War also eine andere Art, wird behauptet. Was aber nicht erzählt wird, ist, dass man Zahngrößen zu dieser Zeit findet von dieser Größe und wesentlich kleiner als das, was wir heute haben. Also, was heute da ist, ist der Durchschnitt von der Variation, die gesehen wird. Müsste man meinen, dass wenn wir einen Chihuahua finden in einer Teergrube und wir finden eine San Bernardino oder sowas, ein Bernardino da drin, dass das Variation ist oder das sind zwei Arten? Die würden sagen, das sind zwei Arten. Aber das ist nur Variation, das wissen wir ja heute, das ist eine Art. Also das ist nicht ganz fair, dass sie nur das eine Äußerste nehmen und das andere nicht auch zeigen in den Museums. Sie müssten eigentlich zeigen, die Variation war von klein bis zu groß. Und dann wird dieses Tier ein ganz normales Tier im Durchschnitt der Variation, ein Extrem. Der Wolf, der war wesentlich größer als die jetzigen. Alles war größer, weil die Umstände besser waren als heute. Und dann passiert

Später war offensichtlich etwas, wo die Welt sich änderte. Denn heute haben wir Eis und Schnee am Nordpol und am Südpol. Und in Europa ist es im Winter kalt, obwohl es nicht diesen Winter kalt zu sein scheint. Und wir haben eine Menge Eis auf diesem Planeten. Und die Wissenschaftler, die berechnen das und sagen, naja, wir haben ja gebohrt in dem Eis oben in Grönland und so weiter. Und wenn wir diese Schichten betrachten, hier ist so ein Eiscore, den sie durch ihre Bohrmaschinen hervorbrachten, dann sehen wir auch Ringe. So, da ist ein Ring, da ist noch einer, da ist noch einer, noch einer, noch einer und noch einer. Und dann wird wiederum, wie bei den Seen behauptet, jeder von diesen Schichten hier, jeder von diesen Ringen, ist eine Jahreszeit. Und dann zählt man natürlich ein paar hunderttausend Jahre von Eisschichten. Und die Welt ist dann sehr, sehr alt. Sind das Jahresschichten oder Ereignisschichten? Jetzt, wenn man nicht ein Beispiel hätte, dann wäre das schwierig zu sagen. Aber es ist interessant, dass zum Beispiel Flugzeuge, die abgestürzt sind in Grönland, heutzutage begraben sind unter vielen, vielen Metern von Eisschichten. Und wenn man dann runtergräbt zu diesen Flugzeugen, so wie oft gemacht wird, wenn man historisch die wieder gewinnen will oder ausfinden will, was da passiert ist in der Geschichte, dann stellt sich heraus, dass Flugzeuge, die sagen wir mal vor 40 Jahren abgestürzt sind unter den frühen Flugzeugen, begraben sind unter ein paar hunderttausend oder tausende von solchen Schichten. Also wiederum, jedes dieser Ringe ist nicht ein Jahrring. Jeder Ring kann ein Schneesturm sein, kann eine Veränderung im Wetter sein, eine Schmelze und dann wieder ein Gefriere. Also das braucht keine lange Zeit darstellen. Und auch wissen wir von den Studien, die an den Gletschern gemacht werden. Hier zum Beispiel ist Athabasca-Gletscher, der größte Gletscher, der diesbezüglich sehr studiert wird. Sehr gefährlich, um drauf rumzulaufen. Wenn man da reinfällt, dann ist man weg. Denn es gibt solche Wasserströme, die gehen unter den Gletscher. Wenn man da ausrutscht und rutscht da rein, naja, auf Wiedersehen. Dann findet man uns nicht wieder. Und hier sind Steine angebracht, von wo der Gletscher wann war. Und wir sehen, dass alle paar Jahre der Gletscher sich zurückzieht. Und zwar zieht er sich so schnell zurück, dass Berechnungen zeigen, dass anstatt von 100.000 Jahren für eine Eiszeit, können wir vielleicht nur rechnen mit ein paar hundert Jahren für die Eiszeit. Vielleicht 600 Jahre. Fertig. Denn Eiszeit gab es. Hier sind die Beweise einer Eiszeit, wenn man diese U-förmigen Täler hat. Dann ist das Gletscheraktivität. Wenn es ein V-förmiges Tal ist, dann ist es Wasseraktivität. Und das ist ein typischer Gletschersee mit den abgerundeten Steinen an der Seite. Jetzt, wieso gab es eine Eiszeit, wenn nachsintflutlich das Wasser sehr warm war? Heutzutage gibt es mindestens 50 dokumentierte Theorien über wie eine Eiszeit entstehen kann. Und das ist ein Riesenproblem. Denn eine Eiszeit kann nicht langfristig, langsam über 100.000 Jahren entstehen. Es ist wissenschaftlich, mathematisch unmöglich. Der Grund dafür ist ganz einfach. Wenn es jährlich etwas kälter wird, dann das kältere Klima verursacht, dass da weniger Verdunstung ist. Ist doch logisch, ne? Weniger Verdunstung. Und dieses Wasser, was verdunstet, muss natürlich als Eis abgelagert werden. Und zwar genug, dass die Eisschichten sich nach bewegen und wachsen. Und dann, wenn es Sommer wird, dass die Eisschicht nicht so weit sich zurückzieht,
als was

sie im vorigen Jahr war, damit sie weiter über das Land sich verbreiten kann. Es muss also mehr und mehr und mehr und mehr und mehr Eis kommen. Es muss also mehr und mehr und mehr Wasser jährlich dazugefügt werden als Eis. Und in einer kälteren werdenden Welt über lange Zeit wird die Verdunstung immer weniger und dann kann man nicht die Eisschollen wachsen lassen. Also riesige Probleme mit der Eiszeit. Aber was, wenn da etwas anders passierte? Was, wenn es zum Beispiel Meteoriten gab, die nach der Sintflut diese Erde trafen und verursachten, dass wir einen riesen Vulkanismus auf Erden hatten? Ist das möglich? Naja, hier sind die großen Krater der Welt und die großen Krater sitzen alle obendrauf. Alle obendrauf. Hier ist der Arizona-Krater. Es gibt Riesenkrater in Sibirien. Es gibt Krater an der ganzen Afrikaküste entlang. Und das zeigt uns einfach, dass irgendwann mal große Meteoriten auf die Erde eingeschlagen sind. Wir finden aber keine Meteoriten in den unteren Schichten, obwohl wir viele Meteoriten finden obendrauf. Und das zeigt, dass da irgendwann, nachdem die Schichten entstanden sind, noch eine kleine Katastrophe war, um diese Ereignisse zu erklären. Jetzt ist es möglich, dass durch diese Aktivität viele Vulkane zum Ausbruch kamen. Und diese Vulkane, die dann entstanden sind, haben viel Gas und Staub in die Luft hinein geblasen. Und so sehen wir viele Zeichen vom Vulkanismus oben auf der obersten Schicht. In den unteren Schichten finden wir oft Brexia, das heißt auch vulkanisches Materie, aber mit Wasser vermischt. Also obendrauf finden wir in vielen Teilen der Welt sehr viel Zeichen von Vulkanismus. Vulkanische Pfeifen, hier ist der ganze Berg gerutscht von einer Seite zur anderen, da ist die Rutschlinie. Und Mount St. Helens, ein kleiner Vulkan, der explodierte, hat so viel Staub in die Luft hineingeblasen, dass da eine Tonne Staub war für jeden Mensch auf der ganzen Erde. Also das waren ein paar Milliarden Tonnen Staub. Und dieser Staub verbreitet sich dann oben in der Atmosphäre und die Sonne wird abgekehrt, die Sonnenstrahlen. Und Mount St. Helens hat die Durchschnittstemperatur auf Erden mit 1 °C geringert. Krakatoa, der viel größer war als dieser Berg, hat die Durchschnittstemperatur auf Erden mit 4 °C geringert. Jetzt die Frage ist, wenn das ein Vulkan tun kann, 4 Grad, was wenn 80.000 Vulkane gleichzeitig explodieren? Das wäre ja was Interessantes, wäre es nicht? 80.000 Vulkane auf einmal. Und das ist genau, was auf diesem Planeten geschehen ist. Hier ist der sogenannte Ring of Fire, der Ring des Feuers, hier um den stillen Ozean. Und hier sind alle die Vulkane, die aktiv waren, gleichzeitig. Und dann natürlich auch im mitatlantischen Gebiet auch diese Vulkane. Also 80.000 Vulkane, da müsste so viel Staub in der Luft gewesen sein, dass es so fast wie eine Sonnenfinsternis war. Und dann ist es gut möglich, dass es in der Nacht über lange Zeit hinweg gewaltig kalt wurde und enorm viel Eis sich formen konnte. Aber das natürlich nur, wenn da eine Quelle war für Wasserdunst. Und wie gesagt, kurz nach der Sintflut war das Meer wahrscheinlich warm und da haben wir eine Quelle für all diesen Wasserdunst. Das macht also Sinn, dass eine warme Post-Sintflutzeit mit warmem Meer viel Wasserdunst verursachen würde. Wenn es dann kalt wird, dann hat man eine augenblickliche Eiszeit. Jetzt heute wird gelehrt, dass die meisten Vulkane natürlich

aus dem Magma in der Mitte der Erde ihr vulkanisches Material hervorbringen. Aber das sind Wissenschaftler, die auch nicht daran glauben. Die glauben, das sind andere Arten und Weisen, wie man auch Vulkanismus bekommen kann. Und ob es so ist oder nicht, das ist nicht der Auftrag dieses Vortrags, weil ich kann nicht tief genug in die Erde hineingraben, um vulkanisches Material zu finden. In den tiefsten Minen haben sie es auch noch nicht geschafft und mit Bohrlöchern haben sie es auch noch nicht geschafft. Also kein Mensch weiß, es ist ja durchaus möglich, dass der Kern der Erde aus Magma besteht. Hier ist ein interessanter Platz, der heißt Burning Mountain Nature Reserve. Ein Berg, der brennt. Und den finden wir in Australien. Und hier ist was Interessantes. Dieser Berg brennt, weil Steinkohle unter dem Berg in einer Schicht unterirdisch brennt. Und wie lange brennt dieser Berg schon? Es ist interessant, dass sie behaupten, dass er brennt wahrscheinlich von, das können sie berechnen, von wie schnell er heute brennt und wie weit die Zeichen da sind, dass die Erde zusammengesackt ist, da wo die Steinkohlenschicht verbrannt ist, rechnen sie auf circa plus minus 5000 Jahre. Das ist interessant. Jetzt die Frage ist, wie ist diese Steinkohlenschicht tief unter der Erde ans Brennen gekommen? Und da möchten sie gerne behaupten, dass es wahrscheinlich ist durch Vulkanismus von unten, der die Steinkohlenschicht angezündet hat. Aber leider ist da kein Vulkanismus. Kein Vulkanismus überhaupt. Also diese Steinkohlenschicht muss auf einer anderen Art angefangen haben zu brennen und ist zufälligerweise genauso lange am Brennen, so wie die Bibel sagt, sie eigentlich hätte brennen können. Die Steinkohlenschicht müsste ja ungefähr 4.000 bis 5.000 Jahre da sein. Hier, wenn man da hingeht, sieht man die Erde, wie sie zusammenkracht, da wo die Steinkohlenschicht ist, da haben wir Material, die darauf hinweist, dass da Vulkanismus ist, Asche. Da sackt die Erde weg, denn die Steinkohlenschicht verbrennt unten und dann kracht es zusammen. Und hier haben wir vulkanisches Material, das unten hervorkommt. Es ist ja durchaus möglich, dass chemisch der Sauerstoff hinzugefügt wird unter der Erde, wegen der großen Hitze, dass da chemische Reaktionen sind, die den Sauerstoff aus dem Gestein rauslösen. Und so kann dieser Vulkanismus hier zum Beispiel nur durch Verbrennung von Steinkohle unter der Erde entstanden sein. Burning Mountain. Und die Menschen haben geglaubt, dass das ein heiliger Platz ist. Er brennt für eine lange Zeit, 4.000 bis 5.000 Jahre. Und da gibt es viele interessante Theorien über diesen brennenden Berg. Es ist schön warm da. Und darum sitzen die Kangarus gerne da und lassen ihre Visitenkarte hinter sich. Und riesige Risse in der Erde, wo vulkanisches Material hervorkam wegen diesem Brennen. Und natürlich Schwefel kommt aus der Erde raus, also die Nase zudrücken, wenn man da steht. Gute Schuhe anhaben, sonst hat man Blasen unter den Füßen. Und wie der Vulkanismus jetzt eigentlich entstanden ist, das ist das Thema nicht. Wahrscheinlich durch eine Kombination von Faktoren. Aber dieser Staub hat plötzlich eine Kälte verursacht. Gut, jetzt haben wir in der Welt Tiere, die in Eis begraben sind. Eingefroren in Zeit. Zum Beispiel die Riesenmammuts, die gefroren sind. Und wir wissen auch, dass die Eiszeit wirklich schnell vor sich gehen konnte, denn wir wissen, dass sogar die Geschichte von Dry Falls erzählt, dass es katastrophische Zeiten gab, catastrophic floods, katastrophische Fluten nach der letzten Eiszeit, die zum Beispiel hier den Columbia-Fluss ausspülten. Gut, zurück zu diesem eingefrorenen Tieren.

Wie lange liegen die schon da und warum sind sie gefroren? Diese Tiere finden wir oben in Sibirien und zwar in einem Gebiet, wo heute kein solches Lebewesen existieren kann. Es gibt nicht nur diese Tiere, es gibt auch andere Säugetiere, kleine Säugetiere, große Säugetiere, alle eingefroren im Eis. Heute könnten sie nicht da existieren. Und wenn es eine Eiszeit gab, dann könnte man sich doch vorstellen, dass sie noch weniger hätten existieren können, denn dann war es ja noch kälter, als was es heute ist. Wie haben sie denn dann gelebt? Was haben sie gegessen? Eis? Nein, sie mussten doch was zu essen haben. Und es gab zwei Bevölkerungen. Es gab eine im Norden Sibiriens und heute haben wir Elefanten im Süden in Indien. Und zwischendrin einen riesen Gletscher, der über Land ging und die beiden Bevölkerungen trennten. Jetzt, wovon haben die denn gelebt im Norden, wenn es so kalt war? Weil es konnte nicht so kalt gewesen sein im Norden, sogar zu dieser Eiszeit. Und das kann man sich nur erklären, wenn das Meer was war. Wenn das Meer warm war. So wie in Schottland, wo wir dieses Wachstum an Pflanzen haben, an einer Küste, wo der Golfstrom zum Beispiel nur streift. Der Rest von Schottland ist kalt und miserabel. Also die Küstengebiete und die Inseln, die waren wahrscheinlich warm und recht tropisch. Und der Gletscher war in der Mitte in Sibirien. Haben wir heute ein Land, wo wir Zustände haben, die fast so sind? Auf Erden? Neuseeland, ja. Neuseeland sieht so aus. In Neuseeland gibt es Eis und Schnee und Gletscher und tropisch unten, wegen dem Meer. Gut, ich glaube dann, diese Tiere waren im Norden in einem utopischen Land, weil das Meer noch warm war. Es ist interessant, dass in England finden wir disharmonische Fossilien. Wir finden da zum Beispiel in dieser Zeit Krokodile, Nilpferde und Rentiere zusammen. Jetzt, das macht überhaupt keinen Sinn in der heutigen Zeit, denn was suchen die denn zusammen? Aber wenn eine Eiszeit kam und die Tiere im Norden nach Süden gezwungen wurden, und an der Küste war es noch warm und darum gab es noch Nilpferde und es gab noch Krokodile und dergleichen und die werden dann durch eine Mini-Katastrophe bedeckt, und dann haben wir eine disharmonische Fossilienzusammensetzung. Und dann musste irgendetwas passiert sein, dass diese Tiere plötzlich eingefroren wurden. Jetzt, was hätte das sein können? Also über Zeit, das Meer wurde wahrscheinlich ein bisschen kühler über Zeit, aber das könnte nicht erklären, warum sie alle plötzlich eingefroren sind, dann würde das langfristig passieren und dann hätten wir nicht diese tausenden Tiere begraben im Eis. Es ist interessant, dass wenn Eis schmilzt, dann passiert etwas ganz anderes. Da ist eine enorme Aufnahme an Energie, um Eis zu schmelzen. Eine enorme Aufnahme an Energie. Und Eis ist Süßwasser oder Salzwasser? Süßwasser. Und Süßwasser ist leichter oder schwerer als Salzwasser? Leichter. Also wenn dieses Eis plötzlich ins Schmelzen kommt und wir haben eine Riesenschmelze, dann kommt dieses süße Wasser und bewegt sich in den Strömen und geht auch ins Meer hinein und formt erstmal eine Schicht. Und wenn es dann in der Nacht kalt wird, was hätten wir dann? Ein plötzliches Einfrieren und das macht eine Isolation. Und wenn es kalt genug ist, weil es ist ja noch Eiszeit, während der Schmelze wäre da ein plötzliches Frieren. Und diese Tiere sind wahrscheinlich eingefroren worden während dieser Zeit. Also sie waren auf Inseln, konnten den die Wege nicht mehr sehen, sind eingekracht und sind begraben im Eis. Und man kann sie heute noch herausholen und man kann sie sogar noch essen. Jetzt die Frage ist, sind diese Tiere 40, 50 Millionen Jahre alt?
sind sie so lange her eingefroren worden,

Wieso kann man sie dann noch essen? Wie lange dürft ihr etwas in der Tiefkühltruhe halten? Sie sagen vielleicht, ein Jahr wäre angebracht, dann müsste man einen anderen Plan machen. Also wie gesagt, hier sind sie in Eis und man kann das Fleisch noch den Tieren füttern. Hier ist ein kleines Embryo. Und wann haben sie gelebt? 40, 50 Millionen Jahre her? Das haben sie behauptet, bis sie etwas gefunden haben. Sie haben nämlich erzählt, dass der Mensch seine Erscheinung gemacht hat, so circa 3-4 Millionen Jahre her. Aber leider finden sie Speere in Mammuts. Jetzt haben sie ein Problem gehabt. Der Mammut, 40 Millionen Jahre her ausgestorben, und der Mensch erst seit 3 Millionen Jahren entstanden, dann haben wir eine 37 Millionen Jahre Lücke. Wie kann man dann einen Speer finden und mehrere sogar in Mammuts? Jetzt muss da etwas nachgegeben werden. Entweder muss man sagen, der Mensch ist früher entstanden, existiert also schon 40, 50 Millionen Jahre. Das wäre aber eine Blamage für die Evolutionstheorie, denn wir sind ja die Letzten, die hier sind. Also was haben sie gesagt? Also dann ist der Mammut erst ausgestorben vor circa 3 Millionen Jahren. Aha, also mussten sie den Mammut plötzlich mit 40, 50 Millionen Jahre vorwärts bringen. Auch interessant, dass wir finden Zeichnungen von Mammuts in vielen Höhlen, in Frankreich, in Europa, überall. Also diese Tiere waren mit dem Menschen zusammen. Natürlich wollen sie haben, dass wir glauben, dass das ganz primitive Menschen waren und dass die Welt damals ganz anders aussah. Also was für Menschen waren das? Wie ist der Mensch entstanden? Naja, so wird behauptet, er kommt aus Afrika und hier sind die Schönheiten, die ersten Adams und Evas. Hier ist eine Eva zu sehen. Naja, wollen wir mal sehen. Und es wird behauptet, dass dieser moderne Mensch eigentlich erst so 1,5 Millionen Jahre existiert und dass er von Ahnen entstand, die erst nicht aufrecht gingen. Und Time Magazine erinnert uns immer wieder, wie der Mensch entstanden ist. Und dann ein paar Jahre später, damit man es nicht vergisst, wie der Mensch entstanden ist. Und die Gemälde und so weiter und die Museumsausstellungen zeigen uns immer einen bekratzten, blutigen, ziemlich doof aussehenden Menschen, der unser Ahne hätte sein sollen. Und ist das wahr? Wie viele Beweise haben wir? Naja, wir wissen, dass der Mensch und die Affen sind Endprodukte einer Evolution. Also die Wissenschaftler regen sich schrecklich auf, wenn der Laie sagt, der Mensch ist aus dem Affen entstanden. Das ist nicht wahr, das lehrt die Wissenschaft nicht. Die Wissenschaft lehrt, dass der Mensch und der Affe Endprodukte einer Evolution sind, wovon wir die Ahnen nicht eigentlich haben. Also der Mensch und der Affe waren immer schon Zeitgenossen. Sie sind Endprodukte. Der wahre Ahne ist der hier. The Tree Shrew. Shrew. Was ist das in Deutsch? Vergess es. It's the Tree Shrew. Schlag's nach im Lexikon. Das war der wahre Ahne. Die Augen waren noch an der Seite. Später kamen die Augen nach vorne. Dann kann man besser berechnen, wie man springen soll, weil dann kann man mathematisch den Winkel messen, obwohl natürlich dieser genauso gut springt wie der. Also warum da ein Vorteil hätte sein sollen, weiß niemand. Aber die Augen bewegten sich nach vorne und dadurch wurde das Gehirn etwas größer. Also es ist ganz wichtig, dass wir verstehen, dass der Stammbaum hier nichts mit dem Affen zu tun hat, sondern dass alle Affen und der Mensch Zeitgenossen ein Endprodukt der Evolution sein muss. Und was wir hier unten finden, wenn da Affen sind, dann war der Mensch schon da. Und somit können sie nur ein morphologisches Bild machen.

Das ist, als ob ich euch alle Schädel der Hunde gebe und ihr teilt sie auf von klein nach groß. Sind alles aber Hunde, die heute leben. Genauso die Affen, die damals lebten, und die Menschen, die können aufgeteilt werden in einer Variation, genauso wie es heute ist. Es ist keine Evolution, es ist ein morphologisches Bild. Also unsere Verwandten hier,

0: Und den muss man hier unten irgendwo im Stammbaum suchen. Also wenn wir jetzt die Affen betrachten, die es in der Welt gibt, die Primaten, dann wenn wir den hier anschauen und wir sind mit wissenschaftlichen Augen gesegnet, dann müssten wir behaupten, dass der was? Primitiv oder modern ist? Primitiv. Denn wer ist modern? Wir. Und wie sieht unsere Schnute aus? Flach. Also das muss primitiv sein. Der, naja, der ist so zwischendrin. Und der, naja, jetzt wird es recht flach. Also was ist der? Näher an uns oder weiter weg?
1: Weiter weg.
0: Na, der ist näher, weil er flach ist. Und der? Na, das ist toll. Jetzt kommen wir ganz nah dran. Und so wird uns erzählt, dass wir sehr nah an den Affen sind. Und zwar der Schimpansee teilt sogar 98% seiner Gene mit uns. Wird das nicht erzählt in den Medien? Ja oder nein? Ja, ständig. Also 98% der Gene in einem Chimpansee sind gleich unseren Genen. Daher stammen wir oder sind wir sehr nah verwandt. Das ist wirklich, und ich muss es jetzt leider sagen auf diesem Video hier, der größte Quatsch, den es in der Welt gibt. Denn Gene mit 2% Unterschied, und das sind Gene, die zum Ausdruck kommen. Das ist ein riesen Unterschied. Und wir haben genauso viel Gene im Gemein mit der Maus. Habt ihr gewusst, dass 76% der Gene in einer Banane gleich unseren Genen sind? Das heißt, wir sind ganz nah verwandt an der Banane. Und von all den Genen, die nicht zum Ausdruck kommen, die eigentlich das verursachen, was man so sieht und wie was aussieht, davon nicht erstmal die Rede. Also ich bin überhaupt gar nicht so begeistert von diesen 98%. Wie gesagt, dann bin ich auch mit einer Banane verwandt. Aber die Wissenschaft möchte uns sagen, die ersten menschlichartigen Wesen sahen aus wie Affen, das kann man ja sehen, aber sie gingen aufrecht. Hier ist der berühmte Nebraska-Mensch, den sie aufgezeichnet haben. Das waren die Vorstellungen von diesem Wesen, sogar wie sie jagten und so weiter, genau wie sie aussahen, dass sie aufrecht gingen, alle diese Dinge aufgrund von einem einzigen Zahn, den sie gefunden hatten. Von dem Zahn konnte man feststellen, dass sie einen Speer in der Hand hatten und jagten, dass sie männlich und weiblich waren. Aber wir wissen ja, dass sie später den restlichen Fossil gefunden haben und dass es ein Schwein war und kein Mensch. Also ein Nebraska-Mensch musste dann verschwinden. Aber es ist nur, ich zeige das nicht, um die Wissenschaft lächerlich zu machen, denn das ist ihre Vorstellung. Aber um von diesem Zahn solche Bilder zu produzieren, ist merkwürdig. Hier ist der Piltdown-Mensch in Sussex, der gefunden wurde. Naja, der war eigentlich natürlich eine Fälschung und war eigentlich ein Orang-Utan. Kiefer, der mit einem modernen Menschenkranium zusammengesetzt wurde und die Zähne wurden runtergefeilt, damit das schön zusammenpasste. Und es sind viele Theorien über wer da beteiligt war bei diesem Ding. Und wir können vielleicht in einem anderen Vortrag mehr darüber reden. Also das sind die Theorien, von wie die Menschheit dann entstanden ist. Die meisten behaupten natürlich, dass die Ahnen in Afrika entstanden sind und dass aus Afrika dann endgültig der moderne Mensch entstanden ist. Hier unten

Kunden haben wir hauptsächlich Australopithecus und dann oben haben wir Homo sapiens und Neandertalmensch und Heidelbergmensch und Homo erectus und wie sie auch alle heißen. Und das soll Tatsache sozusagen sein. Also die Aus-Afrika-Theorie ist die allgemeinste Theorie, aber in den gleichen Büchern findet man auch andere Theorien, die regionale Theorie, dass sie alle gleichzeitig auf verschiedenen Stellen entstanden sind. African Hominids, die Afrika-Fossilien, finden wir an zwei Stellen. Hier im Horn Afrikas sind die großen Entdeckungen gemacht von Australopithecus, Leakey hat da gearbeitet, Johansson hat da gearbeitet und dann die anderen hier im Süden. Das sind auch Australopithecus, die hier unten in Südafrika gefunden wurden und die haben sehr viel in gemein. Hier ist die multiregionale Theorie, der Mensch schien überall ziemlich gleichzeitig zu sein. Das ist ein Problem, denn sie wollen lieber die Aus-Afrika-Theorie haben. Also hier Florisbad, hier rum, da kamen sie und dann haben sie sich verbreitet in der Welt in diese Richtung und so sind wir heute über die ganze Welt verbreitet. Hier ist Leakey. Der hat mit Australopithecus zu tun gehabt. Hier ist die Vorstellung von wie diese Fossilie aussah, als sie noch lebte. Und er behauptet, diese Wesen gingen aufrecht. Aufgrund dieser Spuren hier im Stein. Und das sind Fußspuren. Aber ganz wichtig ist es, dass wir wissen, dass der Mensch und Australopithecus Zeitgenossen waren. Sie sind Endprodukte dieses Evolutionsprozesses. Also er gebraucht ein Lebewesen, ein Tier, als morphologisches Beispiel. Es ist kein Ahne, sie sind nämlich Zeitgenossen. Und so haben wir jetzt eine Frage. Hier in diesem Steinwerk haben sie nicht nur Australopithecus gefunden, sondern auch die Anwesenheit von Menschen. Also wer hat diese Fußspuren verursacht? Hier ist ein wirklicher Fuß von Australopithecus und wir sehen, dass die eine Zehe so versetzt ist zur einen Seite, so typisch wie ein Affe. Aber wenn wir diese Fußspuren hier vergleichen, was sehen wir dann? Die Wissenschaft hat festgestellt, sie haben viele Forschungen hierüber gemacht, dass diese Fußspuren genau identisch sind von Fußspuren, die heute durch Indianer gemacht werden, die barfuß laufen. Es sind Menschenfußspuren und nicht Affenfußspuren. In den ursprünglichen Vorstellungen haben sie sogar ein bisschen gemogelt, haben sie da was dazu gehackt, damit man sieht, dass die Zehe war so ein bisschen zur einen Seite, aber die Spuren sind Menschenspuren, nicht Affenspuren. Und der Mensch und Australopithecus waren gleichzeitig gegenwärtig. Also alle Fossilien, die gefunden wurden bis jetzt, sind entweder 100% Affe oder sie sind 100% Mensch. Da ist nichts zwischendrin. Das ist nur ein wissenschaftliches Wollen, dass es zwischendrin ist. Und es wird behauptet, dass man eigentlich feststellen könnte, ob diese Wesen aufrecht gingen oder nicht, aufgrund von wie die Wirbelsäule mit dem Gehirn sich verbindet. Aber leider ist noch nie so etwas, eine vollständige Fossilie ist nie gefunden. Also es ist immer ein Gedankengespenst, ob das aufrecht ging oder nicht. Hier ist ein Australopithecus-Schädel, da ist ein Chimpansee-Schädel und da ist ein Menschenschädel. Das sind beides Affen und das ist ein Mensch. Und Australopithecus war nichts zwischendrin und er ging wahrscheinlich auch gar nicht aufrecht, denn er konnte nicht, er war ein Affe. Die Schädel, den sie haben, hier ist der Schädel, aber der ist zusammengebastelt von kleinen Bruchteilchen. Und man kann nicht feststellen genau, wie er aussah. Das ist 1470.

Es war ein Affenschädel. Johansen, der fand dann die berühmte Lucy. Und wenn man wieder zum Britischen Museum geht, dann sieht man wieder, Lucy ging aufrecht. Eine Schönheit war sie gerade nicht, aber naja, da sehen die modernen Affen schöner aus. Und ist sie nah verwandt an dem Menschen oder an den Affen, Australopithecus? Die Frage ist noch nicht beantwortet. Das steht heute in dem Museum, Sie wissen es nicht. Logisch wissen Sie es nicht. Aber sie wird so aufgezeichnet. Da wird Holz gesammelt und es wird rumgehackt und gearbeitet, obwohl sie es nicht wissen. Und aufgrund dieser Fossilie, und diese Fossilie ist eigentlich nichtssagend, denn der Schädel hat nur diese Bruchteile, man kann also nicht davon erkennen, ging sie aufrecht oder nicht, aber die Eigenschaften dieses Schädels sind hundertprozentig Affe. Das Verhältnis Arm zu Beinlänge soll mitten zwischen Mensch und Affe gewesen sein, aber wie soll man das Verhältnis erkennen mit all diesen Sticken, die weg sind? Kann man gar nicht errechnen. Und die Hüfte ist leider vollkommen Affenhüfte und mit dieser Hüfte ging sie bestimmt nicht aufrecht, sondern ging sie wie ein Affe. Also musste Johansen behaupten, dass die Hüfte, die sie gefunden haben, wahrscheinlich ein bisschen verzerrt ist. Denn mit dieser Hüfte ging sie wie ein Affe. Also er sagt, sie ist verzerrt. Aber da ist keine andere Hüfte, die nicht verzerrt ist. Also wenn sie so aussah, wie sie da aussieht, dann war sie ein Affe. Und aufgrund des Knies sagt er, dass sie aufrecht ging. Denn das Knie ist wesentlich mehr menschartig als ein Affenknie. Aber das Knie wurde nicht mit Lucy gefunden. Und die Menschen waren schon da. Es ist in ganz anderen Schichten gefunden, weit weg sogar. Also das Knie hat überhaupt gar nichts mit Lucy zu tun. Also was war Lucy? Lucy war ein Affe. Und es gibt viele Veröffentlichungen, wo sie sagen, das war so wie ein Pygmy-Chimpansee. Es war ein Affe. Also jetzt gehen wir mal nach Süden, nach Sterkfontein. Da sind die anderen Ausgrabungen in Südafrika. Da ist Witwatersrand-Universität, besitzt das. Es ist interessant, dass die Freimaurer diese Ausgrabungen auch unterstützen. Das ist ja interessant. Hier ist der berühmte Professor Broom. Der war eines der ersten Professoren an der Universität, wo ich studiert habe, Stellenbosch-Universität, die sehr eng zusammenarbeitet mit Tübingen-Universität in diesem Gebiet. Und er hat hier in der Hand den berühmten Schädel des Tuang-Menschen, Miss Pless. Und hier ist er, zusammen mit Jan Smuts, der berühmte Feldmarschall, der auch Präsident war oder erster Minister in Südafrika. Und er war auch sehr interessiert in diese Dinge, war auch in dem Okkultismus sehr interessiert. Naja, hier ist die berühmte Höhle, wo man hineingeht, viel Tropfstein, und man findet diese Knochen in diesen Schichten. Jetzt ist es ziemlich tief unter der Erde, also wundert man sich, naja, wenn sie in den Schichten liegen, dann müssen sie ja recht alt sein und müssten durch Ablagerungen geformt sein, aber nein, das sind nicht natürliche Schichten, die sind geformt durch das, das Lehm reingespült wurde in einer Flut oder in Regenzeit. Da sind die Knochenstückchen drin und da sehen wir, wie dieses Gestein von oben hineingeschwemmt wurde. Also diese Fossilien liegen nicht in einer natürlichen geologischen Ablagerung, die sind hineingespült worden. Da steht es auch ganz deutlich, Bones of animals collected in many different ages, they were washed in from the surface, reingespült von oben, also nicht natürlich. Aber hier sind sie ausgestellt,
in diesem

Museum und so sollen sie dann endgültig ausgesehen haben. Das sieht fast intelligent aus, ne? Aber natürlich dieses Tuang-Kind, dieser berühmte Schädel, der in 1924 gefunden wurde, ist Australopithecus africanus, das heißt, es ist ein Affe. Nichts anderes als ein Affe. Da ist der kleine Fuß und das war ein Affenfuß, wie gesagt, mit dem Zeh versetzt, genau wie ein Affe. Wieso das mit den Menschen zusammengefügt werden soll, weiß niemand. Dr. Ron Clark und der Littlefoot's Femur, da ist der Femur von diesem Affen. Hier sind einige Fossilien, da kann man jetzt gut sehen, wie diese Schädel zusammengebastelt wurden. Diese kleinen Knochenstückchen, die man da sieht, ist alles, was gefunden wurde. Davon ist der ganze Schädel zusammengebastelt worden. Der ganze Schädel. Der Kiefer, den man hier sieht, 100% Affe. Das sind 100%ig Affen. Aber von dem kann man doch nicht feststellen, genau wie der Rest aussah. Hüften werden oft gefunden und das wird oft so dargestellt, dass die Hüfte von eng bis zu breit ging und schön in einer Reihe hingelegt, damit man sieht, aha, so ging die Evolution. Ist lächerlich. Wenn ich heute Frauen nehme, die jetzt leben und ich messe sie, das wird sowieso in Hospitälern regelmäßig getan, denn die messen die Breite der Hüfte, um festzustellen, ob das eine normale Kindergeburt sein kann oder ob da ein Cäsar sein muss, um die Kinder zu entfernen. Da haben wir eine Variation heute von sehr eng bis sehr breit in der jetzigen Zeit. Aber wenn es in den Fossilien ist, dann ist es Evolution. Das ist morphologische Variation. Neandertal-Mensch wird so dargestellt in den Museen und es wird gesagt, dass er ein sehr primitives Wesen war. Hier haben wir ein Bild von Überbleibsel von einem Neandertal-Kind, das begraben gefunden wurde in Usbekistan. Und das Kind wurde in einem flachen Grab begraben. Und dann wurden Bockhörner ringsrum getan. Es waren also Menschen. Das war ein Ritual. Es war ein Begräbnis. Die meisten Neandertaler wurden gefunden als Begräbnis, manchmal mit Blumen, die noch zwischen den Schichten aufbewahrt wurden, also genau wie wir sie begraben würden. Und die Erscheinung, die wir hier haben, diese sehr primitive Erscheinung, ist aufgrund der Augenbrauen, die hervorstanden und recht groß waren. Jetzt, das kann passieren, ganz einfach, bei alten Menschen. Denn diese Knochen wachsen weiter und darum sehen alte Leute anders aus, als was sie aussahen, als sie jung waren. Man ändert sich. Man wird schöner, nicht wahr? Man wird schöner. Wenn man natürlich sehr alt wird, dann wächst das noch länger und dann steht es noch mehr hervor. Und ganz alte Menschen sehen dann eben manchmal ein bisschen interessant aus. Dieser hier hatte obenrein noch Arthritis, war also ein ganz alter Mann und dann wird er vorgestellt als ein primitiver Ahne des Menschen. Hier im Museum haben sie ihn manchmal sogar in einem Anzug gesteckt. Ist das von diesem armen Menschen? Das sind die Aborigines von Australien und die haben diese Eigenschaft, die als primitiv dargestellt wird. Also wird behauptet, dieser Aborigine muss ein primitives Lebewesen sein. Und weil die Menschen an den Darwinismus glaubten, konnte man in 1940, soll ich das wiederholen? 1940 noch eine Lizenz bekommen, um die zu jagen. Ja, in 1940 aufgrund dieser Vorstellung, dass sie primitive Wesen sind, die noch nicht vollkommen zum Menschen evolviert sind. So einen Track-Record hat die Evolutionslehre. Und heute, die Aborigines, wo sind sie zu sehen? Überall.

dem Sportfeld, an den Universitäten, und da sind Professoren, die Aborigines sind, und die ganze Geschichte ist natürlich lächerlich. Das ist eine Variation. Wenn wir glauben würden, dass Gott geschaffen hat und nicht, dass Evolution hinter allem steckt, dann wäre dieser ganze Rassenhass gar nicht möglich. Er wäre überhaupt gar nicht möglich. Dann haben wir auch Fossilien, die recht interessant sind, so wie diese hier. Grauballermensch, Tollandmensch, die kommen aus Teergruben. Und viele Fossilien, es gibt viele historische Aufzeichnungen von Fossilien, die gefunden wurden von Menschen, die bis zu fast 3 Meter hoch sind, 3 Meter groß. Also genauso wie die Tiere, viel größer damals als jetzt. Und viele historische Aufzeichnungen diesbezüglich. Aber in der Wissenschaft wird das alles vertuschelt, das darf nicht genannt werden. Die werden auch oft begraben mit Gold und Schmuck. Das waren Opfer an des Sonnengottes. Auch zeigt uns, dass die sogenannten primitiven Menschen, die nur gejagt haben, dass sie gar nicht so primitiv sein konnten. Denn die Kleider, mit denen sie oft begraben sind, bestehen aus einem Gewebe, das modern ist. Der Eismann, könnt ihr euch entsinnen an den Eismann? Ja, den hat man hier in den Alpen gefunden. Große Aufregung, endlich mal ein primitives Wesen gefunden. Und die Zeitungen waren voll, die Zeitschriften waren voll und dann plötzlich nichts mehr. Wieso hat man nichts mehr gehört? Weil der konnte gar nicht so primitiv gewesen sein. Da waren zum Beispiel Zeichen von einer ganz komplizierten Operation. Und Fossilien, nicht Fossilien, aber Mumien zeigen uns, dass die Menschen immer schon so aussahen, wie sie heute aussahen. Evolution wird lebendig. Hier wird gezeigt im Scientific American, wie das vor sich geht. Man findet ein Stückchen Knochen und dann wird gesagt, wir gebrauchen forensische Wissenschaft, um den Schädel wieder zu rekonstruieren, und dann können wir ziemlich sicher sagen, wie der aussah. Das ist eine Lüge. Wenn wir forensische Wissenschaft gebrauchen, um einen Menschen zu rekonstruieren, dann hat man den ganzen Schädel heute. Man findet also eine Leiche und die ist verwesen, dann nimmt man den Schädel und forensisch kann man dann ziemlich gut sagen, wie sieht das aus. Aber wenn man nur einen Zahn hat, dann ist das ein Gedankengespenst und nicht eine forensische Wissenschaft. Wenn wir auch die forensischen Techniken gebrauchen, heißt nicht, dass es forensische Wissenschaft ist. Also wir finden ein Stück Knochen, bauen einen ganzen Schädel darauf auf und dann fängt die forensische Wissenschaft an auf unserer Vorstellung und dann endgültig sieht das so aus. Und dann sagen wir, so sah der Ahne aus. Und sehr intelligent sieht der nicht aus. Als Philosoph wird er nicht viel gelten heute. Und die Vorstellung ist, dass der Mensch primitiv war und modern wird. Das ist die Evolutionslehre. Wir sind auf dem Weg, so wie die Freimaurer sagen, auf dem Weg zur Gottheit. Wir werden Götter. Und dann müssen wir einen primitiven Anfang gehabt haben und heute modern sein. Naja, entweder sah Eva so aus, 1. Mose 1,27, denn Gott hat den Menschen geschaffen nach seinem Bilde. Nach seinem Bilde hat er ihn geschaffen. Mann und Weib hat er ihn geschaffen. Die Jugend sagt mir, dass das sind die cool Frauen von heute, die Superfrauen. Mariah Carey, Beyoncé und Avril Lavigne. Und ich habe absichtlich verschiedene Rassen hier auf die Leinwand. Und das sind sehr, sehr hübsche Frauen, muss ich sagen, auch heute noch. Naja. Entweder sah Eva sowas ähnlich aus oder vielleicht noch viel schöner oder sie sah so aus. Eure Wahl. Das ist eure Wahl. Ich glaube, Gott hat gesagt, komm, wir schaffen den Mensch

in unserem Gleichnis. Und der Mensch war geformt, perfekt, ursprünglich. Wir haben keine einzige Fossilie, die auf einen Zwischenzustand hinweist. Wir haben nur morphologische Sequenzen, aber alle Typo-Fossilien sind entweder Affe oder sie sind Mensch. Nichts zwischendrin. Also worauf beruht diese ganze Evolutionstheorie in Bezug auf die Entwicklung der Säugetiere und dem Menschen? Gott schuf am Anfang und er schuf den Menschen nach seinem Bild. Und ich glaube, Eva war fantastisch. Supermodel. Und naja, Adam musste wählen. Wen hat er gewählt? Er hat die Eva gewählt. Wenn Eva so aussehe, denke ich, wäre das Problem gar nicht so groß gewesen. Vielen Dank.

Und ich sah einen neuen Himmel und eine neue Erde. Denn der erste Himmel und die erste Erde sind vergangen, und das Meer ist nicht mehr. Und ich sah die heilige Stadt, das neue Jerusalem, von Gott aus dem Himmel herabkommen, bereitet wie eine geschmückte Braut für ihren Mann. Und ich hörte eine große Stimme von dem Thron.

Und er sprach zu mir, es ist geschehen. Ich bin das A und das O, der Anfang und das Ende. Ich will dem Durstigen geben von der Quelle des lebendigen Wassers.

Herr, du durchschaust mich. Du kennst mich durch und durch. Ob ich sitze oder stehe, du weißt es. Aus der Ferne erkennst du, was ich denke. Ob ich gehe oder liege, du siehst mich. Mein ganzes Leben ist dir vertraut. Schon bevor ich rede, weißt du, was ich sagen will. Von allen Seiten umgibst du mich und hältst deine schützende Hand über mir. Dass du mich so genau kennst, unbegreiflich ist es, zu hoch, ein unergründliches Geheimnis. Wie könnte ich mich dir entziehen? Wohin könnte ich fliehen, ohne dass du mich siehst? Stiege ich in den Himmel hinauf? Du bist da. Wollte ich mich im Totenreich verbergen? Auch dort bist du.

Eilte ich dorthin, wo die Sonne aufgeht, oder versteckte mich im äußersten Westen, wo sie untergeht, dann würdest du auch dort mich führen und nicht mehr loslassen. Wünschte ich mir, völlige Dunkelheit soll mich umhüllen, das Licht um mich her soll zur Nacht werden. Für dich ist auch das Dunkel nicht finster. Die Nacht scheint so hell wie der Tag und die Finsternis so strahlend wie das Licht. Du hast mich geschaffen. Im Leib meiner Mutter hast du mich gebildet. Herr, ich danke dir dafür, dass du mich so wunderbar und einzigartig gemacht hast. Großartig ist alles, was du geschaffen hast, das erkenne ich. Schon als ich im Verborgenen Gestalt annahm, unsichtbar noch, kunstvoll gebildet im Leib meiner Mutter, da war ich dir dennoch nicht verborgen. Als ich gerade erst entstand, hast du mich schon gesehen. Alle Tage meines Lebens hast du in dein Buch geschrieben, noch bevor einer von ihnen begann. Deine Gedanken sind zu schwer für mich, o Gott. Es sind so unfassbar viele. Sie sind zahlreicher als der Sand am Meer. Wollte ich sie alle zählen, so käme ich doch nie an ein Ende. Durchforsche mich, o Gott, und sieh mir ins Herz. Prüfe meine Gedanken und Gefühle. Sieh, ob ich in Gefahr bin, dir untreu zu werden, dann hol mich zurück auf den Weg, den ich bin.

0: Growing up as a young boy, we had radio, but not much television.
1: Nun, als ich aufgewachsen bin, da hatten wir Radio, aber nicht sehr viel Fernsehen.
0: But there was one program every day that I did my best to listen to.
1: Und jeden Tag gab's ein Programm, was ich einfach liebte zu hören.
0: Way back in the early ages of American history,
1: in der weiten Geschichte der amerikanischen Geschichte,
0: we had a news commentator named Paul Harvey.
1: Hatten wir einen Kommentator mit dem Namen Paul Harvey.
0: He broadcast out of Chicago.
1: Er hat von Chicago aus das Radio gehabt.
0: And always ended his broadcast with.
1: Und er endete sein Programm immer mit den Worten:
0: Tune in tomorrow for the rest of the story.
1: Komm morgen wieder herein, hör zu für den Rest der Geschichte.
0: Paul Harvey, good day.
1: Paul Harvey, guten Tag euch noch.
0: The rest of the story usually had a twist or a turn that was unexpected.
1: Und meistens hatte das Ende der Geschichte eine Veränderung, die man sich nicht erwartet hatte.
0: Kind of like the stories of our lives.
1: Oft auch so mit unseren Lebensgeschichten.
0: The thing that I liked about Paul Harvey's stories.
1: Und was ich so liebte bei Paul Harvey seinen Geschichten,
0: was that they always turned out better than expected.
1: Dass alle Geschichten besser endeten, als man es erwartet.

0: hatte.
1: It was always a happy ending.
0: Es war immer so ein glückliches Ende.
1: So listening to 15 minutes of bad news wasn't so bad.
0: Wenn du dann 15 Minuten schlechte Nachrichten gehört hast, war nicht so schlimm.
1: If you got to hear the last minute, which was the rest of the story.
0: Denn wenn du die letzte Minute von der restlichen Geschichte gehört hast, dann hat es eine positive Wendung genommen.
1: Always a story that turned out better than expected.
0: Immer eine Geschichte, die sich besser zum Schluss ergeben hat, wie man es erwartet hat.
1: Our life should be like that, don't you think?
0: Und unser Leben sollte ja auch so sein, oder nicht?
1: Imagine turning out better than expected.
0: Stellt euch mal vor, das Leben endet besser, als man es erwartet hat.
1: I'll never forget a letter that I received a few years back.
0: Vor einigen Jahren, das werde ich nie vergessen, habe ich einen Brief bekommen.
1: From a friend who had once been a boys' dean way back in high school.
0: Und er war Heimleiter von meinem Sohn von dean from whom?
1: High school.
0: Ja, von der Schule war er der Heimleiter.
1: In the letter, Stan apologizes for thinking that I would never amount to anything.
0: Und er entschuldigt sich in diesem Brief, dass er dort gedacht hatte, dass er ein Niemand sei.
1: And there was a possibility that he could have been wrong.
0: Und es hätte die Möglichkeit gegeben, dass er falsch liegt.
1: I saved that letter right next to the letter that my wife's father wrote me.
0: Ich habe diesen Brief aufbewahrt, nebst dem Brief, was mein Schwiegervater geschrieben hat.
1: Years ago when I asked for her hand in marriage.
0: Als vor vielen Jahren ich um die Hand gebeten habe für die Ehe.
1: It was anything but a yes letter.
0: Es war kein Ja-Antwort von ihm.
1: In fact, it was 4 pages of facts that were guiding his decision to not let me marry his daughter.
0: Sondern 4 Seiten Brief, warum ich die Tochter von ihm nicht heiraten dürfe.
1: 42 years later, she's still with me and I praise God for that.
0: Nach 42 Jahren Ehe sind wir immer noch gemeinsam und dafür lobe ich Gott.
1: You see, God also has a better ending to our story than what we've envisioned.
0: Und ich möchte euch sagen, Gott hat ein besseres Ende für unser Leben als oft, was wir uns ausdenken.
1: I'm thankful for that, aren't you?
0: Ich bin so dankbar dafür. Und ihr?
1: As a child, I dreamed of being an astronaut.
0: Ich habe davon geträumt, dass ich eines Tages ein Astrologe werde.
1: And then a fighter pilot, and finally, I settled to be a doctor.
0: Und dann dachte ich, werde eines Tages ein Arzt.
1: I was pretty sure a doctor is what God wanted me to do.
0: Und ich dachte, ein Arzt, das werde ich unbedingt werden, denn das möchte ja Gott.
1: But the fact is that it took money to go to school that I didn't have.
0: Aber ich brauchte Geld dafür und das hatte ich nicht.
1: So I went to plan B, but it might as well have been plan Z.
0: Ich wollte eigentlich Plan B, aber es wurde Plan Z.
1: Because B and Z were the same.
0: Denn B und Z sahen ja gleich aus.
1: It involved working with my hands, driving nails with a hammer.
0: Es bedeutete nämlich, dass ich mit meinen Händen arbeite und dann Nagel nehme und den Hammer.
1: Not that there's anything wrong with being a carpenter.
0: Es hat nichts Schlechtes, ein Tischler zu sein oder ein Schreiner zu sein.
1: In fact, I still enjoy the challenge of building things for others to enjoy.
0: Denn ich liebe es immer noch, andere, also Gebäude zu bauen, was dann andere lieb haben und gern haben.
1: I can slightly relate to how Jesus must have enjoyed the smell of wood.
0: Ich kann mir auch gut vorstellen, wie Jesus diesen Geruch vom Holz liebte.
1: As he cut and shaped it and turned it into something of value.
0: Und er nahm dieses Holz und formte darauf etwas, was Wert hatte.
1: He still enjoys doing that for us today.
0: Und ich glaube, das macht er heute immer noch gerne.
1: Shaping and sanding us and turning us into something that we didn't used to be.
0: Er verändert uns und er bringt uns in ein Bild, was wir gar nicht vorher waren.
1: The interesting part is what God has to work with.
0: Das Interessante ist, wie Gott arbeitet.
1: Some of us may have dry rot of the heart.
0: Nun, einige von uns haben harte Herzen.
1: Many of us may be full of too much sap.
0: Und wir haben oft schlechte Dinge aufgefüllt.
1: But regardless of what he has to work with,
0: aber egal mit was Gott arbeitet oder wie Gott arbeitet,
1: if we let him,
0: wenn wir ihn es zulassen,
1: we will become an instrument of greater value than before.
0: Dann werden wir ein Instrument mit viel größerem Wert wie zuvor.
1: Christ often takes the very flaws in our lives.
0: Nun, Christus kommt in unser Leben
1: and makes it the centerpiece of hope that may encourage others.
0: Und macht daraus ein Zentrum der Hoffnung als Ermutigung für andere.
1: A few moments ago, I alluded to the fact that I really thought I should have been a doctor.
0: Nun, ich dachte, ich sollte ein Arzt werden.
1: And I spent a good share of my life disappointed in myself.
0: Und ich war lange Zeit meines Lebens enttäuscht.
1: For not being all that I could be.
0: Dass ich nicht alles geworden bin, was ich eigentlich hätte werden können.
1: I'm not really sure I told anyone way back then.
0: Ich weiß nicht, ob ich es jemand mal erzählt habe, damals.
1: It wasn't really about the money.
0: Es war nicht wegen

0: Nimm Geld.
1: Although all of us have imagined that doctors have these fabulous lives.
0: Wir denken ja oft, dass Ärzte dieses wunderbare Leben haben.
1: It was really about the service.
0: Nein, es ging um den Dienst.
1: How could I be of service while being a carpenter?
0: Nun, ich dachte mir, wie kann ich dienen, wenn ich ein Tischler bin?
1: A huge breakthrough in my life.
0: Und der Durchbruch in meinem Leben.
1: And also helped in living with myself and others is when I recognized God's plan.
0: Und das half mir, mit mir leben zu können und auch mit anderen leben zu können, als ich Gottes Plan für mein Leben entdeckte.
1: And that I was exactly where God wanted me to be.
0: Dass ich nämlich genau dort bin, wo Gott mich haben möchte.
1: Part of it might have been looking back and connecting the dots.
0: Nun, das war natürlich dann, wo ich zurückschaute und versuchte, die Verknüpfungen zu finden.
1: You have to understand that I have walked through some pretty dark places for a reason.
0: Ich bin durch ziemlich dunkle Zeiten hindurchgegangen, aber es gab einen Grund dafür.
1: I won't call it 40 years in the desert.
0: Ich möchte es nicht 42 Jahre oder 40 Jahre durch die Wüste gehen bedeuten lassen,
1: but rather 40 years in God's proving grounds.
0: Aber ich möchte eher sagen, dass Gott hier mich auf diesem Boden bearbeitet hat.
1: As it is with each of us, as each of our life experiences are different than any others.
0: Denn jedes Leben von uns ist ja anders wie das Leben von jemand anderem.
1: Giving us unique keys, tools.
0: Wir haben ja Werkzeug bekommen, und zwar ganz besondere Werkzeuge.
1: Keys that can only go certain places or help certain people.
0: Und dieses Werkzeug kann nur bestimmten Menschen helfen oder an bestimmten Orten helfen.
1: Now to think that God would have a key with your name on it is pretty amazing.
0: Könnt ihr euch das vorstellen, dass Gott einen Schlüssel hat mit eurem Namen drauf?
1: He indeed does have a key to your heavenly home.
0: Er hat sicherlich den Schlüssel für ein himmlisches Zuhause.
1: But he also has a unique plan for your life.
0: Aber er hat auch einen einzigartigen Plan für euer Leben.
1: Our life experiences equip us.
0: Und eure Lebenserfahrung ermöglicht euch,
1: to reach out to others in ways that only we can do.
0: Andere zu erreichen, die nur du tun kannst.
1: So often we don't even realize that the way we live our lives may impact others.
0: Oft merken wir gar nicht, die Art und Weise, wie wir unser Leben leben, beeinflusst andere Menschen.
1: Many years ago, our family bought a health club.
0: Vor vielen Jahren hat unsere Familie so ein Fitnesszentrum gekauft, so ein Gesundheitszentrum.
1: It had always been one of my father's goals to promote healthy living and lifestyle community in our community.
0: Denn mein Vater wollte immer in der Gesellschaft das gesunde Leben fördern.
1: But for one fact.
0: Aber er hatte ein Ziel damit.
1: None of us had ever run a health club.
0: Denn wir hatten ja noch nie ein Gesundheitszentrum oder ein Fitnesszentrum zuvor.
1: Completely uncharted territory for us.
0: Es war also so ein Ort, den wir nicht, also ein Punkt, den wir nicht kannten.
1: But before Dad bought the club,
0: aber bevor mein Vater diesen Fitnesszentrum gekauft hat,
1: he negotiated an agreement with the pub in the club.
0: Und er machte jetzt hier in diesem Gesundheitszentrum eine Vereinbarung mit dem sogenannten Restaurant oder mit dem Pub im Gesundheitszentrum.
1: Paid them money so they could go somewhere else.
0: Er gab ihnen Geld, damit sie irgendwo anders hingehen.
1: And then Dad announced that the club would be closed Friday night, 1/2 hour before sundown.
0: Und dann sagte mein Vater, dass am Freitag eine Stunde vor Sonnenuntergang dieses Fitnesszentrum geschlossen wird.
1: And it would remain closed until 1/2 hour after sundown Saturday night.
0: Und 1,5 Stunden später nach Sonnenuntergang am nächsten Tag, am Samstagabend, wird es dann wieder geöffnet.
1: To the members, this seemed like an impossibility.
0: Die Mitglieder von diesem Gesundheitszentrum, Fitnesszentrum, dachten sich, das ist unmöglich.
1: Closed on the weekend made no sense to our
0: am Wochenende dieses Gesundheitszentrum zu schließen, das macht überhaupt keinen Sinn.
1: There were a few that were upset and thought that we were trying to shove our religion down their throats.
0: Einige waren echt wütend, weil sie dachten, dass jetzt die Religion da unbedingt hineingedrückt werden müsse.
1: Sadly, they found another club to join.
0: Und einige haben auch dann gewechselt und sind in einen anderen Gesundheitsclub gegangen.
1: But most of the members respected our decision.
0: Aber die meisten Mitglieder haben diese Entscheidung akzeptiert.
1: And our club grew from 500 members.
0: Und unser Gesundheitsclub ist von 500 Mitgliedern gewachsen zu
1: to over 5,000.
0: 5,000 Mitgliedern.
1: By far the largest health club in town.
0: Wir wurden das größte Gesundheits- und Fitnesszentrum in der ganzen Stadt.
1: In spite of the fact that some of the other clubs in town used our Sabbath closing as a tool against us.
0: Und einige nahmen jetzt diese Sabbatwahrheit als Waffe gegen uns.
1: Now one of the things that Dad and I really enjoyed.
0: Und etwas, was mein Vater und ich wirklich

0: ich liebten,
1: was being out on the front lines of our community.
0: Dass wir wirklich vorne in der Gesellschaft mit dabei waren.
1: Lawyers, doctors, young and old.
0: Dort hatten wir Rechtsanwälte, Doktoren, jung und alt.
1: They all had their workout schedules.
0: Jeder hatte so seinen Plan, was er dort erledigen möchte im Gesundheitszentrum.
1: Yes, health was the common denominator.
0: Ja, Gesundheit war wirklich ein wichtiger Faktor.
1: But it was really a big social club or a network, if you will.
0: Aber es war auch ein großes Netzwerk, wo sich die Menschen getroffen haben.
1: We had a fair number of competitors in town.
0: Ja, wir hatten einen Wettbewerb in der Stadt.
1: But Dad never looked at them as competition at all.
0: Aber er sah sie nie als Konkurrenz an, mein Vater.
1: We were our own competition.
0: Wir selbst waren unsere eigene Konkurrenz.
1: And what made members decide to stay at our club was the level of personal service and recognition that was our trademark.
0: Und warum jetzt die Mitglieder beim Gesundheitszentrum bei uns geblieben sind, war deswegen, weil wir persönlichen Dienst angeboten haben und sie ganz besonders auch anerkannt haben.
1: When people came to our club, our employees were required to greet these people at least 5 times while they were in the club.
0: Wenn jetzt Menschen zu unserem Fitnesszentrum gekommen sind, haben wir unseren Mitarbeitern gesagt, dass sie mindestens 5-mal grüßen müssen, dessen sie in unserem Gesundheitszentrum sind.
1: For sure once when they walked in,
0: natürlich, wenn sie hineinkommen.
1: And for sure once when they walked out,
0: natürlich, wenn sie hinausgehen.
1: And then 3 more times.
0: Und dann noch mindestens 3-mal.
1: We wanted people to know how much we appreciated them.
0: Wir wollten, dass Menschen wirklich wissen, dass sie wertgeschätzt werden.
1: And my father was also interested and determined to know the men who owned the other clubs.
0: Und mein Vater wollte auch ganz unbedingt auch gerne wissen, wer ist denn der Leiter von den anderen Gesundheitszentren?
1: And sometimes he'd take them out to lunch just to try to get acquainted.
0: Und hat sie manchmal eingeladen ins Restaurant Mittagessen, damit sie kennenlernen kann.
1: One day at lunch, my dad tried to float an idea.
0: Und dann hat mal die Idee gehabt, einmal beim Mittagessen,
1: that our club and the rival were so much different because we were closed on Friday night and they were not, that we were not really rivals.
0: Und wollte ihnen sagen, dass eigentlich sie gar keine Konkurrenz sind, weil die haben ja am Sabbat geschlossen.
1: Dad was stunned by the reply that came back.
0: Und mein Vater war recht bewegt von dem Antwort, was zurückkam.
1: The man said, indeed we are rivals.
0: Ja, die Antwort war doch, wir sind in Wettkampf.
1: And if you were open on Friday night and Saturday,
0: aber wenn ihr am Freitagabend und am Samstag aufmachen würdet,
1: we would crush you in a heartbeat.
0: Dann würden wir euch sofort in einem Augenblick vernichten können. Aber allein dieser Fakt, dass ihr den Mut habt,
1: to take a stand for what you believe in,
0: dass ihr einsteht für das, was ihr glaubt,
1: speaks far louder than your words.
0: Sind die Taten viel lauter wie eure Worte.
1: Folks, you and I are being watched.
0: Wisst ihr was? Wir werden alle miteinander beobachtet.
1: We're being measured.
0: Wir werden auch gemessen.
1: We're being examined under a very large microscope.
0: Wir werden unter diesem großen Mikroskop auch untersucht.
1: The world is watching.
0: Die Welt
1: see who we are and how we do it.
0: Beobachtet euch und schaut, wer seid denn ihr und wie macht ihr das?
1: If you and I are not different in a good way,
0: wenn wir nicht anders sind auf irgendeine Art, gute Art und Weise,
1: why would anyone want to know the God that we love and serve?
0: Warum würde jemanden Gott kennenlernen wollen, den wir dienen?
1: Each day has more opportunity lost than opportunity gained.
0: Oft verliert ein Tag mehr an Möglichkeiten, anstatt dass wir sie gewinnen.
1: How many chances did I miss today?
0: Wie viele Chancen habe ich heute verloren?
1: To share God's love with someone else.
0: Dass ich Gottes Liebe mit jemand anderem geteilt hätte.
1: If you don't get the chance to share him, you can surely model him.
0: Wenn du nicht die Möglichkeit hast, hier zu teilen, dann kannst du das vielleicht verändern.
1: How about that car that cut you off on the way here?
0: Wie ist es der mit demjenigen, der dich herbringt?
1: Did you send him the Hawaiian peace sign?
0: Hast du ihm sozusagen einfach nur den Frieden gegeben?
1: Or did you act like it really didn't bother you?
0: Oder hast du einfach so getan, als würde es dir gar nichts ausmachen?
1: What we're talking about here,
0: was wir reden,
1: is small battles that add up to big battles.
0: Kleine Kämpfe, die zu großen Kämpfen sich entwickeln.
1: About conducting ourselves when we're not having a good day.
0: Wir sagen vielleicht, oh, heute haben wir keinen guten Tag gehabt.
1: Just remember, the person you're interacting with,
0: aber stellt euch vor, die Person, mit der ihr zu tun habt,
1: maybe having a worse day than you.
0: Vielleicht hat er einen schlechteren Tag wie ihr selbst.
1: This reminds me of a Bible verse we looked at earlier today.
0: Wir haben diesen Bibelvers heute schon am Morgen angeschaut.
1: 1 Peter 2:12.
0: Im 1. Petrus Kapitel 2 Vers 12.
1: Let's just look at it one more time.
0: Wir wollen es uns noch einmal anschauen.
1: Live such good lives among the pagans

0: sollen so ein gutes Leben unter den Heiden führen,
1: that though they may accuse you of doing wrong,
0: obwohl sie euch beschuldigen, dass ihr etwas falsch macht,
1: they may see your good deeds,
0: dass sie euren guten Wandel sehen,
1: and glorify God on the day he visits us,
0: und Gott verherrlichen am Tage, wo er wieder zurückkommt.
1: Even more important than what we tell people is how they see us live.
0: Noch viel wichtiger als das, was wir Menschen sagen, ist die Art und Weise, wie wir leben.
1: Not extravagantly.
0: Say it again.
1: Not extravagantly.
0: Nicht übertrieben.
1: Unless you label extravagant as bathing others in God's love.
0: Außer du lebst deine extravagante Liebe, damit du sie herbeiziehst.
1: And praising him for the grace that he continues to wrap each of us in.
0: Denn du kannst ihm jeden Tag Danke sagen für die Gnade, mit dem er uns einwickelt.
1: I like to call it living life with a purpose.
0: Ich möchte es so nennen, ein Leben zu führen mit einem Sinn.
1: But first we have to identify our purpose.
0: Aber erstens müssen wir unseren Sinn im Leben entdecken.
1: This was a huge priority for me about 6 years ago.
0: Nun, vor 6 Jahren, das war für mich eine große Möglichkeit.
1: Because normally I'm used to making a 5-year, a 10-year plan for my life.
0: Denn normalerweise mache ich einen 5-Jahres- und einen 10-Jahres-Plan für mein Leben.
1: But this time the doctor was asking me to make a 3-month plan for
0: Aber
1: my life.
0: Dieses Mal fragte der Arzt mich, einen 3-Monats-Plan für mein Leben zu machen.
1: So we're going to get back to this, but first one more story in the time we have left.
0: Wir kommen nochmal zurück zu dem, aber eine Geschichte zuvor noch.
1: This will be titled as the rest of the story.
0: Denn ich möchte es so benennen, der Rest der Geschichte, das Ende von der Geschichte.
1: To me, this is one of those stories that proves that truth is almost stranger than fiction.
0: Ich möchte euch sagen, dass Wahrheit einen mehr herausfordert als irgendeine Fiktion.
1: Binky is a lady that grew up in the Bronx.
0: Binky ist in Bronx aufgewachsen.
1: A tough part of New York that is predominantly Irish.
0: Und das ist ein echt harter Ort in New York, was hauptsächlich irisch ist.
1: Binky stood about 5 feet tall.
0: Binky war recht groß.
1: And she was a solid woman.
0: Und sie war so eine richtig starke Frau.
1: Not the kind that would ever be moved by a gust of wind.
0: Sie wurde nie von irgendeinem Windchen bewegt.
1: She had never been on a mission trip.
0: Sie war nie auf einer Missionsreise.
1: And she wasn't even a Christian.
0: Und sie war auch kein Christ.
1: But this idea had come to her mind as she was flipping through TV channels.
0: Aber sie hat so einen Fernsehkanal angeschaut und plötzlich kam ihr dieser Gedanke.
1: She wrote the words maranatha.org down on a piece of paper.
0: Auf ein kleines Papierstück hat sie es niedergeschrieben, maranatha.org.
1: And the following day she checked their website.
0: Und dann hat sie die Webseite angeschaut.
1: Binky then went out into her neighborhood.
0: Und Binky ist dann hinausgegangen in die Nachbarschaft.
1: And asked complete strangers for $5 so she could go on a mission trip.
0: Und fragte total fremde Leute, die sie nicht kannte, ob sie $5 geben können, denn sie möchte auf eine Missionsreise gehen.
1: Now keep in mind that Binky's neighborhood,
0: denk daran, Binkys Nachbarschaft,
1: was blacktop, pool halls,
0: war richtig eine harte Gegend,
1: and pubs.
0: Und wo es ganz viele Pubs auch, so diese Wirtshäuser gab.
1: Some pretty tough customers.
0: Nun, das war also recht harte Gegend.
1: Binky raised $3,600.
0: Und Binky hat $3,600 bekommen insgesamt.
1: By asking people,
0: indem sie Menschen fragte nach Geld,
1: in places that none of us would ever want to be seen,
0: wo wir nicht einmal gesehen werden wollen.
1: She then signed up to go to the Bulawayo Zimbabwe mission trip.
0: Und dann hat sie sich da angemeldet, dass sie auf diese Missionsreise geht nach Zimbabwe, nach Bulawayo.
1: With Maranatha and a complete group of strangers.
0: Mit Maranatha, mit einer Gruppe, die sie überhaupt nicht kennt.
1: This was one of two unlikely mission candidates.
0: Nun, das war die zweite Person, die ganz außergewöhnlich waren bei den Teilnehmern.
1: The other one lived 1,000 miles away.
0: Die andere Person lebte 1,000 Kilometer weit weg.
1: Her name was Linda.
0: Und ihr Name war Linda.
1: Linda is a God-fearing lady.
0: Nun, Linda liebte Gott.
1: Who was disappointed when her local church mission trip fell through?
0: Und sie war recht enttäuscht, dass diese Missionsreise der Lokalgemeinde nicht stattgefunden hat.
1: She decided to seek one out on her own.
0: Und sie wollte jetzt selbst eine Missionsreise suchen.
1: She cautiously ran the plan past her husband.
0: Und sie hat diesen Plan gemacht und ist dann zu einem Mann gegangen.
1: Who thought that he knew his wife of 40 plus years?
0: Und dieser Mann dachte, doch 40 Jahre kenne ich schon meine Frau.
1: And gave his blessing because he knew well that she would never do such a thing.
0: Und er gab seinen Segen dazu, weil er wusste, sie wird niemals so eine Sache machen.

0: Linda began to pray about her decision.
1: Linda begann jetzt darüber zu beten.
0: And was particularly drawn to a project in Bulawayo, Zimbabwe.
1: Und sie war irgendwie dahin gezogen, dass sie bei diesem Projekt in Zimbabwe in Bulawayo mitmacht.
0: She went on the website and signed up.
1: Sie ist auf die Webseite gegangen, hat sich angemeldet.
0: 2 days later, she got a phone call.
1: 2 Tage später bekommt sie einen Anruf.
0: In fact, the phone call was very peculiar.
1: Und das Telefonat lief ungefähr so.
0: Because the lady said that the trip had been full for a few weeks.
1: Und denn die Dame am Telefon sagte, es tut uns leid, die Reise ist schon voll ausgebucht seit einigen Wochen.
0: And the link had been taken down over a month ago.
1: Und den Link, den haben wir schon seit einigen Monaten runtergenommen.
0: How did she sign up?
1: Nun, wie hat sie sich überhaupt dann angemeldet?
0: The lady said, "We just can't take you. We don't have room for you."
1: Die Dame am Telefon sagte, wir können dich nicht annehmen. Wir haben ja gar keinen Platz für dich.
0: Could you please go a few weeks later?
1: Könntest du einige Wochen vielleicht später gehen?
0: Although she heard herself say yes over the phone,
1: wo sie nicht genau dieses Ja am Telefon hörte,
0: the voice inside her said no.
1: Die Stimme sagte eigentlich innerlich Nein.
0: And with a troubled sigh, she hung the phone up.
1: Und so hat sie irgendwie mit Sorgen wieder aufgelegt.
0: As most of you know,
1: ihr wisst vielleicht,
0: a good struggle just needs good prayer.
1: Ein Kampf braucht immer ein Gebet.
0: And I'm sure that Linda was doing just that.
1: Und ich glaube, Linda machte das ganz intensiv.
0: About mid-morning the following morning, Linda's phone rang again.
1: Und an diesem nächsten Tag, da klingelte das Telefon wieder.
0: And again, it was a call coming from the Maranatha office.
1: Und es war das Maranatha-Büro wieder.
0: This time, the voice on the other end.
1: Jetzt diesmal die Stimme auf der anderen Seite.
0: Said we had a female cancel last night. Would you still like to come on our project?
1: Gestern hat sich jemand abgemeldet, eine Frau, die mitgehen wollte. Möchtest du jetzt anstatt ihr mitkommen?
0: Without hesitation, Linda gave her credit card number.
1: Sofort hat sie die Kreditkartennummer durchgegeben.
0: She said yes. I'm going to Africa.
1: Sie sagte ja, ich gehe nach Afrika.
0: This might have not been a big thing for people with no responsibility.
1: Nun, das ist vielleicht keine große Sache, wenn du nicht eine große Verantwortung zu Hause hast.
0: But Linda had a ton of responsibility in her life.
1: Aber Linda hatte riesige Verantwortungen in ihrem Leben.
0: You see, Linda was a project manager at a very large university.
1: Nun, Linda war Projektmanagerin von einer großen, riesigen Universität.
0: They were rolling out a new software program.
1: Sie haben eine neue Software implantiert.
0: And her job was to educate over 2,000 employees.
1: Und ihr Job war es jetzt, 2,000 Angestellte darin auszubilden.
0: In fact, the entire program was under her charge.
1: Nun, das ganze Programm lief unter ihrer Verantwortung.
0: Linda first told me how her boss would never give time off more than a week unless someone died.
1: Und Linda erzählte mir, dass ihr Boss sagte, dass sie niemals mehr als eine Woche Urlaub bekommen, außer es stirbt jemand.
0: If they died, they could have 2 weeks.
1: Wenn jemand stirbt, dann können sie 2 Wochen Urlaub haben.
0: So, Linda decided that she wanted to go for 3 weeks.
1: Aber Linda hat sich entschlossen, dass sie sagte, ich möchte gerne für 3 Wochen gehen.
0: But she knew that with her boss it wouldn't even be open to discussion.
1: Aber sie wusste, der Boss, der wird es eh nicht zulassen.
0: However, she wrote it down on her time off request form.
1: Und so hat sie das niedergeschrieben auf diesem Urlaubsantrag.
0: She said, "I want to go 3 weeks and I want to go on a Maranatha mission trip."
1: Sie möchte 3 Wochen auf eine Maranatha Missionsreise gehen.
0: 2 hours later, her request was approved.
1: 2 Stunden später war der Urlaubsantrag bestätigt.
0: And not wanting to rock the boat, she avoided her boss.
1: Und sie wollte jetzt nicht das Ganze irgendwie ins Wackeln bringen.
0: And made plans to go to Africa.
1: Und so machte sie auch Pläne, nach Afrika zu gehen.
0: Her husband was in disbelief.
1: Aber der Mann, ihr Ehemann, der konnte das nicht glauben.
0: It was true he'd given his consent.
1: Ja, er hat natürlich seine Zustimmung zuvor gegeben.
0: But only because he knew she would never do it.
1: Aber nur deswegen, weil er wusste, sie wird es ja nie tun.
0: But there was something about this trip.
1: Und da gab es jetzt etwas über diese Reise zu wissen.
0: This particular trip that was calling Linda to Africa.
1: Diese ganz besondere Reise, die jetzt Linda nach Afrika holen sollte.
0: I would like to think it was the Holy Spirit.
1: Ich glaube, es war der Heilige Geist.
0: Binky and Linda lived on 2 opposite ends of the world.
1: Denn Binky und Linda, die lebten an 2 verschiedenen Orten der Welt.
0: But when they arrived in Zimbabwe, they became roommates.
1: Aber als sie in Zimbabwe ankamen, wurden sie Zimmerkollegen.
0: They didn't have much in common.
1: Sie hatten nicht viel gemeinsam.
0: 2 middle-aged women on their first mission trip.
1: Sie waren auf der ersten Missionsreise, ja, sie waren beides um die 45, 50.
0: And that was about it.
1: Und das war's.

0: One could cuss like a sailor.
1: Und einer, der konnte reden wie so ein Verkäufer.
0: And the other preferred to read her Bible.
1: Und der andere liebte es mehr, die Bibel zu lesen.
0: It also drives home the point.
1: Und es bringt uns auch zu dem Punkt,
0: that Christ's model of behavior was to have friends from different walks of life.
1: Denn Christus hatte ja verschiedene Freunde von verschiedenen Stufen.
0: Not to be judgmental, but to be an encouragement.
1: Er wollte nie irgendwie Leute einstufen, aber er wollte sie ermutigen.
0: Every night, Linda and Binky studied the Bible together.
1: Binky und Linda, jeden Abend haben sie miteinander die Bibel studiert.
0: Usually past midnight.
1: Meistens nach Mitternacht.
0: And Binky began to realize.
1: Und Binky merkte,
0: that she had come on this trip for so much more than to build a school.
1: Dass sie, also es einen viel höheren Wert hat, dass sie hier ist, anstatt nur Schulen zu bauen.
0: She had come on this trip to discover for herself Jesus Christ.
1: Sie kam hierher und sie entdeckte, sie kam eigentlich, um Christus kennenzulernen.
0: Does anyone in this room,
1: ist jemand hier in diesem Raum,
0: even think for a moment,
1: denkt mal einen Moment nach,
0: that it was pure coincidence to put these two ladies together?
1: Dass es nur Zufall war, dass diese zwei Frauen in ein Zimmer kamen?
0: I certainly don't think so.
1: Ich glaube nicht so.
0: After 10 days of building and studying the Bible,
1: nach 10 Tagen natürlich Bau, aber auch Studium der Bibel,
0: Binky announced that she wanted to be baptized.
1: Sagte Binky, dass sie gerne getauft werden möchte.
0: And she wanted to be baptized in the cold freezing water of the swimming pool outside.
1: Und sie möchte gerne in diesem kalten Swimmingpool außen draußen getauft werden.
0: Now I know what all of you are thinking.
1: Ich weiß, was ihr jetzt denkt.
0: It's not cold in Africa.
1: Das ist doch nicht kalt in Afrika.
0: How could the water be cold?
1: Wie kann das Wasser kalt sein?
0: It was June and July.
1: Es war ja Juni, Juli.
0: It was a time of year where the temperatures got down to around freezing.
1: Und die Temperaturen sind manchmal runtergesunken auf den 0 Grad.
0: And the pool certainly wasn't heated.
1: Und der Swimmingpool war sicher nicht geheizt.
0: So the water was about 45 degrees Fahrenheit.
1: Und so hatten wir hier eine Wassertemperatur von 15, vielen Dank. Celsius circa.
0: But we all went to the pool that day.
1: Aber wir sind zu diesem Swimmingpool gegangen.
0: We had a tremendous celebration.
1: Und wir hatten eine wunderbare Feier.
0: As we celebrated Binky's baptism.
1: Denn wir feierten hier Binkys Taufe.
0: It was certainly the high point for most all of us on that trip.
1: Es war der Höhepunkt für uns alle auf dieser wunderbaren Reise.
0: But it wasn't until December.
1: Aber Dezember kam noch etwas dazu.
0: About 3 months later.
1: 3 Monate später.
0: When I got an email from Linda.
1: Ich bekam ein E-Mail von Linda.
0: And here's how it started.
1: Und schaut mal zu, was sie schreibt.
0: In fact, I copied the email exactly.
1: Ich habe das E-Mail hier vor mir.
0: Let me read it to you.
1: Ich möchte es euch vorlesen.
0: I have been meaning to write you, Terry, and share with you the rest of the story.
1: Ich möchte dir das Ende der Geschichte erzählen, lieber Terry.
0: Of my participating in the trip to Bulawayo in October.
1: Was mit dieser Reise im Oktober nach Bulawayo geschehen ist.
0: You played a much bigger role than either of us ever knew initially.
1: Du hast sogar eine größere Rolle darin gespielt, als wir jemals darin hätten nachdenken können.
0: I first checked out the Maranatha website early 2012.
1: 2012 bin ich auf die Maranatha-Webseite gekommen.
0: And the Bulawayo trip drew me, but that specific trip only.
1: Und diese Bulawayo-Reise nach Zimbabwe, die hat mich wirklich angezogen, ganz besonders diese Reise.
0: I didn't sign up then.
1: Ich habe aber mich nicht gleich angemeldet.
0: Because I saw no way that I could see it work for many reasons.
1: Denn ich konnte dort keinen Grund darin sehen, wie sich das irgendwie ergeben könnte.
0: I was the project lead for a new software implementation.
1: Denn ich war ja der Projektleiter von einer neuen Software-Implikation in der Universität.
0: At the university where I work.
1: Dort, wo ich arbeite.
0: I was responsible for 3 teams and the project affected over 2,000 employees.
1: Und da war ich jetzt verantwortlich für 3 verschiedene Teams, wo wir da ganze 2,000 Angestellte ausbilden mussten.
0: The project would still be in final rollout and end trainer using.
1: Und wir waren jetzt gerade in der Endphase dahin, dass wir die ganzen Trainingsimplikationen machen.
0: Second, funding for the trip and the airline.
1: Und dann habe ich den zweiten Gegengrund gehabt, dass ich gesagt habe, wie soll ich das Geld dafür zusammenbekommen, für dieses Flugzeug?
0: And the third, her husband Dave.
1: Und natürlich der dritte Grund ist der Ehemann Dave.
0: I knew he wouldn't go,
1: ich wusste, er wird nicht mitgehen. Aber ich wusste nicht, wie er sich fühlen wird, wenn ich alleine gehen werde.
0: And then of course there was getting the time off work.
1: Und dann die Frage natürlich, ob ich überhaupt frei bekomme.
0: I report directly to a vice president.
1: Und ich habe direkt an einen Vizepräsidenten geschrieben.
0: Who prefers only 1 week at a time, except for medical leaves.
1: Und er gibt eigentlich nur eine Woche Urlaubsanträge Bescheid, außer es ist irgendwie aus medizinischen Gründen.
0: Many times I have seen him deny requests for 2 weeks.

0: Und ganz oft habe ich gesehen, wie er Urlaubsanträge für 2 Wochen ablehnte.
1: So even though I didn't see myself being able to go,
0: und obwohl ich nicht jetzt die Möglichkeit gesehen habe, dass ich jetzt gehe,
1: I did sign up to receive the Maranatha magazine.
0: Habe ich mich trotzdem angemeldet, dass ich zumindest dieses Magazin von Maranatha, diese Zeitschrift, bekommen kann.
1: Over the next several months,
0: in den nächsten Monaten,
1: the trip would find a way to come up in an email reminder from Maranatha or friends who would talk about it.
0: Dann gab es dann immer wieder die Erinnerung, ob ein E-Mail ein von Maranatha kam oder Freunde, die irgendwie drüber gesprochen haben.
1: And by the end of the summer, Linda was convinced that God was putting this trip in front of her for a reason.
0: Und dann hat Linda am Ende des Sommers gemerkt, schreibt sie hier, dass sie einfach gemerkt hat, dass Gott unbedingt möchte, dass sie dort mitgeht, für einen Grund.
1: She brought the trip up to her husband, but he said that he wouldn't want to go.
0: Und sie schreibt hier, dass ich diesen Grund dann vorgebracht habe für den Ehemann, aber der wollte ja nicht mitgehen.
1: That was way too easy. All I could say was go God.
0: Und das war recht einfach, aber er sagte einfach geh halt.
1: So she went online and applied.
0: Und so ist sie online gegangen und hat sich angemeldet.
1: And then spent a long weekend camping with her granddaughter.
0: Und dann hat sie ein Wochenende verbracht mit der Familie.
1: While out camping, her husband took a message from Maranatha.
0: Und dann auf diesem Campmeeting oder beim Zelten hat jetzt dann der Mann eine Maranatha Nachricht bekommen.
1: And when she called Maranatha back,
0: und als sie Maranatha zurückruft,
1: they said they had no idea how she had signed up for the trip.
0: Sagten sie, wir haben keine Idee, keine Ahnung, wie du dich da anmelden hättest können.
1: Because the link to the website had been down for quite some time.
0: Denn den Link haben wir schon seit einiger Zeit von der Internetseite weggenommen.
1: But it was there for Linda that day.
0: Aber an diesem Tag war es genau für Linda da.
1: They wanted to know if I would reconsider Bulawayo 2, and I said sure.
0: Und sie wollten, dass ich nachdenken kann, ob ich nicht zu Bulawayo Reise 2 gehen könnte. Und ich sagte, warum nicht? Aber dann habe ich gesehen, ein paar Tage später, dass diese Bulawayo Reise 2 eigentlich nicht gut sei für uns. Und ich sagte Maranatha, dass ich auf diese zweite Reise nicht mitgehen könne.
1: But that was the same day they called and told me that someone canceled.
0: Aber am gleichen Tag rief Maranatha an und sagte, dass jemand hier das abgesagt habe.
1: At that point I knew God was in total control.
0: Und an diesem Punkt wusste ich ganz genau, Gott hat die volle Kontrolle.
1: And on faith I submitted my final payment.
0: Und im Glauben habe ich jetzt den Rest bezahlt.
1: Called my travel agent to book the flights.
0: Ich habe die Reiseagentur angerufen, um die Flüge zu buchen.
1: And submitted my request.
0: Und ich habe meine Anfrage gestellt,
1: for 3 weeks vacation,
0: 3 Wochen Urlaub zu haben.
1: With the explanation to participate in a Maranatha mission trip.
0: Und ich sagte, ich möchte gerne bei einer Missionsreise von Maranatha mitmachen.
1: Which she says she thought would be her biggest hurdle.
0: Und das wird wahrscheinlich das größte Problem sein.
1: Within 2 hours, my request was approved.
0: Innerhalb von 2 Stunden wurde der Urlaubsantrag bestätigt.
1: No questions asked.
0: Überhaupt keine Fragen wurden gestellt.
1: I was surprised and once again overwhelmed at how God was putting all the pieces in place.
0: Ich war so bewegt, wie Gott alle Puzzlestücke zusammenführt.
1: And this is still Linda talking.
0: Und Linda redet hier noch im E-Mail.
1: Long story short.
0: Um die Geschichte kurz zu machen.
1: When she got back to work in November, she was talking to her vice president.
0: Als sie im November zurückkam, sprach sie mit dem Vizepräsidenten.
1: And he was curious about the trip and the project.
0: Und wollte gern mehr über diese Reise wissen, über das Projekt.
1: And she tried to be kind about it because she knew that he wasn't interested.
0: Nun, sie versuchte jetzt freundlich zu sein, weil sie wusste, ist ja nicht so interessiert an den Dingen.
1: So he grabbed her and drug her into his office.
0: Oh, aber wollte unbedingt mehr wissen und holte sie ins Büro.
1: Said, I want to know about your trip.
0: Sagte, ich möchte mehr über diese Reise wissen.
1: And that is when he told Linda.
0: Und dann sagte Linda,
1: about 1.5 years earlier,
0: 1.5 Jahre zuvor,
1: he had been seated next to a guy on an airplane from Lincoln, Nebraska.
0: War ich im Flugzeug unterwegs von Lincoln, Nebraska.
1: This guy was flying somewhere, and he was one of these guys that built one-day churches in South America.
0: Und ich saß damals vor 1.5 Jahren in einem Mann, der unterwegs war, um diese Eintagesgemeinden zu bauen.
1: He wondered if it could possibly be the same organization.
0: Und wunderte sich und fragte sich, ob denn das die gleiche Organisation sei.
1: That afternoon, Rick came back to the office and handed Linda a business card.
0: Und der Vizepräsident kam dann wieder zurück und gab jetzt diese Businesskarte der Linda.
1: He said, I went home at lunch to see if I still had this guy's card, and I did.
0: Und ich bin nach Hause gegangen, sagte der Vizepräsident, um zu schauen, ob ich denn noch seine Businesskarte habe. Ja, und ich habe sie noch.
1: And on the back side of it, it said Maranatha.
0: Und auf der Rückseite

0: sagte es Maranatha.
1: But when she flipped it over,
0: und als sie es umdrehte,
1: it said Terry Schwartz.
0: Sagte es Terry Schwartz.
1: That is when I realized.
0: Und da habe ich gemerkt.
1: God had been planning this trip.
0: Gott hatte diese Reise schon geplant.
1: Long before.
0: Lang zuvor.
1: Many of us even knew it was a possibility.
0: Bevor wir überhaupt über die Möglichkeit nachdachten, dorthin zu gehen.
1: The vice president then also shared.
0: Und dann sagte dieser Vizepräsident.
1: That typically he and his wife sit together on the airplane.
0: Dass er und seine Frau normalerweise gemeinsam im Flugzeug sitzen.
1: They had the platinum status.
0: Und sie hatten so ein Platinum-Karte für Vielflieger.
1: And they were very, very unhappy that they weren't able to sit together.
0: Und sie waren recht unglücklich, dass sie nicht gemeinsam sitzen konnten.
1: He also remembered me telling him about my cancer. And the National Geographic quality photography.
0: Und erinnert sich auch, dass ich über den Krebs gesprochen habe und über die Möglichkeiten, Bilder bei der Geo-Zeitschrift zu veröffentlichen.
1: Linda closed her email with this.
0: Und Linda beschließt jetzt ihr E-Mail mit folgenden Worten.
1: I just wanted you to know that my trip was approved.
0: Ich möchte dich wissen lassen, meine Reise wurde bestätigt.
1: And supported because of my boss's experience on that flight.
0: Denn mein Boss hat diese Erfahrungen mit dem Flug damals gemacht gehabt.
1: Thank you for giving your life to God.
0: Danke, dass du dein Leben Gott gegeben hast.
1: And for all of the miracles he is able to work through your willingness to share.
0: Und für all die Wunder, die du bereit bist, mit anderen Menschen zu teilen.
1: Wow, that's quite an email.
0: Ist das nicht ein E-Mail?
1: 4 pages of it.
0: 4 Seiten lang?
1: How willing are you to share?
0: Bist du bereit zu teilen?
1: How willing am I to share?
0: Bin ich bereit zu teilen?
1: How many opportunities do we miss?
0: Wie viele Möglichkeiten verpassen wir?
1: How can we be missionaries without ever leaving home or breaking from our normal stride?
0: Wie können wir Missionare sein, wenn wir nicht unser Zuhause, dort wo wir sind, verlassen und hinausgehen?
1: Is it too far-fetched to think that someday?
0: Ist es vielleicht zu weit gedacht, wenn wir daran denken, dass eines Tages?
1: Under the tree of life.
0: Unter dem Lebensbaum des Lebens.
1: Someone may come up to you.
0: Jemand zu dir kommt.
1: And thank you.
0: Und dir Danke sagt.
1: For sharing while you were at the supermarket.
0: Dass er sagt, als ich eingekauft habe.
1: The gas station.
0: Oder bei der Tankstelle war.
1: Or maybe at work wishing you were somewhere else.
0: Oder bei der Arbeit war.
1: Maybe you will be sitting on an airplane wishing that you weren't there either.
0: Oder du warst in einem Flugzeug und du wünschtest dir eigentlich einen ganz anderen Sitz zu haben.
1: The reality is that all of the entire world is a stage.
0: Ihr müsst euch immer daran denken, dass die ganze Realität, die wir erleben, eine Bühne ist.
1: And we are the actors.
0: Und wir sind die da teilnehmen, die Akteure.
1: Only we're going to call them missionaries.
0: Aber wir nennen sie nicht Akteure, sondern wir nennen sie Missionare.
1: Right where you are.
0: Ganz dort, wo du bist.
1: In your own little corner of the world,
0: an diesem Eck, wo du lebst.
1: You are a light for someone.
0: Bist du ein Licht für eine Person.
1: And if you're not,
0: und wenn nicht,
1: you should be.
0: Dann solltest du sein.
1: About the doctor's prognosis of less than a 1% chance of being alive in 3 months.
0: Als der Doktor mir sagte, dass ich nur 1% Überlebenschance habe wegen dem Krebs.
1: And a 0% chance of being alive in 6.
0: Und kaum eine Chance habe, dass ich überhaupt nach 6 Monaten noch am Leben bin.
1: Based on 500,000 people with my type of cancer.
0: Denn 500,000 Menschen, die den gleichen Typus von Krebs hatten wie ich.
1: In the last 6 years, I have really learned how to put my entire life in God's hands.
0: Habe ich in den letzten 6 Jahren gelernt, wie ich mein ganzes Leben in die Hand Gottes geben kann.
1: About 6 months ago, I had the privilege of having dinner.
0: 6 Monate zuvor hatte ich das Vorrecht, mit jemandem ein Mittagessen zu haben oder ein Abendessen zu haben.
1: With the world-famous surgeon who had given me a 0% chance of living 6 months.
0: Ich hatte mit diesem weltberühmten Arzt ein Treffen und ein Abendessen, der mir 0% Chance gegeben hat für 6 Monate weiteres Leben.
1: We met at a little restaurant in downtown Baltimore.
0: Wir haben uns in Baltimore getroffen in einem kleinen Restaurant.
1: Actually, it was in the Little Italy part of Baltimore.
0: Es war so der italienische Teil von der Stadt.
1: As the evening progressed, I couldn't help but ask the doctor about the study that he had ongoing in regards to my particular type of cancer.
0: Und ich konnte irgendwie das nicht zurückhalten und ihn nochmal wegen dieser Studie fragen, die er da kannte, wegen meinem Typus vom Krebs.
1: looking me straight

0: in the eye.
1: Und er schaute mir ganz genau in die Augen.
0: Dr. Hahn said, Terry.
1: Und der Dr. Hahn sagte jetzt hier, Terry.
0: You are a walking miracle.
1: Du bist ein wandelndes Wunder.
0: Out of more than 1 million people with your prognosis.
1: Denn mittlerweile ist es so, dass 1 Million Menschen, die die gleiche Prognose haben wie du,
0: you are the only one that has made it past the 6 month mark.
1: Bist du der einzige Mensch, den wir kennen, der überlebt hat nach 6 Monaten.
0: We have retested your lab tissues 3 different times.
1: Wir haben die ganzen Untersuchungen von dir, die ganzen Tests 3 Mal hintereinander untersucht.
0: Each time we could not believe that the results were correct.
1: Und wir konnten jedes Mal es nicht glauben, dass die Resultate korrekt sind.
0: My response was, we are all a miracle.
1: Und meine Antwort darauf war, wir sind alle Wunder.
0: Yes, I still have cancer.
1: Ja, ich habe immer noch Krebs.
0: And it becomes a bigger mountain to climb as life goes on.
1: Und es wird sicherlich noch ein größerer Berg, wenn das Leben so weitergeht.
0: It has never been in remission and always in my face.
1: Es war immer in meiner Gegenwart.
0: But it prompts me to continue to focus on the things in life that are important.
1: Aber es erinnert mich jeden Tag, mich wirklich an das zu fokussieren, was wirklich wichtig ist.
0: And what it might take to make the life hereafter.
1: Und was es bedeutet, das Leben danach zu leben.
0: The thoughts that swirl around in my head now.
1: Ich habe so viele Gedanken in meinem Kopf.
0: Are different than they were 6 years ago.
1: Aber sie sind anders wie vor 6 Jahren.
0: Now I have many more thoughts of gratitude and purpose.
1: Denn jetzt habe ich viel mehr Gedanken der Dankbarkeit und des Sinnes.
0: Why am I here?
1: Warum bin ich da?
0: What should I be doing with the talents that God has given me?
1: Was sollte ich mit den Talenten tun, die Gott mir gegeben hat?
0: How can I make this world a better place?
1: Wie kann ich diese Welt zu einem besseren Ort machen?
0: How do I plant seeds of greatness in the lives of those around us?
1: Wie kann ich hier noch mehr wunderbaren Samen in die hineinpflanzen, die um uns herum wohnen?
0: How do I make an impact in my circle of influence and the people around me?
1: Wie kann ich einen Einfluss ausüben bei den Menschen, die um mich herum wohnen?
0: What words of wisdom could I possibly leave with you tonight?
1: Welche Worte der Weisheit könnte ich heute Abend dalassen hier in diesem Raum?
0: What could I possibly leave you in these parting moments that could possibly change the way you think, even change the way you think about others?
1: Wie könnte ich etwas dalassen, dass du anders denkst oder anders auch denkst über andere Menschen?
0: Maybe we just need to wrap it up with a good old dose of common sense.
1: Vielleicht brauchen wir da einfach eine Dose vom gesunden Menschenverstand.
0: That's certainly something that all of us could use, me included.
1: Denn jeder von uns braucht ja das. Auch ich brauche das.
0: The most successful people I know,
1: denn die erfolgreichsten Menschen, die ich kenne,
0: are the ones who have something to do.
1: Denn es sind die Menschen,
0: somewhere to be,
1: die etwas zu tun haben, dort sein sollen,
0: and someone to love,
1: die jemanden lieben.
0: No one is responsible for your success or joy.
1: Niemand ist verantwortlich für deine Freude oder für deinen Erfolg.
0: You and you alone must search for it.
1: Denn du allein musst dafür suchen.
0: And be in a continual state of learning and seeking.
1: Und du musst darin bleiben, dass du immer ein Lernender bleibst.
0: To succeed is no big deal.
1: Erfolgreich zu sein ist keine große Sache.
0: Tens of millions of people have already done it.
1: Denn Millionen von Menschen zuvor haben das schon erlebt.
0: To truly succeed,
1: aber wahrhaftig erfolgreich zu sein,
0: you must use your success,
1: dann musst du diesen Erfolg gebrauchen,
0: to impact other people,
1: um Menschen zu beeinflussen,
0: to impact the world,
1: damit sie die Welt beeinflussen,
0: to change the lives other than your own,
1: das Leben verändert wird, nicht nur dein eigenes Leben.
0: More than 30 years ago,
1: vor 30 Jahren,
0: I stood in a transmission repair shop.
1: Da war ich in einem Laden, wo man das Getriebe von einem Auto wechselt.
0: Wishing I wasn't there because of the dent they were going to put in my wallet.
1: Und ich wünschte, ich wäre nicht dort, weil es dann ja so viel immer kostet.
0: And then I noticed a sign on the far wall.
1: Da sah ich ein Zeichen.
0: Stapled to the drywall.
1: Fahr in die Wand hinein.
0: That's how real guys do it.
1: Denn da, so machen das echte Kerle.
0: I started reading it.
1: Und ich las das.
0: And then I asked for my own copy.
1: Und dann dachte ich, ob ich eine Kopie bekommen dürfte.
0: And I took it home.
1: Und ich habe es nach Hause genommen.
0: And in true redneck

0: fashion.
1: Und dann natürlich in dieser Modezeit.
0: I stapled it to my own garage wall.
1: Und ich habe es dann selber auf meine Garage dort angeheftet.
0: As a reminder of what it really takes to get ahead.
1: Damit ich wirklich weiß, wie ich vorwärts kommen kann.
0: That was more than 30 years ago.
1: Nun, das war vor 30 Jahren.
0: And it's been copied more than once.
1: Und es wurde nur einmal kopiert.
0: But last week I took a screwdriver and I pried it off the wall one more time.
1: Aber ich habe etwas anderes heruntergenommen von der Wand mit meinem Schraubenzieher.
0: Because I wanted to share it with you.
1: Denn ich möchte das gerne mit euch teilen.
0: Adapted and with apologies to Jackson Browne.
1: Und ich habe das hier

0: adoptiert von Jackson Brown.
1: 20 suggestions for being a good missionary.
0: 20 Vorschläge, um ein guter Missionar zu sein.
1: And may I also add,
0: und ich möchte hinzufügen,
1: good rules for life.
0: Ein gute Lebensregeln.
1: Number one.
0: Nummer 1.
1: Never let your feet hit the floor without already having said a prayer of thanks.
0: Wenn du morgens aufstehst, dann tu deinen Fuß niemals auf den Boden, ohne vorher schon Danke im Gebet gesagt zu haben.
1: Work at something you enjoy and that's worthy of your time and attention.
0: Arbeite an etwas, was dir wirklich Freude macht und es wirklich wert hat, dafür Zeit und Aufmerksamkeit zu widmen.
1: Give people more than they expect and do it cheerfully.
0: Gib Menschen mehr, als das sie erwarten, und gebe es mit Freude.
1: Become the most positive and enthusiastic person you know.
0: Werde die positivste Person und die Person, die am meisten enthusiastisch ist, die du überhaupt kennst.
1: Be forgiving of yourself and others.
0: Vergib dir und auch anderen ist Punkt 4.
1: Be generous.
0: Sei großzügig, Punkt 5.
1: Have a grateful heart.
0: Hab ein dankbares Herz, Punkt Nummer 6.
1: Persistence, persistence, persistence.
0: Durchhalten, durchhalten, durchhalten ist Punkt Nummer 8.
1: Treat everyone like you would want to be treated.
0: Behandle andere so, wie du selbst behandelt werden möchtest.
1: Commit yourself to constant improvement.
0: Weihe dich selbst, dass du immer besser wirst.
1: People will hear what you say, but they will believe what you do.
0: Menschen werden zuhören, was du sagst, aber sie werden glauben, das, was du tust.
1: Understand that happiness is not based on possessions.
0: Verstehe, dass Freude nicht am Besitztum festzumachen ist.
1: Power or prestige,
0: weder an Einfluss, Prestige oder Macht.
1: But happiness is based on relationships with people you love and respect.
0: Sondern glücklich sein bedeutet, Beziehungen zu haben mit Menschen, die du lieb hast und die du respektierst.
1: Pray more when times are hard.
0: Bete noch mehr, wenn Zeiten hart sind.
1: Be honest.
0: Sei ehrlich.
1: Growth occurs in the valleys. Don't be afraid to walk through them.
0: Nun, wenn du wachsen möchtest, dann wirst du durch Täler gehen und hab keine Angst, durch diese Täler zu gehen.
1: Be decisive, even if it means doing something wrong.
0: Sei entschlossen, auch wenn es bedeutet, etwas falsch zu machen.
1: Be bold and courageous.
0: Sei mutig und auch vorwärtsgehend.
1: When you look back on your life,
0: wenn du nach hinten schaust in deinem Leben,
1: you'll regret the things you didn't do more than the ones you did.
0: Dann wirst du mehr die Dinge bereuen, die du nicht getan hast, als die Dinge, die du getan hast.
1: Take good care of those you love.
0: Achte besonders auf diejenigen, die du lieb hast.
1: Don't do anything that wouldn't make your mom proud.
0: Mach nichts, was deine Mutter nicht stolz machen würde.
1: Always keep God first and pray often.
0: Halte Gott immer an der ersten Stelle und bete oft.
1: Thank you. God bless you.
0: Und herzlichen Dank. Möge Gott dich ganz besonders segnen.

0: Talking about how God is able to turn all things for good.
1: Wir haben darüber geredet, wie Gott alles zum Guten wenden kann.
0: We've been talking about how he can use even grief to change our lives.
1: Wir haben auch darüber gesprochen, wie er sogar Trauer durch Trauer unser Leben verändern kann.
0: We're going to add to that today.
1: Und da wollen wir heute noch einiges ergänzen.
0: We've already shared how sometimes God uses grief to get our attention.
1: Wir haben auch darüber gesprochen, dass Gott manchmal die Trauer nutzt, um unsere Aufmerksamkeit zu bekommen.
0: To break us.
1: Um uns zu zerbrechen.
0: So he can fill us.
1: Oder aufzubrechen, damit er uns erfüllen kann.
0: And we've talked about the process.
1: Und wir haben über einen Prozess gesprochen.
0: But now we want to look at God's goal. For us.
1: Aber jetzt wollen wir einmal auf das Ziel schauen, das Gott für uns hat.
0: God's goal is that we will be free.
1: Gott möchte, dass wir frei sind.
0: Free from sin.
1: Von der Sünde frei sind.
0: Free from fear.
1: Von der Angst frei werden.
0: Free from failure and control.
1: Von dem Versagen, vom Scheitern frei zu sein und auch da von der Kontrolle, von der Macht.
0: Free to be filled with God's love and character.
1: Frei, um von Gottes Liebe und seinem Charakter völlig erfüllt zu werden.
0: And that means he will guide us and do whatever it takes to set us free.
1: Deshalb wird er uns führen und wird alles tun, was nötig ist, um uns frei zu machen.
0: One author has said something very interesting.
1: Es gibt eine interessante Aussage von einem Autor.
0: She says she used to believe that forgiveness,
1: eine Autorin, die sagt, Vergebung
0: was like a whiteboard exercise.
1: Ist wie eine Übung am Flipchart.
0: Yeah. Only one you can erase.
1: Wo man das auswischen kann.
0: So
1: ja.
0: In her mind,

0: Nein, she thought this.
1: Und sie hat es sich so vorgestellt.
0: When she sinned,
1: wenn sie sündigt,
0: she put a mark.
1: Dann wird da ein Strich gemacht.
0: And in the day you have many marks on your board.
1: Und dann können sich da am Tag viele Striche ansammeln.
0: And we know the promise, 1 John 1:9.
1: Und wir wissen die Vergebung aus 1.

0: of our sins and to cleanse us from all unrighteousness.
1: So ist er treu und gerecht und wird uns von aller Ungerechtigkeit reinigen.
0: So in her mind, she would pray.
1: Und dann betete sie.
0: And she imagined.
1: Und stellte sich vor,
0: that God would take the eraser and.
1: Dass Gott mit dem Schwamm alles wieder auswischt.
0: And erase. But then.
1: Aber dann.
0: She sins again.
1: Hat sie wieder gesündigt.
0: And again.
1: Und wieder.
0: Her husband says something mean.
1: Irgendwas mit ihrem Mann war und wieder ein Strich.
0: And so she goes back again and prays.
1: Und dann betet sie wieder.
0: And God erases.
1: Und Gott wischt die Sünde wieder aus.
0: So you're back and forth, back and forth.
1: Hin und her und hin und her.
0: Have any of you done that before?
1: Kennt ihr das irgendwoher?
0: Do we think that way?
1: Denken wir auch so?
0: Is there peace with this picture?
1: Ist das ein friedvolles Bild?
0: No. Because you're always doing it again and again.
1: Ja, es wiederholt sich ständig.
0: And then you think, what if I forget to confess one of those?
1: Und dann denkst du vielleicht, vielleicht vergesse ich ja jetzt mal eine Sünde zu bekennen.
0: What happens?
1: Was ist denn dann?
0: And so she describes her life of this up and down.
1: Und so beschreibt sie ihr Leben, wie es auf und ab geht.
0: Until God helped her see something different.
1: Bis Gott ihr etwas Neues offenbarte.
0: That forgiveness is not just a whiteboard experience.
1: Dass Vergebung nicht eine Übung an der Tafel ist.
0: That forgiveness is God's plan to set you free from the slavery to self.
1: Sondern dass Gott den Plan hat, dich von deinem Ich zu befreien.
0: Not just the actions,
1: nicht nur die Taten,
0: but the self,
1: sondern das Ich,
0: to make us new creatures,
1: um aus uns neue Kreaturen werden zu lassen.
0: To help us to know that we are loved,
1: dass wir verstehen, wir sind geliebt,
0: and that God is setting us free from ourself.
1: Und Gott macht uns von uns selbst frei.
0: Sin.
1: Von der Sünde frei.
0: Not the actions,
1: nicht von den Taten,
0: but the heart,
1: sondern das Herz frei.
0: The self-centeredness of our hearts.
1: Das Egozentrische unseres Wesens.
0: And that's very much how God works with grief also.
1: Und so arbeitet Gott auch in der Trauer.
0: I've talked with some of you this week.
1: Ich habe mit einigen von euch in dieser Woche gesprochen.
0: My wife and I.
1: Meine Frau und ich.
0: And some of you have shared with us.
1: Und einige von euch haben uns erzählt,
0: how the hard things in your life have been used by God to bless you.
1: Wie die schlimmen Dinge in eurem Leben von Gott gebraucht wurden, um euch zu segnen.
0: How he has used the painful things to set you free.
1: Wie er den Schmerz genutzt hat, um euch frei zu machen.
0: To change our pictures of who he is.
1: Euer Bild von ihm zu verändern.
0: And so we want to continue to go forward with that.
1: Und da möchten wir jetzt weitermachen.
0: God's plan for our life.
1: Gottes Plan für unser Leben
0: is to have us get better and better and more like Christ.
1: Ist, dass wir immer mehr in das Bild Jesu verwandelt werden.
0: Where we are filled with more and more of his spirit.
1: Dass wir immer mehr von seinem Geist in uns tragen.
0: Where our lives change from the self-centeredness,
1: dass unser Leben sich ändert, nicht mehr egozentrisch ist,
0: fear, selfishness,
1: Angst, Selbstsucht,
0: judgment,
1: verurteilen,
0: comparing,
1: sich vergleichen,
0: blaming,
1: andere beschuldigen,
0: sin, all the different sins,
1: Sünde in all ihren verschiedenen Formen,
0: that hurt us,
1: tut uns weh, macht uns kaputt.
0: And hurt others around us.
1: Und die anderen um uns herum auch.
0: God wants to set us free.
1: Gott möchte uns frei machen.
0: To become new creatures.
1: Dass wir neue Kreaturen werden.
0: Where he can fill us with his love.
1: Dass er uns mit seiner Liebe füllen kann.
0: His joy.
1: Mit seiner Freude.
0: His peace.
1: Mit seinem Frieden.
0: His patience.
1: Mit seiner Geduld.
0: Kindness.
1: Mit seiner Freundlichkeit. Mit seiner Güte.
0: Self-control.
1: Mit Selbstbeherrschung.
0: Would you like that?
1: Möchtet ihr so ein Leben?
0: If you had a choice,
1: wenn ihr euch entscheiden könntet,
0: to live

0: crumpled up in sin and selfishness,
1: da zusammengekauert in der Sünde und im Egoismus zu leben.
0: Oder to be loved and free and able to worship God openly.
1: Geliebt zu sein und frei und Gott offen lieben, anbeten zu können.
0: Which would you choose?
1: Was würdest du aussuchen? To be free.
0: Of course.
1: Natürlich.
0: That is what God is inviting us to.
1: Und dazu lädt uns Gott ein.
0: In Christ Jesus.
1: In Jesus Christus.
0: We become new creatures.
1: Werden wir zu einer neuen Kreatur.
0: And we are invited to that life.
1: Und werden zu solch einem Leben eingeladen.
0: Now I mentioned before, and it's on the bottom of this document.
1: Und hier unten auf diesem Dokument, ich habe es schon erwähnt.
0: If you want to read some powerful chapters,
1: wenn ihr ganz beeindruckende Kapitel lesen möchtet,
0: in the book Desire of Ages,
1: im Buch Das Leben Jesu,
0: chapter 34,
1: Kapitel 34,
0: the invitation,
1: die Einladung,
0: and chapter 73.
1: Und Kapitel 73,
0: let not your heart be troubled.
1: Euer Herz erschrecke nicht.
0: Those are absolutely fantastic chapters.
1: Das sind absolut fantastische Kapitel.
0: Where God is helping us to see the life that he offers us in Jesus.
1: Wo Gott uns hilft, das Leben zu erkennen, das wir in Jesus angeboten haben.
0: And you will see that we are being invited to a life that is amazing.
1: Wir sind also eingeladen zu einem fantastischen Leben.
0: No fear.
1: Ohne Angst.
0: Because of his love.
1: Weil uns liebt.
0: Right? 1 John 4:18 says perfect love casts out all fear.
1: 1. Johannes 4 Vers 18 sagt, die vollkommene Liebe treibt alle Furcht aus.
0: If we have fear,
1: wenn wir Angst haben,
0: it means his love has not been perfected in us.
1: Dann heißt es, dass seine Liebe in uns noch nicht vollkommen geworden ist.
0: If you're afraid that God is going to burn you forever,
1: wenn du Angst davor hast, dass Gott dich für immer in der Hölle schmoren lässt,
0: because you can't be perfect,
1: weil du nicht vollkommen sein kannst,
0: you have the wrong picture of God.
1: Hast du ein falsches Gottesbild.
0: And his love has not been perfected in you.
1: Und seine Liebe ist in dir noch nicht vollkommen geworden.
0: Fear will not change your life.
1: Die Angst kann dein Leben nicht verändern.
0: Only love can change it.
1: Oder zum Positiven verwandeln. Das kann nur die Liebe.
0: Fear destroys.
1: Angst macht kaputt.
0: God's love gives life.
1: Gottes Liebe schenkt Leben.
0: So here's a few quotes from Spirit Prophecy from that section.
1: Ein paar Aussagen aus diesen Kapiteln.
0: Ja. So from chapter 34 in Desire of Ages.
1: Kapitel 34 im Leben Jesu.
0: Page 330 in English.
1: 330 heißt, ist die Seite in der englischen Ausgabe.
0: We are told, learn of me.
1: Da steht, lernt von mir,
0: says Jesus.
1: Sagt Jesus.
0: For I am meek and lowly in heart.
1: Denn ich bin sanftmütig und demütig.
0: And you shall find rest.
1: Und du wirst Ruhe finden.
0: Would you like rest?
1: Möchtet ihr Ruhe finden?
0: Now, I don't know about Germans.
1: Ich kenne nun die Deutschen nicht so.
0: I imagine.
1: Aber ich stelle mir vor.
0: But many Americans can be very driven.
1: Aber viele Amerikaner, die sind sehr getrieben, gehen
0: work,
1: so durchs
0: work,
1: Leben,
0: work, work, work.
1: Immer arbeiten.
0: Yeah, not the ones you met. Okay.
1: Du hast vielleicht andere kennengelernt.
0: Maybe they're not working, but they think.
1: Vielleicht arbeiten sie nicht wirklich, aber sie denken.
0: That to be busy
1: man
0: is
1: muss
0: to be godly.
1: Zu ganz beschäftigt sein, wenn man nicht sehr beschäftigt ist, ist man nicht gottesfürchtig.
0: They say busyness is godliness.
1: Sie sagen, Geschäftigkeit, Beschäftigung, das ist Gottesfurcht.
0: Not true.
1: Stimmt nicht.
0: Jesus says,
1: Jesus sagt,
0: I will give you rest.
1: Ich werde euch Frieden oder Seelenruhe schenken.
0: A life of receiving from the Father,
1: ein Leben, wo du vom Vater empfängst
0: and giving to others,
1: und anderen weitergibst
0: and living a cycle of praise
1: und in einem
0: gratitude.
1: Kreislauf des Lobpreises lebst.

0: lebst.
1: A life of rest.
0: Das ist ein Leben der Ruhe.
1: And this chapter talks about that.
0: Und hier in diesem Kapitel geht es darum.
1: It goes on.
0: Es geht nämlich weiter.
1: Same place.
0: An derselben Stelle.
1: We are to enter the school of Christ.
0: Wir dürfen in die Schule Jesu eintreten.
1: To learn from him meekness and lowliness.
0: Um dort von ihm Sanftmut und Demut zu lernen.
1: Now hear this next sentence.
0: Und jetzt der nächste Satz.
1: Redemption is that process by which the soul is trained for heaven.
0: Erlösung ist jener Vorgang, in dem die Seele für den Himmel ausgebildet wird.
1: So, redemption is
0: Erlösung
1: a process
0: ist ein Vorgang,
1: where God is setting us free to a life like heaven.
0: In dem Gott uns frei macht für ein Leben, wie wir es im Himmel auch leben werden.
1: Okay. And the next sentence.
0: Und der nächste Satz.
1: This training means a knowledge of Christ.
0: Diese Ausbildung bedeutet, Jesus zu erkennen.
1: It means emancipation from ideas, habits and practices that have been gained in the school of the Prince of Darkness.
0: Erlösung bedeutet, sich zu emanzipieren, sich frei zu machen von Vorstellungen, von Gewohnheiten, von Dingen, die man tut, die man aber in der Schule des Fürsten der Finsternis gelernt hat.
1: Does that make sense?
0: Macht das Sinn?
1: So, redemption is God setting us free from the lies that we have been taught before.
0: Erlösung heißt also, dass Gott uns frei macht von den Lügen, die uns beigebracht worden sind.
1: So, instead of us believing that God is angry,
0: statt also zu glauben, Gott ist wütend,
1: and vindictive and judgmental,
0: er rechtfertigt sich selber und er verurteilt alle,
1: we begin to learn that he is love.
0: Lernen wir, nein, er ist Liebe.
1: Instead of believing that we have to do things,
0: statt zu glauben, ich muss alles tun,
1: with willpower,
0: und einen starken Willen haben,
1: willpower is like pushing.
0: Willenskraft heißt, man strengt sich an.
1: But the Bible describes a life of faith is like fruit.
0: Die Bibel beschreibt aber das Glaubensleben als eine Frucht.
1: The tree,
0: der Baum,
1: when it is healthy,
0: der gesund ist,
1: naturally grows fruit.
0: Produziert ganz automatisch auf natürliche Weise seine Früchte.
1: Does the tree have to go?
0: Steht der Baum so da?
1: I must do, I must do, I will do, I will
0: ich
1: do,
0: muss
1: I will
0: do. Ich werde diese Früchte produzieren.
1: Is it by its own personal power?
0: Macht das mit seiner eigenen Kraft?
1: No.
0: Nein.
1: If the tree is healthy,
0: ist der Baum gesund,
1: it naturally grows fruit.
0: Kommen auch die Früchte.
1: That is what God desires in our life.
0: Und das wünscht Gott für dein Leben.
1: Not pushing by self,
0: nicht indem du dahinter stehst und schiebst,
1: but being grounded in his love and flourishing in his grace and naturally giving fruit.
0: Sondern indem du deine Wurzeln in seiner Liebe ausbreitest und gedeihst, flourishes in his
1: grace.
0: In seiner Gnade, ja, und dann die Früchte kommen.
1: So how does he do that?
0: Wie macht man das?
1: Here's another paragraph.
0: Ein anderer Absatz.
1: And then we will move to the document.
0: Und dann kommen wir jetzt schon zu dem Dokument.
1: I already told you the one before about this, that the Father encircled Christ. Remember that one?
0: Ich habe euch ja gestern gesagt, dass der Vater Jesus umgibt.
1: And nothing could enter his life without the Father's permission.
0: Sodass nichts in sein Leben hineintreten konnte, ohne dass der Vater es zuließ.
1: And the same is for us.
0: Dasselbe trifft auf uns zu.
1: Remember that one?
0: Ihr erinnert euch an dieses Zitat, nicht wahr?
1: Powerful. Well, now listen to this one from Acts of the Apostles.
0: Und jetzt aus dem Wirken der Apostel.
1: Page 524.
0: Auf Seite 524 im Englischen.
1: Trial is part of the education given in the school of Christ.
0: Probleme gehören zu der Ausbildung in der Schule Jesu.
1: Would you like to be in the school of Christ?
0: Möchtet ihr gerne in der Schule Jesu sein?

0: He will use trials and challenges.
1: Er bringt Probleme und Prüfungen.
0: So again, to purify God's children from the dross of earthliness.
1: Um Gottes Kinder zu reinigen von der Schlacke der Weltlichkeit.
0: That's probably the perfect word.
1: I'm not sure.
0: Yeah, dross, yeah. It is because God is leading his children that trying experiences come to them.
1: Es ist deshalb in dieser Schule so, weil Gott seine Kinder führen möchte, dass sie aufgrund dieses Zieles erlaubt es Gott, dass Anfechtungen in ihrem Leben auftreten.
0: That's crazy.
1: Das ist doch verrückt.
0: Is that the way we think?
1: Ist das so, wie wir denken, wie wir es wollen?
0: Have you ever heard someone in church say?
1: Hat schon mal jemand bei euch in der Gemeinde gesagt?
0: There's so many things happening to me. The devil must be doing this.
1: Ach, ich bin wirklich so unter Beschuss. Der Teufel muss wirklich hinter mir her sein.
0: How many of you have heard that?
1: Wer hat schon mal in dieser Richtung etwas gehört?
0: I won't ask how many have said it.
1: Ich möchte frage jetzt nicht danach, wie viele von euch das schon mal selber gesagt haben.
0: We think,
1: wir denken,
0: if troubles are coming,
1: wenn wir Probleme haben,
0: it's because we're doing something wrong.
1: Dann liegt es daran, dass wir was falsch gemacht haben.
0: Right?
1: Stimmt's?
0: But what does this say?
1: Aber was steht hier?
0: God uses these things.
1: Gott nutzt diese Dinge.
0: To change us.
1: Um uns zu verändern.
0: Because remember?
1: Denn
0: God is love.
1: Gott ist ja Liebe.
0: Drawing every person to himself.
1: Er zieht jeden zu sich.
0: God has a plan for your life.
1: Gott hat einen Plan für dein Leben.
0: And if you respond to him.
1: Und wenn du auf ihn reagierst, da mitmachst.
0: If you submit your life to God.
1: Wenn du dein Leben ihm anvertraust.
0: He is making your life into something beautiful.
1: Dann macht er aus deinem Leben etwas sehr Schönes.
0: Eternally beautiful.
1: Das ewigen Bestand hat.
0: And he has the power to turn everything for good.
1: Und er kann alles, aber auch wirklich alles zum Guten wenden.
0: That's why.
1: Und deshalb
0: she says this.
1: Sagt sie,
0: trials and obstacles are his chosen methods of discipline.
1: Probleme und Hindernisse sind seine ausgewählte Erziehungsmethode.
0: And his appointed conditions for success.
1: Und die Bedingungen, die er festgelegt hat, die allein zum Erfolg führen.
0: If you're having trials,
1: wenn du also Probleme hast,
0: God is trying to bless you.
1: Dann möchte Gott dich segnen.
0: That's why James chapter 1.
1: Deshalb steht in Jakobus 1.
0: Hebrews chapter 12.
1: Hebräer Kapitel 12.
0: They say to be thankful when you fall into many temptations and trials.
1: Die sagen, man soll dankbar sein, wenn man in viele Probleme hat und in Schwierigkeiten kommt.
0: Are you crazy?
1: Spinnst du?
0: Because God can turn it all for good.
1: Nein, Gott kann das alle kann aus all diesen Dingen etwas Gutes machen.
0: God is putting you into a place or a situation.
1: Gott bringt dich in eine Situation,
0: to help you see how you need to be set free from self more.
1: Damit du dort erkennst, dass du von dir selber noch freier werden musst.
0: He is helping you grow.
1: Er hilft dir zu wachsen.
0: There's more.
1: Es geht weiter.
0: Need the finger. Okay. He who reads the hearts of men and women knows their weaknesses better than they themselves can know them.
1: Er, der die Herzen der Männer und auch Frauen liest, weiß um ihre Schwächen viel besser, als sie sich selbst kennen.
0: He sees that some have qualifications which, if rightly directed, could be used in the advancement of his work.
1: Er sieht, dass einige Befähigungen haben, die, wenn man sie in die richtige Richtung lenkt, benutzt werden können, um sein Werk voranzutreiben.

0: In his providence, he brings these souls into different positions and varied circumstances that they may discover the defects that are concealed from their own knowledge.
1: Und in seiner Vorsehung bringt er diese Menschen in unterschiedliche Positionen und in verschiedene Umstände führt er sie hinein, damit sie dort entdecken, was für Fehler sie oder was ihnen auch noch fehlt, was sie aber ihnen selber noch gar nicht bewusst geworden ist.
0: He gives them opportunity to overcome these defects and to fit themselves for service.
1: Er gibt ihnen die Gelegenheit, diese Fehler zu überwinden und sich selbst für den Dienst tauglich zu machen.
0: Often he permits the fires of affliction to burn, that they may be purified.
1: Oft lässt er es zu, dass die Feuer der Prüfung brennen, damit sie gereinigt werden.
0: Does that make sense?
1: Macht das Sinn?
0: Isn't that amazing?
1: Ist das nicht auch erstaunlich?
0: God uses the hard things in life to set us free.
1: Gott nutzt das Schwere im Leben, um uns frei zu machen.
0: That's why the Bible says,
1: deshalb sagt die Bibel,
0: count it all joy.
1: Erachtet es alles für Freude.
0: Hallelujah.
1: Halleluja.
0: My tire is flat.
1: Mein Reifen ist geplatzt.
0: Hallelujah.
1: Halleluja.
0: Why?
1: Warum?
0: Because when we praise God, we give it back to him.
1: Denn wenn wir Gott loben, dann geben wir das Problem wieder in seine Hand.
0: And he can turn everything for good.
1: Und er kann es zum Besten wenden.
0: Do you believe that?
1: Glaubst du das?
0: Is God able to do that?
1: Kann Gott das?
0: God has proven that to my wife and to me, even with death.
1: Gott hat das meiner Frau und mir bewiesen, sogar durch den Tod.
0: He can turn anything for good.
1: Er kann alles, wirklich alles zum Guten wenden.
0: Now here's the good news.
1: Und jetzt die gute Nachricht.
0: Haven't used this verse yet.
1: Diesen Vers haben wir noch nicht zitiert.
0: Amy referenced it last night.
1: Amy hat gestern darauf hingewiesen.
0: But didn't give the location.
1: Aber nur die Stelle genannt.
0: Maybe you're listening to these words and you're saying, oh, but I don't know why he's doing this.
1: Vielleicht hört ihr das alles, aber sagt, ich verstehe es einfach trotzdem nicht, warum es geschieht.
0: There's more than I can handle.
1: Ich kann es eben einfach nicht mehr aushalten. Es überfordert mich.
0: Here's a promise to hold.
1: Hier gibt es eine Verheißung.
0: 1. Corinthians chapter 10, verse 13.
1: 1. Korinther 10, Vers 13.
0: God is faithful.
1: Gott ist treu.
0: He will not allow you to be tempted beyond which you are able.
1: Er steht, du wirst nicht über das hinweg versucht werden, was du ertragen könntest.
0: And with that temptation he makes a way out.
1: Und er bereitet auch einen Ausweg aus einer Versuchung.
0: God knows the temperature that he can put you into the fire.
1: Gott kennt die Temperatur, die er zulassen kann in dem Feuer für dich.
0: He puts you in hot enough to burn off everything except you.
1: Er kann die Temperatur so benutzen, dass alles verbrennt, nur du nicht.
0: We learn this in nature.
1: In der Natur.
0: In using metals.
1: Wissen wir das? Das so ist auch bei Metallen.
0: Different metals.
1: Verschiedene Metalle
0: become pure at different temperatures.
1: Rein bei unterschiedlichen Temperaturen.
0: That's how God works with us.
1: Und so arbeitet Gott auch mit uns.
0: God has created you.
1: Gott hat dich geschaffen,
0: uniquely you,
1: einzigartig.
0: And only you can worship him in the exact way that you can.
1: Und nur du kannst ihm so anbeten, wie du es tust.
0: And he will do whatever it takes to set us free.
1: Und er wird alles tun, was nötig ist, um dich frei zu machen.
0: And as we open our life to him in worship,
1: und wenn wir unser Leben ihm öffnen, um ihn zu loben,
0: and you allow him to use grief,
1: und wir es zulassen, dass er auch die Trauer benutzt.
0: Problems,
1: Probleme,
0: Pain,
1: Schmerz,
0: Handicap,
1: Behinderung,
0: whatever these things,

0: Egal was es ist.
1: As you allow him to use those, God can use them to change you.
0: Wenn du ihn das tun lässt, das benutzen lässt, dann kann Gott dich verändern.
1: To make you a masterpiece.
0: Um aus dir ein Meisterwerk zu machen.
1: Ellen White says.
0: Ellen White sagt.
1: And I will talk about it again tomorrow, probably.
0: Wahrscheinlich spreche ich morgen nochmal darüber.
1: God's design for our life is that we will go from victory to victory, glory to glory.
0: Gottes Plan mit unserem Leben ist, dass wir von einem Sieg zum nächsten, von einer Herrlichkeit und Schönheit zur anderen schreiten.
1: Would you like that?
0: Würde euch so etwas gefallen?
1: Then receive all things from him.
0: Dann nehmt doch alles einfach aus seiner Hand.
1: So that brings us to this document.
0: Und jetzt kommen wir hier zu diesem Manuskript.
1: We're not going to read it all here. You read it later.
0: Wir lesen das jetzt nicht alles, natürlich. Das könnt ihr später tun.
1: But this is, at the beginning, is a simple description of how you can remember to walk in this way of life.
0: Aber am Anfang gibt es hier einen kleinen Plan, wie ihr auf diesem Lebensweg, in diesem Lebensstil gehen könnt.
1: And it's two words, two acronyms.
0: Es gibt dort zwei Akronyme, zwei Wörter.
1: In English.
0: Auf Englisch natürlich.
1: So it's the word cars, C-A-R-S.
0: Es ist das Wort cars, also Autos.
1: So you can imagine,
0: C-A-R-S.
1: You want to move in this journey with Christ.
0: Weil man auf der Reise mit Jesus ist.
1: So this is the process.
0: Ist man damit
1: C-A-R-S.
0: Mit den Autos unterwegs, cars,
1: okay.
0: C-A-R-S.
1: The C stands for?
0: Das C
1: confess.
0: Steht für confess, bekennen.
1: You confess that you desire life.
0: Du bekennst, dass du das Leben brauchst.
1: Whenever you are over in this kingdom of darkness,
0: wenn du in dem Reich der Finsternis bist,
1: and you feel shame,
0: und du dich schämst,
1: you feel fear,
0: und Angst hast,
1: confess.
0: Dann bekenne.
1: I don't want that.
0: Ich möchte das nicht.
1: Right? How many of you want to live in shame and fear?
0: Wer möchte sich schämen und Angst haben?
1: Ja. But we do all the time.
0: Aber wir tun's die ganze Zeit.
1: It is our habit.
0: Wir sind daran gewöhnt,
1: right? And the redemption is the process.
0: Und Erlösung ist nun der Vorgang,
1: where we are emancipated from the lessons we've learned in the school of darkness.
0: Wo wir frei gemacht werden von dem, was wir in der Dunkelschule gelernt haben.
1: Make sense?
0: Macht das Sinn?
1: So God is drawing us and we are moving away from the kingdom of darkness.
0: Gott zieht uns und wir lösen uns von diesem Reich der Finsternis.
1: And the way we do this,
0: und so wie wir das tun,
1: is when I realize that I'm in fear.
0: Also wir machen es so, dass wenn wir merken, jetzt habe ich Angst,
1: I realize that I have fallen to an addiction.
0: Oder wenn ich merke, oh, ja, da bin ich schon abhängig.
1: Addiction is not about the thing.
0: Eine Sucht, die hat gar nichts mit dem Objekt der Sucht zu tun.
1: Addiction is a symptom of a deeper problem.
0: Sucht ist immer ein Symptom für ein tiefer liegendes Problem.
1: We have a thousand different things we can be addicted to.
0: Man kann süchtig auf tausende verschiedene Sachen sein.
1: But the deeper reason.
0: Aber der eigentliche Grund
1: is that we're trusting something to fill us instead of God.
0: Ist, dass wir unser innere Leere mit etwas anderem zu füllen suchen statt mit Gott.
1: So,
0: also,
1: when I fall,
0: ich falle,
1: when I fear,
0: ich habe Angst,
1: confess,
0: bekennen wir.
1: Dear Father, I'm choosing fear. I don't want that.
0: Lieber Vater, ich habe mich für die Angst entschieden, aber das will ich ja gar nicht.
1: Please set me free.
0: Bitte mach mich frei.
1: So that's the C.
0: Das ist das C.
1: Then A,
0: A
1: is to accept.
0: Annehmen.
1: Accept what God says about you.
0: Nimm das an, was Gott über dich sagt.
1: Accept what God has done for us in Christ.
0: Nimm das an, was Gott für uns in Jesus getan hat.
1: And that's what those Bible verses are for.
0: Und dafür haben wir hier die Bibelverse.
1: Lots of them.
0: Eine ganze Menge.
1: So you can know the incredible promises that we have in Christ Jesus.
0: Damit ihr

0: die wunderbaren Verheißungen kennt, die wir in Jesus bekommen haben.
1: The Bible says that we have now already been accepted by God.
0: Die Bibel sagt, wir sind jetzt alle schon in Gott angenommen.
1: You are now a child of God.
0: Du bist jetzt ein Kind Gottes.
1: Not heaven only.
0: Nicht erst im Himmel.
1: But it begins now.
0: Das fängt hier an.
1: And so we have to choose with our mind.
0: Deshalb müssen wir uns entscheiden.
1: Our choice is the most important thing.
0: Das ist die die wichtigste Sache.
1: Our will.
0: Unser Wille.
1: Our choice.
0: Unsere Entscheidung.
1: We choose to accept what God has done for us.
0: Wir entscheiden uns, das anzunehmen, was Gott für uns getan hat.
1: Then R.
0: Dann R.
1: Is a strange word in English. Ratify.
0: Ratifizieren.
1: What does it mean?
0: If you have a law and you need to ratify it.
1: Yeah.
0: So then it is put in place.
1: It's to make it enforced, right?
0: Also etwas, ein Gesetz ratifiziert man, damit es dann in Kraft tritt.
1: To make it real.
0: Damit es wirklich.
1: So in our lives.
0: Ja, in unserem Leben.
1: Ratify means.
0: Heißt ratifizieren.
1: That you accept these promises and you make them yours.
0: Dass du praktisch diese Verheißungen annimmst und sie dir zu eigen machst.
1: You choose to believe.
0: Du entscheidest dich, ich glaube daran.
1: And make it real.
0: Und so machst du sie real, so ratifizierst du sie.
1: And then, S.
0: Und S.
1: Submit.
0: Sich hingeben.
1: Live your life submitting to God.
0: Führe dein Leben, indem du dich ihm ganz hingibst.
1: This is how to live a victorious life.
0: So führst du ein siegreiches Leben.
1: So,
0: nun,
1: I do that.
0: Jetzt mache ich's.
1: That's wonderful.
0: Wunderbar, wunderschön.
1: I fall again.
0: Jetzt bin ich schon wieder gestolpert.
1: Yeah? What do you do when you fall?
0: Und was machst du jetzt, wenn du fällst?
1: In the kingdom of darkness,
0: als du noch im Reich der Finsternis warst,
1: when I fall,
0: und du bist gestolpert und gestürzt,
1: I think I am bad.
0: Dann habe ich gedacht, ach, ich bin ja so schlecht.
1: I'm such a failure.
0: Ich bin eine Niete.
1: I have promised to stop doing that over and over.
0: Ich habe schon so oft, habe ich es wirklich versprochen, immer wieder.
1: I said I wouldn't do it and now I've done it again.
0: Ich habe versprochen, ich werde es nie wieder tun, jetzt habe ich schon wieder getan.
1: How many times?
0: Wie oft eigentlich schon?
1: I've done it more than 490 times.
0: Schon über 490 Mal.
1: And beyond 7 times 70.
0: Das ist ja schon mehr als 7 mal 70 Mal.
1: God can't love me.
0: Gott kann mich jetzt nicht mehr lieben.
1: Have you felt that before?
0: Hast du dich schon mal so gefühlt?
1: It is a lie of the devil.
0: Eine teuflische Lüge.
1: That is shame.
0: Das ist Scham.
1: This is the kingdom of darkness.
0: Das ist das Reich der Finsternis.
1: So when you fall,
0: wenn du fällst,
1: now you need to grab the map.
0: Brauchst du jetzt die Karte?
1: M-A-P-S. Look at the maps.
0: Die the map. M-A-P-S ist hier das Akronym.
1: When you're lost,
0: du schaust auf die Karten.
1: You look at the map.
0: Dann schaust ja, wenn du dich verirrt hast, brauchst du auch eine Karte.
1: Now we look at the GPS, but
0: heutzutage ist GPS.
1: We need these four letters.
0: Aber wir brauchen jetzt diese vier Buchstaben. M-A-P-S, Maps.
1: So the M stands for.
0: Das M steht für
1: Remind yourself.
0: Sich selber erinnern. Remind.
1: Who you are in Christ Jesus.
0: Erinnere dich dran, wer du eigentlich bist, wer du in Jesus bist.
1: Not what you feel.
0: Nicht wie du dich fühlst.
1: Your feelings are liars.
0: Deine Gefühle belügen dich.
1: Your feelings are still over there.
0: Denn die gehören noch zum Reich der Finsternis.
1: But by faith.
0: Aber im Glauben.
1: Your inner man is being renewed day by day in Christ Jesus.
0: Wird dein innerer Mensch jeden Tag erneuert in Jesus Christus.
1: You have become a new creature.
0: Du bist nämlich eine neue Kreatur dort.
1: So when you fall,
0: wenn du also stürzt,
1: do not allow shame to pull you down.
0: Dann lass dich nicht von der Scham zu Boden drücken.
1: No.
0: Nein.
1: Shame says that you are bad.
0: Die Scham sagt, du bist schlecht.
1: You are not bad.
0: Aber du bist nicht schlecht.
1: In Christ you are a new creature.
0: In Christus bist du eine neue

0: Kreatur.
1: You are a child of God.
0: Du bist ein Kind Gottes.
1: You are in the school of Christ.
0: Du bist ein Schüler Jesu.
1: Where he is training you away from the lies that you learned in the school of Satan.
0: Er trainiert dich, dass du nicht mehr an die Lügen aus der Satansschule glaubst.
1: So you pick your head up.
0: Also, heb das den Kopf.
1: No shame.
0: Schäm dich nicht.
1: Romans 8:1.
0: Römer 8, Vers 1.
1: There is therefore now no condemnation for those who are in Christ Jesus.
0: Die, die in Jesus Christus sind, für die gibt es keine Verdammung.
1: You are a child of God.
0: Du bist ein Gotteskind.
1: And you have made a mistake.
0: Du hast gefehlt.
1: Yes, you can feel guilt.
0: Du darfst dich schuldig fühlen.
1: Guilt
0: ja.
1: is the action.
0: Du fühlst dich schuldig für das, was du Falsches gemacht hast.
1: And you give it to God.
0: Und dann gibst du es Gott.
1: But you now remind yourself who you are.
0: Aber du erinnerst dich daran, wer du bist.
1: The A stands for to reassess.
0: Und das A bedeutet reassess, also Neubeurteilung, Neueinschätzung.
1: In other words,
0: anders gesagt,
1: you now look back over your life.
0: Du schaust zurück auf dein Leben.
1: What caused me to fall?
0: Warum bin ich denn hier gestolpert?
1: Ellen White describes this as the science of salvation.
0: Und Ellen White bezeichnet das als die Wissenschaft der Erlösung.
1: Now what does that mean?
0: Was hat das denn zu bedeuten?
1: Science of salvation.
0: Die Wissenschaft der Erlösung.
1: What do scientists do?
0: Was machen Wissenschaftler? They research.
1: They research, yeah. What
0: sie
1: else
0: forschen.
1: Do they do?
0: Was machen sie noch?
1: Experiment.
0: Sie experimentieren.
1: So we think, I think this will happen. Let me... Did not work.
0: Hat nicht funktioniert.
1: So this much, this much does not work.
0: Also so auf die Weise funktioniert's nicht.
1: And we try again.
0: Und dann versucht man wieder.
1: Right? Does the scientist, when the mistake happens, does he go, I'm such a failure, I never...
0: Was macht der Wissenschaftler, wenn das Experiment nicht funktioniert? Ach, ich bin eine Niete, ich bin ein Versager.
1: I'm gonna give up, I didn't do it right the first time.
0: Ich hab's beim ersten Mal nicht geschafft, ich gib's auf.
1: Is that what the scientist does?
0: Sagt das der Wissenschaftler?
1: No.
0: Nein.
1: He says, that did not work.
0: Er sagt, das hat nicht funktioniert.
1: Edison. How many times did he fail?
0: Wie oft hat sein Experiment nicht funktioniert?
1: More than 1,000, I think.
0: Mehr als 1,000, glaube ich.
1: So, reassess means
0: neu einschätzen heißt
1: I look back and I see when did the mistake happen that led to my fall.
0: Ich schaue zurück und sage mir, wann ist dieser Fehler eingetreten, dass ich dann gestolpert bin.
1: My addiction.
0: Meine Sucht.
1: My sin.
0: Meine Sünde.
1: Whatever. What led to it?
0: Was hat dazu geführt?
1: You will find.
0: Und dann wirst du feststellen,
1: that oftentimes
0: it
1: may be a day or two or longer when something has changed there before it grows to failure.
0: Dass das manchmal schon ein oder zwei Tage vorher in deinem Leben sich irgendwas verändert hat, was dann schließlich in diesem Fall zu diesem Fall geführt hat.
1: For example,
0: zum Beispiel.
1: Yesterday we talked about boundaries.
0: Gestern haben wir über Grenzen gesprochen.
1: Remember? We pour until we're empty.
0: Wir gießen und gießen, bis nichts mehr drin ist.
1: We have learned.
0: Wir haben gelernt,
1: that if my life becomes empty,
0: dass wenn mein Leben leer wird,
1: something will break.
0: Dann wird irgendwas kaputt gehen.
1: My relationship with my wife.
0: Vielleicht die Beziehung zu meiner Frau.
1: My temper with my children.
0: Oder ich kann mich nicht mehr beherrschen gegenüber meinen Kindern. Ich flippe aus.
1: My ability to not fall to addiction.
0: Oder meine Fähigkeit der Versuchung zu widerstehen und der Sucht.
1: The battle is balance.
0: Der Kampf ist bei der Mäßigkeit zu suchen.
1: So when the fall happens,
0: das heißt, wenn der Fall passiert,
1: you do not respond in shame,
0: dann reagiere nicht in Scham,
1: you experience the science of salvation.
0: Sondern erlebe

0: die Wissenschaft der Erlösung.
1: God is teaching me to help me learn what has caused that sin.
0: Gott bringt mir jetzt bei, wie es zu dieser Sünde kommen konnte.
1: Okay? Ja? No shame.
0: Ohne dass du dich schämen musst.
1: You grow.
0: Du bist in einem Wachstumsprozess.
1: So then you must pee, replay.
0: Dann musst du replay, P, der Buchstabe
1: replay
0: P machen.
1: Over and over again.
0: Dann lass dir das alles nochmal durch den Kopf gehen.
1: What does God say about you?
0: Also lass dir immer wieder durch den Kopf gehen, was Gott über dich sagt.
1: You need to fill your mind with truth.
0: Dein Geist soll voller Wahrheiten sein.
1: Because we have lived in darkness for decades.
0: Denn wir haben Jahrzehnte in der Finsternis gelebt.
1: Now you young people,
0: na,
1: only
0: ihr jungen
1: one
0: Leute,
1: or two decades,
0: vielleicht
1: but some
0: nur ein
1: of us old people,
0: oder zwei Jahrzehnte,
1: many decades.
0: Die Älteren schon mehrere Jahrzehnte.
1: We have habits.
0: Wir haben Gewohnheiten.
1: We have things that are said in our head.
0: Es gibt Dinge, die da in unserem Kopf festgesetzt sind.
1: Your mind is always thinking.
0: Und euer Geist denkt permanent.
1: The average mind,
0: das Durchschnittshirn,
1: some of us are not average, but
0: manche von uns gehören nicht zum Durchschnitt, aber
1: but the average mind,
0: das Durchschnittshirn
1: thinks at 400 words per minute.
0: Denkt in der Minute 400 Wörter.
1: The average person,
0: und der Durchschnittsmensch
1: only speaks at about 120 words per minute.
0: Spricht aber nur 120 Wörter in der Minute.
1: Except my wife.
0: Außer meine Frau.
1: But her sister is faster.
0: Aber ihre Schwester spricht schneller.
1: That's okay, it's good.
0: Das ist gut. Das ist gut.
1: But what this means is,
0: aber es bedeutet,
1: your mind is always moving.
0: Das heißt, da oben geht unheimlich viel vor.
1: And in the our school of darkness,
0: und in unserer Dunkelschule,
1: the mind has been filled with garbage.
0: Ist unser Hirn voller Müll geworden.
1: Failure.
0: Versagen.
1: Shame.
0: Scham.
1: Hopelessness.
0: Hoffnungslosigkeit.
1: We have voices in our head.
0: Da gibt's Stimmen in unserem Kopf.
1: When I make a mistake,
0: wenn ich einen Fehler mache,
1: there's a voice.
0: Dann ist da eine Stimme.
1: Brian, you are such an idiot.
0: Brian, du Idiot.
1: Yeah, pff, dummy. Dummy? Is that a bad word? Oh,
0: okay. Is it idiot?
1: Yeah,
0: it's
1: same. Yeah,
0: okay,
1: same.
0: I didn't.
1: Yeah, there's lots of ways
0: Dummkopf.
1: To say idiot. Yeah,
0: Dummkopf.
1: Yeah, yeah, Dummkopf. Yeah. You have these voices.
0: Man hat diese Stimmen.
1: Don't try anymore. You'll never succeed.
0: Versuch's gar nicht erst. Du schaffst es eh nicht.
1: Just give up.
0: Gib einfach auf.
1: Have you heard those voices?
0: Habt ihr diese Stimmen schon mal gehört?
1: Yeah. So we have to replace those voices with God's truth.
0: Und diese Stimmen müssen ersetzt werden durch Gottes Wahrheit.
1: Replay his truth.
0: Deshalb ist es so wichtig, seine Wahrheit immer wieder zu hören.
1: Fill your mind with God's truth.
0: Und unser Denken mit Gottes Wahrheiten zu erfüllen.
1: I would suggest that you use your handy.
0: Ich schlage vor, dass ihr euer Handy benutzt.
1: Right? Mhm. This technology,
0: diese Technik,
1: can either take you to hell,
0: kann euch entweder in die Hölle bringen,
1: or can transform your life.
0: Oder euer Leben zum Guten verwandeln.
1: It depends what you put in it.
0: Hängt ganz davon ab, was du drauf tust.
1: If you fill this with the world,
0: wenn du die Welt downloadest,
1: YouTube,
0: Pornografie,
1: instant messaging all the time, so you have no godly messaging.
0: Ständige Messages, so dass du von Gott keine Botschaften mehr hörst.
1: It's a tool.
0: Okay. Es ist einfach ein Werkzeug.
1: But what you fill this with and how you fill your time.
0: Aber wie du es füllst und wie du deine Zeit verbringst,
1: can change your life.
0: Das hat große Auswirkungen in deinem Leben.
1: Every single one of you can fill your phone with God's word.
0: Jeder von euch kann sein Handy mit Gottes Wort füllen.
1: Every time you drive your car, you can be listening to God's word.
0: Immer wenn du Auto fährst, kannst du Gottes Wort als Audio hören.
1: Or the spirit of prophecy.
0: Oder den Geist der Weissagung.
1: Fill your life with what God says.
0: Erfülle

0: dein Leben mit Gottes Worten.
1: Not what the world says.
0: Nicht mit dem, was die Welt sagt.
1: That's how you replay.
0: Und so machst du das. Replay.
1: And then S.
0: Und S.
1: Resubmit.
0: Gib dich Gott neu.
1: And start walking again.
0: Und steh auf und lauf weiter.
1: Very simple.
0: Ganz einfach.
1: It's a process.
0: Es ist ein Prozess.
1: So this document will talk about those things and give you many Bible verses that you can replay.
0: Dieses Dokument spricht über verschiedene Dinge und gibt euch viele Bibeltexte, die ihr immer wieder replayen könnt.
1: And then the next two pages in the document are quotes from the Spirit of Prophecy talking about things that you can say to yourself.
0: Und Seite 3 und 4 da sind dann noch viele Aussagen von Ellen White, die euch auch viel über euch zeigen.
1: So, before we finish today, I want to share with you the end result.
0: Aber jetzt, bevor wir zum Ende kommen, möchte ich euch noch das abschließende Resultat.
1: And I want to answer the question that someone shared yesterday. What are some things that you can do to help people who are in grief?
0: Gestern hat mich eine Schwester angesprochen und gefragt, was man denn tun kann, wenn andere in einer tragischen Situation trauern.
1: There is another reason why God allows you to experience grief.
0: Es gibt nämlich noch einen Grund, warum Gott zulässt, dass wir Trauer erleben.
1: And I believe it is a very important reason, especially in these last days.
0: Und ich glaube, dass es ein wichtiger Grund ist, vor allem in dieser letzten Zeit.
1: In these last days, the devil is trying to destroy as many people as possible and keep them in his world.
0: In dieser letzten Zeit versucht Satan, so viele Menschen wie möglich zu vernichten und in seinen Fängen zu behalten in der Welt.
1: There are so many people all around us that are hurting so bad.
0: Es gibt so viele Menschen um uns herum, die so verletzt sind innerlich,
1: that they cannot even think about spiritual things.
0: Dass an Geistliches gar nicht zu denken ist.
1: Their pain is closing them down.
0: Ihr Schmerz, der kapselt sie total ab.
1: And they think that no one understands them.
0: Und sie denken, niemand kann mich verstehen.
1: So they won't listen.
0: Deswegen hören sie auch gar nicht erst zu.
1: And so God allows us to be broken.
0: Und deshalb lässt es Gott zu, dass wir zerbrechen.
1: 2 Corinthians chapter 1.
0: 2. Korinther Kapitel 1.
1: Yeah, 2 Corinthians chapter 1, 3 to 5.
0: Vers 3 und 4.
1: When the God of all healing comfort comforts us in our affliction.
0: Wenn der Gott alles heilenden Trostes uns tröstet in unserer Anfechtung.
1: He then uses us to comfort others in their affliction.
0: Dann kann er uns gebrauchen, um andere in ihren Problemen zu trösten.
1: Do you know what that means?
0: Versteht ihr, was das heißt?
1: When God trusts that he can take you into the fire.
0: Wenn Gott vertrauen kann, dass wenn er dich ins Feuer führt,
1: when he burns you,
0: und er dich verbrennt,
1: when he breaks you,
0: oder zerbricht,
1: and he holds you through that process.
0: Aber er dich durch diesen Vorgang in seinen Händen hält,
1: changing you.
0: Und dich dadurch transformiert,
1: healing you,
0: dich heilt,
1: then eventually you become a wounded healer to others.
0: Dann wirst du schließlich ein verwundeter Heiler für andere.
1: Because you have been changed.
0: Du bist verändert worden.
1: Because now you see people in their hearts.
0: Du kannst plötzlich den Menschen ins Herz sehen.
1: Because now you have empathy.
0: Weil du jetzt Empathie hast, Einfühlungsvermögen.
1: Instead of just sympathy, I'm so sorry.
0: Nicht nur Mitleid, ach, es tut mir ja so leid.
1: You know the pain.
0: Du kennst den Schmerz.
1: You have been broken.
0: Weil du selber zerbrochen wurdest.
1: But God has held you through it.
0: Aber Gott hat dich dadurch festgehalten.
1: and you

0: You are on the other side.
1: Und jetzt bist du auf der anderen Seite des Feuers.
0: And you can see the pain in other people.
1: Und jetzt kannst du den Schmerz in den Augen der anderen entdecken.
0: And you're no longer in the world of shame.
1: Und da du nicht mehr in dem Reich der Scham bist.
0: Shame is when people don't want to tell.
1: Da wo die Leute nicht drüber reden wollen.
0: We live behind our mask.
1: Wo man hinter der Maske sich versteckt.
0: Because we're afraid we're the only ones like that.
1: Weil wir Angst haben, wir sind zu merkwürdig und sind so anders als alle anderen.
0: We're afraid that if you knew what was inside of me, you would not accept me.
1: Und du hast Angst, wenn die anderen wüssten, was in dir ist, dann würden sie mit dir nichts mehr zu tun haben wollen.
0: But after God has broken that,
1: aber nachdem Gott das zerbrochen hat,
0: and you are standing as a child of God,
1: du dann aber als Gotteskind dastehst,
0: who knows the pain,
1: der den Schmerz kennt,
0: but also knows his grace,
1: aber auch seine Gnade kennt,
0: you have nothing to hide,
1: dann hast du nichts mehr zu verstecken.
0: You are free to be vulnerable,
1: dann bist du frei, machst dich verletzlich,
0: to be open,
1: offen,
0: to love freely,
1: du kannst frei lieben,
0: because he has loved you like that,
1: weil dich so geliebt hat.
0: And then God sends you,
1: und dann schickt Gott dich
0: into a broken world,
1: in eine zerbrochene Welt,
0: a world of abuse,
1: eine Welt des Missbrauchs,
0: a world of divorce,
1: der Scheidung,
0: a world of pain and war and suffering and death,
1: eine Welt des Schmerzes, des Krieges, des Leides, des Todes.
0: And you go there not as the perfect little Christian,
1: und du gehst da nicht als der perfekte kleine Christ hin,
0: but as a broken human being who has been saved by the grace of God,
1: sondern als ein gebrochenes menschliches Wesen, das durch die Gnade Gottes gerettet.
0: And you can come alongside other people who are broken.
1: Und du kannst an die Seite von anderen Menschen treten, die auch gebrochen sind.
0: To love them.
1: Und sie lieben.
0: With the love that God has given you.
1: Mit der Liebe, die Gott dir geschenkt hat.
0: Not to control them.
1: Nicht um ihnen zu sagen, wo es lang geht und sie
0: or
1: zu
0: to
1: steuern
0: judge them,
1: oder sie zu verurteilen.
0: But to love them.
1: Sondern sie zu lieben.
0: And you don't need their approval.
1: Und du brauchst auch nicht mehr ihre Anerkennung.
0: You have his approval.
1: Weil du ja seine Anerkennung schon hast.
0: You are free.
1: Du bist davon frei.
0: To be the person God has called you to be.
1: Die Person zu sein, die Gott sich für dich gewünscht hat.
0: And he has sent you into the world to love the world.
1: Und hat dich in die Welt gesandt, um die Welt zu lieben.
0: And to invite them.
1: Und sie einzuladen.
0: To a life of healing.
1: Zu einem Leben der Heilung,
0: and wholeness,
1: der Ganzheitlichkeit,
0: and truth,
1: der Wahrheit,
0: and peace,
1: des Friedens.
0: I believe that is why there is so much pain and struggle in the church today.
1: Und ich glaube, dass deshalb so viel Schmerz und so viel Streit in der Gemeinde heute ist,
0: because God,
1: weil Gott
0: is preparing us,
1: uns vorbereiten will,
0: to love a broken world,
1: eine gebrochene Welt zu lieben.
0: That is hard.
1: Das ist schwer.
0: That is a hard thought.
1: Ein schwer verdaulicher Gedanke.
0: But the world needs to see the reality of the gospel in our lives, not the information about it.
1: Die Welt muss die Realität des Evangeliums in unseren Leben sehen und nicht die Information darüber hören.
0: I am confident.
1: Ich bin mir sicher,
0: that God wants to do so much more than we can even imagine.
1: Dass Gott viel mehr tun will als das, was wir uns vorstellen können.
0: Many of our young people,
1: viele unserer jungen Leute,
0: are sick and tired and angry with the hypocrisy.
1: Haben es wirklich satt und sind wütend auf die ganze Heuchelei.
0: They want to see real people.
1: Sie wollen echte Menschen sehen.
0: To be honest.
1: Mal ganz ehrlich.
0: To be able to share what God has actually done in our life.
1: Oder dass wir ehrlich sind und das auch weitergeben, was Gott in unserem Leben getan hat.
0: Not just act a certain way.
1: Nicht nur irgendwie Schauspielern,
0: but for it to be real,
1: sondern echt sein.

0: That's what this journey is about.
1: Darum geht's bei der ganzen Reise.
0: Grief,
1: Trauer,
0: makes life become very real.
1: Trauer macht das Leben echt.
0: Grief cuts through all the different lies that we've put around us.
1: Trauer zerbricht so viele Lügen, die wir um uns herum aufgebaut haben.
0: And you realize what truly matters.
1: Und du erkennst, worauf es eigentlich ankommt.
0: Okay, before we finish.
1: Und bevor wir jetzt aufhören,
0: how to help people when they're grieving.
1: Wie hilft man jetzt Leuten, die trauern?
0: Don't tell them Romans 8:28.
1: Sag ihnen nicht das, was in Römer 8, Vers 28 steht.
0: It's true.
1: Es stimmt zwar.
0: God will work for good.
1: Alles wird zum Besten dienen.
0: But when someone is grieving and broken,
1: aber wenn jemand trauert,
0: don't say,
1: dann sag nicht,
0: oh, it's okay, God will make it all good.
1: Ja, komm, Gott macht schon das Beste draus.
0: They want to punch you.
1: Die wollen dir einen Faustschlag ins Gesicht geben.
0: When they're in the anger stage,
1: wenn sie in der Stadium der Wut sind,
0: you need to just hear them.
1: Muss man einfach zuhören.
0: Let the anger out.
1: Lass sie den Zorn ausdrücken.
0: Yell at God.
1: Schrei Gott an.
0: God is big enough to handle you yelling at him.
1: Gott kann damit schon umgehen. Er ist groß genug, wenn du ihn anschreist.
0: You don't believe me? Read the book of Psalms.
1: Wenn ihr mir nicht glaubt, lest mal das Buch Psalm.
0: David yells at God.
1: David schrie Gott an.
0: I'm doing everything right. Why does this happen?
1: Ich mache alles richtig und warum passiert das dann?
0: Read Psalms.
1: Lest die Psalmen.
0: Be real with God.
1: Seid echt zu Gott.
0: So when someone is there,
1: wenn da jemand ist,
0: listen.
1: Hör zu.
0: Give them hugs.
1: Nimm sie in den Arm.
0: Cry.
1: Weine mit ihnen.
0: It is okay to cry.
1: Es ist in Ordnung zu weinen.
0: In fact, it is healthy to cry.
1: Es ist sogar gesund zu weinen.
0: We need to let those things out.
1: Das muss raus.
0: Now some Americans think that men don't cry.
1: Manche Amerikaner denken, dass Männer nicht weinen.
0: What about Germans?
1: Wie ist das in Deutschland?
0: Same. Real men don't cry.
1: Ein echter Mann weint nicht.
0: How many of you believe that Jesus was a real man?
1: Wer glaubt von euch, dass Jesus ein echter Mann war?
0: Yeah. He wept.
1: Er weinte.
0: There is a time to cry.
1: Es gibt auch die Zeit zum Weinen.
0: There is a time to let the pain out.
1: Es gibt eine Zeit, wo auch der Schmerz raus muss.
0: So cry with people.
1: Weint mit den Leuten.
0: Listen.
1: Hört ihnen zu.
0: Hug.
1: Nehmt sie in den Arm.
0: Do not tell them what to do.
1: Sag ihnen nicht, was sie machen müssen.
0: Unless they ask.
1: Es sei denn, sie fragen dich.
0: People need to give you permission to speak into their life.
1: Menschen müssen die Erlaubnis erstmal geben, dass du in ihr Leben hineinsprichst.
0: That is very important.
1: Das ist ganz wichtig.
0: And that's also important in the church.
1: Und das ist auch in der Gemeinde wichtig.
0: If you know someone is hurting,
1: wenn du weißt, dass es jemandem schlecht geht,
0: that means they cannot hear what you say.
1: Dann heißt das, der kann dir gar nicht zuhören.
0: Their pain is so loud, they don't hear what you're saying.
1: Der Schmerz ist so laut, dass sie deine Worte nicht verarbeiten können.
0: So that means if you try to tell them what to do,
1: wenn du ihnen jetzt also einen guten Rat gibst,
0: maybe they are not wearing the right clothes,
1: zum Beispiel sie kleiden sich nicht richtig,
0: maybe they have holes in their heads,
1: vielleicht haben sie irgendwelche Löcher im Kopf,
0: maybe they have ink on their skin,
1: oder haben irgendwelche Tinte auf ihrer Haut,
0: because of pain,
1: wegen dem Schmerz,
0: and you come and tell them da da da da da,
1: und du sagst ihnen da da da da da.
0: They can't hear you.
1: Die können das nicht hören.
0: Until the pain is dealt with.
1: Erstmal muss der Schmerz behandelt werden.
0: They need to know that you love them.
1: Wenn sie wissen, dass du sie liebst.
0: That God loves them.
1: Dass Gott sie liebt.
0: Many hurting people are done with God.
1: Viele dieser Menschen, denen es schlecht geht, haben die Nase voll von Gott.
0: Their pain, they're so angry, get away.
1: Sie sind so voller Schmerzen und so wütend, dass sie sagen, hau ab, lass mich in Ruhe.
0: They need to see Christ.
1: Sie brauchen Jesus, zu ihm zu sehen.
0: The body.

0: of Christ.
1: Den Leib Christi.
0: What is the church?
1: Was ist die Gemeinde?
0: The body of Christ.
1: Der Leib Christi.
0: The body.
1: Der Leib.
0: People need to feel the love of Christ.
1: Menschen wollen die Liebe Jesu spüren.
0: You are not the police of the church.
1: Ihr seid nicht die Polizei der Gemeinde.

0: are the body of Christ.
1: Sondern der Leib Christi.
0: Sent to a broken world.
1: Der in eine gebrochene Welt gesandt ist.
0: To love like Christ.
1: Um wie Jesus zu lieben.
0: And to love and to listen and to let them explode.
1: Zu lieben, zuzuhören, sie auch explodieren zu lassen.
0: To get it out.
1: Dass sie es ausdrücken können.
0: So that eventually.
1: Damit sie dann schließlich.
0: They will say.
1: Sagen.
0: What do I do?
1: Und was mache ich jetzt?
0: Then you have permission to speak.
1: Und dann kannst du ihnen einen Rat geben. Dann hast du Erlaubnis dazu.
0: When people are broken,
1: wenn Menschen zerbrochen sind,
0: they need to experience the love.
1: Brauchen sie Liebe, sie müssen Liebe spüren.
0: Simple things.
1: Ganz einfache Dinge.
0: If someone has gone through a divorce or a death or something like that.
1: Wenn jemand eine Scheidung hinter sich hat oder einen Todesfall.
0: And God has put you in their life to love them.
1: Und Gott dich in ihren Weg gestellt hat, damit du sie liebst.
0: Write it down. On your calendar.
1: Schreib es in deinen Kalender.
0: Use your phone.
1: Set reminders. Oder in dein Telefon, mach dir Erinnerungen.
0: One month later, call them.
1: Und genau auf den Tag, einen Monat später, ruf sie an.
0: Send them a card.
1: Schreib ihnen eine Karte.
0: On birthdays.
1: An Geburtstagen.
0: Holidays.
1: In den, an Feiertagen.
0: Each of those times, someone who is grieving, it reminds them again.
1: Immer an zu den Zeiten, wo jemand, der trauert, besonders erinnert ist.
0: The husband who is dead.
1: An den Mann, der gestorben ist.
0: The children who are gone.
1: An die Kinder, die nicht mehr da sind.
0: Every birthday, every holiday. Does it again.
1: Jedes Mal, wenn der Geburtstag ist oder der Feiertag, dann ist der Schmerz größer.
0: You can send a card.
1: Du kannst eine Karte schreiben.
0: You can call.
1: Du kannst anrufen. Du kannst sagen, ich weiß, heute geht es dir bestimmt nicht gut, ich bete für dich.
0: If someone has lost a loved one,
1: wenn jemand schon mal einen Nahestehenden verloren hat,
0: do not forget their name.
1: Dann vergiss nicht seinen Namen.
0: They've lost their loved one.
1: Sie haben ihr Geliebten verloren.
0: But they don't want to lose the life of their child or their husband or their wife.
1: The life.
0: The life, the memories.
1: Sie wollen aber nicht die Erinnerung an ihre, an den Verstorbenen verlieren.
0: Sometimes people think, oh, I don't want to say the name of the child because then they will cry.
1: Manchmal denken die Leute, ich erwähne den Namen des Kindes lieber nicht, weil dann fangen sie wieder an zu weinen.
0: I might hurt them.
1: Ja, es mag ihnen vielleicht wehtun.
0: We're hurting.
1: Es tut uns sowieso weh.
0: Be real.
1: Seid echt.
0: You can ask me a question. So how old would Caleb be now?
1: Wie alt wäre Caleb denn jetzt?
0: It allows us to remember.
1: Und dann können wir wieder dran denken und können uns erinnern.
0: Yes, it will hurt.
1: Natürlich tut es weh.
0: Yes, I might cry.
1: Vielleicht weine ich dann auch.
0: That's okay.
1: Das ist aber auch okay.
0: That is human.
1: Das ist menschlich.
0: Not robot.
1: Nicht robotisch.
0: I believe that the church should be the most real people.
1: Ich denke, wir in der Gemeinde sollten die authentischsten Menschen sein.
0: Not fake. People.
1: Und nicht fake, falsch.
0: Plastic.
1: Plastic.
0: Robot.
1: Roboter.
0: We should be people who can love deeply because we have been loved deeply.
1: Wir sollten Menschen sein, die tief lieben können, weil wir auch tief geliebt wurden.
0: So please, go back to your church.
1: Geht also, wenn ihr in eure Gemeinden wiederkommt.
0: You should have a group of people who have hearts for others.
1: Das sollten Menschen sein, die ein Herz für andere haben.
0: Who can think about the ones who are hurting.
1: Und sich überlegen, wer leidet denn in unserer Gemeinde?
0: To help them.
1: Wie können wir ihnen helfen?
0: To love them.
1: Wie können wir sie lieben?
0: Not to judge them.
1: Nicht sie verurteilen.
0: Not to gossip.
1: Auch nicht über sie tratschen.
0: Be very careful about some prayer meetings. They become gossip meetings.
1: Achtung, Gebetsstunden können schnell in Tratstunden entarten.
0: I heard no.
1: Ich habe das und das gehört. Nein.
0: But have people who will reach out and love in your churches.
1: Sondern sucht euch Menschen, die gerne sich um andere kümmern möchten.
0: Because if people do not

0: experience healing,
1: denn wenn die Menschen keine Heilung erleben,
0: they don't leave grief.
1: Dann kommen sie aus der Trauer nicht mehr heraus.
0: Many people do not get to the fifth stage.
1: Viele Menschen kommen in dem fünften Stadium gar nie an.
0: Maybe they will stay in anger.
1: Entweder sie bleiben wütend,
0: or denial,
1: oder wollen es einfach nicht wahrhaben,
0: or depression,
1: oder sie bleiben depressiv.
0: In America we have so many people depressed.
1: In Amerika gibt's so viele Depressive.
0: Lots and lots of medications for depression.
1: So viel Geld wird für Antidepressiva ausgegeben.
0: But many times it's because grief has not gone through the process.
1: Oftmals ist es aber deshalb, weil die Trauer nicht zu Ende verarbeitet wurde.
0: Bargaining.
1: Dieses Verhandeln.
0: Adventists do a lot of bargaining.
1: Die Adventisten, die verhandeln viel.
0: Making deals.
1: Machen Geschäfte.
0: In fact,
1: mit Gott.
0: We talk about how bad the world is because Jesus will come soon.
1: Wir reden gerne über die schlimme Welt, weil dann kommt ja Jesus bald.
0: We go go go go go because he will come soon.
1: Ja, komm schnell.
0: But not because of a whole heart.
1: Aber nicht weil wir heil geworden sind im Herzen.
0: Because of fear.
1: Sondern weil wir Angst haben.
0: Pain.
1: Weil wir Schmerz empfinden, weil wir zerbrochen sind.
0: God wants to set us free.
1: Gott möchte uns frei machen.
0: So many people, they might have two of these and then they exist, but they do not live.
1: Viele, die sind nur durch zwei Phasen gegangen und vegetieren dann im Prinzip vor sich hin, aber ein Leben kann man es nicht nennen.
0: But God desires for us to live.
1: Aber Gott möchte, dass wir leben.
0: And the church needs to be a place where the body of Christ can love and serve a broken world.
1: Und die Gemeinde muss ein Ort sein, wo der Leib Christi einer gebrochenen Welt dienen kann.
0: Would you like to be part of a movement of people who are real like that?
1: Möchtet ihr gerne zu einer Bewegung von Menschen gehören, die so sind, die so echt sind?
0: I believe the Seventh-day Adventist message.
1: Ich glaube, die Botschaft der Adventisten
0: should make us the most loving and caring and open-hearted people on the face of the earth.
1: Sollte uns zu den liebevollsten, offensten und fürsorglichsten Menschen auf Erden machen.
0: The picture of God that we have in the Conflict of the Ages series in our understanding of the Bible.
1: Das Gottesbild, das wir haben in der Bibel und in der Entscheidungsserie zum Beispiel,
0: is the most beautiful picture of the character of God.
1: Ist das schönste Bild von Gottes Charakter.
0: It should make us to be the most wonderful people on earth.
1: Es müsste uns zu den wunderbarsten Menschen auf Erden machen.
0: Loving.
1: Liebevoll.
0: Compassionate.
1: Empathetic. Mitfühlend, einfühlsam.
0: Balanced, free.
1: Ausgewogen.
0: Caring,
1: frei,
0: approachable.
1: Fürsorglich, zugänglich.
0: Like Jesus.
1: Wie Jesus.
0: I believe that.
1: Ich glaube das.
0: But something has changed.
1: Aber da hat irgendeine Veränderung ist eingetreten.
0: And sometimes we act exactly the opposite.
1: Und wir verhalten uns irgendwie genau gegenteilig.
0: Argumentative, judgmental.
1: Wir streiten, wir sind verurteilend.
0: Arguing and fighting.
1: Wir diskutieren.
0: God wants to do something beautiful.
1: Gott möchte etwas Schönes tun.
0: So thank you for this time together.
1: Danke für die Zeit.
0: I pray that these verses, these truths will bless your life.
1: Ich bete, dass diese Verse, diese Wahrheiten zum Segen euch werden.
0: And may God do something powerful in you.
1: Und dass Gott in euch etwas Großartiges bewirkt.

Gefälschte Heiligung. Wer sagt, ich kenne ihn und hält seine Gebote nicht, der ist ein Lügner, und in dem ist die Wahrheit nicht. Wer aber sein Wort hält, in dem ist wahrlich die Liebe Gottes vollkommen. Daran erkennen wir, dass wir in ihm sind. Die Heiligung, die jetzt in der religiösen Welt an Bedeutung gewinnt, bringt einen Geist der Selbstverherrlichung mit sich und eine Missachtung des göttlichen Gesetzes, die sie als der biblischen Religion entfremdet kennzeichnen. Ihre Verteidiger lehren, Heiligung sei ein Werk eines Augenblickes, wodurch sie angeblich allein durch den Glauben vollkommene Heiligkeit erlangen. Glaube nur, sagen sie, und der Segen ist dein. Angeblich braucht sich der Empfänger überhaupt nicht weiter darum zu bemühen. Gleichzeitig leugnen sie die Autorität des Gesetzes Gottes und machen geltend, sie wären von der Pflicht, die Gebote zu halten, völlig befreit. Können aber Menschen heilig sein, mit dem Willen und Charakter Gottes übereinstimmen, ohne mit den Grundsätzen übereinzustimmen, die ein Ausdruck seines Wesens und seines Willens sind? Das Verlangen nach einer bequemen Religion, die keinen Kampf erfordert, keine Selbstverleugnung, keine Trennung von den Narrheiten der Welt, hat die Lehre vom Glauben und vom Glauben allein zu einer beliebten Lehre gemacht. Was sagt aber das Wort Gottes dazu? Der Apostel Jakobus sagt: Was hilft's, liebe Brüder, wenn jemand sagt, er habe Glauben und hat doch keine Werke? Kann der Glaube ihn selig machen? Willst du nun einsehen, du törichter Mensch, dass der Glaube ohne Werke nutzlos ist? Das Wort Gottes spricht deutlich gegen diese bestrickende Lehre vom Glauben ohne Werke. Das ist kein Glaube, der die Gunst des Himmels in Anspruch nimmt, ohne die Bedingungen zu erfüllen, unter denen Gnade gewährt werden soll. Das ist Anmaßung. Echter Glaube hat nämlich seine Grundlage in den Verheißungen und Vorkehrungen der Heiligen Schrift. Keiner soll sich selbst betrügen, indem er glaubt, er könne heilig werden, während er doch absichtlich eine Forderung Gottes missachtet. Das Begehen einer bewussten Sünde bringt die warnende Stimme des Geistes zum Schweigen und trennt die Seele von Gott. Wer sagt, ich kenne ihn und hält seine Gebote nicht, der ist ein Lügner und dem ist die Wahrheit nicht.

allen Landen, der du zeigst deine Hoheit am Himmel. Aus dem Munde der jungen Kinder und Säuglinge hast du eine Macht zugerichtet, um deiner Feinde willen, dass du vertilgst den Feind und den Rachgierigen. Wenn ich sehe die Himmel, deiner Finger Werk, den Mond und die Sterne, die du bereitet hast, was ist der Mensch, dass du seiner gedenkst, und des Menschen Kind, dass du dich seiner annimmst? Du hast ihn wenig niedriger gemacht als Gott. Mit Ehre und Herrlichkeit hast du ihn gekrönt. Du hast ihn zum Herrn gemacht über deine Hände Werk. Alles hast du unter seine Füße getan. Schafe und Rinder, dazu auch die wilden Tiere, die Vögel unter dem Himmel und die Fische im Meer und alles, was die Meere durchzieht. Herr, unser Herrscher, wie herrlich ist dein Name in allen Landen.

Und ich sah einen neuen Himmel und eine neue Erde. Denn der erste Himmel und die erste Erde waren vergangen, und das Meer gibt es nicht mehr. Und ich, Johannes, sah die heilige Stadt, das neue Jerusalem, von Gott aus dem Himmel herabsteigen, zubereitet wie eine für ihren Mann geschmückte Braut. Und ich hörte eine laute Stimme aus dem Himmel sagen: Siehe, das Zelt Gottes bei den Menschen, und er wird bei ihnen wohnen, und sie werden seine Völker sein, und Gott selbst wird bei ihnen sein, ihr Gott. Und Gott wird abwischen alle Tränen von ihren Augen, und der Tod wird nicht mehr sein, weder Leid noch Geschrei noch Schmerz wird mehr sein, denn das Erste ist vergangen. Und der auf dem Thron saß, sprach: Siehe, ich mache alles neu. Und er sprach zu mir: Schreibe, denn diese Worte sind wahrhaftig und gewiss. Und er sprach zu mir: Es ist geschehen, ich bin das A und das O, der Anfang und das Ende. Ich will dem Dürstenden geben aus dem Quell des Wassers des Lebens umsonst. Wer überwindet, der wird alles erben, und ich werde sein Gott sein, und er wird mein Kind sein.

Liebe Geschwister, ich freue mich, dass ich an diesem Sabbat wieder mal hier mit euch sein kann. Wir freuen uns, dass, wie vorhin schon gesagt wurde, noch wir Frieden haben. Aber ich denke, der Friede wird langsam zu Ende gehen und die Zeiten, in denen wir uns dieses Friedens gefreut haben, kommen zu einem Ende. Und wir alle wissen, dass es so kommen muss, weil Jesus muss ja irgendwann mal kommen, oder nicht? Ich möchte zur heutigen Predigt das Gleichnis von den 5 Törichten und von den 5 klugen Frauen mit euch durchgehen und sehen, was wir daraus lernen können. Matthäus 25, Abvers 1. Dann wird das Himmelreich gleich sein, 10 Jungfrauen, die ihre Lampen nahmen und gingen hinaus dem Bräutigam entgegen. Aber 5 von ihnen waren töricht und 5 waren klug. Die Törichten nahmen ihre Lampen, aber sie nahmen kein Öl mit. Die Klugen aber nahmen Öl mit ihren Gefäßen samt ihren Lampen. Als nun der Bräutigam lange ausblieb, wurden sie alle schläfrig und schliefen ein. Um Mitternacht aber hob sich lautes Rufen, siehe, der Bräutigam kommt, geht aus ihm entgegen. Da standen diese Jungfrauen alle auf und machten ihre Lampen fertig. Die Törichten aber sprachen zu den Klugen, gebt uns von eurem Öl, denn unsere Lampen verlöschen. Da antworteten die Klugen und sprachen, nein, sonst würde es für uns und euch nicht genug sein. Geht aber zum Kaufmann und kauft für euch selbst. Und als sie hingingen zum Kaufen, kam der Bräutigam. Und die bereit waren, gingen mit ihm hinein zur Hochzeit und die Tür wurde verschlossen. Später kamen auch die anderen Jungfrauen und sprachen, Herr, Herr, tu uns auf. Er aber antwortete und sprach, wahrlich, ich sage euch, ich kenne euch nicht. Darum wachet, denn ihr wisst weder Tag noch Stunde, in welchem euer Herr kommen wird. Oder in welchem der Bräutigam kommt. Nun, ich denke, wir als Adventisten kennen alle dieses Gleichnis und haben es schon häufig gelesen und auch vieles darüber gehört. Aber wisst ihr dann, wenn Dinge tatsächlich stattfinden, dann bekommen die Gleichnisse und auch die Prophetie einen anderen Blick, wie dann, wenn man nur so vom Hören und Sagen davon spricht. Glaubt ihr, es ist der Ruf gekommen, der Bräutigam kommt? Ist das etwas, was jetzt stattfindet? Oder ist es noch zukünftig? Wo befinden wir uns in diesem Gleichnis? In der Gegenwart oder in der Zukunft?

Zukunft. Das heißt, wir warten noch darauf, dass dieser Ruf erschallt. Nun, ich denke, die Ereignisse um uns und ich hoffe auch unser persönlicher Glaube macht uns bewusst, dass wir in dieser Zeit leben, wo jeder wach wird.

diesen Kindern Gottes, die auf Jesus warten, auf den Bräutigam, sondern sie besteht aus vielen Menschen, oder? Und alle müssen früher oder später wach werden, weil sie müssen alle für sich eine Entscheidung treffen. Hier geht es darum, dass das Volk Gottes in zwei Gruppen aufgeteilt wird. Die einen, die bereit sind, und die anderen, die nicht bereit sind. Ich frage euch jetzt mal ganz profan, habt ihr denn, erwartet ihr, dass eine Not auch in Deutschland kommt? Wer erwartet denn Krieg in Deutschland? Niemand? Ah, zwei, drei? Nun, wird er kommen? Mit hundertprozentiger Sicherheit. Wir haben es ja so, finden wir es im Wort Gottes. Es wird kein Land ausbleiben, wenn wir das Wort richtig verstehen. Das heißt, wartet ihr, wenn ich Krieg, wartet ihr auf Hungersnot? Ja? Und was muss man haben in der Hungersnot? Nun, Vorräte, oder? Vorräte. Habt ihr euch welche angesammelt? Für die Zeit der Not? Hier haben die klugen Jungfrauen haben Vorräte. Natürlich keine physischen Vorräte, aber da ist etwas, was sie in kluger Vorsicht gesammelt haben, dass für die Zeit der Not sie genug haben. Sie hatten nicht nur ihre Lampen gefüllt, sondern hatten auch noch Reserveöl. Es gibt jetzt viele, die Reservekanister mit Sprit sich sammeln. Sprach gestern mit einem Bruder aus Rumänien. Rumänien ist ja gerade mit der Grenze mit der Ukraine. Und sie haben schon keinen Sprit mehr. Das heißt, sie stehen Schlange, er sagt, ich bin 4 Stunden Schlange gestanden an der Tankstelle und habe dann doch nichts gekriegt. Ja, so ist für uns gar nicht ausdenkbar, oder? Aber war in Rumänien vor einer Woche, zwei, auch nicht denkbar. Der Sprit war in Rumänien auf 13 Lei angestiegen. Und wisst ihr, wie viel 13 Lei sind? Ihr müsst einfach ungefähr 5 Lei ist 1 Euro. Das war 2 Euro, fast 3 Euro. Der Liter Benzin. Und dann sind die Leute auf die Straße gegangen und das hat sich dann wieder reduziert auf 8 Lei. Das ist noch günstiger wie bei uns hier, weil bei uns ist es ja auch schon nicht denkbar gewesen, dass wir 2,30 oder 2,50 Euro für 1 Liter Sprit zahlen. So, wir leben in einer Zeit, ich denke nicht des Schlafens, sondern des Aufwachens. Wisst ihr, alle Menschen haben eine Zeit, wo sie nicht wachsam sind, wo wir sagen, Dinge laufen, wie sie immer gelaufen sind. Und das könnte uns ja in einen schläfrigen Zustand versetzen. Aber wenn etwas passiert, dann macht es uns wach. Und hier ist es der Ruf, der Bräutigam kommt, der die Gemeinde, diese Wartenden, wachrüttelt. Es ist nur ein kleines Problem. Die einen, die wach werden, haben Reserve und die anderen haben keine. Das heißt, in der Zeit des Schlafens mag wohl etwas an Öl verbrannt worden sein, wo man gewartet hat. Und wenn Jesus aufruft, die Gemeinde, das Licht der Welt zu sein. Was stellen diese Jungfrauen dar? Warum müssen sie Öl haben in den Lampen? Was ist der Sinn und Zweck des Öls und des Leuchtens der Lampe? Nun, Licht, aber was bedeutet das? Weil klar, es ist Licht. Wir reden ja von einem Gleichnis. Wir müssen es ja wissen, auslegen. Was bedeutet das Licht? Im Angesicht des Kommens des Bräutigams, was bedeutet

das Licht. Braucht der Bräutigam Licht? Nun, die Jungfrauen sind nicht die Braut. Er kommt nicht die Jungfrauen heiraten. Sie gehen zur Hochzeit oder sie gehen zum Hochzeitsmahl, weil der Bräutigam kommt von der Hochzeit, nicht zur Hochzeit. Ihr wisst ja, Gott musste, um unseren Geist anzuregen, zu uns in Gleichnissen sprechen. Ja, weil ein Gleichnis ist eine unendliche Erkenntnisgrube, wo man erkennen kann, aha, was ist dort, was Gott offenbart. Weil sie leuchten ja nicht für den Bräutigam, oder leuchten sie es für den Bräutigam? Muss denn der Weg des Bräutigams vorbereitet werden? Ja oder nein? Ja, so wie alle als Adventisten wissen, der Weg Jesu, als er das erste Mal kam, musste vorbereitet werden. Wer hat ihn vorbereitet? Johannes, ja. Wir finden, dass Johannes war der Wegbereiter Jesu. Hat er jetzt Jesus vorbereitet oder das Volk vorbereitet? Nun, das Volk hat er vorbereitet. Er war der Vorgänger, damit man Jesus annimmt. Und jemand hat ein Gleichnis gegeben, hat gesagt, wenn das Flugzeug in der Nacht landen muss, dann muss die Landebahn beleuchtet sein. Und so hat er das auf die Wiederkunft Jesu angedeutet, hat gesagt, wenn Jesus kommt, braucht er eine leuchtende Landebahn. Wir wissen, dass er nicht landen wird, aber er braucht ein Volk, das die Menschen darauf vorbereitet, dass er kommt. Und dafür werden diese Jungfrauen wach. Sie sollen ja etwas verkündigen, was die letzte Botschaft der Liebe Gottes an dieser Welt ist. Und dafür müssen wir bereit sein. Weil sie haben ja das Öl nicht für sich gesammelt, damit sie erlöst werden. Weil das wäre wiederum nicht dem Gesetz Gottes entsprechende Liebe, wo die Liebe nichts für sich selbst sucht, sondern sie haben es gesammelt, damit dann, wenn der Ruf erschallt, der Bräutigam kommt, sie bereit sind, den Weg vorzubereiten. Ja, ich denke, dass wir jetzt in dieser Zeit leben, wo der Ruf bald erschallen wird. Und jetzt ist die Frage, wenn der Ruf erschallt, so wie er an Johannes erschallt ist. Johannes war in der Wüste. Er hat sich dort vorbereitet. Und dann kommt der Ruf, dass jetzt geht zum Verkündigen. Und wir sind ja auch in der Vorbereitungsphase, sage ich mal. Und warten nur auf den Ruf, um es zu tun. Und aus den anderen Gleichnissen und aus dem Gesamtbild der Bibel wissen wir, dass der Ruf nicht erschallt in einer Zeit des Friedens. In einer Zeit, wo die Menschheit einfach nur auf uns wartet, dass wir ihr sagen, Jesus kommt jetzt. Sondern es wird eine Zeit sein, wie es noch nie da gewesen ist. Es wird eine Zeit sein, wo Aufruhr besteht. In dieser Zeit, wo völliges Chaos und Durcheinander ist, hat Gott ein Volk vorbereitet, dass, wenn er es ruft, er verherrlicht wird dadurch. Und dadurch natürlich viele Menschen zum Glauben kommen. Es ist das, was in Matthäus 24, Vers 14 steht. Und es wird gepredigt werden, das Evangelium vom Reich in der ganzen Welt zum Zeugnis für alle Völker. Und dann wird das Ende kommen. Das ist der Auftrag, den diese fünf klugen Jungfrauen haben. Sie werden das Evangelium in der schlimmsten Zeit dieser Erde bis wohin bringen? Bis ans Ende der Welt. Was glaubt ihr, wie viel Zeit braucht Gott, um mit den fünf klugen Jungfrauen das Evangelium in der ganzen Welt bekannt zu machen? Wie viel Zeit ist dafür nötig? Viel oder wenig?

wenig. Das heißt, so wie die Nachricht über Corona, und ich glaube, sie ist überall auf der Welt hingekommen, so wird innerhalb kürzester Zeit durch die Ausgießung des Spätregens werden die fünf klugen Jungfrauen die ganze Welt erleuchten mit ihrer Herrlichkeit, mit der Herrlichkeit Gottes. Und das ist das, was das Ende herbeibringen wird. Weil dieses Ende kann nicht kommen, bis nicht die Welt erleuchtet ist mit der Herrlichkeit des Herrn. So, Jesus erzählt dieses Gleichnis, weil er möchte es uns bewusst machen, dass wir eine Aufgabe haben in dieser Welt. Seid ihr euch eurer Aufgabe bewusst? Ich meine, ein jeder Einzelne. Das Werk wird nicht so beendet werden, wie wir es gewohnt sind zu denken. Es wird keine Evangelisation stattfinden. Es wird kein Kongress sein. Es wird nicht eine Veranstaltung sein, die irgendwie jetzt geplant ist und mit Werbeplakaten beworben wird. So wird das Ende nicht kommen. Sondern es wird so sein, wie damals, ähnlich wie Johannes der Täufer, der geht in eine dunkle Welt und er verkündigt etwas, was alle Leute zu der Zeit gebannt hat. Gefangen, also sie ihre Aufmerksamkeit bekommen hat. Wenn wir heute rufen würden, Jesus, komm bald, würde uns jemand ernst nehmen? Wisst ihr, ich finde mich manchmal, denke ich, ich bin der Einzige, der glaubt, dass Jesus jetzt kommt. Ich war zwei Sabbate jetzt an unterschiedlichen Plätzen und dann habe ich diese Frage gestellt, wann erwartest du, dass Jesus kommt? Was glaubt ihr, was für Antworten sind gekommen? Jetzt oder nicht jetzt? Bitte? Ich sage laut, ich meine, nicht jetzt. Das heißt, in 4 bis 5 Jahren. Oder es muss noch das und das und das passieren. Wir als Adventisten haben ja eine Karte, nicht? Die, bei uns müssen wir ja nur noch Häkchen machen, nicht? Und die Dinge werden so ablaufen. So haben die Juden es auch gehabt und es ist nicht so gekommen. Sie konnten es nicht abhaken, weil ihre Vorstellung falsch war. Deshalb sind wir bereit? Was ist, wenn er uns dieses Jahr schon ruft? Was ist, wenn wir bis zum Sommer oder bis zum Herbst das Licht der Welt sein sollen? Hättest du Öl in deiner Lampe? Ich meine, kann Gott jemanden rufen, der sich nicht vorbereitet hat? Kann er, ja, er nutzt ja jeden, aber den Johannes hat er wie lange vorbereitet? 30 Jahre in der Wüste, ja. Jesus wurde auch erst mit 30 gerufen. Aber Johannes wurde nicht gerufen, ein Werk zu tun in kurzer Zeit. Vielleicht ist er auch deshalb ein Bild, weil wie lange hat er gearbeitet, bis er starb? Wie lange war seine Arbeitszeit? Lang oder kurz? Kurz. Einige Monate hat er gewirkt. Und dann war sein Werk getan. Und ich denke, das ist das Bild auch für unsere Zeit. Um das Licht der Welt zu sein, wird das automatisch geschehen oder wird das mit, ich sage jetzt mal, mit bewusstem Wachsamsein und mit bewusster Vorbereitung passieren?

Aber ich denke, es kann nur mit bewusster Vorbereitung passieren, weil Jesus sagt am Ende des Gleichnisses, darum wachet. Denn ihr wisset nicht, wisset weder Tag noch Stunde von was? Wenn der Bräutigam kommt oder wenn der Ruf erschallt? Nun, wenn der Bräutigam kommt, ist alles schon geschehen, weil dann können wir das Werk nicht tun. Ihr seht ja, diese Leute, die im Gleichnis sich nicht vorbereitet hatten, die gingen ja auch und kauften sich irgendwelche Öl und kamen dann. Nun, es ist ein Gleichnis. Haben sie Öl gefunden? Oder nicht? Natürlich nicht. Da hätten sie Öl gefunden. Sie kommen einfach und kommen an eine geschlossene Tür, weil Jesus sagt, ich kenne euch nicht. Ihr seid nicht von den meinen. Und das ist eine schreckliche Aussage. Gott hat uns in diese Welt gerufen, zu einem Zweck. Jeder hat seine Aufgabe in der kleinen Welt, die er lebt, oder großen, um ein Licht zu sein. Aber die Zeit ist gekommen, dass wir aus diesem kleinen Lichtchen, was wir sind, zu einem hellen Licht kommen. Und dafür braucht Gott vorbereitete Menschen, die Öl haben, die den Geist Gottes gesammelt haben, die die Erfahrungen haben mit Gott, dass sie stehen können und antworten können, jedem Menschen über ihren Glauben. Weil die Auseinandersetzung wird letztendlich eine sein, auf wen vertrauen wir in diesen letzten Tagen dieser Weltgeschichte. Freuen wir uns, dass wir diesen Ruf bekommen. Das heißt, habt ihr schon mal vom Himmel geträumt, sage ich mal? Habt ihr euch schon vorgestellt, was wäre, wenn? Oder wie es dort sein wird? Könnt ihr euch vorstellen, in kürzer Zeit bei Gott zu sein? Und ich glaube, ich habe es letzten Mal, wo ich hier war, als wir den Erntedank hatten, ja auch schon erwähnt. Ich bin von Kind auf damit aufgewachsen, dass Jesus kommt. Und ich bin so dankbar, dass ich jetzt weiß, dass er jetzt kommt. Es wird keinen Aufschub mehr geben. Haben wir es nicht gelesen in der Lektion heute? Noch über eine kleine Weile. Und der da kommen will, wird kommen. Aber es war noch eine Warnung, die steht in Lukas 18, die kennt ihr auch, die sagt, wird der Menschensohn, wenn er kommen wird, was vermissen auf Erden? Wird er den Glauben finden auf Erden? Das heißt, wir finden also einen Kontrast. Da sind die einen, die treu sind und gläubig, und die anderen, die untreu sind und ungläubig. In dem Gleichnis von den Jungfrauen ist es 50-50, halbe-halbe. Aber ganz egal, welches Verhältnis es wäre, die Frage ist ja nur, bin ich unter den Klugen oder bin ich nicht unter den klugen Jungfrauen? Wer unter den klugen Jungfrauen ist und wartet darauf, dass er das Licht der Welt sein soll, der wachet und bereitet sich vor, um zu jeder Stunde, wenn der Ruf erschallt, bereit zu sein. Und das geht nicht, wie soll ich sagen, spontan. Das muss bewusst sein. Bewusst sein. Wusste Johannes der Täufer, dass Jesus kommt und er ihm den Weg vorbereitet? Er wusste es. Müssen es die fünf klugen Jungfrauen wissen, wann Jesus kommt? Sie wissen nicht Tag und Stunde, aber sie wissen, dass er jetzt kommt.

Wisst ihr, die Jünger, als Jesus sie aufrief, im Garten Gethsemane zu wachen, was haben sie getan? Sie haben geschlafen. Warum haben sie geschlafen? Weil sie sich der Situation bewusst waren oder unbewusst? Versteht ihr? Die Schlafenden sind letztendlich die, es nicht wissen. Hätten sie gewusst, was auf sie zukommt am nächsten Tag? Glaubt ihr, die Leute in der Ukraine können schlafen in der Nacht? Oder wo auch immer diese Kriegsgebiete sind? Die Wachsamkeit ist nur dann Wachsamkeit, wenn ich einen Zweck damit habe. Wenn ich weiß, jetzt kommt der Dieb, jetzt kommt die Situation. Wenn ich denke, so wie hier der untreue Knecht, der sagt, mein Herr kommt noch lange nicht. Und mit lange ist 5 Jahre lang. Ich weiß, jetzt werdet ihr sagen, nein. Aber im Angesicht der Wiederkunft Jesu ist 5 Jahre eine lange Zeit. Deshalb, wenn wir wüssten, dass Jesus noch dieses Jahr käme, würden wir anders leben? Ich meine jetzt nicht, dass wir aus Angst etwas verändern, sondern würden wir wirklich bewusster umgehen, dass wir vorbereitet sind für den Auftrag, dass wir ihn erfüllen können. Mir geht es nicht um bereit zu sein für die Ewigkeit, weil das ist, und das halte ich wiederum, für selbst. Für egoistisch, sagt man das, ja? Weil dann geht es um mich. Bei der Liebe Gottes geht es nie um mich. Bei der Liebe Gottes geht es immer um das, um den Auftrag, den ich habe. Und wenn ich wirklich Gott liebe, dann sage ich, okay, Herr, du hast da draußen eine Menge von Menschen, die dich nicht kennen, die müssen das Licht der Welt sehen. Und ich stelle mich zur Verfügung, du hast mich gerufen, rüste mich aus, bereite mich vor. Ich will dieser dein Diener sein, dein Licht sein. Weil wir wollen nicht um unsertwillen erlöst werden, sondern wir wollen erlöst werden, um ein Licht und eine Erlösung für andere da zu sein. Und deshalb wachen wir. Deshalb sind wir zu jeder Stunde bereit, wenn der Ruf erschallt, aufzustehen und das letzte Werk zu tun. Und dieses letzte Werk ist uns gegeben. Ich bin mir sicher, dass Jesus jetzt kommt. Und ich bin mir nicht nur sicher, weil die Ereignisse das so sind, sondern es ist meine persönliche Erfahrung mit ihm, dass ich weiß, dass wir in den letzten Zügen dieser Weltgeschichte leben. Und das macht mir nicht Angst, sondern es macht mir Freude. Ja, da ist eine gewisse ein gewisser Ernst vor den Dingen, die da kommen. So wie die Jünger nicht wachsam waren, weil sie nicht wussten, was kommt, so könnte es die meisten Menschen auch heute treffen. Und ich meine die Gläubigen, dass sie sagen, wir schlafen jetzt. Man kann im Angesicht des Auftrages, den man hat, nicht schlafen. Sondern das tun die Kinder der Nacht sind. Aber ich hoffe, wir sind die Kinder des Tages und verpassen es nicht. Heute Morgen, das war eine schöne Frage bei der Lektion, welcher Glaubensmann hat dich am meisten beeindruckt? Und du hattest mir es vorgenommen, das ist der Noah. Noah war ein Mann mitten in einer Zeit, wo jeder ihn verspottet hat. Er musste standhalten dem Druck der äußeren Welt.

Und er hat es geschafft. Er hat an der Arche weitergebaut, obwohl es noch nie geregnet hatte. Und wir gucken ihn an und sagen, wow, zur Zeit Noahs haben die Leute gelebt und haben sich nur danach getrachtet, was für sie selbst gut ist. Und sie achteten es nicht, sagt die Schrift, bis die Sintflut kam und raffte sie alle hinweg. Ich denke, der Noah sollte uns ein gutes Vorbild sein. Werden uns die Menschen wirklich annehmen, wenn wir das Licht der Welt sein werden? Oder werden sie uns eher verfolgen wie der Noah? Und das wird uns passieren. Sie werden uns eher verfolgen. Aber nicht alle. Die dieses Evangelium annehmen, die werden erlöst. Aber wir werden es tun unter der größten Verfolgung, die es je gab. Aber wir werden auch die größte Kraft haben, den Geist Gottes, den Spätregen, und werden das Werk mit Freuden und mit großem Erfolg beenden und einziehen mit dem Bräutigam zum Hochzeitsmahl, wenn er kommt. Ich freue mich, dass Jesus jetzt kommt, und ich freue mich, dass er an meinem Herzen wirkt, damit ich bereit bin, wenn er mich ruft, zu sagen, hier bin ich. Wie viel muss man dann, wenn man gerufen wird, loslassen oder losgelassen haben? Kann man nichts mehr haben, was einen an diese Welt bindet. Wenn der Ruf erschallt, geht aus dem Bräutigam entgegen, dann möchte ich bereit sein, das letzte Werk zu tun, und ich erwarte es noch in diesem Jahr, dass wir es tun werden. Ich weiß nicht, ob ich recht habe, aber ich erwarte es schon in diesem Jahr, dass wir gerufen werden, das letzte Werk zu tun. Deshalb habe ich abgeschlossen mit den Dingen dieser Welt. Weil was kann mir die Welt noch bieten? Sie hat nichts, womit sie uns noch locken kann. Denn das, wofür wir gelebt haben, das, worauf wir seit Kindheit gehofft haben, wird bald in Erfüllung gehen. Und das ist eine außergewöhnliche Gnade, dass wir unter denen sind, die die Letzten sind und dadurch aber gleichzeitig die Ersten sein werden. So möge uns Gott helfen, unseren Glauben stärken. Jetzt, wo der Ruf noch aussteht, Öl zu sammeln und zu haben. Nicht für uns, nicht um unsere Erlösung willen. Nein, wir kämpfen nicht darum. Wir kämpfen um die Erlösung der Menschen da draußen. Aber dafür brauchen wir die Liebe Gottes, die selbstlos ist, die nicht mehr an sich selbst denkt, die bereit ist, auf sich selbst komplett zu verzichten. Gott, schenk uns die Gnade, zu dieser klugen Jungfrauschaft zu gehören und sein Werk mit Freuden beenden. Amen.

0: I'll have you turn in your Bibles to 2 Chronicles chapter 7.
1: Schlagen wir unsere Bibeln auf in 2. Chroniker Kapitel 7.
0: Tonight we're going to look at real life.
1: Heute Abend wollen wir das wirkliche Leben betrachten.
0: Mostly I am going to tell my history.
1: Ich werde euch meine Geschichte erzählen.
0: As it relates to leadership in self-supporting work.
1: In Bezug auf Führung in selbstunterhaltender Arbeit.
0: But I assume that you will recognize that my history is your history.
1: Aber ich gehe davon aus, dass ihr erkennen werdet, dass meine Geschichte eure Geschichte ist.
0: That we all have the same experience in the world, more or less.
1: Dass wir alle die gleiche Erfahrung machen in der Welt, mehr oder weniger.
0: When I was 30 years old,
1: ich war 30 Jahre alt.
0: I was asked to be president of a small self-supporting institution.
1: Und wurde gefragt, ob ich der Leiter einer kleinen selbstunterhaltenden Einrichtung sein
0: will. Now, I was only an Adventist 3 years.
1: Ich war zu dem Zeitpunkt 3 Jahre Adventist.
0: I was very green.
1: Ich war sozusagen noch grün hinter den Ohren.
0: Ja, yeah, grün, that's right. But I wanted to succeed.
1: Aber ich wollte das gut machen.
0: I wanted to accomplish something.
1: Ich wollte etwas erreichen.
0: I wanted to leave my mark in this work.
1: Ich wollte in dieser Arbeit meine Spuren hinterlassen.
0: Anyone here who would like to make a mark in this world?
1: Jemand von euch hier, der Spuren in dieser Welt hinterlassen möchte?
0: I don't suppose that I am the only one.
1: Ich denke, ich bin da nicht der Einzige.
0: I think young men.
1: Ich denke, junge Männer,
0: and I assume young ladies also,
1: und ich denke auch junge Frauen,
0: would like to do something important in life.
1: Möchten etwas Wichtiges in ihrem Leben
0: and
1: tun.
0: I wanted to do something important.
1: Ich wollte etwas Wichtiges tun.
0: I had inspiration in older leaders.
1: Ich wurde inspiriert von älteren Leitern.
0: Some of you might remember the names of Elder Frisee.
1: Einige von euch kennen den Namen von Elder Frisee
0: and Bill Dull,
1: Bill Dull
0: and Ralph Martin,
1: Ralph Martin,
0: men like these,
1: Männer wie diese.
0: I looked up to them.
1: Ich habe zu ihnen aufgeschaut.
0: Because they were leaders in God's self-supporting institutions.
1: Weil sie Leiter waren in Gottes selbstunterhaltenden Institutionen.
0: Now this is almost 40 years ago.
1: Nun all das liegt nun 40 Jahre zurück.
0: In those days we used to have conventions at different institutions like you are having camp meeting.
1: Zu jener Zeit hatten wir Versammlungen in verschiedenen unserer Einrichtungen, so wie ihr jetzt camp meeting habt.
0: And I would go to these conventions.
1: Und ich ging zu diesen Versammlungen.
0: And I would hear of the miracles that God was working for these people.
1: Und ich hörte die Wunder, die Gott für jene Männer tat.
0: I would hear about all the money that was being raised to do God's work.
1: Ich hörte über all das Geld, was gespendet wurde, um Gottes Werk zu tun.
0: I would hear of institutions rising out of the dust.
1: Und ich hörte, wie neue Institutionen sozusagen aus dem Staub heraus entstanden.
0: And the faith in these people seemed powerful.
1: Und der Glaube in diesen Männern schien so kraftvoll zu sein.
0: It seemed also like they were willing to sacrifice anything to do God's work.
1: Zur gleichen Zeit sah es aus, als seien sie bereit, alles einzusetzen und zu opfern, was es braucht für Gottes
0: mind,
1: Werk.
0: They looked to be very successful people.
1: In meinem Geiste sahen sie sehr erfolgreich aus.
0: And I wanted to be like them.
1: Und ich wollte so sein wie sie.
0: Now, if you knew me,
1: nun, wenn ihr mich gekannt hättet,
0: you would know that God did not have much to work with.
1: Dann wüsstet ihr, dass da nicht viel war in mir, mit dem Gott hätte arbeiten können.
0: But I did not know that.
1: Ich selber wusste das aber nicht.
0: And I felt that God maybe would work some miracles for me too.
1: Und so dachte ich, dass Gott auch für mich einige Wunder wirken würde.
0: After all, if God could speak through a donkey, he could maybe do something with me.
1: Und nicht zuletzt, wenn Gott durch einen Esel sprechen konnte, dann kann er auch durch mich sprechen.
0: I was at this first institution for 8 years.
1: In dieser ersten Institution habe ich 8 Jahre gearbeitet.
0: And for 5 of these years I was the president.
1: Und 5 Jahre davon war ich der Präsident.
0: And every year when we would come to the point where we should have a board meeting,

0: Und jedes Jahr, wenn die Zeit kam für die Vorstandssitzung,
1: a group of men, the staff members in the institution,
0: dann gab es eine Gruppe von Mitarbeitern in der Institution,
1: they would come and talk to me,
0: die zu mir kamen und sagten,
1: and they would say, ah, you are not a good leader.
0: Du bist kein guter Leiter.
1: And we love you very much.
0: Wir lieben dich sehr.
1: But it is time for you to step down and we must replace you with someone else.
0: Aber es ist Zeit für dich, dass du abtrittst und dass wir dich mit jemand anderem ersetzen.
1: Now in my heart I wanted them to succeed.
0: Nun, in meinem Herzen wollte ich, dass sie damit Erfolg hatten.
1: I did not have any problems with their telling me I was not a good leader.
0: Ich hatte kein Problem damit, dass sie mir sagten, ich sei kein guter Führer.
1: Because I knew that I was not a good leader.
0: Denn das wusste ich selber.
1: But I doubted whether they could replace me.
0: Aber ich hatte meine Zweifel, ob es ihnen gelingen würde, mich zu ersetzen.
1: Because I had evidence that it was God who had put me here.
0: Denn für mich war es klar, dass mich Gott dorthin gesetzt hatte.
1: So I would wish them good luck.
0: So habe ich ihnen damit viel Glück gewünscht.
1: But I would let them know that I thought it would not happen because God had put me here.
0: Aber ich ließ sie wissen, dass ich dachte, dass es eh nicht funktionieren würde, weil ich ja wusste, dass Gott mich da eingesetzt hat.
1: Well, eventually I removed myself.
0: Nun, schlussendlich bin ich dann selber abgetreten.
1: I became very, very tired.
0: Ich war sehr müde geworden.
1: I thought I was on the brink of a nervous breakdown.
0: Und ich dachte, ich wäre an der Schwelle zu einem Nervenzusammenbruch.
1: You know, when you are young,
0: wisst ihr, wenn ihr jung seid,
1: and you don't have great gifts,
0: und wenn man nicht viele große Gaben hat,
1: to be a leader can be very, very heavy.
0: Ein Leiter zu sein kann sehr schwer sein.
1: And I was wearing down.
0: Und ich wurde immer ausgelaugter.
1: So I removed myself.
0: So bin ich also abgetreten.
1: I went into business.
0: Ich bin in einen Geschäftsmann geworden.
1: My wife and I,
0: zusammen mit meiner
1: we
0: Frau.
1: Owned a health food store in a city.
0: Wir haben einen Naturkostladen in der Stadt eröffnet.
1: We made lots of money.
0: Wir haben viel Geld verdient.
1: We replaced all our furniture and bought a new car and everything we had spent it came back.
0: Wir haben all unsere Möbel ausgewechselt. Wir haben ein neues Auto gekauft. Wir haben you spent all the money.
1: All the money we had spent before came back through this business.
0: Okay, also all das Geld, was wir vorher im Werke Gottes eingesetzt hatten, bekamen wir jetzt durch dieses Geschäft wieder zurück.
1: But we were not happy doing only business.
0: Aber wir waren nicht glücklich, einfach nur Geschäft zu machen.
1: Even though this business was good to reach people,
0: auch obwohl dieses Geschäft gut war, um Menschen zu erreichen,
1: we wanted to be missionaries.
0: Wir wollten Missionare sein.
1: So we joined Fountain View Academy in British Columbia, Canada.
0: So haben wir mit Fountain View Academy in British Columbia in Kanada zusammengearbeitet.
1: And we had many children in our home.
0: Und dort hatten wir viele Kinder bei uns zu Hause.
1: And I was the Bible teacher for 2 years.
0: Und 2 Jahre war ich dort der Bibellehrer.
1: And then we received a call to go to Africa.
0: Dann erreichte uns ein Ruf, nach Afrika zu gehen.
1: In Africa, I was elected to be the leader of Riverside Farm Institute after 3 years.
0: Nach 3 Jahren wurde ich in Afrika zum Leiter von Riverside gewählt.
1: Everything went very well in Riverside Farms in Africa.
0: In Riverside in Afrika lief alles sehr gut.
1: Because under me were very, very talented men.
0: Denn unter mir hatte ich sehr talentierte Männer.
1: You know, if you have a good team,
0: wisst ihr, wenn ihr ein gutes Team habt,
1: you don't have to be so good.
0: Dann musst du selber nicht so gut sein.
1: God will carry you through the team.
0: Gott wird dich tragen durch dein Team.
1: So we were successful in Africa.
0: So waren wir erfolgreich in Afrika.
1: After some times,
0: nach einer Zeit,
1: I was the president there for 6 years.
0: Ich war da 6 Jahre Präsident.
1: After some time, a man came to Zambia in Riverside who was from France.
0: Nach einer Zeit kam ein Mann von Sambia nach Riverside, der eigentlich aus Frankreich
1: right
0: war.
1: Away we recognized that this man had great leadership talent.
0: Und sofort merkten wir, dass dieser Mann große Leitungsfähigkeiten hatte.
1: He had vision.
0: Er hatte eine Vision.
1: He was strong character.
0: Er hatte einen starken Charakter.
1: He knew where he wanted to go.
0: Er wusste, wo er hin wollte.
1: He was an organizer.
0: Er war ein Organisator.
1: He could make plans on paper.
0: Er konnte auf dem Papier Pläne machen.
1: Everything seemed to be very good.
0: Und alles schien sehr gut.
1: Well, 1 year, we kept him for 1 year.
0: Wir hielten ihn 1 Jahr bei uns.
1: And then we were coming to a board meeting.
0: Und dann kam wieder die Vorstandssitzung.
1: And at this board meeting, he should be chosen to replace me.
0: Und bei dieser Vorstandssitzung sollte er als Ersatz für mich gewählt werden.
1: Now the board meeting lasted 2 long days.

0: 1 o'clock in the morning to 9 o'clock at night.
1: Diese Vorstandssitzung dauerte 2 Tage, jeden Tag von 9 Uhr morgens bis 9 Uhr abends.
0: Now very early in the board meeting, the board chose not to have him as the leader.
1: Aber schon sehr früh in dieser Sitzung entschied sich der Vorstand, ihn nicht zum Leiter zu wählen.
0: But they chose one of the men that was under me and asked him if he would be the president.
1: Aber stattdessen haben sie einen der Männer, die unter mir gearbeitet hatten, gefragt, ob er der Leiter sein würde.
0: He said, yes, I will be the president.
1: Er sagte, ja, ich werde Präsident sein.
0: But I must go in the bananas so that I can talk to the Lord and I will tell you what the Lord says.
1: Aber ich muss jetzt erst in das Bananenfeld gehen, um Gott zu fragen, was er dazu sagt.
0: So he spent 3 hours in the bananas.
1: So ging er 3 Stunden in die Bananen.
0: And when he came out of the bananas,
1: und als er aus den Bananen herauskommt,
0: he said, I have peace in my heart with God.
1: Sagte er, ich habe Frieden in meinem Herzen mit Gott.
0: And God said, you are not to be the leader.
1: Und Gott hat gesagt, du wirst nicht Präsident werden.
0: Now I want to tell you something.
1: Nun, ich möchte euch etwas sagen.
0: These 2 days of board meetings were very, very difficult.
1: Diese 2 Tage Vorstandssitzung waren sehr schwierig.
0: For 2 long days I heard what a bad leader I was.
1: 2 Tage lang musste ich mit anhören, was für ein schlechter Leiter ich sei.
0: But before it is all over,
1: aber bevor alles vorbei war,
0: I am a terrible leader,
1: ich bin ein furchtbarer Leiter,
0: but I am not replaceable.
1: Aber man findet keinen Ersatz.
0: And after 2 long days,
1: und nach 2 langen Tagen,
0: everyone left, everyone was tired.
1: Alle sind nach Hause gegangen, total erschöpft.
0: Never, not one person said one word to me.
1: Keiner hat ein einziges Wort mit mir gesprochen.
0: They all left quietly.
1: Alle sind ganz ruhig weggegangen.
0: And I made my way to my office.
1: Und ich bin zu meinem Büro zurückgegangen.
0: I sat at my desk.
1: Und habe mich an meinen Tisch gesetzt.
0: And I wept.
1: Und ich habe geweint.
0: Because I was not a good leader.
1: Weil ich kein guter Leiter war.
0: Everyone told me I was not a good leader.
1: Jeder Mann hat es mir gesagt, ich bin kein
0: But
1: guter
0: I must
1: Leiter.
0: Be the leader anyway.
1: Aber trotzdem muss ich Leiter
0: It
1: sein.
0: Was terrible.
1: Es war furchtbar.
0: But you know something?
1: Aber wisst ihr etwas?
0: 5 minutes.
1: 5 Minuten.
0: 5 minutes.
1: 5 Minuten.
0: I was sitting at my desk.
1: Sitze ich da an meinem Tisch.
0: And the Holy Spirit gave me one thought.
1: Und der Heilige Geist gibt mir einen Gedanken.
0: And that one thought made me so happy.
1: Und dieser eine Gedanke hat mich so glücklich gemacht.
0: That in 5 minutes, two days of complaining became nothing.
1: Dass in den 5 Minuten wurden diese 2 Tagen von Klagen wie nichts.
0: And I was as happy as if I was happy to be president.
1: Und ich war so glücklich, als ja, wie man glücklich ist, wenn man Präsident wird.
0: Some people want to be the leader.
1: Einige Leute, die wollen Leiter sein.
0: I don't want to be the leader.
1: Ich will nicht Leiter sein.
0: I never want to be the leader.
1: Ich wollte niemals
0: And
1: Leiter
0: I am always
1: sein.
0: The leader.
1: Und ich bin immer der Leiter.
0: And it does not make any sense.
1: Und es macht eigentlich keinen Sinn.
0: Mm-hmm. Well, eventually I did leave Africa.
1: Nun, es kam der Tag, dass ich Afrika verlassen habe.
0: At one point God communicated and said, your time is finished, it is time to leave.
1: Es war der Moment, wo Gott zu mir sagte, deine Zeit ist vorbei, es ist Zeit, weiterzugehen.
0: This was 1997.
1: Es war im Jahr 1997.
0: I returned to Canada.
1: Ich gehe zurück nach Kanada.
0: Then my wife and I received 18 calls to go join different projects, different institutions.
1: In der Zeit erreichte meine Frau und mich 18 Rufe, verschiedene Missionseinrichtungen zu unterstützen und dort mitzuarbeiten.
0: So I began to go from one institution to the other to see what these places were offering.
1: So reisten wir von einer Einrichtung in die andere, um uns die Orte anzusehen und zu schauen, was sie anboten.
0: And we ended up at the OCI office in Tennessee.
1: Und schließlich kamen wir beim OCI Büro an in Tennessee.
0: We had not received a call from OCI.
1: Von OCI hatten wir keinen Ruf erhalten.
0: But as we were visiting with the leadership there,
1: aber während wir da zusammensitzen mit der Leiterschaft,
0: they said, why don't you stay here and work here?
1: Fragten sie uns, warum bleibt ihr nicht hier und arbeitet mit uns?
0: We prayed.
1: Wir haben gebetet.
0: And we said, why not we stay here?
1: Und dann sagten wir, warum sollen wir nicht hier bleiben?
0: And I became the executive vice president of all the work in OCI, all, you know, 35 countries.
1: Und ich wurde der Vizepräsident für all die Arbeit von OCI in 35 Ländern.
0: Do you see that it does not make sense?
1: Seht ihr, dass das keinen Sinn macht?

0: You know, I am not a good leader and everyone is telling me.
1: Ihr wisst, ich bin kein guter Leiter und jedermann sagt mir das.
0: Now I am at the headquarters and I am the vice president of all the work in the world.
1: Jetzt bin ich sogar in dem Hauptquartier und ich bin der Vizepräsident für die Arbeit auf der ganzen Welt.
0: We were there for 6 or 7 years.
1: Dort waren wir 6 bis 7 Jahre.
0: Then I received a call to go to Eden Valley.
1: Dann erreichte mich der Ruf, nach Eden Valley zu gehen.
0: This is where I am.

0: to counsel with them.
1: Wollte ich mich besprechen mit den Leitern von verschiedenen Institutionen, um Rat zu bekommen.
0: And every single one of them said, do not go to Eden Valley.
1: Und jeder einzelne von ihnen sagte mir, geh nicht nach Eden Valley.
0: You cannot possibly succeed at Eden Valley.
1: In Eden Valley wirst du keinen Erfolg haben.
0: Because you do not have the talents to succeed as a leader.
1: Weil du nicht das Talent hast, als Leiter erfolgreich zu sein.
0: It is true.
1: Und es stimmt.
0: I know it is so.
1: Ich weiß, dass es so ist.
0: And I knew they were telling me the truth.
1: Und ich wusste, dass sie mir die Wahrheit sagten.
0: The problem was that God was guiding me.
1: Das Problem war, dass Gott mich leitete.
0: And he said, I want you to go to Eden Valley.
1: Und er sagte, ich möchte, dass du nach Eden Valley gehst.
0: Now I want to pause here for a few minutes.
1: Nun, ich möchte einen Moment innehalten.
0: I want to establish a principle in our hearts.
1: Ich möchte ein Prinzip in unserem Herz aufrichten.
0: Let me ask a question.
1: Eine Frage.
0: What can God do?
1: Was kann Gott tun?
0: Well, he can do anything.
1: Gott kann alles tun.
0: Matthew 19:26, with God all things are possible.
1: Matthäus 19:26, mit Gott sind alle Dinge möglich.
0: Genesis 18:14.
1: 1. Mose 18:14.
0: Is there anything too hard for God?
1: Ist da irgendwas zu schwer für Gott?
0: Jeremiah 32:17.
1: Jeremia 32:17.
0: Nothing is too hard for God.
1: Nichts ist zu schwer für Gott.
0: God can do anything.
1: Gott kann alles.
0: Another question.
1: Andere Frage.
0: What can a man do without God?
1: Was kann ein Mensch tun ohne Gott?
0: Well, he can't do anything.
1: Er kann nichts tun.
0: Yes. Jesus said, without me you can do nothing.
1: Jesus sagt, ohne mich könnt ihr nichts tun.
0: Ah, but what if a man is super qualified?
1: Aber was jetzt, wenn da ein Mensch ist, der super qualifiziert ist?
0: Yeah, what if he has natural talents that are very, very great?
1: Was ist, wenn er von Natur aus Talente hat, die großartig sind?
0: What if he has a master's degree or a doctorate?
1: Was, wenn er sogar einen Masterabschluss hat oder Doktor ist?
0: What if he has 50 years of experience in the work?
1: Was, wenn er 50 Jahre Erfahrung hat?
0: What if he can talk Eskimos into buying ice cubes?
1: Was, wenn er sogar Eskimos überzeugen kann, Eiswürfel zu kaufen?
0: What can he do according to John 15:5?
1: Was kann er nach Johannes 15:5 tun?
0: Nothing.
1: Nichts.
0: Nothing.
1: Nichts.
0: Well now, how do all these people out there accomplish so much in the world without God?
1: Aber wie kommt's jetzt, dass die Menschen da draußen in der Welt so viel erreichen ohne Gott?
0: How is it?
1: Wie kann das sein?
0: First of all,
1: erstens,
0: there is a difference between succeeding in the world and succeeding in God's work.
1: Da ist ein Unterschied zwischen erfolgreich sein in der Welt und erfolgreich sein in Gottes Werk.
0: In the world,
1: in der Welt,
0: we succeed according to education,
1: haben wir Erfolg auf Grundlage unserer Erziehung,
0: according to connections,
1: unserer Ausbildung, Beziehungen,
0: according to talents,
1: Talenten,
0: according to natural ability,
1: nach unseren natürlichen Gegebenheiten.
0: But it is not so in God's work.
1: Aber in Gottes Werk ist es nicht so.
0: Oh, God wants us to have talent.
1: Ja, Gott möchte, dass wir Talente
0: haben. And he will use our talents.
1: Und er wird unsere Talente gebrauchen.
0: He wants us to be educated and he will use the education we have.
1: Er will, dass wir ausgebildet sind und er wird unsere Ausbildung gebrauchen, die wir haben.
0: But success is never based on natural talent or education or connection or anything else in God's work.
1: Aber in Gottes Werk ist Erfolg nie gegründet auf Ausbildung oder Talente oder irgendetwas in der Art.
0: And this principle,
1: und dieses Prinzip,
0: is very difficult to understand,
1: ist sehr schwierig zu verstehen.
0: If you are very intelligent,
1: besonders wenn du sehr intelligent bist.
0: This principle is difficult to understand if you are very capable.
1: Dieses Prinzip ist schwer zu verstehen, wenn du sehr fähig bist.
0: If you are very successful in this world,
1: wenn du in dieser Welt sehr erfolgreich bist.
0: In the book Christ Object Lessons,
1: im Buch Christi Gleichnisse,
0: page 404.
1: Seite 404.
0: Not in our learning.
1: Es heißt dort, nicht in unserem Lernen.
0: Not in our position.
1: Nicht in unserer Position.
0: Not in our numbers or entrusted talents.
1: Nicht in unseren Zahlen oder anvertrauten Talenten.
0: Not in the will of man.
1: Nicht im Willen des Menschen.
0: Is to be found the secret of success.
1: Findet sich das Geheimnis des Erfolges.
0: This is success in God's work now.
1: Des Erfolges in Gottes Werk.
0: And did you hear?
1: Habt ihr gehört?
0: It says there is a secret to success.
1: Es spricht hier von einem Geheimnis.

0: And do you know what the secret is?
1: Und wisst ihr, was dieses Geheimnis ist?
0: Very few people know the secret of success.
1: Nur wenige Menschen kennen das Geheimnis des Erfolges.
0: Not even in this church.
1: Nicht mal in unserer Gemeinde.
0: And let me tell you what the secret is.
1: Lass mich euch sagen, was das Geheimnis ist.
0: The secret of success is by permission.
1: Das Geheimnis des Erfolges ist durch Gewähren.
0: And I will read this to you in a few minutes.
1: Und ich werde euch das vorlesen.
0: Success in God's work is never based on who we are or what we have.
1: Erfolg in Gottes Werk gründet sich nie darauf, wer wir sind oder was wir haben.
0: I had you turn to 2 Chronicles chapter 7.
1: Wir haben aufgeschlagen 2. Chroniker Kapitel 7.
0: And we're looking at verse 14.
1: Und wir schauen Vers 14
0: this
1: an.
0: This is a very popular verse.
1: Ein ganz bekannter Vers.
0: You know it by heart probably.
1: Und wahrscheinlich kennt ihr ihn auswendig.
0: 2 Chronicles 7, 14.
1: 2. Chroniker 7, Vers 14.
0: If my people, which are called by my name, shall humble themselves.
1: Wenn mein Volk, das ich über dem mein Name ausgerufen worden ist, sich demütigt.
0: What does it mean to be humble?
1: Was meint es, sich demütigen?
0: Is it having a poor self-image?
1: Heißt das, ein schwaches Selbstbild zu haben?
0: Is it being depressed?
1: Meint das, depressiv zu sein?
0: Is it being a doormat and other people can wipe their feet on you?
1: Heißt das, ein Fußabtreter zu sein, auf dem andere ihre Schuhe putzen?
0: No.
1: Nein.
0: Being humble is taking our proper place under God and among men.
1: Demütig zu sein heißt, unseren, den uns angemessenen Platz unter Gott einzunehmen und unter den Menschen.
0: Being humble is feeling our nothingness apart from God.
1: Demütig sein heißt, unseren zu empfinden, dass wir nichts sind ohne Gott.
0: Being humble is not thinking more highly of ourselves than we ought to think.
1: Demütig zu sein heißt nicht höher von uns zu denken, als es uns ansteht.
0: Being humble is esteeming everyone else greater than ourselves.
1: Demütig sein heißt, jeden anderen höher zu schätzen als uns selber.
0: Being humble is realizing our need of help from God.
1: Demütig sein heißt, anzuerkennen, dass wir Hilfe von Gott brauchen.
0: And so we read.
1: Und so lesen wir.
0: If my people, which are called by my name, shall humble themselves.
1: Und mein Volk, über dem mein Name ausgerufen worden ist, demütigt sich.
0: Then it says, what humble people will do.
1: Und dann spricht es davon, was demütige Menschen tun.
0: It says they will pray.
1: Es heißt, sie beten.
0: In Desire of Ages 362.
1: Im Leben Jesu, Seite 362.
0: It says, only the work done with much prayer will in the end prove to be efficient for good.
1: Nur das Werk, was unter viel Gebet erbracht wird, wird am Ende zeigen, dass es gut ist.
0: With all these people in this room,
1: mit all den Menschen hier in diesem Raum,
0: you represent a lot of work that is being done in this world.
1: Steht ihr für viel Arbeit, die in dieser Welt getan wird.
0: But if your work is not being done with much prayer,
1: aber wenn euer Werk nicht getan ist mit unter viel Gebet,
0: it will burn.
1: Dann wird es am Ende verbrennen.
0: Only the work that God is doing through you will in the end prove to be efficient for good.
1: Nur das Werk, was Gott durch euch tut, wird am Ende stehen als gut.
0: The second thing that it says humble people will do,
1: das zweite, was demütige Menschen tun,
0: is to seek his face.
1: Ist, dass sie sein Angesicht suchen.
0: The Bible says,
1: die Bibel sagt,
0: that we need to acknowledge him in all our ways and he will direct our path.
1: Dass wir ihn in allen Wegen anerkennen sollen und er wird unseren Weg lenken.
0: What would it be like if we acknowledge him in all of our ways?
1: Wie würde es aussehen, wenn wir ihn anerkennen würden in allen unseren Wegen?
0: If every time we had a decision to make, we would acknowledge him.
1: Jedes Mal, wenn wir eine Entscheidung fällen müssen, würden wir ihn fragen.
0: Why he would direct our path in all our decisions.
1: Warum? Weil er unseren Weg lenkt in allen unseren Entscheidungen.
0: How many mistakes would we make?
1: Wie viele Fehler würden wir dann machen?
0: Would we succeed or would we fail?
1: Würden wir Erfolg haben oder würden wir versagen?
0: Yes, yes. The third thing it says here,
1: das dritte, was es hier sagt,
0: if we are humble, we will turn from our wicked ways.
1: Wenn wir demütig sind, werden wir umkehren von unseren bösen Wegen.
0: And God said,
1: und Gott sagte,
0: if you honor me, I will honor you.
1: Wenn ihr mich ehrt, dann will ich euch ehren.
0: If you despise me, I will lightly esteem you.
1: Wenn ihr mich verachtet, werde ich euch gering schätzen.
0: Now I promise to read to you a quotation.
1: Nun, ich habe euch versprochen, ein Zitat

0: vorzulesen.
1: This is volume 3 of the Testimonies 482.
0: Dritter Band der Zeugnisse, Seite 481.
1: What?
0: 82.
1: Nothing can be done prosperously.
0: Dort heißt es, nichts kann mit Erfolg getan werden.
1: How many things?
0: Wie viele Sachen?
1: Nothing.
0: Nichts.
1: Nothing can be done prosperously without the permission and blessing of God.
0: Nichts kann erfolgreich getan werden ohne die Zustimmung, die Erlaubnis Gottes.
1: He can set his hand to prosper and bless.
0: Er kann seine Hand bestimmen darüber, dass es Erfolg hat und es segnen.
1: Or he can turn his hand against us.
0: Oder er kann seine Hand gegen uns wenden.
1: Now which would you prefer?
0: Was würdest du vorziehen?
1: To have God's blessing or to have his hand turned against you?
0: Gottes Segen haben oder seine Hand gegen dich haben?
1: And success is by permission in God's work.
0: Und Erfolg kommt durch die Erlaubnis Gottes.
1: And so what we must do,
0: so was wir tun müssen,
1: is to humble ourselves beneath the mighty hand of God.
0: Dass wir uns unter die mächtige Hand Gottes demütigen.
1: Pray.
0: Bete,
1: seek his face,
0: suche sein Angesicht,
1: turn from our evil ways,
0: und wende dich ab von deinen bösen
1: Wegen.
0: That's what
1: it says.
0: Das ist das, was hier
1: and
0: gesagt
1: then the rest of the verse says, if we do these things,
0: und der Rest des Verses sagt, wenn wir diese Dinge tun,
1: he says, I will hear from heaven, I will hear your prayers.
0: Dann werde ich vom Himmel dich hören, werde deine Gebete
1: I will
0: hören.
1: Forgive your sins,
0: ich werde deine Sünden vergeben,
1: and I will heal your land.
0: Und ich will dein Land heilen.
1: Mm-hmm. Now, I must continue my story.
0: Nun, weiter in meiner Geschichte.
1: I did go to Eden Valley.
0: Ich bin nach Eden Valley gegangen.
1: I didn't want to go actually, but I did go because God was leading.
0: Ich wollte nicht wirklich gehen, aber ich bin gegangen, weil Gott mich so führte.
1: When I got there, the spirit was down.
0: Und als ich da ankam, merkte ich, dass der Geist, the spirit of the people.
1: Yes, yes, the morale of the people was down.
0: Merkte ich, dass der Geist dort war sehr gedrückt, war am Boden.
1: The finances were in the red.
0: Die Finanzen waren, sie waren in den roten Zahlen.
1: But in 6 months the finances were in the black.
0: Aber 6 Monate später haben wir schwarze Zahlen geschrieben.
1: Not because I am a businessman, I am not a businessman.
0: Nicht weil ich Geschäftsmann wäre, ich bin eigentlich kein Geschäftsmann.
1: But by permission God can do many things.
0: Aber mit Erlaubnis kann Gott vieles tun.
1: So he blessed.
0: Er hat gesegnet.
1: For 3 years in a row I raised the wages.
0: 3 Jahre hintereinander habe ich die Löhne immer wieder erhoben, angehoben.
1: $100 a month.
0: Zuerst $100 pro Monat.
1: For 3 years in a row.
0: Um $100 pro Monat 3 Jahre hintereinander.
1: So in 3 years I had raised everyone's wages by $300 a month.
0: Also nach 3 Jahren war der Lohn von jedem Arbeiter $300 höher geworden.
1: Then I began to pray a certain prayer.
0: Dann fing ich an, ein bestimmtes Gebet zu beten.
1: I began to ask God to glorify himself at Eden Valley.
0: Ich bat Gott, dass er sich in Eden Valley verherrlichen möge.
1: But I knew that he could not do this.
0: Aber ich wusste, dass er es nicht tun könnte.
1: Oh, I knew he could not do this.
0: Ich wusste, er könnte das nicht tun.
1: Unless he humbled me.
0: Es sei denn, dass er mich demütigte.
1: So I had to give him permission to make me humble.
0: So musste ich ihm Erlaubnis geben, mich zu demütigen.
1: Now this is dangerous.
0: Das ist eine gefährliche Sache.
1: The book Early Writing says, do not ask God to humble you.
0: Das Buch Frühe Schriften sagt uns, bitte Gott nicht darum, dich zu demütigen.
1: Better you humble yourself beneath the mighty hand of God.
0: Besser ist es, wenn du dich selbst demütigst unter die mächtige Hand Gottes.
1: Because if God is having to humble you, it is very painful.
0: Denn wenn Gott dich demütigen muss, dann ist das sehr schmerzhaft.
1: And I am here to tell you, it is very painful.
0: Und ich stehe hier, um dir zu sagen, es ist sehr schmerzhaft.
1: As soon as I prayed this prayer, everything went south.
0: Sobald ich dieses Gebet gebetet hatte, ging alles bergab.
1: Everything.
0: Alles.
1: We used to have an assisted living center.
0: Wir hatten ein Zentrum für betreutes Wohnen.
1: And you know, people in assisted living center, you know what happens to them?
0: Und ihr wisst, Menschen im betreuten Wohnen, was passiert ihnen?
1: They die.
0: Sie sterben.
1: Because they are old.
0: Weil sie alt sind.
1: Now it should not be a problem to replace older people in Adventist assisted living center.
0: Nun, es sollte nicht schwer sein, Menschen, Nachfolger für Menschen zu finden in adventistischem betreuten Wohnen.
1: After all, we live in the Valley of Eden.
0: Nun, wir leben im Tal Eden dort.
1: In a city called Loveland.
0: Und dass die nächste Stadt heißt Loveland, also
1: everyone
0: das
1: should want to come there.
0: Land der Liebe. Jeder sollte dahin kommen wollen.
1: But they did not come anymore.
0: aber sie sind nicht

0: mehr gekommen.
1: It came to the place where I had to shut down the assisted living center.
0: Und wir kamen zu dem Punkt, wo ich das Zentrum für betreutes Wohnen schließen musste.
1: Because we were losing $3,000 a month in this center.
0: Denn jeden Monat hat uns dieses Zentrum $3,000 Verlust gebracht.
1: I even came to the place where I had to shut down the lifestyle center for 6 months because no one was coming.
0: Ich kam sogar an den Punkt, wo ich das Gesundheitszentrum für 6 Monate schließen musste, weil wir keine Gäste hatten.
1: And then we got a very good idea.
0: Und dann hatten wir eine sehr gute Idee,
1: which turned out to be a very bad idea.
0: Die sich als sehr schlechte Idee herausstellte.
1: We invested $250,000 on farm equipment.
0: Wir haben eine $250,000 für landwirtschaftliches Gerät ausgegeben.
1: Because the spirit of prophecy says,
0: weil der Geist der Weissagung sagt,
1: the A, B, and C of education is agriculture.
0: Das A, B, C der Erziehung ist Landwirtschaft.
1: God wants us to do this.
0: Gott möchte, dass wir das tun.
1: So we invested all this money.
0: So investierten wir all das Geld.
1: I thought I had a very good farmer.
0: Und ich dachte, ich habe einen sehr guten Landwirt.
1: This was going to be wonderful.
0: Und das würde wunderbar werden.
1: It was a mess.
0: Es war eine Katastrophe.
1: We lost $100,000 a year every year for 2 or 3 years.
0: 2 oder 3 Jahre lang haben wir jedes Jahr $100,000 Verlust gemacht damit.
1: Well, I used to have a cushion of $500,000.
0: Nun, ich hatte immer so ein Polster von $500,000.
1: And eventually all the money was gone.
0: Und schlussendlich war all dieses Geld fort.
1: Now I was a failure.
0: Nun, ich war ein Versager.
1: Now I could see that I was incompetent.
0: Jetzt konnte ich sehen, dass ich völlig unfähig war.
1: The only thing that I knew to do was pray.
0: Alles, was mir einfiel, war zu beten.
1: I would pray half an hour in the morning.
0: Ich habe eine Stunde am Morgen gebetet.
1: At lunchtime I would eat quickly and save half an hour so I could pray for half an hour.
0: Und mittags habe ich schnell gegessen, damit ich eine halbe Stunde einsparen konnte, um zu beten.
1: In the evening I would go into the mountains.
0: Und am Abend ging ich in die Berge.
1: Summer, winter, light, dark, it didn't matter.
0: Kein Unterschied, ob es Sommer oder Winter war, ob es hell oder dunkel war.
1: Even when there was snow, I would go up into the mountains.
0: Selbst im Schnee bin ich hinaufgegangen in die Berge.
1: And I would pray for another hour every day.
0: Und ich habe eine weitere Stunde jeden Tag
1: every
0: gebetet.
1: Every day, 2.5 hours, pleading with God for help.
0: Jeden Tag 2.5 Stunden Gott angefleht um Hilfe.
1: Now I knew what was happening.
0: Nun, mir war bewusst, was passierte.
1: I had asked God to glorify himself.
0: Ich hatte Gott gebeten, sich zu verherrlichen.
1: I knew he must humble me.
0: Ich wusste, er musste mich
1: demütigen. I knew he was doing it.
0: Und ich wusste, er ist dabei, es zu tun.
1: But you know, there is a cliff.
0: Aber wisst ihr, es gibt da einen Abgrund.
1: And I was getting closer and closer to the cliff.
0: Und ich ging immer weiter auf diesen Abgrund
1: and
0: zu.
1: I would say, Lord, I am going to fall.
0: Und ich sagte, Herr, ich fall da runter.
1: Help me.
0: Hilf mir.
1: And you know, the Lord never comes through except at the last second. You know that.
0: Und ihr wisst, der Herr kommt immer erst dann, wenn
1: that's
0: es
1: how it works.
0: In der letzten Sekunde ist.
1: And I could not see.
0: Und ich konnte nicht sehen.
1: And I thought, you know, when we go over, it is bankruptcy, we are finished.
0: Und ich sagte, du weißt, wenn wir da heruntergehen, sind wir bankrott.
1: I will have to close this institution and sell it and we are finished.
0: Und ich muss diese Institution dicht machen und verkaufen und das ist das Ende.
1: And it is my fault.
0: Und es wird mein Fehler
1: and
0: sein.
1: And I am an incompetent and I am a total failure.
0: Und ich bin unfähig und ein totaler Versager.
1: Now I learned something.
0: Ich habe etwas gelernt.
1: God did not have to make me incompetent.
0: Gott musste mich nicht unfähig machen.
1: If there was ever a time when I looked good,
0: wenn es jemals eine Zeit gab, wo ich gut aussah,
1: these were the times when God was supporting me.
0: Das war in den Zeiten, wo Gott mich hochhielt und
1: he
0: unterstützte.
1: Did not have to make me incompetent.
0: Er musste mich nicht inkompetent machen.
1: I already was incompetent.
0: Ich war bereits unfähig.
1: All that he had to do is leave me to myself.
0: Alles, was er tun musste, war, dass er mich mir selbst überlassen
1: musste. And a man left to himself will make a mess.
0: Ein Mensch, der sich selbst überlassen ist, wird ein Unheil anrichten.
1: It is true.
0: Es ist so.
1: Turn your back on God.
0: Wendet Gott euren Rücken zu
1: and see where it leads.
0: Und schaut, wo es hinführt.
1: Now, I had not turned my back on God,
0: nun, ich hatte Gott nicht meinen Rücken zugewendet,
1: but I had asked him to humble me.
0: Aber ich hatte ihn gebeten, mich zu demütigen.
1: So, he withdrew a little bit.
0: So hat er sich ein bisschen zurückgezogen
1: and he left me to myself.
0: Und überließ mich mir selbst.
1: I have a quotation for you.
0: Ich habe ein Zitat für euch.
1: Faith and Works, page 45.
0: Aus Glaube und Werke, Seite 45.
1: Listen carefully.
0: Hört gut zu.
1: When God lets man have his own way,
0: Wenn Gott es zulässt, dass der Mensch seinen eigenen Weg geht,
1: it is the dark

0: dann ist das die dunkelste Stunde seines Lebens.
1: Did you hear this?
0: Habt ihr es gehört?
1: When God lets man have his own way,
0: wenn Gott es zulässt, dass der Mensch seinen eigenen Weg geht,
1: it is the darkest hour of his life.
0: Ist das die dunkelste Stunde seines Lebens.
1: Because without God we can do nothing.
0: Denn ohne Gott können wir nichts tun.
1: Parents, have you heard this quotation?
0: Eltern, habt ihr dieses Zitat gehört?
1: When parents allow their children to have their own way,
0: wenn Eltern es zulassen, dass die Kinder ihren eigenen Weg gehen,
1: it is the darkest hour in their life.
0: Dann ist das die dunkelste Stunde ihres
1: Because
0: Lebens,
1: they will destroy themselves.
0: Weil sie sich selber zerstören werden.
1: God has lent to you these children.
0: Gott hat euch diese Kinder anvertraut. Und er hat es so gemacht, dass ihr die Stelle Gottes über diese Kinder einnehmt.
1: Children love to have their own way.
0: Kinder mögen es, ihre eigenen Wege zu gehen.
1: Have you ever heard children crying because they want their own way?
0: Habt ihr schon mal Kinder weinen gehört, weil sie ihren Willen nicht gekriegt
1: they
0: haben?
1: Always want their own way.
0: Sie wollen immer ihren Willen haben.
1: But when we have our own way,
0: aber wenn wir unseren Willen bekommen,
1: we go astray.
0: Dann gehen wir vom Weg ab.
1: All we like sheep have gone astray.
0: Wir gehen wie Schafe in die Irre,
1: because we have turned to our own way.
0: Weil wir unserem eigenen Weg folgen.
1: Help your children.
0: Helft euren Kindern. Und wir haben einen Vater im Himmel, der seinen Kindern auch helfen will.
1: Now I'm here to tell you that I know what this means.
0: Ich bin hier, um euch zu sagen, dass ich
1: I know
0: weiß,
1: where this leads.
0: Was das bedeutet und wo das hinführt.
1: And I don't want to go there anymore.
0: Und ich will da nicht mehr hingehen.
1: Now I tell you the rest of the story.
0: Jetzt das Ende der Geschichte.
1: The year is 2008.
0: Im Jahr 2008.
1: Do you know what happened in the year 2008?
0: Wisst ihr, was im Jahr 2008 passiert ist?
1: Yeah, the economy crashed.
0: Ein Wirtschaftszusammenbruch.
1: Well, my economy had already crashed.
0: Nun, meine Wirtschaft war schon zusammengebrochen.
1: And now the economy in the world is crashed.
0: Und jetzt bricht die Wirtschaft in der Welt zusammen.
1: What hope can I have?
0: Welche Hoffnung habe ich
1: There
0: jetzt
1: is
0: noch?
1: No more hope.
0: Keine Hoffnung mehr.
1: I call the board meeting.
0: Ich rufe den Vorstand ein.
1: I talk to my board members.
0: Ich spreche mit den Vorstandsmitgliedern.
1: And I ask for permission to borrow $150,000 from the bank.
0: Und ich bitte sie freizugeben, dass ich $150,000 von der Bank leihe.
1: And I had no way to repay it.
0: Und ich hatte keine Chance, das zurückzuzahlen.
1: So the board, what do you think the board said?
0: Was meint ihr, hat das der Vorstand gesagt?
1: If you had been a board member, what would you have said?
0: Wenn ihr da gesessen hättet im Vorstand, was hättet ihr gesagt?
1: The board said, sure, borrow the money.
0: Der Vorstand hat gesagt, sicher, leih das Geld.
1: But if you fail,
0: aber wenn du versagst,
1: we will sell Eden Valley,
0: dann verkaufen wir Eden Valley,
1: and we will pay back the debt.
0: Und werden die Schulden zurückzahlen.
1: I was not feeling very good.
0: Das hat sich nicht gut angefühlt.
1: Now the economy crashed.
0: Also, die Wirtschaft bricht zusammen.
1: My economy is already finished.
0: Meine Wirtschaft bereits am Ende.
1: There is no hope.
0: Keine Hoffnung.
1: God has a sense of humor.
0: Aber Gott hat einen Sinn für Humor.
1: Yes, when everything is destroyed around me,
0: wenn als alles um mich herum zerstört ist,
1: God said, watch this.
0: Sagt Gott, schau her.
1: A lady called me.
0: Eine Frau ruft an.
1: And she said to me, why don't you write a letter to your constituency? Write a letter to your newsletter list.
0: Oh ja. Warum schreibst du nicht einfach einen Brief an deinen E-Mail-Verteiler?
1: So I wrote a letter to everyone.
0: So schreibe ich also einen Brief an alle.
1: I am in trouble.
0: Und ich schreibe, ich bin in Schwierigkeiten.
1: I need your help.
0: Ich brauche deine Hilfe.
1: Then I describe the trouble I need, I was in and the help I needed.
0: Und dann beschreibe ich die Schwierigkeiten, in denen ich bin und die Hilfe, die ich brauche.
1: One letter.
0: Ein Brief.
1: $250,000 came. Back from
0: eine Viertelmillion Dollar kommt zurück.
1: So, I paid back 150,000.
0: So zahle ich die 150.000 zurück.
1: And I had $90,000 cushion.
0: Und ich habe ein Polster von 90.000.
1: All of a sudden, the lifestyle center is full.
0: Plötzlich ist das Gesundheitszentrum voll.
1: But in January, this was November now.
0: Wir waren jetzt im November, im Januar.
1: But in January, nobody came to the lifestyle center.
0: Kam niemand ins Gesundheitszentrum.
1: What is the matter?
0: Worum geht es hier?
1: So I called an executive committee meeting.
0: Ich rufe das Exekutivkomitee ein, die Leute, die das Projekt leiteten.
1: I said, the leader at 3ABN has heart problems.
0: Und es you said that. Mm-hmm. Und ich sagte ihnen, der Leiter von 3ABN hat Herzprobleme.
1: And the production manager has prostate cancer.
0: Und der Leiter, der Produktionsleiter hat Prostatakrebs.
1: Let's invite them to Eden Valley.
0: Laden wir sie doch

0: ein nach Eden Valley.
1: And we will give them a free session in the Lifestyle Center.
0: Und wir geben ihnen eine freie Kur bei uns im Gesundheitszentrum.
1: And the executive committee said no.
0: Und die leitenden Brüder sagten nein.
1: Why should we give two people in this company free session and not everyone else?
0: Warum sollten wir zwei Leuten aus dieser Firma eine Kur umsonst geben und nicht allen anderen auch?
1: But I said we cannot afford to give it to everyone else.
0: Und dann sagte ich ihnen, ja, aber wir können uns das nicht leisten, es allen zu geben.
1: They said, nope.
0: Und dann sagten sie nein.
1: So, I wrote a letter to 3ABN.
0: So schrieb ich einen Brief an 3ABN.
1: And I offered a lifestyle session to everyone at 3ABN.
0: Und ich bot allen Mitarbeitern von 3ABN
1: on a donation basis.
0: Eine New Start Kur an auf der Basis von Spenden.
1: So they could give us something if they had anything.
0: Also wenn sie etwas hatten, konnten sie uns etwas geben.
1: But these people, they don't have, they are not rich people.
0: Aber die Leute dort sind keine reichen Leute, sie haben
1: nichts. They are volunteers.
0: Das sind Freiwillige.
1: 3ABN is a self-supporting institution.
0: 3ABN ist eine selbstunterhaltende Institution.
1: I could not expect much money.
0: Da konnten wir nicht viel erwarten.
1: I thought, oh, we are done, we are finished again. We
0: und so dachte ich, wir sind wieder am Ende.
1: But it was not so.
0: Aber so war es nicht.
1: We lost a little money the first month.
0: Im ersten Monat haben wir einen kleinen Verlust gemacht.
1: And we made money every month after that.
0: Und jeden Monat danach haben wir Geld
1: and the people
0: verdient.
1: From 3ABN came every month for a year.
0: Und über ein Jahr sind die Leute von 3ABN gekommen.
1: The production manager came with prostate cancer.
0: Der Produktionsleiter kam mit seinem Prostatakrebs.
1: In 3 weeks he was healed of prostate cancer.
0: In 3 Wochen war er geheilt vom Prostatakrebs.
1: So he went on television and he told everyone that was looking at the television that he was healed at Eden Valley.
0: Und so ging er auf Sendung und er sagte allen, die zuschauten, dass er geheilt wurde in Eden Valley.
1: Then he sent a film crew.
0: Dann sandte er ein Filmteam,
1: to do a documentary about Eden Valley, 1 hour.
0: Um einen Dokumentarfilm zu machen über Eden Valley, 1 Stunde lang.
1: Then we had 3 interviews on television.
0: Wir hatten danach 3 Fernsehinterviews.
1: And the telephone began to ring.
0: Und das Telefon fing an zu klingeln.
1: Now this is a full 4 years ago.
0: Das war vor 4 Jahre zurück.
1: And the telephone is still ringing.
0: Und das Telefon klingelt
1: because
0: immer noch.
1: Because they continue to show these interviews on 3ABN.
0: Weil diese Interviews immer wieder wiederholt werden auf 3ABN.
1: A few months later,
0: einige Monate später,
1: a young man came to us. He was 20 years old.
0: Ein junger Mann kommt zu uns, 20 Jahre alt.
1: And he had a cancer on his face.
0: Und er hatte einen Krebs in seinem Gesicht.
1: This young man died.
0: Dieser junge Mensch ist gestorben.
1: But before he died,
0: aber bevor er starb,
1: he asked his mother, "Mother, do I have any money?"
0: Fragt er seine Mutter, "Mutter, habe ich etwas Geld?"
1: Oh, she said, "You have 4 or 5 million."
0: Und sie sagte, du hast etwa 4 bis 5 Millionen.
1: If you were 20 years old, would you know if you had 4 or 5 million?
0: Wenn du 20 Jahre alt bist, wüsstest du dann, dass du 4 bis 5 Millionen hast?
1: He came from a wealthy home and he didn't care because there was lots of money and so he didn't know.
0: Er kam aus einer reichen Familie und da war so viel Geld, dass es ihn gar nicht so richtig interessierte.
1: So he said to his mother, "Can I give Eden Valley $100,000?"
0: Und so fragt er seine Mutter, kann ich Eden Valley $100,000 geben?
1: So he gave us $100,000.
0: So gibt er uns $100,000.
1: Before he died,
0: bevor er stirbt,
1: he asked his father, "Would you ask Frank to do the funeral for me?"
0: Fragt er seinen Vater, könntest du Frank bitten, meine Beerdigung zu leiten?
1: Now this is not a Seventh-day Adventist people.
0: Nun, das sind keine Siebenten-Tags-Adventisten.
1: But the father said yes.
0: Der Vater sagte ja.
1: I did the funeral.
0: So habe ich die Beerdigung durchgeführt.
1: And the father wrote a check for.
0: Und der Vater schreibt einen Scheck aus.
1: Another $100,000.
0: Weitere 100.000.
1: 1 year later.
0: Ein Jahr später.
1: This same man.
0: Dieser gleiche Mann.
1: Not a Seventh-day Adventist.
0: Kein Adventist.
1: Wrote me a check for.
0: Schreibt einen Scheck aus.
1: $1 million.
0: 1 Million Dollar.
1: You know it is like Job.
0: Wisst ihr, es ist wie mit Job.
1: You remember Job? Job?
0: Erinnert ihr euch an Hiob?
1: He lost everything.
0: Er hat alles verloren.
1: Do you remember that at the end of the story?
0: Am Ende der Geschichte.
1: God returned to him double everything.
0: Hat Gott ihm alles doppelt zurückgegeben.
1: Isn't that true?
0: Ist es nicht so?
1: I lost $500,000.
0: Ich habe eine 500,000 verloren.
1: It was my own fault.
0: Mein Fehler.
1: And if I was God, I would have said, "You made your bed, you must sleep in it."
0: Und an Gottes Stelle würde ich sagen, du hast das Bett gemacht, du musst auch drin schlafen.
1: But instead God said, "Here is $1 million."
0: Aber anstelle dessen sagt Gott, hier hast du 1 Million Dollar.
1: To replace the 500,000 you lost and to give you 500,000 more.
0: Um die 500,000, die du verloren hast, zu ersetzen und dir noch 500,000 zu geben.
1: And at this point the Lord sent the best staff that I've ever had.
0: In diesem Moment sendet der Herr die besten Mitarbeiter, die ich jemals haben konnte.
1: And blessings upon blessings have been coming.

0: to us.
1: Und Segnung über Segnung kamen zu uns.
0: And honor upon honor has been heaped upon us.
1: Und uns auf uns wurde Ehre über Ehre geschüttet.
0: And someone here might say,
1: und jemand hier möchte sagen,
0: ah, Frank, you must be a good leader.
1: Frank, du musst ein guter Leiter sein.
0: You are the president of two institutions.
1: Du bist der Präsident von zwei Institutionen.
0: You are the board chairman of four institutions.
1: Du bist der Vorstandsvorsitzende.
0: You are a board member of 10 institutions.
1: Von vier, und du bist Vorstandsmitglied
0: von
1: 10. You
0: travel all over the world, even to Germany to speak.
1: Du reist über die ganze Welt, sogar nach Deutschland, um dort zu reden.
0: You must be a good leader.
1: Du musst ein guter Leiter sein.
0: Oh no.
1: Nein.
0: The dark truth is,
1: die dunkle Wahrheit ist,
0: I am an incompetent.
1: Ich bin unfähig.
0: Ah, but when I humble myself,
1: aber wenn ich mich selbst demütige
0: and pray,
1: und bete
0: and seek his face,
1: und sein Angesicht
0: and turn
1: suche
0: from my wickedness,
1: und von meiner Bosheit mich abwende,
0: God hears my prayers,
1: dann hört Gott meine Gebete,
0: forgives my sins,
1: vergibt meine Sünden
0: and fixes my messes,
1: und löst den das Durcheinander.
0: And do you think he will not do that for you?
1: Denkst du nicht, dass er es auch für dich tun wird?
0: I know.
1: Ich weiß.
0: That men are insecure.
1: Dass Menschen unsicher sind.
0: We want to succeed.
1: Wir möchten Erfolg haben.
0: And we never feel like we are a success.
1: Und wir selber haben nie den Eindruck, dass wir erfolgreich sind.
0: God has a different measure.
1: Aber Gott misst anders.
0: Of success.
1: Misst den Erfolg anders.
0: And if you will pray,
1: und wenn du betest
0: and seek his face,
1: und sein Angesicht suchst
0: and turn from your wicked ways,
1: und dich von deinen Sünden abwendest,
0: God will give you permission to succeed.
1: Dann wird Gott dir erlauben, erfolgreich zu sein.
0: I don't care who you are.
1: Mir ist egal, wer du bist.
0: This is God's truth.
1: Das ist Gottes Wahrheit.
0: Shall we stand?
1: Wollen wir aufstehen?
0: Heavenly Father,
1: himmlischer Vater,
0: Lord, I am so grateful for the work you have done in my life.
1: Herr, ich bin so dankbar für die Arbeit, die du in meinem Leben getan hast.
0: Thank you for revealing yourself in a mighty way.
1: Danke, dass du dich offenbart hast in mächtiger Weise.
0: But I am left knowing that I am nothing.
1: Aber ich bleibe zurück und weiß, dass ich doch nichts bin.
0: And everything comes from God.
1: Denn alles kommt von Gott.
0: Thank you for being our God.
1: Danke, dass du unser Gott bist.
0: And Father, we look at these people in this room.
1: Und Vater, wir sehen die Menschen an in diesem Raum.
0: I would pray that you would bless each one with great success.
1: Und ich bete darum, dass du jeden einzelnen segnest mit großem Erfolg.
0: Use us all to reach souls for Christ.
1: Gebrauch uns alle, um Seelen für Christus zu gewinnen.
0: And we thank you for hearing this prayer in Jesus' name.
1: Und wir danken, dass du dieses Gebet erhörst im Namen Jesu.
0: Amen.
1: Amen.

Und nun spricht der Herr, der dich geschaffen hat, Jakob, und dich gemacht hat, Israel. Fürchte dich nicht, denn ich habe dich erlöst. Ich habe dich bei deinem Namen erlöst.

Gott verheißt, ihr werdet mich suchen und finden, wenn ihr von ganzem Herzen nach mir verlangen werdet. Nur wenn wir Gott unser ganzes Herz geben, kann in uns die Veränderung bewirkt werden, durch die wir ihm ähnlicher werden. Von Natur aus sind wir Gott entfremdet. Der Heilige Geist beschreibt unseren Zustand als Tod in Übertretungen und Sünden. Das ganze Haupt ist krank und das ganze Herz ist wund. Nichts Unversehrtes ist an ihm. Wir sind in Satans Schlingen lebendig gefangen für seinen Willen. Gott möchte uns heilen und befreien, doch weil dafür eine völlige Umwandlung, eine Erneuerung unserer ganzen Natur notwendig ist, müssen wir uns ihm ganz übergeben. Der Kampf gegen das eigene Ich ist der größte Kampf, der jemals ausgefochten wird. Sich selbst hinzugeben, alles dem Willen Gott zu übergeben, kostet Überwindung. Aber erst wenn die Seele sich Gott unterwirft, kann sie zur Heiligkeit erneuert werden. Die Regierung Gottes ist keine Willkürherrschaft, die blinden Gehorsam fordert, wie Satan den Eindruck erwecken will. Sie wendet sich an den Verstand und das Gewissen. Kommt, lasst uns miteinander rechten, ist die Einladung des Schöpfers an die Wesen, die er gemacht hat. Gott achtet den Willen seiner Geschöpfe. Er kann keine Ehrerbietung annehmen, die nicht gern und mit Verstand dargebracht wird. Ein lediglich erzwungener Gehorsam würde jede echte geistige oder charakterliche Entwicklung verhindern. Er würde den Menschen zu einer Marionette machen. Das ist aber nicht die Absicht des Schöpfers. Er möchte, dass der Mensch die Krönung seiner schöpferischen Macht, die höchstmögliche Entwicklungsstufe erreicht. Er führt uns den unermesslichen Segen vor Augen, den er uns durch seine Gnade schenken möchte. Er lädt uns ein, uns ihm ganz hinzugeben, damit er sein Werk in uns vollbringen kann. Die Entscheidung liegt bei uns, ob wir von der Knechtschaft der Sünde befreit werden wollen, um an der herrlichen Freiheit der Kinder Gottes teilzuhaben. Sich Gott hinzugeben, heißt alles aufzugeben, was uns von ihm trennen würde. Deshalb sagt der Heiland, so kann auch keiner von euch mein Jünger sein, der nicht allem entsagt, was er hat. Was auch immer das Herz von Gott wegziehen mag, wir müssen es aufgeben. Viele Menschen dienen dem Götzen Mammon. Die Liebe zum Geld und der Wunsch nach Reichtum und Besitz binden sie wie eine goldene Kette an Satan. Andere streben nach Ansehen und weltlicher Ehre. Wieder andere wollen ein selbstsüchtiges, bequemes Leben frei von Verantwortung führen. Aber diese versklavenden Bande müssen gelöst werden. Wir können nicht halb dem Herrn und halb der Welt gehören. Wir sind nur dann Gottes Kinder, wenn wir es ganz sind. Manche Menschen behaupten, Gott zu dienen, doch gleichzeitig vertrauen sie ihren eigenen Anstrengungen, sein Gesetz zu befolgen, einen guten Charakter zu entwickeln und Erlösung zu erlangen.

Ihre Herzen werden nicht von einem tiefen Bewusstsein der Liebe Christi bewegt. Dagegen versuchen Sie, die Pflichten des christlichen Lebens als etwas zu erfüllen, was Gott von Ihnen verlangt, um den Himmel zu gewinnen. So ein Glaube ist wertlos. Wenn Christus im Herzen wohnt, wird der Mensch so sehr von seiner Liebe erfüllt sein, von der Freude an der Gemeinschaft mit ihm, dass er sich eng an ihn hält. Und indem er über ihn nachdenkt,

zu Christus. Ohne diese tiefe Liebe ist leeres Gerede eine bloße Form und schwere Plackerei. Meinst du, es sei ein zu großes Opfer, Christus alles zu übergeben? Dann frage dich selbst, was hat Christus für mich gegeben? Der Sohn Gottes gab alles, sein Leben, seine Liebe, sein Leiden, um uns zu erlösen. Kann es dann sein, dass wir, die unwürdigen Empfänger so großer Liebe, ihm unsere Herzen vorenthalten? Wenn doch alle, die sich nicht für Christus entschieden haben, erkennen könnten, dass er ihnen etwas weitaus Besseres anbietet, als sie selbst suchen und erstreben. Der Mensch fügt seiner Seele den größten Schaden und das größte Unrecht zu, wenn er entgegen dem Willen Gottes denkt und handelt. Auf Wegen, die er verboten hat, kann man keine wahre Freude finden, denn nur er weiß, was das Beste ist. Er plant zum Wohl seiner Geschöpfe. Der Weg der Übertretung ist der Weg des Elends und des Verderbens. Es ist falsch zu denken, Gott sehe seine Kinder gerne leiden. Der ganze Himmel wünscht sich das Glück der Menschen. Unser himmlischer Vater versperrt keinem seiner Geschöpfe den Weg zur Freude. Die göttlichen Forderungen rufen uns auf, uns von jenen Freuden fernzuhalten, die Leid und Enttäuschung bringen und das Tor zum Glück und zum Himmel verschließen. Viele fragen, wie kann ich mich Gott übergeben? Du möchtest dich ihm hingeben, aber du hast kaum moralische Kraft, bist von Zweifeln gefangen und wirst von den Gewohnheiten deines sündigen Lebens beherrscht. Deine Versprechen und Vorsätze sind auf Sand gebaut. Du kannst deine Gedanken, Impulse und Gefühle nicht beherrschen. Das Wissen um deine gebrochenen Versprechen und nicht eingehaltenen Zusagen schwächt dein Vertrauen in deine eigene Aufrichtigkeit. Und deswegen meinst du, Gott könnte dich nicht annehmen. Aber du brauchst nicht zu verzweifeln. Du musst die wahre Kraft des Willens verstehen. Der Wille ist die Steuerinstanz in der Natur des Menschen. Er ist die Fähigkeit, eine Entscheidung oder Wahl zu treffen. Alles hängt vom richtigen Einsatz des Willens ab. Gott hat dem Menschen die Fähigkeit gegeben, Entscheidungen zu treffen. Es liegt am Menschen selbst, sie einzusetzen. Du kannst dein Herz nicht verändern. Aus dir selbst heraus kannst du Gott nicht lieben. Aber du kannst dich entscheiden, ihm zu dienen. Du kannst ihm deinen Willen übergeben. Dann wird er in dir das Wollen und das Vollbringen schaffen nach seinem Wohlgefallen. So wird dein ganzes Wesen vom Geist Christi geleitet werden. Er wird in deiner Liebe den ersten Platz einnehmen. Und deine Gedanken werden mit ihm im Einklang stehen.

Es ist richtig, sich nach Güte und Heiligkeit zu sehnen. Bleibt es aber nur ein frommer Wunsch, nützt es dir nichts. Viele Menschen werden verloren gehen, obwohl sie hoffen und wünschen, Christen zu sein. Aber sie kommen nicht an den Punkt, wo sie ihren Willen Gott übergeben. Sie entscheiden sich nicht dafür, Christen zu sein. Wenn du den Willen richtig einsetzt, kann sich dein Leben völlig verändern. Übergibst du deinen Willen Christus, verbindest du dich mit der Macht, die über allen Fürstentümern und Gewalten steht. Du erhältst Kraft von oben, die dich standhaft hält, und auf diese Weise wirst du durch beständige Hingabe an Gott befähigt, ein neues Leben zu führen, ein Leben des Glaubens.

0: Last night I shared that one of our employees asked about culture.
1: Letzten Abend habe ich gesagt, dass ein Arbeiter über unsere Kultur Fragen gestellt hat.
0: And that led me to explore the meaning of culture.
1: Und das hat mich dazu geführt, auch die Kultur zu hinterfragen.
0: And how it applied in the workplace.
1: Und wie ich auch das in meinem Arbeitsfeld anwenden kann.
0: And so tonight's talk is going to be more about how the culture is your witness.
1: Und so möchte ich heute Abend ein bisschen darüber sprechen, wie Kultur auch dein Zeugnis werden kann.
0: My culture was not very good.
1: Meine Arbeitskultur war nicht sehr gut.
0: But it wasn't quite as bad as this one.
1: Aber es war auch nicht ganz so schlecht wie dieses hier.
0: Let me read a little bit for you and you can follow along.
1: Lasst mich ein bisschen was vorlesen und ihr könnt dann folgen.
0: Bosses of a publishing firm are trying to work out why no one noticed that one

0: of their employees had been sitting dead at his desk for 5 days before anyone asked if he was feeling okay.
1: Geschäftsführer einer Publikationsfirma wollen herausfinden, warum ein Arbeiter für 5 Tage tot auf seinem Schreibtisch saß und es niemand bemerkt hatte.
0: George, what, how do you say, Turkelbaum?
1: Georg Turkelbaum,
0: age 51, who had been employed as a proofreader at a New York firm for 30 years, had a heart attack in the open plan office he shared with 23 other workers.
1: Und dieser Georg, 51 Jahre alt, hatte einen Herzinfarkt auf seinem Arbeitsplatz, wo es 23 Mitarbeiter gab.
0: He quietly passed away on Monday, but nobody noticed until Saturday morning, when an office cleaner asked why he was working during the weekend.
1: Und er ist so am Montag ist er leise und unbemerkt gestorben und erst am Samstagmorgen hat ihn ein Putzmann hat ihn gefragt, warum er auch am Wochenende noch arbeitet.
0: His boss Elliot Wychowski said George was always the first guy in the morning and the last guy to leave at night. So no one found it unusual that he was in the same position all that time and didn't say anything.
1: Und der Geschäftsführer meinte, Georg war dafür bekannt, dass er zeitiger als alle anderen kommt und etwas länger am Abend bleibt als alle anderen und deswegen hat sich keiner darüber gewundert, dass er auch nichts sagt.
0: He was always absorbed in his work and kept much to himself.
1: Er war immer sehr mit der Arbeit beschäftigt und hat die Dinge für sich behalten.
0: A post-mortem examination revealed that he had been dead for 5 days after suffering a coronary.
1: Eine Untersuchung hat dann ergeben, dass er für 5 Tage tot war.
0: George was proofreading manuscripts of medical textbooks when he died.
1: Und während als er starb, hat er gerade einige medizinische Manuskripte Korrektur gelesen.
0: And here's the advice.
1: Und hier ist der Ratschlag.
0: You may want to give your coworkers a nudge occasionally. The moral of the story: don't work too hard. Nobody notices anyway.
1: Man sollte zumindest ab und zu mit seinen Mitarbeitern sprechen. Die Moral aus der Geschichte ist, man soll nicht zu hart arbeiten, denn im Endeffekt bemerkt es auch niemand.
0: So what is culture?
1: Nun, was ist Arbeitskultur?
0: We're going to define culture as the set of shared attitudes, values and goals and practices that characterize an institution or an organization.
1: Nun, Kultur ist so ein Set von Einstellungen, von Werten, von Zielen und Handlungsmotiven, die eine Institution oder eine Organisation charakterisieren.
0: Does this characterize anything?
1: Charakterisiert das etwas?
0: Maybe this isn't as common in Austria.
1: Vielleicht ist es nicht so bekannt in Österreich.
0: This is a favorite Adventist food.
1: Das ist ein bekanntes adventistisches Essen in Amerika.
0: Loma Linda Linkets.
1: Loma Linda Linkets.
0: Hot dogs in the can.
1: Hot dogs, die man in der Dose kaufen kann.
0: Yeah. Vegetarian, of course.
1: Vegetarisch natürlich.
0: When I have the opportunity to visit other Adventist churches around the world,
1: als ich die Gelegenheit hatte, andere Gemeinden auf der ganzen Welt zu besuchen,
0: I know that there is going to be a set of common practices that I will find there.
1: Wusste ich, dass ich ein bestimmtes Kulturgut, das es auf der ganzen Welt gibt, finden werde.
0: Even from my church in Colorado, I can enjoy and appreciate many similarities in worship with you.
1: Sogar aus meiner Gemeinde in Colorado kann ich feststellen, dass sie auch mit euch hier einiges gemeinsam haben.
0: As Seventh-day Adventists, we have shared values.
1: Als Siebenten-Tags-Adventisten haben wir gemeinsame Werte.
0: Our culture might be a little different between America and Austria.
1: Unsere Kultur mag sich vielleicht etwas unterscheiden zwischen Österreich und Amerika. Es tut's.
0: The languages are different.
1: Die Sprachen sind zum Beispiel verschieden.
0: But even there, we share Western civilization.
1: Aber auch dort leben wir westliche Kultur.
0: We dress similarly.
1: Wir ziehen uns ähnlich an.
0: You drive on the right side of the road.
1: Wir fahren alle auf der rechten Straßenseite.
0: We have many of the same vehicles.
1: Wir haben ähnliche Fahrzeuge.
0: Our churches look similar.
1: Unsere Kirchengebäude schauen ähnlich aus.
0: And I can even go to an Adventist church anywhere around the world and enjoy worship with believers that will share a similar culture.
1: Und ich könnte in

0: irgendeine Adventgemeinde auf der ganzen Welt gehen und dort gemeinsam mit den dortigen Leuten anbeten.
1: So the definition of culture again is the shared values and the shared attitudes and practices that we have with one another.
0: Um es zu wiederholen, die Definition von Kultur ist ein gemeinsames Gedankengut von Werten und Handlungsweisen, die eine Institution oder eine Organisation hat.
1: And that culture can apply to many different kinds of organizations and especially religions.
0: Und diese Kultur kann auf viele verschiedene Arten von Organisationen angewandt werden, vor allem auf Kirchen.
1: Notice the common practices among the groups of religions represented here.
0: Bemerkt ihr hier die Ähnlichkeiten in den Gewohnheiten bei den Gläubigen hier?
1: They're similar dress.
0: Sie sind ähnlich angezogen.
1: Similar posture.
0: Ähnliche Haltungen, die sie ein, Körperhaltungen, die sie einnehmen.
1: And similar attitudes and beliefs that are shared among those in each group.
0: Und ähnliche Einstellungen im Glauben, die sie gemeinsam haben.
1: There was a time when Christianity had an extremely strong influence on culture.
0: Es gab eine Zeit, als die Christenheit einen großen Einfluss auf Kultur hatte.
1: The whole idea of compassion for the poor, for dignity, forgiveness and humility, all of those come from Jesus Christ.
0: Die Werte und auch das Gedankengut von Demut oder Vergebung oder von Würde kommt aus dem christlichen Glauben.
1: These core principles that are a part of Western culture have their originality with Jesus.
0: Diese Prinzipien in der westlichen Kultur haben ihre Wurzeln in Jesus Christus.
1: And from that we've enjoyed many advances in medicine, art, science, government and education.
0: Und von da aus haben wir viele Fortschritte auch in der Medizin, in der Kunst, in der Forschung, in der Regierung oder Bildung.
1: I believe that Christians throughout the centuries have been intentional about making a difference in the culture in which they lived.
0: Ich glaube, dass Christen quer durch die Geschichte die Motivation hatten, ihre Kultur zu prägen.
1: So why not also have a great culture at work?
0: Und warum sollten wir denn nicht auch eine gute Arbeitskultur haben?
1: So the question as we look at different kinds of cultures is who defines these?
0: Und wenn wir nun verschiedene Kulturen anschauen, stellen wir uns die Fragen, wer definiert sie?
1: For example, we look here that these people are dressed in dark shirts and working at computers. There's no, you know, it's an open work area.
0: Zum Beispiel hier unten sehen wir, dass hier Leute schwarz angezogen sind und in einer öffentlichen Bürofläche arbeiten.
1: Here's a group of people all dressed in jackets and ties.
0: Und hier ist eine Gruppe von Menschen, die Anzug und Krawatte tragen.
1: And even in this family, there's a picture of the culture that they represent.
0: Und auch hier bei der Familie sehen wir ein Abbild der Kultur, die sie präsentieren.
1: But who defines this? Who set the standard that these people should wear ties to this event?
0: Aber wer definiert das? Wer sagt den Leuten zum Beispiel hier unten, dass sie Anzug und Krawatte tragen sollen?
1: Looks like this guy didn't get the memo.
0: Es sieht so aus, dass der die Botschaft nicht bekommen, empfangen hat.
1: We all have an influence over our culture.
0: Wir alle sind von unserer Kultur beeinflusst.
1: By the way in which we participate in the culture, we either add to the culture or subtract.
0: Und wir bilden auch einen Teil der Kultur. Auf die Art und Weise, wie wir uns verhalten, fügen wir entweder hinzu oder wir nehmen hinweg von der Kultur.
1: So even in your workplace, you are making a contribution to your culture.
0: Und so auch in deiner Arbeit. Dort bringst du etwas in die Kultur ein.
1: If you are a business leader, you probably have a little more influence over your culture.
0: Und wenn du ein Geschäftsführer bist, hast du wahrscheinlich sogar etwas mehr Einfluss auf die
1: Arbeitskultur. But everyone in the organization can influence the culture.
0: Aber jeder in deiner Firma trägt zur Kultur bei.
1: And again, one of the ways to ask about how the cultural differences are being influenced is to ask what gets rewarded around here.
0: Und um herauszufinden, wie so eine Kultur aussieht, kann man sich die Frage stellen, was wird in dieser Kultur belohnt?
1: And even as an employee, you could ask yourself, what gets talked about around here? What are the things I want to bring recognition to?
0: Noch als Arbeiter kann man sich fragen, was sind die Dinge, die ich hier tun kann?

0: those are the things that are going to contribute to the culture.
1: Das sind all die Dinge, die zur Kultur beitragen.
0: The things that I purchase with my dollars or euro help to add to the culture.
1: Die Dinge, die ich mit meinem Geld kaufe, tragen zur Kultur bei.
0: The things that I don't buy detract from the culture.
1: Die Dinge, die ich nicht kaufe, tragen dann auch nicht zur Kultur bei.
0: So everything we do as Christians influences culture at one level or another.
1: Und so alles, was wir tun, tragt zu dieser Kulturbildung bei.
0: Let's talk a little bit about workplace culture.
1: Lass uns ein bisschen über die Kultur am Arbeitsplatz reden.
0: A management expert named Peter Drucker says culture eats strategy for breakfast.
1: Und hier ein Experte im Management sagt, Kultur isst Strategie zum Frühstück.
0: Many businesses focus on their business strategy and trying to think about how to take advantage of the competition.
1: Viele Firmen denken über Strategie nach und wie sie den Wettbewerb bestmöglich bestreiten können.
0: As Peter Drucker points out, if you focused on your culture, you don't have to worry nearly as much about strategy.
1: Und Peter Drucker sagt, wenn du dich sehr um deine Kultur kümmerst, brauchst du nicht so viele Gedanken über deine Strategien machen.
0: Or as Robert Stevens, the founder of Geek Squad, says.
1: Oder Robert Stevens sagt.
0: Advertising is a tax that you pay on having an unremarkable culture.
1: Werbung ist der Preis, den du dafür zahlst, eine bedeutsame Kultur zu haben.
0: So if you have things that are happening in such a dynamic way that people are talking about it, that's going to get you customers and employees and business.
1: Say it again.
0: If you're doing things that people are talking about, that's going to attract customers and employees.
1: Und wenn du die Dinge tust und bewirbst, die Leute auch interessieren, dann wirst du auch Gewinn machen.
0: Notice this from Nordstrom's, a company in America you might be familiar with. This is the entirety of their employee handbook.
1: Und hier von der Firma Nordstrom, vielleicht kennen die einige von uns, das ist ihr ganzes Handbuch, das sie haben.
0: It says, "Welcome to Nordstrom."
1: Willkommen zu Nordstrom.
0: We're glad to have you with our company.
1: Wir sind froh, euch in unserer Firma zu haben.
0: Our number one goal is to provide outstanding customer service.
1: Unser erstes Ziel ist es, ein hervorragendes Kundenservice zu haben.
0: Set both your personal and professional goals high.
1: Setze beides, deine persönlichen und deine professionellen, deine Arbeitsziele hoch.
0: We have great confidence in your ability to achieve them.
1: Wir haben großes Vertrauen in deine Fähigkeiten, das zu erreichen.
0: Nordstrom rules.
1: Und die Regel von Nordstrom Nummer 1.
0: Rule number 1. Use best judgment in all situations. There will be no additional rules.
1: Regel Nummer 1. Verwende oder urteile auf die beste Art und Weise in jeder Situation. Es gibt keine weitere Regel.
0: Please feel free to ask your department manager, store manager or division general manager any questions at any time.
1: Fühl dich frei, deinen Vorgesetzten zu jeder Zeit Fragen zu stellen.
0: I've been with companies that have very thick policy and procedure manuals.
1: Ich habe Firmen gesehen, die sehr dicke Handbücher haben.
0: Employees never refer to them.
1: Und Arbeiter nehmen nie darauf Bezug.
0: How much better to have an example like this from Nordstrom, a very successful company that just empowers employees.
1: Ist es nicht viel besser hier wie bei der Firma Nordstrom so ein kurzes und kompaktes Handbuch zu haben, das ihre Mitarbeiter bekräftigt?
0: Here's some pictures from a company called Zappos.
1: Hier sind einige Bilder von einer Firma mit dem Namen Zappos.
0: Zappos sells shoes over the internet.
1: Zappos ist eine Firma, die Schuhe übers Internet vermarkten.
0: Here's the CEO.
1: Hier ist der Geschäftsführer.
0: He sits in a cubicle next to all the other phone workers.
1: Er sitzt in einem Abteil direkt neben allen Telefonbediensteten.
0: There are no big offices.
1: Es gibt keine großen Büroräume.
0: This gentleman started the business after selling his first company for $350 million.
1: Dieser Mann hat die Firma gestartet, nachdem er seine erste Firma für 350 Millionen Dollar verkaufte.
0: He drives a Mazda 3.
1: Er fährt ein tolles Auto. Ein Ford Mustang? Oh, ein Mazda. Oh, ein sehr sparsames Auto, ein Mazda 3.

0: Ist er der Mustang?
1: Oh, ja, no. And he has created a culture where people are so eager to work at Zappos that the bar to get in at Zappos is higher than Harvard University.
0: Und er hat ein Arbeitsklima geschafft, wo gern jeder arbeiten möchte. Aber er hat eine Latte festgelegt für alle Arbeiter, die bei ihm arbeiten wollen, dass es schwieriger ist, reinzukommen als bei Harvard University.
1: After sending the employees through 5 weeks of training,
0: er schickt alle seine Bewerber in ein 5 Wochen Training,
1: during orientation,
0: wo sie so die erste grobe Orientierung haben.
1: He offers them $4,000 to quit.
0: Und er bietet ihnen $4,000 an, wenn sie Schluss machen.
1: Nobody takes him up on it. They want to work there.
0: Aber keiner nimmt diese $4,000. Alle wollen bei ihm arbeiten.
1: Do you think he has a problem with turnover?
0: Glaubt er hat ein Problem mit Arbeiterfluktuation?
1: No.
0: Nein.
1: He says, our number one priority is actually company culture. So his goal is to focus on the culture of the organization. And by focusing on the people and the programs and the systems, he attracts all kinds of employees. They also sell... Oh, sorry.
0: Er sagt, seine erste Priorität ist Kultur. Weil indem er sich auf die Beziehungen, auf Menschen konzentriert, möchte jeder bei ihm arbeiten.
1: They sell hundreds of thousands of shoes over the internet.
0: Sie verkaufen tausende von Schuhen übers Internet.
1: They were recently acquired by Amazon.
0: Sie acquired?
1: Acquired. They're now part of Amazon.
0: Sie wurden kürzlich von Amazon aufgekauft.
1: There are two great expenses to an organization, and they never appear on the income statement.
0: Es gibt zwei ganz wichtige Dinge in jeder Firma, und die lassen sich nicht anhand des Umsatzes festmachen.
1: The first is employee turnover.
0: Das erste ist Arbeiterfluktuation.
1: The Society of Human Resource Management says that it takes 6 to 9 months of salary to replace each person who leaves.
0: Eine Gesellschaft sagt, es dauert 6 bis 9 Monate, 6 bis 9 Monatsgehälter kostet es, um eine Person auszuwechseln.
1: And that does not count the time spent by other people in hiring. Both the interviewing and time, as well as the advertising for that position.
0: Und das inkludiert auch noch nicht die Kosten und die Zeit, die draufgehen für die Leute, die dann in Bewerbungsgesprächen in Werbung arbeiten.
1: It does not include the training costs that are involved.
0: Es inkludiert auch nicht die Trainingskosten, die damit einhergehen.
1: And it doesn't account for the lost know-how.
0: Und es rechnet auch nicht damit ein. Es berechnet auch nicht mit ein. Das Wissen, das verloren geht.
1: Nor does it count for the lost relationships.
0: Und es berechnet auch nicht mit ein die Beziehungen, die verloren gehen.
1: Think about when an employee leaves the organization, they take with them not only the relationships that they have with customers, but also with coworkers.
0: Denk darüber nach, wenn ein Arbeiter deine Firma verlässt, verlierst du damit auch nicht nur die Beziehungen zu Kunden, sondern auch die Beziehung zu deinen Mitarbeitern.
1: And that has a great cultural impact on your organization.
0: Und das hat einen großen Einfluss auf deine Arbeitskultur in deiner Firma.
1: Because other employees are always asking, why did they leave?
0: Denn andere Arbeiter werden dich fragen, warum musste er oder sie gehen?
1: Turnover is an extremely expensive cost.
0: Arbeiterfluktuation ist eine sehr sehr teuer.
1: The second is employee engagement.
0: Das zweite ist Arbeiterbeteiligung.
1: And by being engaged, we're defining it as being inspired and emotionally attached to the organization.
0: Und Beteiligung bedeutet in diesem Kontext motiviert zu sein, persönlich emotional motiviert und verbunden mit der Firma zu sein.
1: According to the Gallup organization, who did a worldwide survey of employees, they found that 29% of employees were engaged in their work.
0: Und eine große Umfrage hat ergeben, dass 29% aller Arbeiter weltweit sich mit ihrer Arbeit verbunden fühlen.
1: 54% were not engaged.
0: 54% haben sich nicht verbunden gefühlt.
1: And 18% were actively disengaged.
0: Und 18% fühlten sich sogar aktiv nicht verbunden.
1: What this means is they are actively subverting the organization.

0: Das bedeutet, dass sie sogar gegen eine Einstellung gegen die eigene Firma hatten.
1: Not only are they spending their time at work brushing up on their resumes.
0: Sie verwenden nicht die Zeit in ihrer Arbeit ihrer Resume.
1: Looking for their next job.
0: Verwenden sie nicht die Zeit in der Arbeit, um für einen anderen Job zu suchen.
1: But they're looking to actually damage your business in the process of them leaving.
0: But sie denken auch darüber nach, wie sie deine Firma schädigen können, wenn sie kündigen.
1: So only 29% of employees are excited about working in your organization.
0: Das bedeutet, nur 29% der Arbeiter fühlen sich verbunden mit deiner Firma.
1: But it gets worse.
0: Aber es wird noch schlimmer.
1: That was worldwide.
0: Das war weltweit.
1: This is what it is for Western Europe.
0: So schaut es in Westeuropa aus.
1: 14%
0: are actively
1: engaged.
0: Fühlen sich verbunden.
1: 66% could care less.
0: 66% kümmern sich weniger.
1: And one in five are actively disengaged.
0: Und jeder fünfte ist sogar arbeitet dagegen.
1: As Christians, we have a great opportunity in the workplace to change this.
0: Als Christen haben wir eine hervorragende Möglichkeit, das zu verändern.
1: Christians should not have a workplace that represents this at all.
0: Christen sollten kein Arbeitsklima haben, das so aussieht.
1: If we create a dynamic place of work, our pie should look full of engaged employees.
0: Wenn wir ein dynamisches Arbeitsklima schaffen, sollte der ganze Kuchen quasi, der hier ist, aus beteiligten Arbeitern bestehen.
1: And the employees that work in our organizations should be the ones fighting and making their way to our workplaces where we can be selective about who we hire.
0: Und Arbeiter, die für uns arbeiten wollen, die sollen wirklich für uns arbeiten wollen von ganzem Herzen, dass wir uns auch die richtigen Personen aussuchen können.
1: But at least it's not as bad as Eastern Europe.
0: Aber zumindest ist es nicht so schlecht wie in Osteuropa.
1: It's even worse.
0: Dort ist es noch schlimmer.
1: So the further you go east, the worse it seems to get.
0: Je weiter nach Osten gehst, desto schlimmer wird es.
1: But there is good news.
0: Aber es gibt gute Nachricht.
1: If I can work for a company that was represented by that last pie graph and work with applying biblical principles to change it, I know you can too.
0: Denn ich weiß, wenn ich es geschafft habe, mit einer Firma gute und christliche Prinzipien einzuführen, die dem Diagramm der letzten Folie entsprachen, dann kannst doch du es schaffen.
1: So how do you begin to change the culture?
0: Also nun, wie stellst du es an, die Kultur zu verändern?
1: I'm going to share some practical examples with you, and then I'll take some time for some questions and answers.
0: Ich möchte nun einige praktische Möglichkeiten mit euch teilen und danach ein bisschen Zeit lassen für Fragen.
1: The first thing I would suggest is that you pray.
0: Das erste, was ich vorschlagen würde, ist Gebet.
1: And I know that you are people of prayer.
0: Und ich weiß, dass ihr Leute des Gebets seid.
1: James 1:5 says, if any one of you lacks wisdom, you should ask God, who gives generously to all without finding fault, and it will be given to you.
0: In Jakobus 1:5 heißt, wenn jemand unter euch an Weisheit mangelt, so soll er Gott fragen, und Gott wird ihm freizügig davon geben.
1: And Proverbs says, for the Lord gives wisdom. From his mouth come knowledge and understanding. He holds success in store for the upright. He is a shield to those whose walk is blameless.
0: Und in Sprüche heißt es, denn der Herr gibt Weisheit, und aus seinem Munde kommt Erkenntnis und Einsicht. Lässt es den Aufrichtigen gelingen und beschirmt die Frommen.
1: So when we pray to God, he's going to give us the wisdom, and we can ask for his guidance to help navigate these decisions that we make in the workplace.
0: Nun, wenn wir zu Gott beten, dann wird uns seine Weisheit geben, und wird uns führen in den Entscheidungen, die wir für unsere Arbeiter treffen müssen.
1: I think the second step
0: is
1: to get your values straight.
0: Deine Werte zurechtzulegen.
1: As we talked about this morning, establishing a few core values that are going to be critical to how you're going to operate your business.
0: Wir haben heute Morgen schon darüber gesprochen, dass du dir ein paar Kernwerte zurechtlegst, wie du deine Firma führen möchtest.
1: The other thing to think about that Bayard mentioned today, every business is in the people business.
0: An anderer Stelle haben wir heute schon gesagt, jedes

0: Geschäft ist in der Bibel Business.
1: Focused on people.
0: Jedes Geschäft sollte auf Menschen fokussiert sein.
1: A friend of mine used to always remind me, he would say, Tim, it's always and only all about the people.
0: Ein Freund von mir hat gesagt, es ist immer und es geht immer um Menschen.
1: Profit is important.
0: Gewinn ist sehr wichtig.
1: But profits come when you focus on the people.
0: Aber Erfolg kommt, wenn du dich auf Menschen konzentrierst.
1: As you focus on people, I believe God will reward you and the people will respond with hard work and give a great product and be eager to buy your services.
0: In dem Moment, wo du dich für Menschen einsetzt, werden sie es auch wertschätzen und werden sich noch mehr, und Gott wird es segnen, und sie werden sich noch mehr in deiner Firma für dich einbringen.
1: Another piece of advice for you in building a great culture
0: ein anderer Ratschlag
1: is that you don't have to reinvent the wheel.
0: Du musst das Rad nicht neu entdecken.
1: And by that I mean that there are numerous resources available.
0: Damit meine ich, es gibt eine Unzahl an Ressourcen, die wir nutzen können.
1: I can send this list out to you later, but these are some of the books that I've read, and as I read through these books and read the authors, I just simply applied some of the practices from them.
0: Das ist eine Liste von Büchern, die ich euch gerne nachher geben kann, Autoren, die über solche Werte und Prinzipien geschrieben haben.
1: I would even take our management team and spend time going through each chapter per week and then discussing it and asking how we could apply the principles.
0: Ich habe sogar mit meinen Co-Leitern mich zusammengesetzt und jede Woche einige Seiten aus diesen Büchern gelesen und darüber nachgedacht, wie wir das Gelernte in unserer Arbeit umsetzen können.
1: And there are many good books and resources out there on how to build a good workplace culture and also how to do it from a Christian perspective.
0: Und es gibt viele gute Bücher, von denen wir lernen können, wie man ein christliches Arbeitsfeld schaffen kann.
1: So here's some examples of what we implemented in our workplace.
0: Und hier sind ein paar Beispiele von dem, was wir in unserer Arbeit eingeführt haben.
1: I mentioned to you a little bit about our core values and how we established teams for each value.
0: Ich habe euch ein bisschen über unsere Kernwerte erzählt und wie wir auch Kleingruppen zu diesen Werten gebildet haben.
1: Every quarter, each values team would come up with an idea to help exonerate that value in the workplace.
0: Jedes Vierteljahr ist so dieses Kernteam gekommen und hat Vorschläge gebracht, wie man diese Werte besser leben kann.
1: I'm going to give some more details about the love value, but let me start with some of the others.
0: Ich möchte später noch ein paar Details zu dem Wert der Liebe geben, aber ich möchte erst mit anderen starten.
1: One of our core values was integrity.
0: Einer unserer Kernwerte war Integrität.
1: And so every quarter we would give out an integrity award.
0: Und jedes Vierteljahr haben wir eine Belohnung für Integrität vergeben.
1: And this was an award given to an employee based on the other employee's nomination of who had demonstrated integrity in the workplace.
0: Und das war eine Belohnung, die ein Arbeiter bekommen hat aufgrund eines Votings von anderen Arbeitern.
1: And every quarter at our company-wide meeting, they would receive a plaque.
0: Und jedes Vierteljahr bekommen sie eine Medaille.
1: We also talked about integrity during meetings.
0: Wir haben auch über in unseren Besprechungen über Integrität nachgedacht.
1: Because you might wonder, well, what does integrity truly mean in an organization?
0: Du fragst vielleicht, was bedeutet Integrität in einer Firma?
1: And one of the things that we talked about was that some of our meetings lacked integrity.
0: Und eine der Dinge, über die wir gesprochen haben, ist, dass es in manchen unserer Versammlungen an Integrität mangelt.
1: What would happen is that somebody, usually a senior person in the organization, would offer a suggestion.
0: Manchmal hatte ein Arbeiter einen Vorschlag gebracht.
1: And sometimes it wasn't always the best suggestion.
0: Und manchmal war es nicht der beste Vorschlag.
1: But everyone would go along with it.
0: Aber jeder war damit einverstanden.
1: And we made poor decisions.
0: Und wir haben schlechte Entscheidungen getroffen.
1: Because we weren't getting the input from the people who knew the work best.
0: Denn wir haben nicht den Input auch von denen bekommen, die es besser wissen.
1: So we talked about the importance of rebutting and refuting another person's idea, even if that person was the CEO of the company.
0: Und so haben wir darüber nachgedacht, wie man auch sich auch auf gegenseitig die Vorschläge auch kritisieren kann, selbst wenn es vom Geschäftsführer kommt.
1: And we tried to make our meetings a safe place where

0: ideas could be shared freely.
1: Und wir haben versucht, unsere Versammlungen zu einem sicheren Ort zu machen, wo sich jeder in Freiheit zu Wort melden kann.
0: We even encouraged debate.
1: Wir haben auch Diskussion ermutigt.
0: In fact, sometimes if it was unanimous, we said no good.
1: Und wenn wir uns nicht einig waren, haben wir gesagt, okay.
0: We said it, if there isn't any debate, then it has to, we have to challenge it further to get an even better decision.
1: Und wenn es auch keine Diskussion gab, manchmal haben wir auch Diskussion aktiv gefördert, um eine bessere Entscheidung zu finden.
0: Those were some of the ways that we implemented the value of integrity even in our meetings.
1: Das war einer der Wege, wie wir Integrität auch in unsere Versammlungen eingeführt haben.
0: We tried to promote the value of leadership within the organization.
1: Wir haben versucht, den Wert der Leiterschaft zu implementieren.
0: A lot of times that was done through education.
1: Zum großen Teil wurde es über Erziehung und Ausbildung gemacht.
0: One quarter we had a goal where we had a Lego ship.
1: In einem Viertel hatten wir so ein Lego-Boot.
0: With over 1,000 pieces.
1: Das aus über 1,000 Teilen bestand.
0: And every day there was a question, a series of questions from a chapter of a book that we all read as an organization on the topic of leadership.
1: Und jeden Tag gab es ein paar Fragen zu dem Buch, das wir regelmäßig lasen.
0: And for every answer that you had correct, you could get a Lego piece and add to the Lego ship.
1: Und für jede richtige Antwort, die du gegeben hast, kannst du einen Legostein nehmen und ihn aufs Schiff draufsetzen.
0: We called it the leadership.
1: Wir haben es das Leiterschiff genannt.
0: And for each Lego piece that you received,
1: und für jeden Legostein, den du gesetzt hast,
0: you got one ticket into the raffle.
1: Hast du ein Ticket für eine Losung bekommen.
0: And the winning prize was a trip for your family to go to Legoland.
1: Und der Gewinn war ein Ticket für eine ganze Familie ins Legoland.
0: So many employees, you know, read the chapters, went through the process, understood the material, and were eager to participate.
1: Und so haben viele Leute sich daran beteiligt, das Buch zu lesen, die Fragen richtig zu beantworten, um diesen Preis zu gewinnen.
0: It's just a one way to make the topic of leadership fun.
1: Es ist nur eine Art der Weise, wie man auch das Thema der Leiterschaft interessant gestalten kann.
0: One of the things we did for innovation is we had an idea repository system.
1: Eine der Dinge, wie wir Erneuerung gefördert haben, war ein
0: where people could submit ideas online.
1: Wir haben so eine Plattform geschaffen, wo die Arbeiter ihre Ideen online kundgeben können.
0: And so they could write up their idea and post it to a review board that got looked at every week.
1: Und so konnten sie ihre Ideen schreiben, die dann regelmäßig von einem Komitee beurteilt wurden.
0: And just submitting an idea would get you a small reward.
1: Und eine Idee zu schreiben gibt dir schon eine Belohnung.
0: And then those ideas would get prioritized every week.
1: Und diese Ideen wurden dann jede Woche gereiht.
0: We usually had about 20 new ideas every week.
1: Meistens hatten wir so 20 neue Ideen jede Woche.
0: From all of our employees that ranged from customer service ideas to social events, all kinds of ideas.
1: Von allen unseren Arbeitern aus dem Kundenservice oder aus dem Marketingbereich.
0: So many of the ideas never got implemented.
1: Viele der Ideen haben wir nie umsetzen können.
0: Because we had too many ideas to sift through.
1: Denn wir hatten einfach viel zu viele Ideen.
0: But we had the ideas coming from the people who did the work and knew it best.
1: Aber wir bekamen die Ideen von den Arbeitern, die auch am meisten von ihrer Arbeit wissen.
0: They were the ones listening to our customers.
1: Das sind denn schlussendlich diejenigen, die auch mit unseren Kunden kommunizieren.
0: And so they were the ones to give us the suggestions and they were rewarded for it.
1: Und das waren auch die Arbeiter, waren diejenigen, die uns dann die Ideen gaben und dafür auch belohnt wurden.
0: Usually those that had other benefits that got implemented, the person would receive a nice reward like a dinner or some other gift card.
1: Gewöhnlicherweise hat dann der Gewinn aus diesem Ideenpool einen Gutschein für ein Essen oder so ähnlich gewonnen.
0: Let me share a few of the ideas that we had just around our value of love.
1: Lass mich noch ein paar Gedanken darüber teilen, die Ideen, die wir zum Wert der Liebe hatten.
0: One

0: One of the things I tried to make sure employees knew is that love takes place in the context of relationships.
1: Ich wollte haben, dass unsere Arbeit, unsere Angestellte wissen, dass das Liebe in Beziehung zum Vorschein kommt.
0: We had monthly team lunches.
1: Jeden Monat hatten wir gemeinsames Essen in den Teams.
0: These were teams of 4 or 5 people, all from different departments.
1: Das waren Kleingruppen zwischen 4 und 5 Leuten aus den verschiedensten Bereichen.

0: Firma.
1: They were randomly chosen every month.
0: Sie wurden durch zufällig ausgewählt, neu ausgewählt jedes Monat.
1: And they were given a budget to go out to have lunch on the company.
0: Und sie bekamen einen gewissen Geldbetrag, um auf die Kosten der Firma essen zu gehen.
1: So every month, every employee had lunch on the company with another group of other employees who they probably would have otherwise not even met.
0: Und so konnte jedes Monat, hatte jeder Arbeiter die Gelegenheit, auf Kosten der Firma mit anderen Leuten der Firma, die er vielleicht sonst nie kennengelernt hätte, essen zu gehen.
1: And their goal was to talk about anything but work.
0: Und ihr Ziel war es, über alles Mögliche zu sprechen, außer über die Arbeit.
1: Because this time was a time to build relationships, not to discuss work.
0: Denn diese Zeit war dafür reserviert, Beziehungen zu formen und nicht über Arbeit zu diskutieren.
1: But,
0: aber,
1: usually what happened is they developed a friendship that then translated into a lot of work productivity.
0: Und was dann passiert ist gewöhnlich, dass diese Zeit in Freundschaft übergegangen ist und das sich auch auf die Arbeitsproduktivität umgemünzt hat.
1: We usually had at least one big quarterly social event.
0: Und wir hatten noch immer einmal im Viertel ein großes gemeinsames Freizeitevent.
1: Like a picnic at a park or a Christmas party.
0: Zum Beispiel wie ein Picknick oder eine Weihnachtsfeier.
1: And those were usually all day events.
0: Und das war dann immer gewöhnlich so gegenüber den ganzen Tag.
1: And everybody, you know, the employees and their families came. We provided all the food.
0: Und die Arbeiter kamen mit ihren Familien und wir haben das Essen zur Verfügung gestellt.
1: Although sometimes there was potluck with that too.
0: Und manchmal gab es aber auch Potluck, wo jeder was mitbrachte.
1: But we also had potlucks at the office, usually once a month.
0: Aber wir hatten auch ungefähr jedes Monat Potluck in der Arbeit.
1: And sometimes they would be on a particular theme.
0: Und manchmal waren diese Potlucks zu einem gewissen Thema.
1: Like we would have a chili cook-off.
0: Zum Beispiel Gulasch.
1: Yeah, Gulasch. And we'd have a contest to see who could make the best.
0: Und wir hatten auch einen Bewerb, wer das beste Chili zubereiten kann.
1: We also had a lot of fun in the office with different tournaments.
0: Wir hatten auch sehr viel Spaß und Freude in der Arbeit mit bestimmten Turnieren.
1: We had many ping pong tournaments.
0: Wir hatten sehr viele Tischtennis-Turniere.
1: Even a chess tournament.
0: Sogar ein Schachturnier.
1: But with the chess tournament, we did have the timer, so they kept the games to about 30 minutes.
0: Aber wir haben das dann auch natürlich auch zeitlich limitiert.
1: We had Wii tournaments where people would bring in the Wii and play video games.
0: Wir hatten auch Nintendo Wettbewerbe, wo man auf dem Nintendo gegeneinander gespielt hat.
1: Uh-huh. Mm-hmm. We also had thing called Gabe was kind of a fun thing we did one quarter. The love team decided it would be fun to have employees do random acts of kindness for other employees.
0: Und das Team die Wertekleingruppe der Liebe hat auch die Idee von Gabe, wo man so Kleinigkeiten der Liebe einem anderen tut.
1: And they called it going above and beyond.
0: Und sie nannten das Gabe's ein Akronym für darüber hinausgehen.
1: And so they got this stuffed giraffe.
0: Und da haben sie jetzt eine große Giraffe gebastelt.
1: With the long neck, which they thought was the going above and beyond.
0: Mit dem langen Hals, mit der Bedeutung darüber hinaus.
1: And the object was, when you do your act of kindness for another coworker, you gave them Gabe.
0: Und die Aufgabe war, wenn du jemanden anderen einen Akt der Aufmerksamkeit, der Liebe gemacht hast, dann gibst du ihm die Giraffe Gabe.
1: And you could only hold on to Gabe for one day before you could do the act of kindness to somebody else.
0: Also du darfst Gabe nur einen Tag lang behalten und musst dann einen Akt der Liebe einem anderen tun und danach die Giraffe überreichen.
1: And you had to do it to somebody who you didn't know in the workplace.
0: Und du musstest diesen Akt an jemanden tun, den du davor noch nicht gekannt hast.
1: And this was when we had, you know, 65, 70 employees.
0: Das war so eine Zeit, als wir um die 65 Angestellte hatten.
1: One incident was kind of interesting. We had one employee who had just received Gabe on the last day that he was supposed to work.
0: Einen interessanten Zwischenfall gab es, da hat ein Arbeiter Gabe bekommen am letzten Tag, wo er noch hier war.
1: He said that he was going to take an extended leave and he was headed to Alaska and he wasn't sure if he was going to return because he had a dream to go to Alaska.
0: Er hatte einen längeren Aufenthalt in Alaska geplant. Er war sich nicht sicher, ob er jemals zurückkommen würde,

0: Und es war sein Traum, nach Alaska zu gehen.
1: Somebody heard that he was going to leave, and so they gave Gabe to him.
0: Und einer hörte, dass er die Firma verlassen würde, und so gab er ihm Gabe, die Giraffe.
1: Pretty soon we saw pictures sent to us by email with Gabe and Mount Denali in the background.
0: Und kurz Zeit darauf haben wir Bilder von ihm bekommen, wo er die Giraffe in die Landschaft platziert hatte.
1: So Gabe had about a one-month tour.
0: Und so hatte Gabe eine einmonatige Reise nach Alaska.
1: But the gentleman actually decided he didn't want to stay in Alaska, came back and we gave him his job back.
0: Aber schlussendlich hat er sich nicht dafür entschieden, in Alaska zu bleiben. Er kam zurück und natürlich hat er die Arbeit
1: and
0: auch
1: he passed
0: bekommen.
1: Gabe along to others.
0: Und er hat dann die Giraffe weitergegeben an die anderen.
1: We did Bible studies in the workplace.
0: Wir haben auch Bibelstunden in der Arbeit gegeben.
1: Now this was something that was just open for people to attend if they wanted to.
0: Das war natürlich auf einer freiwilligen Basis.
1: And we probably had about 8 or 10 people that would attend each week.
0: Und wir hatten ungefähr 8 bis 10 Leute, die so jede Woche kamen.
1: And most of them were probably already Christians.
0: Und die meisten von ihnen waren schon Christen.
1: But it was at least something that we offered for people who might be interested.
0: Aber es war zumindest etwas, was wir angeboten haben für Leute, die Interesse zeigten.
1: We also offered courses on parenting.
0: Wir haben auch Workshops zu oder Ausbildung zur Elternschaft angeboten. Yeah.
1: Financial planning.
0: Finanzplanung.
1: And we also paid for people to go to Christian marriage conferences.
0: Wir haben auch Leute da bezahlt dafür oder ihnen die Kosten gegeben, wenn sie eine Ehekonferenz besuchten.
1: And we also did some of the charitable giving, as I mentioned earlier.
0: Und wir haben auch andere Charity. Wir haben auch Geld für Wohlfahrtszwecke gegeben.
1: And I want to spend a little bit of time talking about charitable giving because it became a very important part of our workplace culture.
0: Und ich möchte ein bisschen über diese Wohlfahrtswerke reden, denn das wurde sehr wichtig in unserer Firma.
1: In the companies that do the ranking of best places to work in America, one of the questions they ask is, I feel good about our contributions to the community.
0: Die Firma, die so ein Ranking erstellt über Firmen, wo es ein gutes Arbeitsklima gibt, die stellen die Frage, ob man zur Gesellschaft etwas Gutes beiträgt.
1: And of those companies that were included in the top 50 companies in America, 94% agreed with that statement.
0: Die Top 50 Firmen hatten fast 94% ihrer Arbeiter, die zustimmten, dass sie etwas Gutes der Gesellschaft tun.
1: So it shows that to have a great place to work, employees want to know that you're also doing a lot for the community.
0: Und das zeigt einfach, dass wenn du etwas für die Gesellschaft tust, dass das Arbeit auch wertschätzt in deiner Firma.
1: And at InsureMe we had 98%.
0: Und meine Firma hatte sogar 98%.
1: That's not how it started, believe me, but that's where we got to as we shared, you know, with giving tithe on our profits.
0: Aber so hat es in meiner Firma nicht begonnen. Es war am Anfang sehr hart.
1: And the reason why charitable giving is so important is because it creates trust.
0: Und der Grund, warum großzügiges Geben so wichtig ist, ist, es schafft Vertrauen.
1: So, who would you trust?
0: Nun, wem würdest du vertrauen?
1: The idea of service and giving connotates trust.
0: Die Idee des Dienens und des Gebens schafft Vertrauen.
1: Greed does not convey trust.
0: Geiz fördert kein Vertrauen.
1: And so, to be a company that encourages trust, we want to be a company that is generous.
0: Nun, um eine Firma zu sein, die Vertrauen schafft, müssen wir auch eine Firma sein, die gerne gibt.
1: So we had 3 different things that we did with our employee matching fund or with our charitable giving that I mentioned earlier today.
0: Und so nun hatten wir 3 Schienen, um diese Freizügigkeit zu fördern.
1: We matched employees' gifts to charity 3-to-1.
0: Wir haben Arbeiter mit wir haben das, wenn Arbeiter eine Spende geben, es verdreifacht.
1: We had volunteer service trips where we would help to pay for the volunteering that you might do to help other organizations.
0: Wir hatten freiwillige Einsätze von unseren

0: Angestellten, die wir finanziell förderten,
1: including international mission trips,
0: was auch internationale Missionseinsätze mit einbezog.
1: And we had direct donations to other non-profit organizations.
0: Und wir hatten auch direkte Spenden an andere selbsterhaltende Firmen.
1: We and as I mentioned before too, it's when you talk about your goals, it you have to think about what gets rewarded.
0: Und wir haben schon darüber gesprochen, wenn du über deine Werte nachdenkst, musst du darüber nachdenken, was wird belohnt.
1: Or what gets talked about.
0: Oder worüber wird gesprochen.
1: So if generosity is something that you want people to engage in, you have to give them a reason to talk about it.
0: Nun, wenn du möchtest, dass Menschen großzügig werden, musst du noch die Gelegenheit geben, darüber zu reden.
1: There has to be some kind of a reward in it for them.
0: Da muss es irgendeine Belohnung dafür geben.
1: So we gave them a little encouragement.
0: Und so haben wir ihnen Ermutigung zur Großzügigkeit gegeben.
1: I told them that if they raised enough money, they could shave my head.
0: Ich habe ihnen gesagt, wenn sie genug Geld bekommen, dann dürfen sie mich rasieren.
1: And they raised the money.
0: Und sie haben das Geld zusammenbekommen.
1: The goal was to raise $50,000.
0: Das Ziel war es, $15,000 zu sammeln.
1: Among
0: 50,000 Dollar.
1: 50,000. Among 68 employees.
0: Und das Geld kam von 68 Angestellten.
1: And they raised it. We had over 95% of the employees participate in the charitable giving program.
0: Und 95% der Angestellten haben sich daran beteiligt.
1: We also did our volunteer service trips. Let me show you a little bit about that. So
0: wir haben auch unsere freiwilligen Einsätze gehabt.
1: We told our employees that we would just pay half the cost of them to go on a missions trip if they wanted to do so.
0: Wir haben unseren Angestellten gesagt, wir zahlen euch bis zu der Hälfte des Einsatzes, wenn ihr wollt.
1: And that's all the involvement I had in the process.
0: Und das war alles, was ich tat in diesem Prozess.
1: From that, the employees got excited and thought, where can we go?
0: Und von da an waren sie so begeistert und haben gefragt, wo sollen wir hingehen?
1: They organized trips to Juarez, Mexico, which is about a one-day flight away. Not too far, but you know, a little bit of a journey on the airplane to get there.
0: Sie haben Einsätze nach Mexiko organisiert, wo man ungefähr eine Tagesreise hinreisen musste.
1: They would take 20 or 30 employees at a time to go build houses.
0: Manchmal sind sie sogar zu 20 oder zu 30 dorthin geflogen, um Gebäude zu bauen.
1: So, yeah, Bayard asked, was this on their vacation time? We matched it 50-50. So if they took a week, we'd give them 2.5 days of vacation time. Or if they took 2 weeks, it cost them 1 week of vacation.
0: Und die Frage war, ob sie das in der Urlaubszeit gemacht haben. Wir haben das so gehandhabt, wenn sie eine Woche auf Einsatz waren, haben wir ihnen nur 2,5 Tage Urlaub abgezogen.
1: And it was great to walk into the office and see food drives that they had organized themselves.
0: Und es war schön, ins Büro zu gehen, food drives.
1: Yeah, collections of canned foods.
0: Oh, und es war schön, einfach auch ins Büro zu gehen und zu sehen, wie sie Essen zusammengestellt haben.
1: That they were going to take to Mexico.
0: Das Essen, das sie mit nach Mexiko nahmen.
1: And this was all their doing and things that they organized for themselves.
0: Das haben alle sie für sich organisiert und getan.
1: We went to an orphanage in Ghana.
0: Wir sind zu einem Waisenheim in Ghana gefahren.
1: We had groups go to Russia and Sudan.
0: Wir hatten eine Gruppe, die nach Sudan und Russland flog.
1: And we did lots of community projects around Denver.
0: Und wir haben viele auch öffentliche Projekte auch in Denver gemacht.
1: It was a great way to see how employees rallied around those types of activities.
0: Es war wunderschön zu sehen, wie Angestellte in solchen Projekten sich beteiligen.
1: And just a few other examples of some other things we implemented in the workplace.
0: Und nur ein paar andere Beispiele von Dingen, die wir implementiert haben in unserer Arbeitsklima.
1: One is a concept called open book management.
0: Ein Konzept, das haben wir genannt, das Management des offenen Buchs.
1: And essentially we shared all of the accounting with the employees except for individual salary levels.
0: Das bedeutete, wir haben unsere ganze Finanzplanung vor allen offengelegt, außer wenn es jetzt persönliche Gehälter betraf.
1: In fact, we all shared in a profit sharing program, so they wanted to know how profitable we were.
0: Und wir haben auch unsere Profite, Gewinne offen dargelegt, dass sie sehen, wie profitträgig wir arbeiten.
1: So at every quarterly meeting we would show what our goals were and how well we performed on those goals, including our profit.
0: so zu jedem Viertel.

0: Vierteljahr haben wir also uns zusammengesetzt und gezeigt, wie wir arbeiten und wie sich auch unsere Gewinne abzeichnen.
1: During those company-wide meetings every quarter, there was a question and answer time that was open that they could ask any question freely.
0: Und während diesen vierteljährlichen Treffen gab es auch eine Frage- und Antwortzeit, wo sie Fragen stellen konnten.
1: Including questions that they could have submitted anonymously beforehand.
0: Das hat auch Fragen mit einbezogen, die sie anonym zuvor stellen konnten.
1: One of the things that we implemented was what we called weekly one-on-one meetings.
0: Eine andere Sache, die wir eingeführt haben, war ein wöchentliches Angesicht-zu-Angesicht-Treffen.
1: And these were weekly meetings with the supervisor and their direct reports.
0: Und das war ein Treffen von Vorgesetzten und Arbeitern.
1: And those meetings lasted usually at least 1 hour.
0: Und diese Treffen dauerten ungefähr eine Stunde.
1: And we tried to make them highly relational.
0: Und wir haben sie versucht, sehr kommunikativ zu gestalten.
1: And by that I mean that we were there to talk about work and work performance, but much more than that.
0: Und damit meine ich, dass wir auch unser über die Arbeit geredet haben, aber auch noch um viele andere Dinge.
1: So we spent the time asking how things were going for them.
0: Und wir haben auch Fragen gestellt, hey, wie geht es euch in der Arbeit?
1: Is there anything that we can do to help you in any way?
0: Gibt es etwas, was wir für euch tun können, um euch zu unterstützen?
1: And as the supervisor, we tried to have a servant leader model.
0: Und als die Vorgesetzten haben wir versucht, ein Leiterschaftsmodell zu verwenden.
1: Where we were serving them.
0: Ein Modell, das bedeutet, dass wir den Angestellten dienen.
1: So the goal of the weekly meeting was usually, what is happening in your life that I can help with?
0: So das Ziel war herauszufinden, was in dem Leben des Arbeiters geschieht, wo ich unterstützen kann.
1: And as it related to their performance goals, we also would ask, here are the goals that you set for the quarter that you said you were going to achieve. How can I help you achieve them? Here's how you're doing on those goals.
0: Und wir haben auch über die Ziele geredet, die sich der Arbeiter gesetzt hat, wie er diese Ziele besser und effektiv erreichen kann.
1: We also had most of our meetings always included people from other departments.
0: Und in diesen Treffen haben wir auch oft Leute aus anderen Abteilungen mit einbezogen.
1: So whenever there was something that was to be discussed, we made sure that we had people from every discipline in the organization to help participate in that discussion.
0: Und jedes Mal, wenn wir eine Besprechung hatten, haben wir versucht, aus jeder Abteilung einen Repräsentanten zu bekommen.
1: We also had great benefits, including a sabbatical.
0: Wir hatten auch großen Erfolg in der Einführung des Sabbatjahrs.
1: And the sabbatical, I shared with them the idea of Sabbath.
0: Und in dem Sabbatjahr habe ich ihnen die Idee des Sabbats kommuniziert.
1: We always had Sabbaths off.
0: Jeden Sabbat war natürlich frei.
1: But I also talked to them about the 7-year sabbatical.
0: Aber ich habe ihnen auch von dem 7-Jahres von dem Sabbatjahr erzählt.
1: And I said, you're not going to get a whole year off.
0: Ihr werdet kein ganzes Jahr frei bekommen.
1: But I will give you an extra 6 weeks off after 6 years of service.
0: Aber ich will euch nach 6 Jahren der Arbeit weitere 6 Wochen Urlaub geben.
1: Employees love that benefit.
0: Und Arbeiter haben das geliebt.
1: So the question is, did anybody work?
0: Die Frage ist, hat überhaupt jemand gearbeitet dann?
1: This wasn't our workplace, but it probably could have been.
0: Das war jetzt nicht unsere Firma, aber es hätte sein können.
1: And what about your witness?
0: Wie ist mit deinem Zeugnis?
1: This was a picture that I did have in the office.
0: Das war ein Bild, das ich in meinem Büro an der Wand hängen hatte.
1: It was the prominent picture in the office.
0: Es war das prominenteste Bild in meinem Büro.
1: And I would tell employees that this picture is entitled the senior partner.
0: Und ich habe meinen Arbeitern gesagt, dieses Bild hat den Titel the senior
1: partner.
0: The senior partner.
1: And that the way I approach business is that Jesus is the owner of all things.
0: Und auf die Art und Weise, wie ich an Geschäft rangehe, ist, ich stelle mir vor, dass Jesus alles besitzt.
1: Including this business.
0: Mein Geschäft inkludiert.
1: And as a result, he is my boss.
0: Und als ein Resultat ist mein Boss.
1: You don't have to agree with that, but if you see anything that you think would be counter to what Jesus stood for, please bring it to my attention, because he's the one I have to answer to.
0: Du musst damit vielleicht nicht zustimmen, aber wenn du etwas siehst,

0: wo ich vielleicht dem widerspreche, was Jesus tun würde, dann sage es mir bitte, denn ich muss Jesus Rechenschaft ablegen.
1: And so that was the message that was communicated to the employees. Probably 80% of them were not Christians.
0: Und das war die Botschaft, die wir an unsere Arbeiter kommunizierten, und 80% waren keine Christen.
1: But my goal was to create a work environment where they could at least see how Christ may have operated in the workplace.
0: Aber mein Ziel war es, ein Arbeitsklima zu schaffen, in dem sie sehen, wie Jesus auch eine Firma führen würde.
1: We did have a handful of Bible studies.
0: Wir hatten eine Handvoll Bibelstunden.
1: And we did have a few people come to accept faith in Christ.
0: Wir hatten ein paar Leute, die sich für den Glauben an Jesus, für den Glauben an Jesus entschieden haben.
1: But most importantly, I wanted to create a place of refuge where people could come from their craziness and busyness of their work life or their family life and other things going on and find a place of refuge while at work.
0: Aber über all dem wollte ich einen Rückzugsort für meine Angestellten schaffen, zu dem sie kommen können aus Verwirrungen, aus Anstrengungen, aus dem Alltag.
1: And so, as you consider the culture that you are establishing, whether you are just an influence in that workplace or whether you really set the culture, think about how you can be an example for Jesus in various ways.
0: Und wenn du darüber nachdenkst, wie du zur Kultur beitragen kannst, sei es jetzt als Leiter oder als Co-Arbeiter, denk darüber nach, was Jesus tun würde.

Gefälschte Heiligung. Wer sagt, ich kenne ihn und hält seine Gebote nicht, der ist ein Lügner, und in dem ist die Wahrheit nicht. Wer aber sein Wort hält, in dem ist wahrlich die Liebe Gottes vollkommen. Daran erkennen wir, dass wir in ihm sind. Die Heiligung, die jetzt in der religiösen Welt an Bedeutung gewinnt, bringt einen Geist der Selbstverherrlichung mit sich und eine Missachtung des göttlichen Gesetzes, die sie als der biblischen Religion entfremdet kennzeichnen. Ihre Verteidiger lehren, Heiligung sei ein Werk eines Augenblickes, wodurch sie angeblich allein durch den Glauben vollkommene Heiligkeit erlangen. Glaube nur, sagen sie, und der Segen ist dein. Angeblich braucht sich der Empfänger überhaupt nicht weiter darum zu bemühen. Gleichzeitig leugnen sie die Autorität des Gesetzes Gottes und machen geltend, sie wären von der Pflicht, die Gebote zu halten,

völlig befreit. Können aber Menschen heilig sein, mit dem Willen und Charakter Gottes übereinstimmen, ohne mit den Grundsätzen übereinzustimmen, die ein Ausdruck seines Wesens und seines Willens sind. Das Verlangen nach einer bequemen Religion, die keinen Kampf erfordert, keine Selbstverleugnung, keine Trennung von den Narrheiten der Welt, hat die Lehre vom Glauben und vom Glauben allein zu einer beliebten Lehre gemacht. Was sagt aber das Wort Gottes dazu? Der Apostel Jakobus sagt: Was hilft's, liebe Brüder, wenn jemand sagt, er habe Glauben und hat doch keine Werke? Kann der Glaube ihn selig machen? Willst du nun einsehen, du törichter Mensch, dass der Glaube ohne Werke nutzlos ist? Das Wort Gottes spricht deutlich gegen diese bestrickende Lehre vom Glauben ohne Werke. Das ist kein Glaube, der die Gunst des Himmels in Anspruch nimmt, ohne die Bedingungen zu erfüllen, unter denen Gnade gewährt werden soll. Das ist Anmaßung. Echter Glaube hat nämlich seine Grundlage in den Verheißungen und Vorkehrungen der Heiligen Schrift. Keiner soll sich selbst betrügen, indem er glaubt, er könne heilig werden, während er doch absichtlich eine Forderung Gottes missachtet. Das Begehen einer bewussten Sünde bringt die warnende Stimme des Geistes zum Schweigen und trennt die Seele von Gott. Wer sagt, ich kenne ihn und hält seine Gebote nicht, der ist ein Lügner und dem ist die Wahrheit nicht. Wer aber sein Wort hält, in dem ist wahrlich die Liebe Gottes vollkommen.

Gesundheit und Entscheidung. Es gibt einige Dinge, da kann man entscheiden, ob man es so machen will oder so machen will. Und naja, dann hilft Information immer so ein bisschen. Und so will ich so ein paar Dinge anschneiden in diesem Vortrag, wo wir sehen können, was können wir machen, um einen gesünderen Körper zu haben? Was können wir vermeiden? Was für Entscheidungen können wir treffen? Das sind einige Dinge, da können wir nichts dran machen, aber einige wohl. Der menschliche Körper ist ein fantastisches Wesen. Wenn man sich die Chemie betrachtet, die Physiologie, die Anatomie, wie alles zusammen funktioniert, so komplex, so kompliziert und doch können wir miteinander reden, wir können miteinander diskutieren, wir können sehen, wir können Bilder im Gehirn aufbewahren, wir können mit dem Auge mehr sehen, als die beste Kamera der Welt produzieren könnte, aber es ist natürlich alles durch Zufall entstanden. Ist eigentlich lächerlich, wenn man dran denkt. Also dieser Körper, dass er überhaupt normal ist, wenn er geboren ist, ist schon ein Wunder. So komplex, die ganze Entfaltung des DNA und so weiter, ist schon fantastisch. Also welche Risikofaktoren beeinträchtigen unsere Gesundheit? Und was sollen wir machen auf diesem Planeten, der immer mehr und mehr verseucht wird, wo die Umwelt beschmutzt wird, wo der Boden nicht mehr zeugt, was er zeugen sollte und alle diese Probleme. Was sind die Monster in unserem Lebensstil, mit denen wir zu tun haben täglich? Weil hier ist ein Zitat, das kommt aus einem wissenschaftlichen Journal. Smog blights babies in the womb, also atmosphärische Beschmutzung schädigt Kinder schon in der Mutter. Naja, was soll ich damit machen? Ich habe nur eine Wahl, entweder ich ziehe um oder ich höre auf zu atmen. Und das kann nicht jeder, nicht jeder kann sagen, heute ist die Atmosphäre ein bisschen beschmutzt, heute höre ich mal auf zu atmen. Aber das sind andere Dinge, wo wir wohl etwas machen können. Wir können entschließen, was wir zu uns nehmen. Viele Leute fangen den Tag an mit einem Stimulant. Also morgens früh wird man wach und man fühlt sich so eine halbe Leiche. Der Arm macht nur noch so und will etwas greifen, was da neben dem Bett ist. Für viele ist es die Zigarette als erstes morgens früh. Für andere, mit denen kann man nichts anfangen, bis sie eine Tasse Kaffee hatten und. So wird der Tag gestartet. Am Ende des Tages, naja, dann hat man sich aufgepautscht und aufgepeitscht den ganzen Tag lang, kommt man nach Hause und jetzt will man ein bisschen ausrasten oder man will sich ein bisschen beruhigen, sagen wir es mal lieber so. Also depressant her. Gib mir mal was zu trinken, ein Whisky oder sowas ähnliches, dass ich mal zur Ruhe komme. Und andere, die haben größere Probleme, die brauchen Halluzinogene, damit sie das ganze Leben vergessen. Und die sowieso fertig sind mit dem Leben, naja, die schnaufen nur noch Benzingase und Klebstoffe und so weiter. So ist der Mensch heutzutage. Wir leben in einem Zeitalter, wo wir gar nicht überlegen, was macht das an meinem Körper. Es wird uns erzählt, ja, ein bisschen Wein ist gut. Habt ihr das schon gehört? Ja, trink gut, ist gut für den Herzkreislauf, gut für dies, gut für jenes. Ein bisschen Wein ist gut. Ist ja auch wahr. Da sind Substanzen im Wein, die wohl gut sind. Sekundäre Pflanzenchemikalien, Phytochemikalien, die eine gute Wirkung haben. Aber in dem Wein ist da auch was? Alkohol. Gut. Und man hat viele Tests gemacht und man hat gemerkt, dass ganz wenig Alkohol, so wie in einem Glas, ist schon genug, um das Immunsystem zu unterdrücken. Also die Frage ist, soll ich den Wein trinken, weil da was Gutes drin ist, wenn da auch was Schlechtes drin ist? Des guten Weges wegen trinke ich ihn dann.

Oder kann ich was anderes machen? Ja, man kann. Man kann die Weintrauben, den Weintraubensaft trinken. Dann hat man alles, was gut ist im Wein, ohne das, was schlecht ist im Wein. Ist das nicht logisch? Das ist also eine Wahl, die wir treffen können. Wenn ich ein starkes Immunsystem

Naja, das ist ja nur bei Schwertrinkern, ne? Oder? Nein, Zirrhose kann sogar nur von Gärung und Alkoholproduktion im Magen stattfinden. Mit verkehrten Kombinationen kann es sogar geschehen. Oder fetales Alkoholsyndrom, wo man diese kleinen stupsigen Nasen hat. Diese kleinen stupsigen Nasen und diese flachen Gesichtchen. Wenn man amerikanisches Fernsehen sich ansieht, da sieht man erst, wie viele Kinder genau dieses Syndrom haben. Und wann passiert das? Hier steht unten geschrieben in diesem medizinischen Buch, Frauen, die trinken während der Schwangerschaft, haben natürlich 30-45% größeres Risiko, um sowas zu erleben, so ein Kind zu bekommen. Und nur zwei Getränke, gemischte Getränke pro Tag, sind schon genug. Jetzt bei uns in Afrika ist das natürlich ein Riesenproblem. In dem niedrigen sozioökonomischen Stand ist ein großer Teil der Bevölkerung haben fetales Alkoholsyndrom. Das ist schon problematisch. Also man findet diese Leute nachher in den Gangs und das ganze Gewissen ist beschränkt und sie können nicht normal reagieren in der Gemeinschaft. Reagieren und so. Das ist schon ein größeres Problem, als was man glaubt. Also man kann eine Wahl machen. Man kann wählen, ob man weiter trinken will, während der Schwangerschaft oder außerhalb der Schwangerschaft. Es ist nicht das Beste, was man machen kann. Und dann hat man noch eine Wahl, wenn es zum Rauchen kommt. Jeder weiß, dass je mehr man raucht, je größer ist das Problem vom Krebs. Das weiß jeder. Und da braucht man nicht viel mehr drüber sagen. Interessant ist es, dass wenn man hier betrachtet, was ist die Wahrscheinlichkeit, um 70 Jahre alt zu werden? Und wenn man noch nie geraucht hat, dann geht man auf diesen roten und dann Grafik und dann sieht man hier, gehe ich hier gerade hoch, ist schwer zu sehen. Dann sind wir da, also so knapp über 80%. Wenn ich aber 25 Zigaretten am Tag rauche, was ist die Wahrscheinlichkeit? Dann gehe ich hier hoch, dann komme ich nur nach da, dann ist es schon nur 50%. Also das macht schon einen großen Unterschied. Also weniger rauchen schon hilft, Nummer eins, oder gar nicht rauchen ist natürlich am allerbesten. Und aufgeben, das hilft natürlich auch. Gesetze heutzutage werden immer schärfer und ich denke, das ist nicht ein schlechtes Ding. Wir sehen, dass die entwickelten Länder wie Schottland und Hongkong und Island und Vereinigten Staaten und so weiter und Dänemark, das sind die Länder, wo der am meisten Lungenkrebs gegenwärtig ist. Also das ist schon ein Problem. Lungenkrebs in der USA, naja, erst seit 65 nimmt das dramatisch zu bei den Frauen. Bei den Männern war es in den 60er Jahren schon recht hoch. Also die Frauen brauchen etwas länger, um dumm zu werden als die Männer. Aber endgültig werden sie auch dumm. Bitte betrachten. Wenn man sich die Lungen ansieht, wie das aussieht, nachdem man endgültig dann nicht mehr lebt, wegen den Konsequenzen, dann sieht man, dass das nicht gerade sehr appetitlich aussieht. Das ist eine typische Stadtlunge und das ist eine typische Raucherlunge, also nicht zu angenehm. Das war eine Forschung, die durch meinen Kollegen gemacht wurde, da bei meiner Universität. Der war Nikotinspezialist in der Welt. Und er hat Versuche gemacht mit Nikotin und er hat Ratten gebraucht. Und er hat schwangere Ratten gebraucht und wollte sehen, was ist die Auswirkung von Nikotin, wenn die Mutter Nikotin bekommt, was ist die Auswirkung auf den Nachwuchs? Na gut, erstens stellt sich heraus, Nikotin oder Kontrolle, kein Nikotin, der Metabolismus, der Umsatz ist wesentlich geringer, der Stoffwechsel, wenn sie kein Nikotin bekommen.
Wenn Sie Nikotin bekommen,

wird es wesentlich erhöht, fast auf das Doppelte. Und wenn dann Entzug stattfindet, dann wird es geringer als der Normalwert. Ja, das ist natürlich ein Problem. Und vor allem bei Frauen. Und das ist, warum Frauen nicht leicht aufhören zu rauchen. Denn wenn sie rauchen, haben sie einen hohen Stoffwechsel. Das heißt, sie werden nicht so leicht dick. Wenn sie aufhören zu rauchen, dann senkt sich der Stoffwechsel dramatisch und dann werden sie leicht dick. Also das ist sozial nicht akzeptabel, also zurück zur Zigarette. Bei Männern vielleicht weniger ein Problem. Also das ist das eine Problem mit Rauchen. Die Entwicklung für den Nachwuchs ist sehr interessant gewesen. Hier wird Nikotin der Mutter gegeben bis zum 21. Tag nach der Geburt. Weil die Kleinen trinken ja noch bis zum 21. Tag. Und dann findet man was ganz Interessantes. Das ist das Volumen der kleinen Luftsäckchen in der Lunge, der Alveoli. Und wenn sie Nikotin bekamen, werden die im Nachwuchs, die Lungenentwicklung im Nachwuchs, werden immer größer. Diese Alveoli werden größer und größer und größer. Wogegen, wenn sie keinen Nikotin bekam, die Mutter, dann werden die Alveoli kleiner. Jetzt klein ist gut, groß ist nicht gut. Denn groß hat man so einen großen Sack und der hat weniger Oberfläche relativ zum Volumen. Man muss also kleine Luftsäckchen haben. Wenn die Anzahl gemessen wird, dann haben wir auch ein Problem. Hier Kontrolle und da Nikotin. Die Anzahl der Säckchen ist auch wesentlich geringer in der Entwicklung, als wenn sie kein Nikotin bekamen. Also diese Lunge von dem Nachwuchs ist lebenslang geschädigt. Noch etwas, was interessant ist, wenn man diese Alveoli hier sich betrachtet, da ist eins, da, dann sieht man hier bei Nikotingeschädigten hat man diese großen Alveoli und man hat diese Risse drin. Also diese Lungen bluten so leicht. Wogegen hier eine der Kontrollen, da sieht man, da sind keine Risse und die Alveoli sind schön klein. Aber noch mehr interessant für mich war dies. Hier ist einer von den Nachwuchslungen und hier hat man die Lunge dann in eine Lösung hineingetan, wo alle Zellen aufgelöst werden und nur das Gewebe, das elastische Gewebe bleibt übrig. Und hier sieht man, wie das dann aussieht. Also eine ganz elastische Lunge. Wogegen, wenn die Mutter Nikotin bekam, also geraucht hat, sagen wir mal, in Anführungsstrichen, das sieht so aus. Da ist fast kein Gewebe mehr drin. Also diese Lunge ist geneigt zu Emphysem. Also wir haben einen Entschluss zu machen, wenn wir den Nachwuchs bedenken. Es ist besser, nicht zu rauchen, denn der Entschluss gilt nicht nur für uns, sondern auch für unseren Nachwuchs. Dann sind da noch andere Dinge, die wir betrachten müssen, nützliche und nicht nützliche sekundäre Pflanzenstoffe. Also das sind chemische Stoffe, die in jeder Pflanze gegenwärtig sind. Und diese Stoffe können entweder positiv sein oder negativ sein. Und es ist unsere Wahl, ob wir die positiven oder die negativen zu uns nehmen wollen. Einige von diesen Stoffen gelten zur Abwehr von Giften, Selbstschutz der Pflanze, Antikarzinogene sind die guten. Einige sind schlecht, Alkaloide, Peritrine zum Beispiel, Rotenine und so weiter. Ganz Kaffeine, Theophylline, Theobromine, Nikotin und. Also verschiedene Pflanzen haben verschiedene Stoffe. Und einige Tiere sind geeignet, um einen bestimmten Stoff zu verarbeiten. Zum Beispiel der Tabakwurm, Tobacco Hornworm. Der kann Nikotin verarbeiten, weil er ein Enzym hat, der sofort Nikotin ausscheidet. Man kann also eine Spritze Nikotin neben dem Wurm einspritzen, ohne negativen Einfluss auf den Wurm, weil der Enzym macht es sofort unschädlich. Aber die anderen Tiere haben es nicht. Also dieser Wurm wird
zu den Pflanzen, die

die Nikotin haben, angezogen und frisst die. Wogegen andere Tiere, die den Enzym nicht haben, meiden diese Pflanzen. Verständlich? Okay, gut. Jetzt manche sind mehr subtil, so wie Selbstschutz der Pflanze. Einige Stoffe verursachen, dass die Verdauung eingeschränkt wird und diese Tiere fühlen sich dann, naja, nicht so gut und dann fressen sie diese Pflanze nicht mehr. Und jetzt diese Stoffe wie zum Beispiel Nikotin, Theophyllin, Theobromin und diese Stoffe, die wir finden in Kakao und in Kaffee und in Tee und so weiter, was für einen Zweck haben die in der Natur? Erstmal Koffein und Theobromin, Bromide, so wie sie in Kakao vorkommen, sie erhöhen den Fettsäurenspiegel, sie erhöhen den Blutdruck, Magensäure wird erhöht, Stress, Adrenalinausscheidung, Noradrenalin, Verdauung, Absorptionszeit, alle diese Dinge werden beeinflusst durch diese Stoffe. Koffein ist toxisch, es Wechselwirkung mit Muskelaktion, Enzymunterdrücker und Karzinogen. 500 Gramm Tee enthält genug Koffein, um 1000 Mäuse zu töten. Das ist ein Päckchen Tee. Der normale Engländer trinkt das an einem Tag. Fast. Nicht ganz, aber fast. Gut. Also mehr Abneigungen in der Genetika. Wenn man Mäusen zum Beispiel Nikotin gibt oder wenn man ihnen Koffein gibt, dann neigen sie zu diesen genetischen Änderungen mehr als die notwendigen Digitale. Auch kriegen sie Hasenlippen oder Rachenmund oder diese Erscheinungen. So, das ist alles. Stoffe wie Theophyllin, Theobromin, Koffein können diese Abnormalitäten verursachen. Und das ist die Strukturformel, die wir da oben sehen. Wir sehen, sie sind sich ziemlich gleich und sie haben ziemlich die gleiche Auswirkung auch. Hier haben wir eine Teeplantage. Die sieht so schön flach aus. Warum? Weil man sie so, wie sagt man da in Deutsch, nicht schneidet, man gebraucht lange Stöcke. Man schlägt sie und schlägt sie gerade. Und da ist ein bestimmter Grund, warum man das macht. Es gibt nämlich ein Tier, das für uns eine Antwort gibt auf dieses Problem. Die Studie ist hier mit diesem gemacht. Das ist der Eland, das ist der größte Antilope in Afrika. Und dieses Tier frisst bestimmte Bäume, nur bestimmte Bäume in Südafrika oder in Afrika. Jetzt diese Bäume haben sekundäre Pflanzenstoffe drin, so wie Tannine zum Beispiel und andere Unterdrücker. Und diese Tiere fressen diese Pflanze. Jetzt, derweil sie diese Pflanze fressen, steigen die Konzentrationen von Tanninen in der Pflanze, bis dass sie nicht mehr gut schmecken, also unangenehm werden. Und dann hört er auf zu fressen. Aber wenn er frisst, bricht er ja die Blätter, da wird ein Hormon freigestellt, ein Pheromon. Dieser Pheromon warnt die ganze Pflanze und auch die Nebenbäume. Und dann steigt Tannin in all den Bäumen und dann hört er auf zu fressen. Dann muss er so 100 Meter weit gehen, wo der Pheromon nicht aktiv war. Und dann fängt er wieder an zu fressen. So, das ist das eine. Das zweite ist, dass die jungen Blätter haben immer hohe Konzentrationen. Also das Tier meidet auch die jungen Blätter. Und das ist eine Art, wie verhindert wird, dass Tiere ein bestimmtes Gebiet überbeweiden. Mit anderen Worten, dass die Ökologie nicht zugrunde geht. Und auch, wie ein Baum oder eine Pflanze sich schützt, damit das junge Wachstum nicht verbraucht wird. Stellt euch vor, ein Tier frisst immer nur die jungen Blätter. Was würde dann passieren mit dem Wachstum? Da wäre da kein Wachstum. Also diese jungen Blätter haben die höchsten Konzentrationen von den Abwehrmitteln.

die die Tiere dann meiden. Gut, aber der Mensch, der macht das ganz anders. Hier, was wird gepflückt beim Tee? Die jüngsten Blätter, ne? Und die kleine Knospe. Und zwar erst nach dem folgenden Prozess. Man nimmt lange Stöcke und man schneidet die Pflanzen schön gerade, durch den man sie schlägt. Was simuliert das? Das ist das Gleiche als Fressen, ja. Die Pflanze wird gebrochen. Wie reagiert die Pflanze darauf? Erhöht die Giftstoffe, nicht wahr? Gut. Und dann, die Pflanze ist jetzt schon geschädigt, jetzt kommen die neuen Blättchen raus, denn die Pflanze wird da auch durchstimuliert, um neue Blätter und Knospen zu machen. Jetzt kommen die neuen raus und die werden jetzt extra geschützt, durch die Konzentration der Giftstoffe noch mehr zu erhöhen, weil die Pflanze ist ja jetzt schon verletzt, sodass kein Tier diese Pflanze fressen würde. Und was macht der Mensch? Der pflückt das dann. Ganz gezielt. Zack, zack. Und wie die Engländer sagen, the two top leaves and the birds make the best of Ceylons. Naja, wenn ihr das verstanden habt. Die obersten beiden Blätter und die Knospe macht den besten Tee. Gut, für den Menschen ja, aber nicht für die Tiere. Die Tiere würden sagen, das ist das Giftigste an der Pflanze und so doof, um das zu trinken oder essen, wäre ich ja nicht. Aber der Mensch, nee. Jetzt macht er noch was anderes. Wenn er geneigt ist, um, naja, ein bisschen mehr gesund zu leben als die restliche Welt, dann verkauft er das als Grüntee. Enthält auch noch etwas Gutes, aber hat auch Koffein drin. Aber das ist natürlich nicht gut genug. Also sagt er, nein, wir machen noch was anderes. Wir nehmen jetzt diese grünen Blätter und wir trocknen sie, das ist Grüntee. Aber dann tun wir sie wieder in einen Topf hinein, einen großen Kessel. Wir tun Bakterien dazu und wir gären das Ganze. Und ein Gärungsprozess heißt, die Bakterien verarbeiten alles, was brauchbar ist. Und wenn der Gärungsprozess dann zu Ende ist, dann bleibt nur das übrig, was unbrauchbar ist. Gut, dann wird das wieder getrocknet und dann hat man Schwarztee. Das ist jetzt rein konzentriertes, unbrauchbares Gift, was kein Tier mit nur einem halben Verstand fressen würde. Aber wir nehmen das, gießen heiß Wasser drauf und machen noch einen Extrakt daraus. Total ungenießbar, ja oder nein? Total bitter, kein Tier und kein Mensch, der Verstand hat, würde das Zeug trinken. Also jetzt ist das ungenießbar. Also was machen wir, um es genießbar zu machen? Zucker rein, das kann man ja nicht trinken, das Zeug. Ne? Also Zucker rein. Jetzt haben wir immer noch Tannine drin. Und Tannine sind in Deutsch, in Englisch ist das Wort astringent. Zieht den Mund zusammen, so wie eine Zitrone es macht. Also wie nimmt man das weg? Ein bisschen Sahne rein, ein bisschen Milch, ein bisschen Fett rein. Naja, dann rutscht das Ding endlich runter. So doof sind wir. So viel Mühe, um das Zeug genießbar zu machen. Und dann dieses Koffein führt dann noch dazu, dass der Zuckerspiegel hochsteigt, weil Glykogen umgesetzt wird in Glucose. Nebenbei auch die Adrenaline und dann auch die Cortisone. Der Körper wird vorbereitet auf Aktion. Da wird man ja wach vom Kaffee. Und dann sitzt man hinterm Computer und tut gar nicht, was man jetzt, wofür man vorbereitet ist. Nämlich um zu rennen wie wahnsinnig oder zu kämpfen wie wahnsinnig. Und was muss der Körper dann machen? Ja, da muss er sagen, wow, jetzt muss ich mich aber irgendwie schützen vor diesem Anstieg des Glukosenspiegels, scheidet unheimlich viel Insulin ab und dann ist mein Hypoglykämie, da fühle ich mich wieder eine halbe Leiche. Und was ist die Antwort auf das Problem? Noch eine, ja. Wo war noch eine her?

Und so gehen wir durch den ganzen Tag. Da ist kein Tier, das so doof ist wie der Mensch. Gibt's nicht. So, wir haben eine Wahl. Was könnten wir trinken, was besser wäre? Wasser wäre gut, aber wenn wir jetzt mal in dieser Gewohnheit sind, was machen wir dann? Na, trink was anderes, trink einen Kräutertee, einen Früchtetee und. Ja, das ist doch nicht das Gleiche. Ich habe immer gute Nachricht für die Leute. Es gibt Gesundheitstees, die wenigstens genauso schlecht schmecken wie schwarzer Tee. Ihr braucht nichts aufzugeben. Gewöhnt euch nur an den anderen schlechten Geschmack. Oder ihr stellt euch um auf etwas Besseres, was besser schmeckt. Das wäre jetzt meine Wahl, aber naja. Man muss so einen Übergang haben. Also es gibt auch Kräutertee, da kann man alles bekommen, bis zum Durchfall, alles auf einmal, kein Problem. Also ihr braucht nicht den schlechten Teil davon aufzugeben sofort. Also dieses Tier hier weiß genau, wann es etwas fressen soll und wann es etwas nicht fressen soll, wann es etwas meiden soll. Aber wir nehmen gezielt das, was schlecht ist. Also unsere Entscheidung, unsere Wahl. Und wenn wir mal betrachten, wo was gegenwärtig ist, dann ist es interessant. Kaffee, wie viel Koffein da drin ist, ist ja recht viel. Tee, Cola-Getränke und naja, alle diese Kakao-Mixes und alle diese Dinge, ist ja unheimlich viel versteckt in der Welt. Da sind die Koffeingehalte von Kakao, Schokolade, Cola, Tee, Kaffee und da sieht man mal, was man eigentlich meiden sollte. Interessant natürlich, Kakao da oben hat recht wenig Koffein, aber Schokolade auch nicht so viel, aber es hat dann andere Stoffe, die gleich sind, so wie die Theobromide. Also da sind die. Also ein Stückchen Cadbury Schokolade hat 44 Milligramm Theobromide drin. Schokoladensirup, das ist 2 Esslöffel voll, 89 Milligramm. Und hier dieses Zeug, dieses Pulver, womit man die Milch süßt und so weiter, 120 Milligramm. Und die Kinder nehmen das ja zu sich, als ob es, naja, Zuckerwasser wäre. Also aufpassen, wie und wo man dieses Zeug zu sich nimmt. Man hat eine Wahl. Ersetzt dies mit Karob oder was ähnliches und dann hat man nicht das Problem. Also wählen. Ich kann wählen. Ich kann einen guten Tee trinken, ich kann einen schlechten Tee trinken. Ich kann eine schlechte Schokolade essen oder ich kann einen Schokoladenersatz essen. Ja, aber der schmeckt mir nicht. Habt ihr das schon mal gehört? Ja, es ist eine Sache der Gewohnheit. Ist eine Sache der Gewohnheit. Wenn man sich umgestellt hat und man hat, sag mal, einen Monat oder zwei das andere zu sich genommen und geht dann wieder zurück, was dann? Dann schmeckt der andere nicht mehr. Also ein bisschen Geduld haben, bisschen Geduld. Fette und kardiovaskuläre Krankheit, das ist ein ganz interessantes Thema. The Big Killer, Männer und Frauen. Männer sterben 27% an Herzerkrankungen und Frauen sagen sie nur 18%. Aber ganz wahr ist das auch nicht. Hier ist ein medizinisches Zitat, wo erklärt wird, dass wenn Frauen einen Herzinfarkt bekommen, haben sie über 70% größere Wahrscheinlichkeit zu sterben von dem Herzinfarkt als ein Mann. Wieso? Das hat mit dem Hormon Östrogen zu tun. Der Hormon Östrogen. Östrogene sind notwendig für die Eigenschaften der Blutgefäße, wie sie elastisch sind, wie sie beeinflusst werden in der Muskulatur, um zusammengezogen zu werden oder relaxed zu sein. Was ist relaxed? Ja, im Ruhestand zu sein. Naja, gut. Also dieser Hormon ist sehr, sehr wichtig. Jetzt bei Frauen

den der Wechseljahren Bonn. Runter geht Östrogen, ganz dramatisch. Bei Männern nicht. Männer haben ständiges Östrogen. Und erst nach 80 nimmt es etwas ab. Jetzt, wenn wir kein Östrogen haben und wir kriegen einen Herzinfarkt, dann fibrilliert nicht nur das Herz, sondern auch die Blutgefäße. Wogegen bei einem Mann, wo da ständiges Östrogen gegenwärtig ist, fibrilliert das Herz, aber nicht die Blutgefäße. Also wenn das Herz geschockt wird, um es wieder in einen normalen Rhythmus reinzubringen, dann kann der Mann das schon überleben. Wenn eine Frau geschockt wird und das Herz kommt wieder in einen normalen Rhythmus, dann hilft es überhaupt gar nichts, wenn die Hauptadern noch fibrillieren. Und darum ist eine Frau mehr geneigt zu sterben von einem Herzinfarkt als ein Mann. Also das so nebenbei gesagt. Also die Erkrankungen in der Welt, wenn wir die Amerikaner betrachten, 50 Millionen haben hohen Blutdruck. Das ist schrecklich. Das ist ja fast ein Viertel der Bevölkerung. Herzkrankheiten oder koronare Herzkrankheiten, 12 Millionen und. Angina, Schlaganfall, rheumatisches Fieber. Das sind die Probleme, die man hat, wenn man Herz-Kreislauf-Probleme hat. Cholesterin ist immer das Problem. Und da sehen wir, dass mehr wie ein Drittel, fast die Hälfte der amerikanischen Bevölkerung hat zu hohes Cholesterin. Und sogar die Jugendlichen haben mit 19 Jahren schon einen sehr hohen Cholesterinspiegel. Und nur die von Finnland kommen irgendwie nah dran, denn da haben sie natürlich sehr viel. Und die Niederländer, denn da haben sie viel Milchprodukte in der Ernährung. Also diese Ernährung, wie sie da ist, ist die schlechteste Ernährung der Welt. Und ist natürlich alles, was wir mögen, nicht wahr? Das ist ja ein Problem. Naja, das sind die Nahrungsstoffe, die am meisten Cholesterin haben. Also Krebsarten, Eier, Schweinefleisch und. Eier vor allem im Eigelb, unheimliche Mengen. Käse, das haben wir ja schon alles besprochen. Milchprodukte, Mitos, Früchte, Gemüse und so weiter. Kein Cholesterin. Also Avocado, kein Cholesterin. Kokosnuss, kein Cholesterin. Sie sagen immer, keine Kokosnuss essen, weil es was ist? Gesättigtes Fett. Aber gesättigtes Fett verpackt zusammen mit Pflanzen Eiweiß. Und darum unschädlich. Wer hat schon gehört damals von den Südseeinseln, wo sie so viel Kokosnuss essen, dass es ihr Lebensstil, dass die Herzprobleme hatten. Die hatten keine. Aber gleich, wir wissen es, gesättigtes Fett ist das Problem. Und darum, wenn eine Pflanze gesättigtes Fett hat, muss sie auch ein Problem sein. Ist kein Problem. So, das sind Mythen. Das ist nicht wahr. Was passiert, wenn man einen Plagg bekommt oder wenn sich das Fett ablagert in den Blutgefäßen? So sieht ein normales, gutes Blutgefäß aus. Das ist schön offen. Die roten Blutkörperchen können sehr leicht durch. So sieht es aus hier, da, wenn es verstopft ist. Und so an der rechten Seite, wenn man es durch Kanalisierung wieder öffnet. Also das sind schon wesentliche Probleme in der Welt heute. Und wir wissen, dass Cholesterin wohl schädlich ist, obwohl einige sagen, ja, man weiß nicht genau. Aber die Framingen-Studie hat ganz deutlich gezeigt, dass da ein großer Übereinkommen ist zwischen Herzkrankheit und Cholesterin. Also das ist schon bewiesen. Plaque lagert sich ab, das ist ein recht komplizierter Prozess. Endgültig kann es dazu führen, dass die Blutgefäße ganz verstopft sind und nachher sogar bluten und dann hat man noch größere Probleme. Naja, so sieht das dann aus im Durchschnitt. Hier sind die Plaken von einem Herzpatienten, der von einem Herzinfarkt gestorben ist. Das führt zur Arteriosklerose, möglich zu einem Thrombus, das heißt Blutrinnung in das Gefäß hinein.

Und dann Embolus, Angina pectoralis, Herzschmerzen, Ischämie, Infarkt und so weiter und so weiter. Und naja, da sind die Raten, hoher Blutdruck, 2,2 Risiko, Zigaretten, 1,9 mal das Risiko, erhöhtes Cholesterin, 1,75 mal das Risiko. Also wenn man alle diese Eigenschaften hat in der Ernährung oder im Lebensstil, naja, dann hat man immer mehr und mehr Risiko. Und man zählt sie nicht nur zusammen, sie sind nicht nur kumulativ, sondern sie vermehren sich noch mehr. Also die Kombination von denen ist noch schlimmer, als wenn sie einzeln werden. Gut, dann hat die Welt festgestellt, gesättigtes Fett ist meist das Problem. Und in der Welt hat man dann gelehrt, weg vom gesättigten Fett. Und die Welt hat zugehört und dann von den 70er Jahren her in Amerika kam Herzerkrankungen dramatisch runter. Denn die Menschheit hat sich umgestellt von gesättigten auf was für ein Fett? Mehrfach ungesättigtes Fett. Gut, das hat offensichtlich funktioniert. Bei den Japanern war es damals noch nicht ein Problem, denn sie hatten nicht diesen Lebensstil. Aber was nicht gesagt wird, Fette und Krebs, wie sieht es denn da aus? In der gleichen Zeit ist etwas anderes passiert. Hier sind die Krebsraten für die Ungarn und Tschechei und Belgien und Frankreich aller Arten. Die höchsten Krebsraten gibt es bei den entwickelten Ländern. Und das sind die, die natürlich auch reagiert haben auf diese Information. Gut, Scientific American hat dann auch festgestellt, Fett in der Ernährung, das ist das Problem, was Krebs verursacht. Ganz eindeutig, je mehr Fettkonsum in einem bestimmten Land, je höher die Krebsrate. Nicht nur das. Hier sehen wir, welches Fett wo wirksam ist. Also Fettkonsum, vor allem die gesättigten Fette, die Cholesterine, die oxidierten Fette. Problematisch bei Brustkrebs, bei Kolonkrebs, Pankreaskrebs und Prostatakrebs. Das sind die hauptfettinduzierten Krebsarten. Gut, Brust- und Prostatakrebs haben wir schon gesehen. Prostatakrebs hier in der Schweiz, Norwegen, Luxemburg und so weiter. Wiederum die milchproduzierenden Länder und so weiter. Kolon- und Rektalerkrebs in der Welt. Auch in allen diesen entwickelten Ländern. Fettmast. So sieht ein gesättigtes Fett aus da oben. Und wir sehen, dass das Molekül ist kompakt. Wogegen, sobald es ungesättigt ist, also Doppelbindungen drin hat, dann ist da dieser Knoten hier, so ein V-förmiger Knoten in dem Molekül. Und überall, wo er ungesättigt ist, hat er diesen Dreh. Jetzt macht das Molekül sich offen. Und dann kann Sauerstoff viel leichter rein. Also das untere da oxidiert leichter als das obere. Und nicht nur das, das untere oxidiert nicht nur leichter, sondern es hat auch andere Probleme, die wir gleich sehen werden. Und weil es größer ist pro Volumen, neigt es eine Flüssigkeit zu sein. Es ist weniger dicht. Also mehrfach ungesättigte Fette bei Pflanzen sind flüssig und gesättigte Fette sind feste Stoffe. Peroxidation, ungesättigte, also mehrfach ungesättigte Fette, neigen daher mehr zu oxidieren als die anderen. Also sie formen leichter freie Radikale. Und die Produkte, die wir haben, sind Peroxide, Aldehyde, Ketone und. Und zur gleichen Zeit, als Herzerkrankung runterkam, ging Krebs dramatisch hoch. In der gleichen Zeit. Und jetzt ist die Frage, wieso sterben jetzt mehr Menschen von Krebs als vorher und weniger von Herzinfarkt? Ist es möglich, dass die Menschheit mit der Umschaltung von gesättigtem Fett zu mehrfach ungesättigtem

gesättigten Fett einfach nur die Krankheit gewechselt hat? Ja oder nein? Ja. Also Leute fragen mich immer, was ist besser, Butter oder Margarine? Und meine Antwort ist immer, kommt drauf an, wie ihr sterben wollt. Wenn ihr es schnell haben wollt, naja, dann bleibt bei der Butter. Wenn ihr aber Krebs haben wollt, naja, dann geht zur Margarine. Denn diese Produkte oxidieren recht leicht. Hier haben wir Peroxide, wie sie sich formen, A, B und C. Und C ist ein einfach ungesättigtes Fett. A und B sind mehrfach ungesättigt und gesättigt. Und wir sehen, dass ein gesättigtes Fett, wenn es aus dem Leib heraus ist, sehr schnell oxidiert. Aber das macht doch keinen Sinn. Was ist denn jetzt hier los? Das Problem ist folgendes. Tierfett hat kein Antioxidant. Nichts. Also sobald es extrahiert ist, oxidiert es. Pflanzen haben Antioxidanten. Je mehr sie ungesättigt sind, mehrfach ungesättigt, je schneller oxidieren sie. Ein monoungesättigtes Fett oxidiert darum am allergeringsten. Also wenn ich ein Fett wählen würde, was ich extrahiert gebrauche, und ich müsste wählen zwischen mono, mehrfach ungesättigt und gesättigt, welches würde ich wählen? Monoungesättigtes. Und welches ist das monoungesättigte Fett, was sich bewährt hat in der ganzen Geschichte der Menschheit als das gesündeste? Olivenöl, genau. Also, wenn ich ein Öl erhitze, wird es auch problematisch. Fettsäuren, da haben wir eine gesättigte Fettsäure, da ist eine einfach ungesättigte Fettsäure und da ist eine mehrfach ungesättigte Fettsäure. Also diese hier, die einfach ungesättigte Fettsäure, oxidiert am langsamsten, am allerlangsamsten. Und wird auch verpackt mit Antioxidanten sowie Vitamin E. Diese hier ist in der Pflanze verpackt mit Vitamin E und oxidiert nicht in der Pflanze. Sobald ich es extrahiere, dann wird die Oxidation, der Oxidationsprozess wesentlich schneller als beim einfach ungesättigten stattfinden. Sogar 10.000 Mal schneller. Also das ist das Gesündeste. Ich würde Olivenöl gebrauchen und zwar kalt gepresstes Olivenöl. Dann haben wir auch die Eigenschaft, dass die Gesättigten sind feste Stoffe und je mehr wir zu den Pflanzen hingehen, da werden sie flüssige Fette. Jetzt Margarine, fester Stoff oder flüssig? Ist ein fester Stoff. Man gießt doch nicht die Margarine übers Brot, oder? Man schmiert sie doch. Also wie macht man von einem flüssigen Fett ein nicht flüssiges Fett? Das sind verschiedene Methoden und da habe ich wieder eine Wahl. Gut, also die Fette, die von den Tieren kommen, Palmitinsäure und Stearinsäure oder die Ölsäuren oder die mehrfach ungesättigten, die sind von Tieren und die sind von Pflanzen. Und die von Pflanzen sind gesünder als die von Tieren, denn Tierfett hat an erster Stelle keine Antioxidanten und zweitens sind diese Fette vereinbart mit Herz-Kreislauf-Krankheiten. Pflanzenfette dagegen besser, wenn ich sie extrahiere aber, dann sind die mehrfach ungesättigten gefährlich. Ich muss sie also in der Ernährung haben, aber ich muss sie nicht extrahiert haben. Ich muss sie nicht extrahiert kaufen. Margarine. Also wenn ich ein flüssiges Öl, ein festes Fett machen will, dann muss ich einen Prozess gebrauchen, der heißt Hydrogenierung. Und das ist, was die Menschheit macht, wenn sie Margarine da herstellen. Das wird erst neutralisiert, gebleicht, gefiltert und dann hydrogeniert. Da wird ein Katalysator gebraucht und das Fett wird chemisch geändert. Gut, wie wird es chemisch geändert? Das normale Fett
hat, wie ich immer sage,

eine Cis-Form. Das heißt, die beiden Ärmchen der Moleküle sind an der gleichen Seite der Doppelbindung. Ich sage immer zu meinen Studenten, das sieht so aus. Also wenn ich jemand ein Drückchen geben will, dann kann ich so machen. Wogegen, wenn ich es gehärtet habe, dann habe ich den einen Arm umgedreht nach hinten. Der kann kein Drückchen geben, nicht wahr? Also der liebt uns nicht, der liebt uns. Aber wenn er diese Struktur hat, ist er chemisch gleich. Nur was seine Form betrifft, ist er anders. Also diese Form ist ein fester Stoff. Diese Form ist ein flüssiger Stoff. Also während der Hydrogenierung drehen sie den einen Arm um und dann sieht es so aus. Gut, jetzt ist es ein fester Stoff. Das ist nur ein Problem. Unsere Enzyme erkennen ihn nicht. Also dieses Fett wird für uns ein Fremdstoff. Und was machen wir mit Fremdstoffen? Wir versuchen sie auszuscheiden und wenn wir nicht können, was machen wir dann? Dann lagern wir sie irgendwo ab. Und wo lagern wir sie ab? Da, wo wir sie nicht brauchen, in die oberste Schublade. Unter die Haut. Zack, da sitzen sie. Und dann wird die Haut knüttelig. Und wenn man dann in den Spiegel guckt, naja, dann sieht das nicht so schön aus. Und dann übt man und rennt und joggt und was weiß ich. Dann wird man dürr und sie ist immer noch knüttelig. Wieso? Weil die Giftstoffe sind noch drin. Das sind unbrauchbare Stoffe. Das sind Transfette, wir nennen sie Transfette. Transfette in Margarinen sind das Problem. Hier haben die Wissenschaftler festgestellt, dass Frauen, die 4 oder mehr Teelöffel voll Margarine zu sich nehmen, 66% größeres Risiko haben, um Herzkrankheiten zu bekommen. Also dieses Transfett ist nicht nur ein Fett, das nicht brauchbar ist, sondern es ist schädlich. Es zerstört die Blutgefäße. Das Transfett ist das Problem und Pflanzenfett sollte im Naturstaat genommen werden und nicht als hydrogeniertes Fett. Also in Europa kann man jetzt schon Margarine kaufen, die nicht hydrogeniert ist. Dann gebrauchen sie andere Methoden, um es streichbar zu machen. Das wäre besser. Aber es ist immer noch ein mehrfach ungesättigtes Fett, welches leicht oxidiert. Also nicht das Beste. Freie Radikale, wie macht man etwas unschädlich? Gut, erstmal wieder zusammenfassen. Ich habe eine Wahl. Ich kann gebrauchen ein mehrfach ungesättigtes Fett extrahiert oder ein mono-ungesättigtes Fett extrahiert. Welches würde ich gebrauchen? Mono. Olivenöl. Welches ist das andere, was oft genannt wird als sehr gesund heutzutage und sehr viel verbaut wird in Europa? Rapsöl. Gut, aber Rapsöl hat auch andere negative Substanzen drin und das Fett ist auch wird leichter dicker als das andere. So, wenn ich eine Wahl hätte, würde ich lieber das Fett nehmen, wo ich weiß, dass Länder, die dieses Öl gebrauchen, weniger Krebs haben als andere. Griechenland, Italien, Norditalien, mehrfach ungesättigtes Öl, Süditalien, Olivenöl. Süditalien, wesentlich weniger Brustkrebs als Norditalien. Also wenn ich die Wahl hätte, ich würde Olivenöl gebrauchen. Wie gebrauche ich es, wenn ich etwas Interessantes machen will? Ich kann einen Teelöffel voll Olivenöl nehmen oder ein bisschen mehr, über Kartoffel, bisschen mixen, in den Ofen, backen und dann wäre ich noch nicht bei diesem Oxidationsprozess, wogegen, wenn ich das Öl erhitzt gekauft hätte. Und somit ist es viel gesünder. Wenn man ein Öl erhitzt, dann oxidiert es. Also möchte ich kein erhitztes Öl kaufen. Das Öl, das wir kaufen im Supermarkt, ist oft erhitzt zu über 220 Grad, um es zu extrahieren. Ist also schon hochwertig oxidiert. Das ist ein Problem. Jetzt sagen wir, aber das Öl ist viel billiger. Wie viel von dem Öl wird gebraucht? Eine halbe Flasche, wenn man Pommes frites macht. Ja oder nein? Wogegen Olivenöl? Teelöffel. Drüber

gießen und backen im Ofenrohr schmeckt besser, Nummer eins, und ist gesünder und ist weniger Fett. Jetzt, wenn wir Pommes frites kaufen, naja, im Restaurant und so weiter, wie lang wird das Öl erhitzt? Kommt drauf an, welches Restaurant das ist, nicht wahr? Bei einigen kann das Tage sein. Naja, das ist konzentriertes Peroxide, konzentrierte freie Radikale. Da sucht man ein Problem. Gegen Krebs wirkende Stoffe sind Knoblauch, Kohl, Lekritze, davon kann man einen Tee machen zum Beispiel, Sojabohnen und die ganze Karottenfamilie, Sellerie und so weiter. So mittelprächtig sind Zitrus, Zwiebeln, Tee, welchen Tee? Kräutertee, gut. Solanaceae, die Tomatenfamilie, Eierfrucht und so weiter. Und die Kohlfamilie, so wie Brokkoli. Und dann, naja, Thymus und alle die anderen Dinge. Diese sind Ernährungsstoffe, die wir in der Ernährung einnehmen sollten. Das sind die Stoffe, die wir brauchen in der Ernährung, um gesund zu sein. Hülsenfrüchte sind sehr hochwertig an sekundäre Pflanzensubstanzen, die gegen Krebs wirkend sind, gegen Osteoporose, gegen Alterserscheinungen wie Alzheimers und. Also Hülsenfrüchte, vor allem die Sojabohne, sehr hochwertig mit Gegenkrebsstoffe. Darum Länder, wo viele Hülsenfrüchte gegessen werden, haben sehr niedrige Krebsraten. So wie in Afrika. Nüsse, Samen, Sprossen, Knoblauch, Kohl. Wenn es nicht für den Kohl wäre, und das ist jetzt nicht der Helmut, dann wäre Deutschland in ein Riesenproblem. Das ist ein sehr hochwertiges Antikarzinogen. Also das sind die Gemüsearten, die wir dazu genießen sollten. Die Nachtschattengewächse, Kartoffel und Auberginen und so weiter. Die müssen wir regelmäßig in der Ernährung bekommen. Nicht nur anschauen, essen. Gut. Ich kann rauchen, ich kann nicht rauchen. Ich kann ja wählen. Unsere Entscheidungen sind unsere Wahl. Ich kann Getränke mit Koffein und anderen schädlichen Produkten, Theobromide und so weiter, gebrauchen oder ich kann was Besseres wählen. Das ist unsere Wahl. Ich kann Fette gebrauchen, die mir schädlich sind, oder ich kann Fette gebrauchen, die nicht schädlich sind. Das ist unsere Wahl. Ich brauche nicht Fett aufgeben. Ich wechsle nur eins für das andere. Und das heißt, ich muss jetzt anfangen zu lesen, was im Supermarkt los ist. Was für ein Öl ist das? Das ist ein kaltgepresstes Olivenöl. Oder eine erste Presse kaltgepresstes Olivenöl. Gibt auch eine zweite Presse. Naja, je vorsichtiger, je besser. Dann nimmt man das Bessere. Wird es sehr teuer? Gebraucht ein bisschen weniger. Sehr viel weniger. Das ist sowieso auch gesünder. So. Noch ein anderes Problem sind die Zusatzstoffe, die Additiva in der Ernährung heutzutage. Die spielen eine gewaltige Rolle. Da sind einige, die werden gebraucht in dem Prozess der Herstellung. Also einige werden gebraucht, um Schaumbildung zu vermeiden. Farbstoffe werden gebraucht, Bleichstoffe etwas größer zu machen, als was es ist, stabilisierter und so weiter und so weiter. Heutzutage, diese Stoffe sind überall zu finden. Einige sind sehr schädlich und führen zu Ernährungsintoleranz, nicht immunologische, einige sind toxisch, einige kommen erst später zur Wirkung, das sind die gefährlichsten. Einige haben physiologische Prozesse, einige haben psychologische Prozesse. Und naja, wie soll man wissen, woher etwas kommt in der jetzigen Welt? In der heutigen Welt, Kinder sind oft unmöglich. In den frühen alten Zeiten, Kinder in der Schule waren Mucksmäuschen still. Heutzutage, Kinder können nicht Mucksmäuschen still sein. Ich habe das selbst erlebt an der Universität. 36 Jahre Professor an der Universität. Ich kam in die Klasse,

mucksmäuschenstill. Kannst eine Stecknadel hören, wenn sie fällt. Dann über die Jahre bisschen Unruhe. In den letzten 10, 15 Jahren immer mehr und mehr und mehr unruhig. In den letzten 5 Jahren, vergiss es. Früher, ich habe nur geguckt, Totenstille, Totenstille. Jetzt kannst du auf dem Kopf stehen, mit den Beinen Fliegen fangen, machen, was du willst, nichts zu machen. Ich habe nachher einen Stuhl genommen, den dahingestellt, meine Füße auf die Bank gelegt, ein Buch genommen und gelesen. Ich habe auch 15 Minuten lang gelesen, bis es still war. Dann habe ich gesagt, so, seid ihr soweit? Gut, jetzt fangen wir an. Und nichts anderes hat funktioniert. Meine armen anderen Kollegen, die waren nicht ganz so sarkastisch wie ich, die haben die Hölle gehabt. Die haben dann versucht, mehr zu schreien als die. Das war ja ein Theater. Kein Mensch hat verstanden, worum es ging. Was ist denn passiert mit der Menschheit? Ist sie durchgedreht oder was ist da los? Naja, Farbstoffe, Pressaviermittel, Antioxidante, Emulsifizierte, Dickstoffe, Gelierstoffe, Stabilisierte, Säuren und Süßmittel. Das sind die Stoffe, die erlaubt sind. Dann einige werden gebraucht während der Vorbereitung, einige werden gebraucht während der Verpackung und dann sind da noch Horden von diesen Stoffen gegenwärtig. Das ist eine Liste von Reaktionen, die es so findet. Funktionen, Migräne, Hyperkinese, das ist die beste Beschreibung für die moderne Generation. Hyperkinese, Hyperbeweglichkeit, man kann sie nicht zur Ruhe bringen. Nicht erst Ketten können sie zur Ruhe bringen. Oder genau das Gegenteil. Man kriegt nichts. Hallo, bist du da? Irgendwie jemand zu Hause? Nichts. Depressionen. Sie wissen nicht mehr, wo sie sind, was sie sind. Sie fühlen sich nicht, dass sie gegenwärtig sind. Einige sind schwindelig, paranoisch. Einige haben so vorübergehende Blindheit oder sie sehen kurz was nicht. Und naja. Das sind die Probleme heute in der Welt. Insomnia, Müdigkeit, ständige Müdigkeit. Und man fragt sich, wieso war das früher nicht so? Wieso hat sich das wirklich verändert? Es gibt einige, die sagen, wir haben es früher nicht gemerkt. Quatsch! Kamst in die Klasse, jeder hat gehört, jeder hat da gesessen, Augen waren auf. Nicht immer, jeder natürlich, wenn er die Nacht vorher gepartyt hat, bis wer weiß nicht, dann war er auch eine halbe Leiche. Na ja, dann lässt ihn mal. Aber sowas haben wir nie erlebt. Süßstoffe, Ersatz für Zucker in der Ernährung. Saccharin ist verantwortlich für Herzrhythmusstörungen, kann zu Erbrechung, Übelkeit, Schwellungen, Hitzewallungen führen und so und. Und ist auch ein bekanntes Karzinogen, verboten in einigen Ländern. Heute gibt es natürlich schlimmere, also wieso nicht die schlimmeren gebrauchen? Aspartame. Aspartame ist in fast allem. Wenn man diese kleinen Bonbons kauft oder die Getränke kauft oder alle dieses Zeug, Aspartame ist da drin. Jetzt, das ist ein technischer Name. Im Englischen heißt es auf Nutrasweet equals spoonful equal measure. Alle diese Werbungsnamen. Und Aspartame ist verantwortlich für wahrscheinlich 75% der Reaktionen, die negativ sind. 75% werden angemeldet wegen Aspartame. 90 Symptome, die mit Aspartame zusammengebracht werden. Kopfschmerzen, Migräne, Schwindeligkeit oder Seizures. Sag mal, was ist ein Seizure wieder? So wie ein epileptischer Anfall. Nausea, also Übelkeit, Gefühlsprobleme, Muskelzerren, Zunahme in Gewicht, Ausschlag, Depressionen, Müdigkeit.

Müdigkeit und, und. Tachykardia, schnelles Herzklopfen, Schlafprobleme, Visionsprobleme, Atemprobleme und so weiter. Das ist schon eine lange Liste, die nur mit einem Stoff hier verbunden wird. Was sind die Krankheiten, die schlimmer gemacht werden durch die Gegenwärtigkeit von dieser Substanz? Tumore im Gehirn, Multiple Sklerose, Epilepsie, chronische Müdigkeit, Syndrom, Parkinson's und so weiter. Es wird alles schlechter gemacht. Jetzt, woraus besteht diese Substanz? Das sind drei chemische Stoffe. Aspartinsäure, Phenylalanin und Methanol. Zwei sind Aminosäuren, eine ist Methanol. Aspartinsäure ist eine Aminosäure und in der freien Form, wenn sie nicht gebunden ist zu Proteine, dann erhöht es Aspartat und Glutamat. Und Aspartat natürlich sind und Glutamat sind Excitotoxins, stimulieren das Gehirn. Gut, komm, wir denken mal ein bisschen hier drüber nach. Noch ein bisschen weiter. Gut. Wenn man zu viel Phenylalanin in der, zu sich nimmt, dann wird Serotonin gesenkt. Jetzt, Serotonin ist ein sehr wichtiger Übertragungshormon, Stoff, der dazu beiträgt, dass man psychologisch gleichmäßig ist. Schizophrene zum Beispiel haben wesentlich gesenkte Serotoninflächen. Also wenn man diese Substanz zu sich nimmt, induziert man eine Schizophrenie. Das ist die moderne Menschheit, ja oder nein? Man induziert das. Methanol es wird behauptet, man sollte nicht mehr wie 7,8 Milligramm pro Tag Methanol zu sich nehmen. Ein Liter Aspartame, gesüßtes Getränk. Und alle diese Powerdrinks und alles, was so getrunken wird, hat alles Aspartame drin. Gibt ungefähr 56 Milligramm Methanol. 56. Schau mal, wie wird's. Man sollte nur 7,8, sagen sie, 56. Und Leute, die viel Aspartame zu sich nehmen, können so viel wie 250 Milligramm Methanol täglich einnehmen, also 32 Mal mehr, als was vorgeschlagen ist, als sicher. Jetzt überlegen wir mal, wie das funktioniert. Diese Süßstoffe sind Aminosäuren. Das ist nicht zu schwer zu verstehen. Sie sind Aminosäuren. Jetzt wird gesagt, aber es ist doch eine natürliche Substanz. Hallo? Wir nehmen doch täglich Aminosäuren zu uns. Nein, wir nehmen nicht Aminosäuren zu uns, wir nehmen Proteine zu uns. Und Proteine bestehen woraus? Also Aminosäuren. Aber jetzt können wir schauen, wie die verdaut werden. Ein Protein im Mund ist nicht süß, Nummer eins. Eine freie Aminosäure dagegen ist süß. Also Proteine werden nie als freie Aminosäure aufgenommen. Wir essen ein Protein. Im Magen, Pepsine verdauen das Protein und verteilen es in Polypeptide. Ist immer noch kein freies Aminosäure, ist immer noch ein großes Stück. Dann geht es aus dem Magen heraus in Duodenum hinein und da wird hinzugegeben Trypsine. Trypsine teilt es in noch kleinere Teile, auch noch Polypeptide, aber kurze. Immer noch kein freie Aminosäure. Dann geht es im Darm runter und dann erst kommen Exopeptidases dazu. Und dann werden die Endaminosäuren abgeschnitten. So, wo in der Ernährung haben wir freie Aminosäuren? Normalerweise. Ganz unten im Darm. Und da findet die Absorption, die Aufnahme, statt durch die Blutgefäße, die den unteren Darmbereich drainieren. Und das heißt, dieses Blut ist portales Blut. Es geht zur Leber. In der Leber wird es verarbeitet, wieder in Polypeptide, die für den Menschen geeignet sind.
Und dann erst kann es in das freie Blut reinkommen.

aber nie als freie Aminosäure. Verständlich? Wenn ich dagegen eine freie Aminosäure aufnehme, dann geht sie in den Mund. Erstens stimuliert sie den Geschmack und sagt, süß. Jetzt der Körper ist programmiert, süß heißt was? Kohlenhydrate, freie Kohlenhydrate. Also die Zunge.

schickt sofort ein Signal zum Gehirn, freie Kohlenhydrate. Das Gehirn schickt ein Signal zum Pankreas und sagt, Kohlenhydrate auf dem Weg, bereite dich mal vor, Freundchen. Und was macht der Pankreas? Schaltet Insulin ab. Also jetzt ist er bereit für diese Aktion. Gut. Aber diese freie Aminosäure geht jetzt direkt ins Blut und geht über den Gehirn, über die Gehirnbarriere ins Gehirn und ist ein Excitotoxin. Jetzt haben wir mehr von diesen Stoffen im Gehirn als notwendig. Jetzt diese werden abgeschieden im Gehirn als Übertragungsstoffe, wenn notwendig. Wenn da jetzt mehr ist, dann kommen da mehr Signale, als was notwendig ist. Jetzt feuert's. Der Körper senkt auch die Serotoninflächen, wenn da zu viel ist. Und jetzt haben wir ein Problem. Was ist das Kind jetzt oder die Person? Induzierte Schizophrenia für diesen Augenblick. Aggressiv, bis dort hinaus, kann ich stillsitzen, hyperkinetisch, unmöglich. Also wir sagen es die moderne Generation, es ist die moderne Ernährung. Und nicht nur das. Der Pankreas hat sich jetzt schön vorbereitet. Und was passiert jetzt? Da kommt gar nichts. Denn diese Person ist meist, sagen wir mal, versucht, zu einer Schlankungskur durchzumachen, nimmt also nicht das Zeug zu sich. Und jetzt ist der Pankreas vorbereitet und da passiert nichts. Er schickt ein Signal zurück zum Gehirn und sagt, hör mal, du hast mich betrogen, wo ist denn das? Das Gehirn sagt, nee, ich weiß, was ich gemerkt habe, hier, da, es hat gezündet, da kommt was Süßes. Nein, da kommt nichts. Das passiert einmal, zweimal, 20-mal, 100-mal, 1000-mal. Endgültig, sagt der Pankreas, was? Zum Kuckuck mit dir, ich glaub dir nicht. Und jetzt schaltet er den Insulin nicht mehr ab, was hat man dann? Dann hat man eine Art Diabetes. Nicht, dass der Pankreas es nicht kann, aber er tut es nicht mehr. Das ganze Problem ist eigentlich viel größer, als was man erwartet. Nur, weil wir diese Stoffe so gebrauchen. Also Methanol ist ein Problem, Phenylalanin freier Form ist ein Problem, aber wir brauchen Phenylalanin. Wir brauchen diese Stoffe, aber im richtigen Verhältnis und am richtigen Platz und zur richtigen Zeit. Wir können das nicht umgehen. Also Aspartam findet man in Frühstücksernährung. Wir finden sie in diesen kleinen Minz, die man so kauft für den Atem. In Frühstück, Cereals und so weiter, Kaugummi, fast jedes Kaugummi ist mit Aspartam versetzt. Coca, Mixes und Kaffee, Getränke, selbst darin haben sie es drin, gefrorene Desserts, Gelatin-Desserts, Fruchtsäfte, auch in Laxiermittel. Multivitamine, Milchgetränke, unendlich, Softdrinks, Tees, alles Mögliche, sogar Wine-Coolers und Joghurt, alles drin. So, was heißt das jetzt, wenn wir zum Supermarkt gehen? Das bringt mich gleich zum nächsten, MSG. Da ist so viel geschrieben über MSG. Es ist das gleiche Problem. Die Leute sagen, aber hör mal, Glutamat, das ist das Gleiche, was wir von Aspartam bekommen. Ist doch ein natürlicher Stoff, es sollte doch kein Problem verursachen. Ja, ein natürlicher Stoff, der unten im Darm absorbiert werden soll, damit er verarbeitet wird in der Leber, vor dem er in den Kreislauf hineingeht. Aber hier kriegen wir ihn ja direkt, das gleiche Problem, Excitotoxine, und darum einige Leute reagieren auf der gleichen Weise, sie bekommen Muskelzerren im Genick, Kopfschmerzen, Schwitzen oder sie kriegen so Art epileptische Anfälle. Und manchmal werden Menschen diagnostiziert mit epileptischen Anfällen, die nichts anderes als eine MSG-Sensitivität haben. Also alle diese Stoffe müssten wir meiden.
Das heißt, im Supermarkt müsst

lesen wir von jetzt ab lesen. Und das haben sie auch gemerkt. Hör mal, die Menschen fangen ja an zu lesen, was hier drin ist. Komm, wir ändern das. Wir sagen E. E, 2, 3, 7, E, 2, 2, habt ihr das schon mal gemerkt? Ja, jetzt muss man ein bisschen Mühe machen. Jetzt muss man sich ein Heftchen holen. Ja, was heißt denn E? Die meisten müssten eigentlich nach Gesetz die E-Heftchen da haben, dass man sehen kann, was da drin ist. Alles ist so kompliziert. Einige E-Stoffe sind unschädlich. Einige E-Stoffe sind schädlich. Kommt drauf an, was es ist. Also das Problem ist immer, wenn man gesund sein will, bisschen Mühe. Bisschen Mühe ist immer etwas schwieriger oder es wird schwieriger gemacht, als um gesund zu sein. Aber nichts im Leben kommt ohne Mühe. Ich habe immer zu meinen Studenten gesagt, no gain without the pain. Ja, aber ich habe einen Kurzweg gefunden. Ich kann das Gleiche erreichen, wenn ich das so und so mache. Ich sage, ja, das kannst du vielleicht, aber am Ende wirst du die Resultate wegschmeißen müssen. Nein, das kann ich machen. Ich sage, okay, brenn dir die Finger. Und dann machen sie es und dann kommen sie zurück und haben gesagt, das hat nicht funktioniert. Ich sage, ja, geh den langen Weg, dann kommst du dahin. No gain without the pain. Gute Ernährung. Schau mal, wie kann man das ausbessern. Antioxidante. Es werden vor allem zwei gebraucht. BHT und BHA. Butylated Hydroxytolein, Butylated Hydroxyanisole. Das ist in alles, was fettreich ist. Also Chips, die man kauft. Snackfoods. Alles dieses Zeug. Steht drauf auf dem Päckchen Antioxidant. Bei euch steht vielleicht E-Nummer so und so, ich weiß nicht. Antioxidant. Aber welches Antioxidant? Wenn es Vitamin E ist, gut. Aber es ist nicht Vitamin E. Es ist eins von den beiden. Und was macht das? Senkt Serotonin mit 40%. Also stellt euch mal vor, die kleinen Kinder. Sie sitzen vor dem Fernsehen. Sie glotzen erstmal nach diesem Schmarrn, der da drauf ist. Zweitens, sie sitzen und trinken Coca-Getränke, derweil sie das machen, oder eins von den anderen mit diesem Aspartame und was weiß ich und Koffein und all dem Zeug drin. Und was essen sie dabei, derweil sie gucken? Alle diese Chips und diese Dinge. Und dann wundert man sich, dass sie wahnsinnig geworden sind. Und dass kein Lehrer mehr weiß, was mit ihnen anzufangen. Ich war einmal eingeladen bei einem Haus und die arme Mutter war schon wahnsinnig. Die Kinder durften schon nicht mehr zur Schule kommen und die Kinder waren wie wahnsinnig. Ich bin da hingekommen, die Kinder sind gerast. Die sind mir sofort auf den Schoß gesprungen, über meinen Kopf weggerannt, hinter dem Stuhl runter, unter dem Stuhl durch, wieder oben rüber. Das war Wahnsinn. Man konnte kein Wort reden, ohne dass die Kinder alles durcheinander gemacht haben. Und die Mutter hat gesagt, was soll ich machen mit denen? Ich sage, ich weiß nicht, was fütterst du dem? Nein, nur das Beste. Dann habe ich gefragt, darf ich mal gucken, was sie essen? Hat sie mich in die Küche geführt. Meine Güte, jedes Ding, was die Kinder zur Schule bekamen, was sie gegessen haben, hatte diese Substanzen drin. Ich habe gesagt, geh das weg, das weg. Da sagt sie, bleibt ja nichts übrig. Ja, da bleibt nichts übrig. Aber ersetze es mit etwas Besserem. Und so habe ich gesagt, nimm doch das oder nimm doch jenes oder dieses Getränk oder gib Fruchtsaft und, und. Und sie haben sich umgestellt. Ich dachte, ich höre nie wieder von denen. Einen Monat später kriege ich einen Anruf. Vielen Dank, ich kenne meine Kinder nicht mehr. Ich habe ganz andere Kinder, ganz andere Kinder. Wirklich, es funktioniert. Wir müssen mehr lesen, was los ist. Farbstoffe, so wie Tartrazin und alle diese Farbstoffe, wieder Hyperaktivität, Aggressivität, allergische Reaktionen. Und dann kann Tartrazin auch noch Schwellungen, Urtikaria, respiratorische Probleme, Asthma, alles Mögliche verursachen. Genauso wie Benzosäure. Fast jede Margarine hat Benzosäure drin.
Fast alle Milchprodukte, die so verkauft werden, die Joghurts und alle Benzosäure drin. Tartrazin und Benzosäure.

Säure sehr chemisch gleich. Pressaphiermittel, die Sulfite und die Sulfate und das, dieses ganze Zeug wird gebraucht, damit die Stoffe nicht braun werden, so wie befrorene Kartoffel, Pommes frites. Dass sie nicht braun werden, bekommen sie diese Stoffe drauf. Also sie unterdrücken Vitamine, sie sind Mutagene und sie werden natürlich auch gebraucht auf Trockenfrüchte, also Lesen. Und wenn sie gebraucht werden, dann braucht man immer noch nicht das wegschmeißen, dann kann man es ins Wasser tun, bisschen einweichen und das Wasser weggießen, denn sie sind sehr wasserlöslich, diese Stoffe, das ist weg. So, man kann auch noch Trockenfrüchte so gebrauchen. Natriumbenzoat, wie gesagt, sehr gleich wie Tartrazin. Nitrite werden für Fleisch und Käse gebraucht, sie sind karzinogenisch und sie inhibieren allerhand Stoffe. Also in einem Supermarkt, jede Flasche wird ein Lehrbuch. Das ist irritierend. Es ist wirklich schrecklich, um in einen Supermarkt reinzugehen. Am Anfang, als ich erst anfing mit diesem Zeug, meine arme Frau hat sich immer so geschämt. Ah, dann lese ich das Zeug, dann tue ich es zurück und dann stehen alle diese Dinge auf dem Regal. Dann frage ich, wo ist der Manager? Hol mir den mal. Und dann sage ich, ja, sag mal, wo ist eure Erdnussbutter? Er sagte, da, siehst du nicht, da ist sie doch auf dem Regal. Ich sage, das ist nicht Erdnussbutter, das sind Toxinen. Ich suche Erdnussbutter. Hier, komm, ich zeig dir mal. Dann habe ich ihm erklärt, das verursacht dies und das, jenes und das, jenes. Ich will das nicht haben. Ich suche Erdnussbutter. Habt ihr nicht Erdnussbutter, die aus Erdnussbutter besteht? Oder wenn man was gebrauchen will, sag mal, ein Würzmittel. Macht nichts, was es ist. Da sind 6 oder 7 Würzmittel. Da muss man jenes lesen. Das dauert eine Weile, bis man es endlich kapiert hat, welches gut ist, ne? Und dann auch checken jeden Monat, weil die ändern das wieder. Und dann mal drauf lesen, aha, da, das hier ist ersetzt oder mit diesem Farbstoff und diesem und jenem und diesem Pressaphiermittel und dieses, nichts, gar nichts von denen. Dann nehme ich doch das Bessere, ich muss eine Wahl ausüben. Das Gute und nicht das Schlechte. Und so lernt man dann mittlerweile. Bei uns im Land ist es Gesetz, dass sie nicht unbedingt sagen müssen, was es ist. Sie brauchen nur die Kategorie geben. Wieso wie Antioxidant? Da rufe ich die Firma an und sage, hallo, was für eins gebraucht ihr da? Na, das wissen wir nicht. Dann sage ich, nein, nach Gesetz müsst ihr eigentlich wissen, was ihr da rein tut. Also sag's mir bitte. Und dann gehst du von einem Telefon zum anderen und hängst an diesem Apparat 2 Stunden lang und ich lasse das ruhig da liegen. Und dann kommt es endlich raus, welches es ist. Und dann frage ich, warum? Warum den und nicht den? Der ist gut und der ist schlecht. Also belehre die Leute. Und wenn das nicht da ist im Supermarkt, sag zu dem Händler, hör mal, ich will nicht diese Marke haben, ich will die haben. Warum? Weil die ist gut und die hat das, das und das und das drinnen. Und meistens sagen sie, gut, wir machen es. Und so kann man die Leute belehren, man kann den Menschen helfen. Und das Interessante ist, andere hören das auch. Meine Kinder rennen. Weg. Mit dem wollen sie nicht gesehen werden. Aber die anderen Leute, die sind interessiert. Naja. Also lesen, was da drauf ist. Erstens macht es das Leben ein bisschen interessanter. Zweitens lebt man dann gesünder. Und das ist noch das Allerbeste. Versucht, so gut wie möglich zu kaufen. Ich weiß, einiges ist gespritzt und dies und jenes. Also wasch alles. Wasch alles. Jeder Farmer weiß, dass wenn er gerade gespritzt hat und es regnet, muss er was machen? Wieder spritzen. Also das Gleiche. Wenn ich es gekauft habe und ich weiß nicht, ob der Farmer gespritzt hat oder nicht, oder ob er die Regeln innehält, er darf ja nicht binnen einer bestimmten Zeit das Zeug auf den Markt bringen. Wer weiß, ob sie das machen oder nicht. Wasch es. Wasch es. Immer noch besser wie die Milch oder das Fleisch. Denn das Tier konzentriert es ja 10.000, 100.000 Mal und ich kann es nicht waschen, weil es innen drin ist. Aber hier kann ich es ja waschen. Oder ich lese genmanipuliert, nicht genmanipuliert. Welches würde ich kaufen? Nicht genmanipuliert.
Und wenn ich nicht

anders kann und es sagt, genmanipuliert oder Fleisch, welches würde ich kaufen? Genmanipuliert, weil es immer nur ein zugesetzter Gen. Das heißt, der Metabolismus, der Ernährungswert ist nicht geändert, sondern die Pflanze ist resistent, sagen wir mal, für ein Mittel, das sie gebrauchen, um Unkraut zu vernichten. Also immer noch besser wie das andere. Jetzt, ich kann ein Nervenwrack werden, ich kann das zur Religion machen. Es gibt einige, die machen das zur Religion. Und dann Erlösung durch Ernährung. Kennt ihr das? Das irritierendste Ding in der ganzen Welt. Keine Erlösung durch Ernährung. Ernährung ist nur da, um gesund zu sein und den besten möglichen Lebensstil zu haben. Jetzt, wie weiß ich, wenn es da steht, keine Zusatzmittel, kein dies, kein das, kein jenes, ob das wahr ist? Weiß ich, ob das wahr ist? Ja oder nein? Nö, keine blasse Ahnung. Die können lügen wie gedroschen. Die lügen sowieso wie gedroschen. Ja oder nein? Ja. Also was mache ich in meinem Lebensstil? Ich sage mir, ich tue, was ich kann. Das ist meine Philosophie. Tue, was ich kann. Also wenn ich eine Wahl habe, ich nehme das Bessere. Wenn ich keine Wahl habe, ich nehme das, was ich notwendig habe zum Leben. Und dann, wenn ich getan habe, was ich kann, das ist die Voraussetzung, dann tue ich es auf meinen Teller und dann sage ich ein Gebet. Und ich sage, Herr, segne diese Mahlzeit. Und was mache ich dann? Da esse ich es auf. So passiert das. Oder ich kann ein Nervenwrack sein. Ja, ja, ist das jetzt da drin oder ist das nicht da drin? Kommt das von einem Bioanbau oder kommt das von einem Nicht-Bioanbau? Der Farmer, der das gebracht hat, ist das wirklich wahr oder ist das nicht? Dann wäre ich doch ein Wrack. Und ich mache nicht nur mich selbst einen Frag, ich mache alle anderen auch einen Frag, ja oder nein. Also Ernährung ist ein Lebensstil, es ist keine Religion. Aber es führt zu einem hellen Kopf und das hilft mir der Religion, ja oder nein. Also es hängt alles zusammen. Und es muss Spaß machen. Wir müssen nicht leiden. Man wird doch nicht leiden, wenn man sowas isst, ja oder nein. Nee. Und wenn man das Richtige wählt, dann wird man auch nicht leiden. Also genießen. Genießen und es muss gut schmecken. Es gibt zu viele Leute, die wollen sich gesund ernähren. Alle Kosten. Und wenn das noch so grässlich schmeckt, es ist gesund, ist halt die Klappe. Wieso denn? Wieso haben wir denn einen guten Geschmack bekommen? Es soll doch genießbar sein. Wenn es nicht schmeckt, ändere das Rezept. Bis es schmeckt. Bis es schmeckt. Denn ich glaube nicht, wir müssen etwas essen, was nicht schmeckt. Außer wenn wir sehr, sehr krank sind. Dann vielleicht. Also lerne, um es so vorzubereiten, dass es schmeckt. Und verschiedene Menschen, verschiedener Geschmack. Wie der andere es mag, hat nichts mit mir zu tun. Und wie ich es mag, hat auch nichts mit ihm oder ihr zu tun. Und dann wären wir alle glücklich. Und es wären keine Probleme. Also viel Spaß, danke.

Herr, du durchschaust mich, du kennst mich durch und durch. Ob ich sitze oder stehe, du weißt es. Aus der Ferne erkennst du,

was ich denke. Ob ich gehe oder liege, du siehst mich. Mein ganzes Leben ist dir vertraut. Schon bevor ich rede, weißt du, was ich sagen will. Von allen Seiten umgibst du mich und hältst deine schützende Hand über mir. Dass du mich so genau kennst, unbegreiflich ist es, zu hoch, ein unergründliches Geheimnis. Wie könnte ich mich dir entziehen? Wohin könnte ich fliehen, ohne dass du mich siehst? Stiege ich in den Himmel hinauf? Du bist da. Wollte ich mich im Totenreich verbergen? Auch dort bist du.

eilte ich dorthin, wo die Sonne aufgeht, oder versteckte mich im äußersten Westen, wo sie untergeht, dann würdest du auch dort mich führen und nicht mehr loslassen. Wünschte ich mir, völlige Dunkelheit soll mich umhüllen, das Licht um mich her soll zur Nacht werden. Für dich ist auch das Dunkel nicht finster. Die Nacht scheint so hell wie der Tag und die Finsternis so strahlend wie das Licht. Du hast mich geschaffen. Im Leib meiner Mutter hast du mich gebildet. Herr, ich danke dir dafür, dass du mich so wunderbar und einzigartig gemacht hast. Großartig ist alles, was du geschaffen hast, das erkenne ich. Schon als ich im Verborgenen Gestalt annahm, unsichtbar noch, kunstvoll gebildet im Leib meiner Mutter, da war ich dir dennoch nicht verborgen. Als ich gerade erst entstand, hast du mich schon gesehen. Alle Tage meines Lebens hast du in dein Buch geschrieben, noch bevor einer von ihnen begann. Deine Gedanken sind zu schwer für mich, oh Gott. Es sind so unfassbar viele. Sie sind zahlreicher als der Sand am Meer. Wollte ich sie alle zählen, so käme ich doch nie an ein Ende. Durchforsche mich, oh Gott, und sieh mir ins Herz. Prüfe meine Gedanken und Gefühle. Sieh, ob ich in Gefahr bin, dir untreu zu werden. Dann hol mich zurück auf den Weg, den ich gehe.

So verstocket eure Herzen nicht, sondern ermahnt euch selbst alle Tage, solange es heute heißt, dass nicht jemand unter euch verstockt werde durch den Betrug der Sünde. Denn wir haben an Christus Anteil bekommen, wenn wir die Zuversicht von anderen

Herr, unser Herrscher, wie herrlich ist dein Name in allen Landen, der du zeigst deine Hoheit am Himmel. Aus dem Munde der jungen Kinder und Säuglinge hast du eine Macht zugerichtet, um deiner Feinde willen, dass du vertilgst den Feind und den Rachgierigen. Wenn ich sehe die Himmel, deiner Finger Werk, den Mond und die Sterne, die du bereitet hast, was ist der Mensch, dass du seiner gedenkst, und des Menschen Kind, dass du dich seiner annimmst? Du hast ihn wenig niedriger gemacht als Gott. Mit Ehre und Herrlichkeit hast du ihn gekrönt. Du hast ihn zum Herrn gemacht über deine Hände Werk. Alles hast du unter seine Füße getan. Schafe und Rinder, dazu auch die wilden Tiere, die Vögel unter dem Himmel und die Fische im Meer und alles, was die Meere durchzieht. Herr, unser Herrscher, wie herrlich ist dein Name in allen Landen.

sah einen neuen Himmel und eine neue Erde. Denn der erste Himmel und die erste Erde waren vergangen, und das Meer gibt es nicht mehr. Und ich, Johannes, sah die heilige Stadt, das neue Jerusalem, von Gott aus dem Himmel herabsteigen, zubereitet wie eine für ihren Mann geschmückte Braut. Und ich hörte eine laute Stimme aus dem Himmel sagen: Siehe, das Zelt Gottes bei den Menschen, und er wird bei ihnen wohnen, und sie werden seine Völker sein.

und Gott selbst wird bei ihnen sein, ihr Gott. Und Gott wird abwischen alle Tränen von ihren Augen. Und der Tod wird nicht mehr sein, weder Leid noch Geschrei noch Schmerz wird mehr sein, denn das Erste ist vergangen. Und der auf dem Thron saß, sprach: Siehe, ich mache alles neu. Und er sprach zu mir: Schreibe, denn diese Worte sind wahrhaftig und gewiss. Und er sprach zu mir: Es ist geschehen, ich bin das A und das O, der Anfang und das Ende. Ich will dem Dürstenden geben aus dem Quell des Wassers des Lebens umsonst. Wer überwindet, der wird alles erben, und ich werde sein Gott sein, und er wird mein Kind sein.

Und ich sah einen neuen Himmel und eine neue Erde. Denn der erste Himmel und die erste Erde sind vergangen, und das Meer ist nicht mehr. Und ich sah die heilige Stadt, das neue Jerusalem, von Gott aus dem Himmel herabkommen, bereitet wie eine geschmückte Braut für ihren Mann. Und ich hörte eine große Stimme von dem Thron her,

Und er sprach zu mir, es ist geschehen. Ich bin das A und das O, der Anfang und das Ende. Ich will dem Durstigen geben von der Quelle des lebendigen Wassers.